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0: 11.07 auf die Sekunde genau. Ihr habt das Nachtprogramm der jeweiligen freien Radios gehört und jetzt folgt das überregionale Morgenmagazin im Sendeverbund der freien Radios Ostdeutschland.
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0: Und eben nicht nur bei Radio Korax ist dieses Morgenmagazin zu hören, sondern auch bei den freien Radios Berlin-Brandenburg auf DAB+, bei Radio Blau in Leipzig, bei Coloradio in Dresden, ganz Sachsen im Rundfunkkombinat, auch in Frankfurt oder bei Radio Swapfurt auf DAB+, sowie bei Radio Unerhört in Marburg auf der 90,1 und auf DAB+. Und ihr könnt natürlich das Morgenmagazin auch bei den jeweiligen Radiosendern eurer Wahl im weltweiten Web-Livestream zuhören. Mein Name ist Clay. Ich geleite euch heute durch diesen Montagmorgen, den 28. September, schreiben wir. Somit auch schon wieder der letzte September-Montag für dieses Jahr 2026. Ihr hört es vielleicht an meiner Stimme, die ist noch ein bisschen belegt. Ich muss gestehen, ich kann auch noch nicht so richtig frei atmen durch meine Nase. Es war eine krasse Krankheitswelle, die durch diese Redaktion gegangen ist und mich hat es da auch erwischt. Also nehmt es mir nicht böse, wenn ich ab und zu mal ein bisschen mich räuspere oder husten sollte. An sich bin ich nicht mehr ansteckend und sollte dieses Studio hier am Unterberg 11 nicht verpesten. Aber ja, so ganz so rein und säuberlich wird meine Stimme heute auch nicht klingen. Aber das ist ja auch nicht schlimm, wir sind ja im freien Radio. Und im freien Radio gehört es natürlich auch dazu, dass es stets ein buntes Potpourri an Themen und Beiträgen gibt. In der ersten Stunde widmen wir uns nochmal mit einem Blick auf Sachsen-Anhalt. Also da gab es ja die Sendereihe Platz der Republik von Radio Korax, wo verschiedene Redaktionsteams rausgefahren sind ins Hinterland, in die Provinz und ja, sich dort verschiedene Orte und zivilgesellschaftliches Engagement angeschaut haben. Unter anderem auch in der Nähe von Kalbe im Schloss Hohenerzleben. Ich hoffe, ich habe es richtig ausgesprochen. Da gibt es ein offenes Atelier, also einen Ort, wo man zusammenkommen kann, basteln, malen kann, aber sich auch einfach vernetzen und austauschen. Dazu hören wir mehr dann gleich um 7:45, wie man so schön sagt. Um 7:30 dann widmen wir uns ja, Venezuela und den USA. Die USA wollen in Venezuela einen Deal abschließen, der 100 Jahre Erdöl sichern sollte. Was daran kritisch zu sehen ist und wie dieser Deal aussehen könnte, das hören wir dann um 7:30 und dann um 7:45, also um 7:45 Uhr, schauen wir nach Leipzig, weil dort seit gestern eine Kunstinstallation, eine informative Installation im Leipziger Osten zu sehen ist, vom Raumkollektiv gestaltet. Und zwar geht es da um Schwangerschaftsabbrüche und Abortion, Safe Abortion, weil heute der 28. September ist, alljährlich der internationale Safe Abortion Day und dem widmen wir uns dann auch nochmal in der zweiten Stunde, schauen darauf, was Halle for Choice hier in Halle organisiert anlässlich des Safe Abortion Days, also Kundgebung etc. pp. Und in der zweiten Stunde beschäftigen wir uns auch noch mit vergangenen Protesten, nämlich den bundesweiten Protesten, die am Samstag stattfanden wegen den geplanten Sozialkürzungen und wir widmen uns eben genau dem, was steht denn in dieser Sozialreform an. Um 8:50 Uhr der Vogel der Woche, immer montags flattert er hier hinein in das Morgenmagazin der Freien Radios. Und in der letzten Stunde widmen wir uns der antifaschistischen Jugend und Jugendlichen auf dem Land in Sachsen-Anhalt, schauen zum einen auf queere Perspektive, zum anderen auch auf so ostdeutsche Jugendidentitäten. Das soweit ein kleiner Blick durch diese 3 Stunden Morgenmagazin. Bleibt gerne dran. Natürlich wird das Ganze auch immer abgerundet mit etwas Musik. Und ein Musiktrack, ein Soundtrack, der mir seit dem Wochenende oder seitdem ich krank geworden bin, nicht mehr aus dem Kopf geht, ist der von Babylon Berlin. Babylon Berlin, die wohl bekannteste, international erfolgreichste ARD-Produktionsserie, basierend eben auf den Büchern von, oh Gott, wie heißt der denn mit Vornamen? Kutschner, auf jeden Fall mit Nachnamen. genau, spielt so in den 20er, 30er Jahren in Berlin. Eine Mordkommission deckt verschiedene Mordfälle auf, aber tauchen immer weiter ab, auch in die Unterwelt und verstricken sich auch in diesen ganzen Strömungen, die das Ende der Weimarer Republik ankündigen. Das ist soweit eine kurze Erklärung von Babylon Berlin. Warum erkläre ich das? Naja, weil die fünfte und damit letzte Staffel jetzt auch herausgekommen ist und das gab für mich Anlass, mal wieder Babylon Berlin zu schauen, zumal ich ja krank im Bett lag. Und hängen geblieben bin ich in der vierten Staffel nach wie vor. Also ich habe alles von vorne geguckt. Das finde ich auch ein bisschen beachtlich, da ich vier Staffeln innerhalb einer Woche geschafft habe. Aber hängen geblieben oder nach wie vor, mein Stand ist Staffel Nummer 4. Und da ist ein Song titelgebend, der sich so durch diese ganzen Folgen der vierten Staffel hindurch manövriert, quasi ein Leitmotiv, ein musikalisches Leitmotiv. Und das ist der Song Ein Tag wie Gold. Und damit wollte ich diesen Montagmorgen und die Woche starten.

Ja, und kaum voluminöser könnte man nicht diese Nachrichtenübersicht für den heutigen Montagmorgen, den 28.09. einleiten. Der DGB und andere zivilgesellschaftlichen Akteure protestierten am vergangenen Samstag im Rahmen eines bundesweiten Aktionstages gegen die geplanten Reformen im Sozialwesen. Davon berichtet mitunter der Deutschlandfunk. In bundesweit 15 Städten fanden Kundgebungen gegen die geplanten Sozialkürzungen auf Bundesebene und gegen die Politik unter Bundeskanzler Friedrich Merz statt. Die DGB-Vorsitzende Jasmin Fachimi sprach auf der Veranstaltung in Essen und davor noch mit dem Deutschlandfunk. Demgegenüber sagte sie, die geplanten Maßnahmen in der Sozialreform gingen zulasten der Arbeitnehmer und änderten nicht grundsätzlich die Struktur der Sozialsysteme. Stattdessen seien mehr Investitionen in die Infrastruktur, mehr Wachstum und ein Rentenniveau von mindestens 50% erforderlich, betonte Fachimi. Der Arbeitgeberverband wiederum warf ihr und den bundesweiten Protesten eine so bezeichnete rituelle Reformverweigerung vor. Auch in Spanien waren am Samstag Zehntausende auf den Straßen gegen viel zu hohe Mieten. Wie die Taz berichtet, hat ein besonderer Fall die Massenproteste ausgelöst. Auslöser sei die Zwangsräumung der 87-jährigen Maria del Carmen Abascal, die alle nur Marie Carmen nennen, am vergangenen Mittwoch. Die Polizei habe sich zum Gebäude vorgeprügelt. Die gehbehinderte Frau sei dann auf einer Krankenbahre aus der Wohnung getragen worden, in der sie seit 70 Jahren lebte. Diese Bilder hätten schockiert und eine Welle der Empörung ausgelöst, wie sie Spanien seit den Kürzungen in der Eurokrise Ende der 2010er Jahre nicht mehr gesehen habe. Das gipfelte in zahlreiche Kundgebungen am vergangenen Samstag, die dann noch mit Protestcamps nun weitergetragen werden. Über Nacht seien der Taz zufolge 150 Protestierende an der Puerta del Sol geblieben und schlugen ihre Zelte auf. Damit wolle die Mieterinnengewerkschaft Druck aufbauen, denn am morgigen Dienstag wird die Regierung auf eine Kabinettssitzung über neue gesetzliche Maßnahmen zur Lösung der Wohnungsnot beraten. Und es solle dann auch darum gehen, wie Fälle wie der von Mari Carmen künftig verhindert werden können. Eine Schweizer Volksabstimmung lehnt die internationale Abschottung durch strikte Neutralität ab, das meldet der Deutschlandfunk. In der Schweiz sei die Neutralitätsinitiative bei einer Volksabstimmung gescheitert. Die Bevölkerung wolle die Zusammenarbeit mit Nachbarländern nicht weiter einschränken und weiter Sanktionen mittragen, die gegen Länder im Krieg verhängt wurden. Über 70% lehnten laut Bundesamt für Statistik die Initiative ab und damit den Vorstoß, eine sehr strikte Auslegung der Schweizer Neutralität in die Verfassung zu schreiben. Damit ist in den Weg gebracht worden, die internationale Neutralität der Schweiz, die seit 1815 existiert, in Gänze oder nicht in Gänze, sondern teilweise etwas abzumildern. Und damit könnte die Schweiz zukünftig eben an wirtschaftlichen Sanktionen gegenüber autokratischen Ländern sich beteiligen. Somit ist der Volksentscheid zukunftsweisend und rüttelt an dem historischen Verständnis der Schweiz. Ein Windrad der Superlative steht kurz vor der Fertigstellung in der brandenburgischen Lausitz. Nach Angaben des Dresdner Unternehmens GICON sei die Windradanlage am gestrigen Sonntag auf 315 Meter Höhe gewachsen. Weitere 50 Meter sollen noch dazukommen. Wie der MDR berichtet, hätte die Fertigstellung sich wegen starker Winde verzögert. Ursprünglich sollte die Anlage bereits vor gut einer Woche fertiggestellt werden. Der sogenannte Höhenwindturm solle nach Betreiberangaben künftig Strom für bis zu 7.500 Haushalte erzeugen. Die ungewöhnlich hohe Konstruktion bezweckt auch in größerer Höhe die stärkeren und gleichmäßigeren Winde für Energienutzung zu verwenden. Dabei ist dieser Höhenwindturm in der Lausitz ein Pioniermodell und soll nach seiner Bewährung breitenflächiger in Europa eingesetzt werden.

0: Ja, unverkennbar, Max Raabe, Three Little Words mit dem Palastorchester von ebenfalls dem Babylon Berlin Soundtrack Staffel 4. Ja, Three Little Words. Ich glaube, in dem Falle von Radio Korax gibt es drei andere Wörter, die an dieser Stelle Wohlklang erzeugen, und zwar Korax, Geltern, Aufdrehen.
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0: Ja, Korax bleibt an wären natürlich auch, die drei passenden Wörter gewesen für diese Soli-Initiative-Kampagne für den Förder- und Freundeskreis von Radio Korax. Damit eben solche Morgenmagazine, die ihr gerade hört,

63 Kilometer mit dem Auto in den Norden von Sachsen-Anhalt, nämlich kurz vor Kalbe. Dort findet man nämlich das Schloss Hohenerzleben. Darin hat Nicole F. Kruse mit einer Freundin einen Begegnungsplatz geschaffen, eben in der sachsen-anhaltinischen Provinz. Also Kalbe ist wirklich nicht so groß und eben noch vor Kalbe. Genau, und dieser Ort, dieser Begegnungsplatz, der soll die Beteiligung und den Optimismus herbeiführen, in Form von einem offenen Atelier. Wie das genau geht, das hören wir jetzt in dieser Folge der Sendereihe Platz der Republik. Eben das Projekt, gerade schon genannt, wo einzelne RedakteurInnen raus ins Hinterland von Sachsen-Anhalt fahren und dort vor Ort Menschen treffen, die dieses Bundesland vielleicht auch ein bisschen lebenswerter machen wollen.

Mein Name ist Colline F. Kruse. Ich bin bildende Künstlerin. Bin seit 1997 hier mit am Schloss von Erxleben, meine Stiftung gegründet, um das Schloss wieder aufzubauen, was damals Ruine war. Und ich habe parallel die Werkstatt, die Künstlerwerkstatt, ins Leben gerufen und habe fürs Schloss Arbeiten ausgeführt und gleichzeitig aber mit den Jugendlichen aus dem Dorf habe ich so eine Art offenes Atelier gehabt. Also jeden Tag eine Stunde, wo alle kommen konnten und einfach hier kreativ werden konnten. Und das war eigentlich der Einstieg für mich in die Arbeit mit Kindern und Jugendlichen. Und ich habe gemerkt, was das für eine Power ist und Kraft ist. Also wenn Kinder und Jugendliche Kunst machen, wie sie sich darin ausdrücken können. Wir hatten hier am Anfang auch ein hohes Gewaltpotenzial und es hat dann einfach einen Kanal gefunden. Die bunte Insel war sozusagen ein Ausflug nach Staßfurt. Wir haben diese Arbeit hier vor Ort in Hohen Erxleben, die machen wir jetzt 30 Jahre. Das kam also durch eine tolle Zusammenarbeit mit der Stadt, die auf mich zugekommen ist. Wir haben gemeinsam einfach ganz viele verschiedene Aktionen ins Leben gerufen. Also den ersten Staßfurter Kritzeltag haben wir gemacht. Wir haben Kinderfahnen gemalt, die auch heute noch in Staßfurt hängen. Wir haben auch ein Projekt gehabt, wo wir an verschiedenen Orten in Staßfurt die alte Geschichte wieder hervorgeholt haben, aufmerksam gemacht haben auf den alten Eulenturm. Dann haben wir Licht in allen Läden veranstaltet und haben über 200 Kinder dazu gekriegt, dass sie Kunstobjekte mit Licht kombiniert herstellen, die dann in der Innenstadt in den Schaufenstern der aktiven Läden ausgestellt worden sind, was einfach die Innenstadt belebt hat. Und es hat so einen Ruck gegeben. Einfach die Menschen haben wieder Freude gehabt am Ort selber und sind abends spazieren gegangen und haben in die Schaufenster geschaut. Es hat vieles auch zusammengebracht. Also wir haben mit den Schulen kooperiert, wir haben Kindergärten mit ins Boot geholt. Das war also so eine richtige Bewegung in dem Moment. Ja, also es ist dann einfach dieser Impuls, Leute auch zu aktivieren und zu zeigen, man kann gemeinsam etwas bewegen, wieder positiv werden und nicht nur das sehen, was der Verlust ist oder was es nicht mehr gibt, sondern einfach mit dem, was noch da ist, aktiv zu werden. Das ist dann gemündet eben in diesen Bürgerbeteiligungsprozess für ein soziokulturelles Zentrum und das gibt es heute. Das wird von der AWO betrieben. Da ist auch das Kindercafé, was wir zeitweilig auch gegründet haben, was also aus den Wünschen der Kinder auch entstanden ist. Das ist quasi auch in die Obhut der AWO übergegangen. Also zum einen sind es Kinder aus Staßfurt und ich gebe auch Malseminare für Erwachsene. Also das ist mir auch ganz persönlich ein großes Anliegen, dass auch Erwachsene die Möglichkeit haben, sich weiterzubilden. Es ist noch was ganz anderes, wenn man gemeinsam arbeitet. Und das biete ich hier. Also es sind Malseminare mit mehreren Teilnehmern, die einfach hier gemeinsam gestalten und sich auch gegenseitig bestärken und Rat geben. Ich bin natürlich Anleitung im Hintergrund, aber es ist ganz viel basiert einfach auf einem guten Gruppengefühl. Also dass man sich wohlfühlt und miteinander auch wohlfühlt. Die gehen ja auch nicht nur in Staßfurt, in die Stadt, sondern die orientieren sich ja und insgesamt ist im Osten ja ganz, ganz viel gewachsen und hat sich dynamisiert im Laufe der letzten Jahre. Also man merkt schon, dass einfach das Angebot viel größer geworden ist. Ein Mitarbeiter der Stadt hat mich angerufen und hat gesagt, Frau Kruse, in der Steinstraße, ist die Haupteinkaufsstraße, fällt schon wieder ein Laden leer. Hätten Sie nicht Lust, vielleicht Ihre Kunst dort auszustellen, damit da überhaupt irgendwie Leben ist? Und parallel hat mich eine andere Mitarbeiterin angerufen und hat gesagt, Frau Kruse, wir haben hier ein Schreiben vom Fonds Soziokultur. Da gibt es Förderungen für innovative Projekte. Fällt Ihnen da nicht was ein? Und dann habe ich das beides zusammen gedacht. Ich alleine jetzt da meine Kunst ausstellen? Eigentlich wäre es doch viel toller, wenn alle die Kunst machen, in der Stadt ein Gesicht bekommen, also sichtbarer werden. Das war dann eigentlich das Anliegen, zu sagen, oh, nicht nur ich, sondern wir fragen alle, die Kunst machen, wir fragen auch Kinder, Schulen und wir machen eine große Kunstausstellung.

0: Und dann war das Tolle, was dann sofort passiert ist, hat mich zuerst erschrocken, aber es war ja eigentlich super, dass plötzlich alle anfingen, nach den Läden zu greifen. Wir wollten das Projekt eigentlich, sollte Licht in leeren Läden heißen. Und dann waren plötzlich die Läden alle wieder vermietet und wir kriegen gerade noch so einen Projektladen für uns. Und das hat so was ausgelöst, irgendwie alleine dieses, dass wir angefangen haben zu sagen, wir füllen die jetzt alle diese Läden, dass plötzlich alle danach gegriffen haben. Und dann stellte sich raus, dann haben wir gedacht, wir erweitern das, wir nehmen einfach vier verlängern die Straße und gehen also noch auf die anderen leeren Läden zu. Und da stellte sich raus, die allermeisten Besitzer sind gar nicht hier vor Ort, die leben ganz woanders, die sprechen teilweise auch gar kein Deutsch. Kommunikation war sehr schwierig und die hatten auch gar kein Interesse daran, die Räume jetzt zu öffnen für eine Ausstellung. Das waren auch Versicherungsschwierigkeiten und so weiter. Und dann stand ich kurz so ein bisschen auf dem Schlauch, dachte, was mache ich jetzt? Und dann war die Idee, also dann gucken wir jetzt einfach mal, ob die Ladenbesitzer, die da sind, bereit wären, ihre Läden zu öffnen und Kinderkunst und Laienkunst auszustellen. Die haben dann wiederum ihrerseits gesagt, sie hätten eigentlich Lust, was gemeinsam mal zu machen. Also die ganzen Ladenbesitzer, weil die Stimmung in der Straße war nicht so gut und da waren auch Konkurrenzgeschichten. Und da gab es mal vor vielen, vielen Jahren irgendwie eine Aktion, wo sie Schneemänner aus Pappmaché gemacht hatten für die Weihnachtszeit und jeder hatte so einen vom Laden stehen. Und das haben sie sich gewünscht, das wiederzumachen. Und dann hat meine Kollegin Janette Zieger, die hatte einen guten Draht, die gesagt, sie macht das. Und dann haben die sich einmal wöchentlich getroffen und haben diese Schneemänner gemeinsam gebaut. Und das hat so eine Stimmung, auch eine gute Stimmung gemacht. Und parallel hatten wir die ersten Kurse mit den Kindern und dann hingen auch in der Werkstatt die Lichtobjekte von den Kindern. Und dann haben die Ladenbesitzer die gesehen und haben gesagt, ach Mensch, also wenn das so ist, das würde ich in meinen Laden schon hängen. Und das hat dann so die Schwelle schmelzen lassen. Und dann haben alle Lust bekommen. Und dann gab es sogar Ladenbesitzer, die haben gesagt, oh, für meinen Schuhladen fände ich ja schon toll, wenn das auch leuchtende Schuhe wären. Könnt ihr nicht irgendwie was machen, was mit dem Thema des Ladens auch zu tun hat? Und dann wurden wir wiederum gefordert. Es gab schon auch Leute, die das also lästig fanden. Die Straße war, es gibt unterschiedliche Läden, unterschiedliche Profile auch und natürlich unterschiedliche Menschen dahinter. Dann aber irgendwann gab es so einen Kippmoment. Ne? Also als die Mehrheit in der Straße da mitgemacht hat, dann waren die wenigen, die nicht mit im Boot waren, die standen dann so ein bisschen, die sind dann einfach auch noch mit eingestiegen. Ich bin teilweise auch, muss ich sagen, mit den Objekten dann einfach rumgelaufen und habe gesagt, hier, wir haben auch noch diese tollen Flaschen, waren das abgeschnittene Flaschen, die waren bunt bemalt und mit Lichterkette drin und es sah einfach schön aus. Und habe dann auch im Friseurladen gefragt und da gefragt und so, ob sie sich das vorstellen könnten. Und ja, stellen Sie es doch hin, ist schön.
1: Das war ein kleiner Einblick in das offene Atelier von Nicoline. Nicole? Nicoline F. Kruse. Sie hat mit einer Freundin einen Begegnungsplatz in der sachsen-anhaltinischen Provinz geschaffen, der eben Beteiligung und Optimismus herbeiführen soll. Und das Ganze eben in diesem offenen Atelier im Schloss Hohenerzleben, kurz vor Kalbe. Und bevor wir gleich auf den venezolanischen Erdöldeal von Trump schauen, gibt es noch etwas Musik aus Belarusland, also tatsächlich so Dark Wave, wie wird es noch beschrieben, Gothic Rock von der Band aus Minsk, Molchat Doma. Und wir hören jetzt Sutno. Sutno heißt sowas wie das Boot, das Schiff.

Ja, da habe ich wohl noch einen Song nachgeschoben von dieser belarussischen Dark Post-Punk Wave Band. Moshe Doma haben wir gerade viel näher noch gehört hier im Morgenmagazin. Und wir wandern jetzt ein bisschen weiter. Also von Weißrussland nehmen wir ein Schiff durch die Ostsee, über die Nordsee, ganz über den Atlantik, weiter in den Süden und kommen in Venezuela an. Ja, in Venezuela ankommen, das möchte auch US-Präsident Donald Trump, denn der hat laut seinen Angaben den größten Öldeal der Weltgeschichte Ende August gemacht, und zwar mit Venezuela. Genau, also dieser Deal soll eben die weitgehende US-Kontrolle über ganze 17 Ölfelder mit Vorkommen von 65 Milliarden Barrel in Venezuela sicherstellen. Und die US-Regierung spricht davon, die eigenen Erdölvorkommen dadurch mehr als zu verdoppeln. Damit stellt eben dieses Erdölabkommen den vorläufigen Höhepunkt einer monatelangen politischen Annäherung zwischen den USA und Venezuela dar. Längst gleicht das südamerikanische Land einem US-Protektorat. Intransparenz, rechtliche Unklarheiten, wirtschaftliche Unterordnung und politische Erpressung sorgen für heftige Kritik. Ob dieser Deal jetzt langfristig Bestand haben wird, ist nach wie vor fraglich. Der Radio Onda-Redakteur Tobias Lambert hat sich aber mal mit diesem Erdöldeal zwischen den USA und Venezuela genauer auseinandergesetzt und dazu mit dem venezolanischen Ökonom Manuel Sutherland gesprochen.

0: Jetzt, wo das Erdöl uns gehört, sang der bekannte venezolanische Liedermacher Ali Primera 1978. 2 Jahre nach der Verstaatlichung des schwarzen Goldes prangerte er in dem Lied die weiterhin bestehende Armut an. 2026 hofft die Bevölkerung Venezuelas nach mehr als 10 Krisenjahren erneut darauf, dass sich die soziale Lage durch die Erdölentnahmen verbessert. Doch die Frage, wem das Erdöl gehört, lässt sich gar nicht so leicht beantworten.
1: We took out Maduro with a fort loaded up with soldiers. Took 25 minutes. And we took over the oil of Venezuela, 65 billion barrels of oil.
0: Wir haben Maduro und eine Festung voller Soldaten innerhalb von 25 Minuten ausgeschaltet. Und wir haben das Öl Venezuelas übernommen. 65 Milliarden Barrel. Laut Donald Trump gehört das venezolanische Öl nun also den USA. Ende August verkündete der US-Präsident den größten Öldeal der Weltgeschichte. Die USA hätten sich die weitgehende Kontrolle über 65 Milliarden Barrel Erdöl in Venezuela gesichert, erklärte er auf seiner Social-Media-Plattform Truth Social. Dies entspricht rund 1/5 der gesamten venezolanischen Vorkommen von gut 300 Milliarden Barrel, den größten weltweit. US-Außenminister Marco Rubio stellte fast 100 Milliarden US-Dollar an privaten Investitionen und tausende hochbezahlte Arbeitsplätze in Aussicht. Und auch Venezuelas Interimspräsidentin Delcy Rodríguez zeigte sich hochzufrieden.
2: Gestern haben wir ein historisches Abkommen mit der US-Regierung bekannt gegeben, das sich mittel- und langfristig auf das Leben aller Venezolaner auswirken wird.
0: Der Teufel steckt allerdings wie so häufig im Detail. Der Wortlaut des Abkommens war auch Wochen später nicht bekannt. Die venezolanische Verfassung ist eindeutig. Die Bodenschätze gehören dem Staat und Land darf auch nicht vorübergehend an andere Staaten abgetreten oder verpachtet werden. Laut Rodríguez bleibt der venezolanische Staat Eigentümer des Erdöls.
2: Es reicht nicht aus, Rohstoffe unter der Erde zu haben. Wir brauchen Investitionen, Technologie, Infrastruktur und Produktionskapazitäten, um diesen Reichtum in Wohlstand für unsere Bevölkerung umzuwandeln. Doch eines muss absolut klar sein. Venezuela behält das Eigentumsrecht und die Souveränität über seine Ressourcen.
0: Die Vereinbarung sieht laut venezolanischer Regierung vor, dass private Unternehmen in den kommenden 25 Jahren 11 Milliarden Barrel fördern. Dem venezolanischen Staat soll dies insgesamt 209 Milliarden US-Dollar an Einnahmen bescheren. Anschließend könne das Abkommen beliebig oft verlängert werden. Die US-Regierung hingegen spricht von einer 100-jährigen Konzession für 17 Ölfelder. Diese solle über die private venezolanische Erdölfirma North American Blue Energy Partners laufen, die gegenüber dem staatlichen Erdölkonzern PDVSA bislang nur eine untergeordnete Rolle spielte. Dem US-Kriegsministerium werde North American Blue Energy Partners eine 35-prozentige Beteiligung an seiner Muttergesellschaft gewähren. Zudem müsse die Mehrheit der Verwaltungsratsmitglieder US-Staatsbürger sein, so die US-Regierung. Außerdem dürfe sie bei deren Ernennung ein Veto einlegen. Das US-Außenministerium wiederum erhalte das Anrecht auf 20% der Ölproduktion zum Selbstkostenpreis sowie ein Vorkaufsrecht für die übrigen 80%. Die Investitionen und die Produktion allerdings sollen private Energiekonzerne leisten. Es scheint ein Deal ganz nach Trumps Geschmack zu sein. Auch der venezolanische Ökonom Manuel Sutherland meint, dass der Deal vor allem den USA nütze.
3: Für die Zukunft Venezuelas bedeutet das Abkommen offensichtlich nichts Gutes. Es steht in völligem Widerspruch zu den Interessen des Landes und ist um ein Vielfaches schlechter als die Vereinbarung, die vor dem 3. Januar bestand.
0: Der Erdöldeal stellt den bisherigen Höhepunkt einer monatelangen politischen Annäherung zwischen den USA und Venezuela dar. Längst gleicht das südamerikanische Land einem US-Protektorat. Seit der Entführung von Präsident Nicolas Maduro durch US-Streitkräfte am 3. Januar erfüllen Rodríguez und ihr Umfeld der Trump-Regierung förmlich jeden Wunsch. So ließen sie unter anderem die Gesetze zu Erdöl und Bergbau investitionsfreundlich reformieren. Die USA verwalten seit Januar die venezolanischen Erdöleinnahmen und verteilen sie nach Gutdünken. Oppositionellen Forderungen nach zeitnahen Wahlen räumt die US-Regierung bisher hingegen keine Priorität ein. Zwar soll ein begonnener Dialog zwischen der venezolanischen Regierung und Teilen der Opposition Schritte in Richtung Demokratisierung beschließen, ein konkreter Zeithorizont ist allerdings nicht definiert.
4: Se suponía que la intervención del 3 de enero iba a hacer que el chavismo se fuera resquebrajando.
3: Anfangs dachten viele, der Chavismus würde nach der Militärintervention in sich zusammenfallen. Aber die US-Regierung hat ihn unter Gewaltandrohung dazu gezwungen, Dinge umzusetzen, die er zuvor abgelehnt hat. Dabei widerspricht sich die Interimsregierung ständig. Die eigene linke Basis hat sich daher zum Teil abgewandt, was zu einem enormen Verfall der Popularität beiträgt. In der Opposition gab es anfangs tatsächlich Hoffnung, doch mittlerweile sind die meisten desillusioniert. Die US-Regierung hat nichts für Wahlen oder eine Demokratisierung getan, sondern kümmert sich nur um das Geschäftliche.
0: Damit stößt die Trump-Regierung zunehmend nicht nur die rechte venezolanische Opposition, sondern auch Hardliner innerhalb der Republikanischen Partei vor den Kopf. Die Interimsregierung unter Delcy Rodríguez kann getrost auf Zeit spielen und sitzt bislang fest im Sattel. Frühere Überzeugungen versucht sie für ihre Zwecke umzudeuten. Noch bis Ende vergangenen Jahres warnten die regierenden ChavistInnen etwa, die rechte Opposition werde im Falle einer Machtübernahme einen Ausverkauf der Rohstoffe in die Wege leiten. Nun äußert sich Innenminister Diosdado Cabello völlig anders.
5: Venezuela acaba de firmar un convenio energético con el gobierno de los Estados Unidos que sin duda pues cumple con los lineamientos del comandante Hugo Chávez.
0: Venezuela hat demnach also ein Ölabkommen unterzeichnet, das zweifellos den Leitlinien von Hugo Chávez entspreche. Schließlich habe dieser selbst die Erdölproduktion steigern wollen und in den USA den primären Absatzmarkt gesehen. Mit dieser Argumentation biegt sich die venezolanische Regierung die Wirklichkeit genauso zurecht wie Donald Trump. Dieser hatte bereits Ende vergangenen Jahres behauptet, die USA hätten ein Anrecht auf das venezolanische Öl, da sie die Industrie des südamerikanischen Landes einst aufbauten. Chávez selbst machte sich nie Illusionen über die USA.
6: La razón de mayor peso de que Estados Unidos quiera poner aquí un gobierno subordinado a él, al imperio, como lo tuvieron durante mucho tiempo, es el petróleo venezolano.
0: Der wichtigste Grund dafür, dass die USA hier eine ihnen hörige Regierung einsetzen wollen, so wie sie es lange Zeit hatten, ist das venezolanische Öl. Der jetzige Deal fällt nun weit hinter die staatliche Kontrolle unter Chávez, aber auch seiner Vorgängerregierungen zurück. Zudem wird Venezuela erneut in eine Abhängigkeit von fossilen Rohstoffen gedrängt, deren Zukunft nicht nur aus ökologischen Gründen fragwürdig ist. Auch die venezolanische Wirtschaftskrise geht zum Teil auf die einseitige Abhängigkeit von Rohstoffexporten zurück. Und wo die 100 Milliarden Dollar angekündigter Investitionen herkommen sollen, bleibt bisher genauso unklar wie die Frage, was die Menschen in Venezuela am Ende von dem Deal haben. Wenngleich Trump den größten Öldeal der Weltgeschichte als Langzeitprojekt mit bis zu 100 Jahren Laufzeit darstellt und damit vermeintliche Investitionssicherheit suggeriert, sind die tatsächlichen Aussichten für die Konzerne nicht ganz so rosig. Schließlich könnte sich der politische Wind irgendwann wieder drehen. Ein unter derart intransparenten und erpresserischen Bedingungen geschlossener Vertrag kann in dem Fall auch wieder aufgehoben werden.
7: Das ein Radio-Onder-Beitrag über den aktuellen Erdöldeal zwischen den USA und Venezuela. Der Redakteur Tobias Lampert hat sich damit genau auseinandergesetzt und dazu mit dem venezolanischen Ökonom Manuel Sutherland gesprochen. Und wenn man sich so anschaut, in welcher wirtschaftlichen Krise Venezuela steckt, ist es kein Wunder, dass verschiedene Menschen nach Europa emigrieren. Unter anderem auch dieser venezolanische Musiker Raúl Monsalve. Er ist jetzt mittlerweile in Paris ansässig und zusammen mit seiner Band Los Forajidos erkundet er immer noch das komplexe Erbe seiner venezolanischen Heimat. Aber mehr dazu oder wie das klingt, hören wir jetzt in Bogotá.

0: Oh, hallo. Jetzt bin ich da. Genau, wir haben kurz, ja, naja, wir haben 12 vor 8 an diesem Montagmorgen, 28.09. Das ist der Tag, der internationale Safe Abortion Day, also damit ein Tag, an dem körperliche Selbstbestimmung, konkret das Thema Schwangerschaftsabbruch, großgeschrieben wird. Ja, schon immer standen Frauen und Menschen mit Gebärmutter oder Uterus unter Druck, wenn sie selbst ihre Schwangerschaft wählen oder eben beenden wollten. Und auch vor 2 Wochen war das wieder in Berlin der Fall. Dort fand der sogenannte Marsch für das Leben statt, also ein Sammelpool für verschiedene Rechte und fundamentalistischen Strömungen, die eben das Ziel haben, unter anderem die Möglichkeit zu Schwangerschaftsabbrüchen weiter zu erschweren, obwohl die Gesetze in Deutschland da ohnehin bereits ja, streng sind. Im politischen Gemengelage droht vielleicht auch die Gefahr, dass persönliche Schicksale bezüglicher reproduktiver Selbstbestimmung eben nicht genug Raum bekommen. Das unter anderem könnte einer der Hintergründe für eine Ausstellung im Leipziger Osten sein, die gestern eröffnet wurde. Abtreibung. Kein Grund zur Scham, genug Gründe zum Reden, heißt genau diese Ausstellung. Und auf die Beine wurde sie gebracht vom Raumkollektiv. Das ist ein Flinter-Kollektiv und letzte Woche war vom Raumkollektiv eben Lea Brinkmann zu uns zu Gast bei Radio Korax. Und das Raumkollektiv arbeitet eben wortwörtlich und wörtlich mit Baustruktur. Daher wurde Lea zuerst einmal gefragt, was ist denn genau diese sogenannte Baustruktur?
1: Also in diesem Kontext ist es eine Struktur, in der wir uns, die wir uns ausgedacht haben und die Raum geben soll, um Erfahrungsberichte zum Thema Abtreibung bestmöglich auszustellen. Wir haben verschiedene Workshops gemacht und mit Leuten überlegt, vor Ort auf dem Ausstellungsplatz, dem Neustädter Markt in Leipzig, was würde da gut hinpassen, wie kann man diesen Raum inszenieren, wie kann man die Erfahrungen inszenieren, wie kann man dafür sorgen, dass Leute sich so eine Erfahrung in einem Kontext durchlesen können, in dem sie so ein bisschen geschützt sind. Und dann hat sich so durch verschiedene Einflüsse von all unseren Workshop-Teilnehmenden eine Baustruktur ergeben, die wir dann auch zusammengebaut haben.
2: Das heißt, es kommen dann irgendwie auch Menschen vorbei an der Baustruktur, also so Menschen, die jetzt quasi sich einfach durch die Öffentlichkeit bewegen.
1: Ist sozusagen eine Struktur, die auf diesem Neustädter Markt steht und durch die man dann durchgehen kann. Und innen drin werden sozusagen diese Erfahrungen ausgestellt.
2: Also das ist quasi so ein bisschen offen und aber auch ein bisschen geschlossen zugleich. Die Leute,
1: Genau.
2: die dann da durchgehen, was wünscht ihr euch denn für eine Auseinandersetzung, die die dann mit dem Thema haben?
1: Also wir wünschen uns auf jeden Fall eine Offenheit für das Thema, und zwar, dass wichtig Themen, die noch so winterbasiert sind und die auch oft noch gesellschaftlich stigmatisiert sind, irgendwie in die Öffentlichkeit zu bringen durch genau diese Baustruktur, dass wir da irgendwie so genau in der Öffentlichkeit Raum einnehmen. Deswegen, wir wünschen uns von den Leuten, dass sie ganz offen an das Thema gehen, ganz in Ruhe sich die Erfahrungsberichte durchlesen. Es ist ja auch ganz viel Mut verbunden, die die Leute uns entgegengebracht haben, um die Geschichten zu teilen, die wir erlebt haben. Wir freuen uns total, wenn Personen vorbeikommen, irgendwie Lust haben, mit uns ins Gespräch zu gehen über das Thema, aber auch über den Bauprozess und generell irgendwie, wie man eine Veranstaltung auf die Beine stellt. Da haben wir total viel Lust auf ganz viel Vernetzung.
2: Ihr habt es ja so ein bisschen angedeutet, ihr macht das ja in Interaktion, im Dialog mit ganz, ganz vielen Leuten zusammen, sogar wie die Struktur am Ende aussah, war mit ganz vielen Leuten, die eben auch selber irgendwie persönlich Erfahrungen mit dem Thema gemacht haben. Am Ende ist dann dieses Baukonstrukt rausgekommen. Woraus bestand denn dieser Prozess? Also wo habt ihr angefangen und wo seid ihr jetzt angekommen?
1: Also wir haben uns irgendwie getroffen und so die Idee von diesem Flinterbaukollektiv war auf jeden Fall schon da, weil genau wir irgendwie ganz unterschiedliche Erfahrungen gemacht haben mit so kreativen, offenen Spaces, wo dann irgendwie sehr viele Männer einfach waren, die dann den Raum sehr doll eingenommen haben und wir als Flinterperson irgendwie so gar nicht den Mut hatten, uns da so auszudrücken oder auch unsere Expertise reinzubringen, weil der Raum direkt irgendwie so total stark dominiert war und das war so quasi der erste Impuls und dann haben wir so ein bisschen einfach, sind wir ins Gespräch gegangen so miteinander und haben so unsere Erfahrungen ausgetauscht als Flinterperson in unterschiedlichen Strukturen, Gesellschaft, Medizin, wie auch immer. dann sind wir irgendwie sehr schnell auf das Thema Schwangerschaftsabbruch gekommen, weil einige von uns damit auch selber Erfahrungen gemacht haben und auch irgendwie in diesem System gemerkt haben, da sind so ganz, ganz viele Hürden. Und wir hatten irgendwie das Gefühl, da haben wir selber auch so ganz viel persönliche Motivation, uns da einzubringen. Und deswegen sind wir so auf unser erstes Thema quasi gekommen.
3: Genau, und dann haben wir angefangen, uns zu überlegen, wie wir das umsetzen können. Wir hatten immer vor, das irgendwie im Rahmen des Safe Abortion Days zu machen und haben dann, weil wir das gerne bauen, also weil wir gerne bauen als Sprache nutzen wollten, um uns irgendwie auszudrücken und um vor allem auch eine Öffentlichkeit zu erzeugen und einen Punkt, wo dann Leute hinkommen können und miteinander reden können, war das Ziel, dass wir so eine Baustruktur bauen. Und das haben wir dann in 4 Bauworkshops gemacht. Da gab es auch Konzeptionsworkshops. Das war immer so öffentlich eingeladen. Wir wurden auch gefördert von dem Stadtteilbezirksbudget in Leipzig. Und genau, dann hatten wir verschiedene Workshop-Teilnehmerinnen und haben immer sozusagen zusammen geguckt, was gibt es für eine Idee, wie können wir die weiterentwickeln und wie können wir das dann umsetzen.
2: Das ist spannend. Also war quasi das Thema erstmal, wir sind eine Gruppe und von daraus habt ihr euch dann das Thema herausgesucht und dann von dem Thema den Aufbau. Also vielleicht auch ein bisschen umgekehrt, als man das kennt. Spannend. Ja, ich hatte im Vorhinein die Überlegung gehabt, wenn man über so Schwangerschaftsabbrüche nachdenkt oder schaut, was da so medial Aufmerksamkeit bekommt oder welche Narrative da Aufmerksamkeit bekommen, habe ich das Gefühl, dass es da immer so bestimmte Erzählungen zu gibt. Also ne, von der rechtsfundamentalistischen Seite müssen wir gar nicht reden, aber auch aus linker Seite habe ich das Gefühl, da gibt es so ein paar Sachen, die man erzählt, ne? Also sowas wie soziale Unsicherheit oder in sehr extremen Fällen und so, aber eigentlich denke ich, ist ja dieses Thema sehr breit gefächert. Es gibt unterschiedliche Erfahrungen, jede einzelne Erfahrung ist ja auch irgendwie unterschiedlich. Deswegen wollte ich euch da fragen, erlebt ihr da so eine Diskrepanz zwischen dem, was so medial irgendwie öffentlich besprochen wird und dem, was jetzt bei euch in der Ausstellung herausgekommen ist?
1: Also ich würde sagen, die Erfahrungsberichte, die wir zugeschickt bekommen haben, die decken auf jeden Fall diese Bandbreite ab. Also es gibt so ganz nüchterne Erzählungen. Und dann gibt es aber auch Erzählungen, die dann davon erzählen, dass es halt auch schon ein starker Eingriff in die Autonomie war und Selbstbestimmung und dass man das irgendwie einfach als übergriffig empfunden hat in dem Kontext, also so nicht über seinen eigenen Körper 100% bestimmen zu können und da genau von ganz stark emotionalisiert war. Genau, aber wir hatten auch irgendwie die ganze Zeit uns immer wieder vorgenommen, genauso dieses Bild, was ja auch viele männliche Politiker irgendwie gerne zeichnen, dass es so eine ganz traumatische Erfahrung ist und dass es da irgendwie, dass eine Frau oder eine Flinterperson ganz doll prägt, dem so ein bisschen entgegen was zu setzen, dass es ganz viel unterschiedliche Perspektiven auf Abtreibung gibt und dass alle irgendwie eine Geschichte sind und dass alle auch den Raum bekommen sollten, da ausgestellt zu werden, dass es aber genau eben nicht instrumentalisiert werden sollte. Es darf sein, dass ich die Abtreibung als ganz erschütternd erlebt habe und trotzdem kann ich mich dafür einsetzen, dass es Teil der Gesundheitsversorgung wird und dass der Zugang für alle viel niedrigschwelliger und barrierearmer möglich ist. Und ich kann das aber auch als ganz nüchterne Erfahrung erlebt haben und einfach dann nie wieder drüber sprechen, weil es einfach mich nicht weiter berührt hat. Also wir versuchen da wirklich allen Perspektiven, allen Geschichten Raum zu geben.
2: Ja, eben geht damit auch in diesen öffentlichen Raum und es geht ja auch irgendwie, also ihr schreibt ja auch darüber, über Scham reden und über Stigmata abbauen. Welche Rolle nimmt der öffentliche Raum da für euch ein?
3: Naja, also für uns ist es so ein bisschen die Idee generell von unserem Kollektiv, dass wir Themen, die wir wichtig finden, die wir irgendwie als Machtgefälle, als verschiedene Strukturen, mit denen wir einfach noch nicht zufrieden sind, die vielleicht im öffentlichen Raum fehlen, in den öffentlichen Raum bringen, um sie dort zu diskutieren, um dort Leuten zu begegnen, die vielleicht dann da vorbeilaufen und sich denken, ah, okay, darüber kann man ja auch reden. Also einfach genau diesen öffentlichen Raum zu nutzen als Ort, um diese Hürde, um dieses Stigmata ein bisschen abzubauen. Und auch gerade so Gemeinschaft irgendwie herzustellen. Also zu merken, irgendwie vielleicht kommt eine Person vorbei und die hat eine Abtreibung erlebt und einfach zu spüren, ich bin damit gar nicht alleine. Beziehungsweise auch einfach Sichtbarkeit schaffen für das Thema und auch eine Form von Anlaufstelle für Personen, die vielleicht dann vor der Frage stehen oder vor dieser Entscheidung oder in diesem Prozess sind, einfach zu spüren, ich bin damit
1: gar nicht alleine und das muss gar nicht so am Rand stattfinden, sondern das hat wirklich in der Mitte dieses Platzes, in der Mitte von Öffentlichkeit irgendwie einen Raum. Genau, auch einfach so zu betonen, dass es wirklich ein öffentliches Thema ist, was mittendrin ist, weil es einfach so, wenn man über diese Diskussion liest und hört, dann ist es immer so wie so ein Seitenthema, aber eigentlich passiert es unglaublich vielen Leuten und unglaublich viele Leute sind damit konfrontiert und nicht nur die Leute, die Flint hat, die selbst damit betroffen sind, sondern auch Freundinnen, Partnerinnen, Familie und allen irgendwie so einen Zugang dafür zu geben, wie kann man damit umgehen. Ja.
2: Wenn wir dann weiter damit denken, aus der betroffenen Perspektive heraus, aus dieser Arbeit, das Zusammenkommen, das Öffentlichmachen. Am Ende steht ja irgendwie auch dieser politische Schutz, der immer noch oder verstärkt oder genau, also so einfach grundlegend nicht vorhanden ist oder wenig vorhanden ist. Ja, also wie versteht ihr euch da und eure Ausstellung vielleicht auch so einer politischen Perspektive? Inwiefern hat da Öffentlichkeit vielleicht auch was mit Politik zu tun?
1: Also auf jeden Fall ist das Private ja immer politisch und das ist eine sehr private Angelegenheit. Also es ist irgendwie demnach auch eine sehr politische Angelegenheit. Genau, wir würden uns freuen, wenn Schwangerschaftsabbrüche irgendwann ganz normal zur medizinischen Versorgung dazugehören würden und genau, wenn es irgendwann passieren würde, dass das ganz normal von ganz vielen verschiedenen Ärztinnen angeboten werden würde, dass auch gerade im ländlichen Raum eine bessere Versorgung geben würde, dass genau die Beratungspflicht abgeschafft werden würde. Das sind alles Dinge, da sehen wir auf jeden Fall große Hürden in der Zugänglichkeit, aber auch im eigenen Erleben, wenn man eine Abtreibung durchführen lassen muss, dass es nicht mehr kriminalisiert ist. Das wären alles auf jeden Fall Barrieren, die es abzuschaffen gilt, damit es, so wie wir es irgendwie als Ziel haben, in der breiten Öffentlichkeit irgendwie einen Platz findet, in der Öffentlichkeit einen Raum findet und auch um Scham und Stigma abzubauen. Ja, genau, auf jeden Fall auch einfach die Entkriminalisierung, das ist einfach ein großes Ziel von, denke ich, allen, die den Safe Abortion Day mit organisieren und feiern.
0: Das sagte Lea Brinkmann von dem Flinter Baukollektiv Raumkollektiv aus Leipzig. Die Baustruktur im Leipziger Osten, also die Ausstellung, ist gestern im Rahmen des Safe Abortion Days eröffnet worden am Neustädter Markt, also im Eisenbahnstraßenkiez. Und damit soll eben das Thema Abtreibung bewusst in den öffentlichen Raum gestellt werden, gegen Scham und Stigmata. Das ist der Titel von dieser Ausstellung.
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0: Und was heute noch zum Safe Abortion Day alles zu erwarten ist, welche Demos stattfinden und vor allem, was geplant ist bei der Kundgebung hier in Halle, das hören wir gleich um 8:30 nochmal, beziehungsweise gleich um 8:45 gibt es auch die Veranstaltungstipps und Termine, wo eben auch nochmal die ganzen Kundgebungen zum Safe Abortion Day in den jeweiligen Städten dieses Sendeverbunds des Morgenmagazins zu hören sein werden. Doch davor auch noch ein bisschen Nachrichten, eine kleine Nachrichtenübersicht und davor noch etwas Musik und zwar passenderweise aus Der Pussy von Naschi 44.

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Und wir haben 8.05 Uhr, deswegen an dieser Stelle die Nachrichten. Der DGB und andere zivilgesellschaftlichen Akteure protestierten am vergangenen Samstag im Rahmen eines bundesweiten Aktionstages gegen die geplanten Reformen im Sozialwesen. Davon berichtet mitunter der Deutschlandfunk. In bundesweit 15 Städten fanden Kundgebungen gegen die geplanten Sozialkürzungen auf Bundesebene und gegen die Politik unter Bundeskanzler Friedrich Merz statt. Die DGB-Vorsitzende Jasmin Fachimi sprach auf der Veranstaltung in Essen und davor noch mit dem Deutschlandfunk. Demgegenüber sagte sie, die geplanten Maßnahmen in der Sozialreform gingen zulasten der Arbeitnehmer und änderten nicht grundsätzlich die Struktur der Sozialsysteme. Stattdessen seien mehr Investitionen in die Infrastruktur, mehr Wachstum und ein Rentenniveau von mindestens 50% erforderlich, betonte Fachimi. Der Arbeitgeberverband wiederum warf ihr und den bundesweiten Protesten eine so bezeichnete rituelle Reformverweigerung vor. Ja. So langsam kratzt meine Stimme. Aber wir machen weiter, denn auch in Spanien waren am Samstag Zehntausende auf den Straßen gegen viel zu hohe Mieten. Wie die Taz berichtet, hatte ein besonderer Fall die Massenproteste ausgelöst. Auslöser sei eben die Zwangsräumung der 87-jährigen Maria del Carmen Abascal, die alle nur Marie Carmen nennen, am vergangenen Mittwoch. Die Polizei habe sich zum Gebäude vorgeprügelt. Die gebehinderte Frau sei dann auf einer Krankenbahre aus der Wohnung getragen worden, in der sie seit 70 Jahren lebte. Diese Bilder hätten schockiert und eine Welle der Empörung ausgelöst, wie sie Spanien seit den Kürzungen in der Eurokrise Ende der 2010er Jahre nicht mehr gesehen habe, so die Taz. Das gipfelte dann in zahlreichen Kundgebungen am vergangenen Samstag, die dann noch mit einem Protestcamp weitergetragen werden. Über Nacht seien der Taz zufolge 150 Protestierende an der Puerta del Sol geblieben und schlugen ihre Zelte eben dort auf. Damit wolle die MieterInnen-Gewerkschaft Druck aufbauen. Denn am morgigen Dienstag wird die Regierung auf einer Kabinettssitzung über neue gesetzliche Maßnahmen zur Lösung und der Wohnungsnot beraten. Und es soll dann auch darum gehen, wie Fälle wie der von Marie Carmen künftig verhindert werden können. Eieiei, ich war letzte Woche krank und jetzt, nach einer Stunde merke ich es in meinem Halse. Aber ich habe noch genug Tee, das heißt, ich werde mich gleich noch versorgen. Aber es sind erst noch zwei Nachrichtenmeldungen vor uns. Also in der Schweiz gab es nämlich eine Volksabstimmung und diese lehnte die internationale Abschottung durch strikte Neutralität ab. Das meldet der Deutschlandfunk. In der Schweiz sei die Neutralitätsinitiative bei einer Volksabstimmung gescheitert. Die Bevölkerung wolle die Zusammenarbeit mit Nachbarländern nicht weiter einschränken und weiter Sanktionen mittragen, die gegen Länder im Krieg verhängt wurden. Über 70% lehnten laut Bundesamt für Statistik die Initiative ab und damit den Vorstoß, eine sehr strikte Auslegung der Schweizer Neutralität in die Verfassung zu schreiben. Damit ist in den Weg gebracht worden, dass die internationale Neutralität der Schweiz, die seit 1815 existiert, in der Art abgemildert wird. Und damit könnte die Schweiz zukünftig sich eben an wirtschaftlichen Sanktionen gegenüber autokratischen Ländern beteiligen. Somit ist der Volksentscheid zukunftsweisend und rüttelt an dem historischen Verständnis der neutralen Schweiz.
Mein Windrad, der Superlative, steht kurz vor der Fertigstellung in der brandenburgischen Lausitz. Nach Angaben des Dresdner Unternehmens Gicon sei die Windradanlage am gestrigen Sonntag auf 315 Meter Höhe gewachsen. Weitere 50 Meter sollen noch dazukommen. Wie der MDR berichtet, hätte die Fertigstellung sich wegen starker Winde verzögert. Ursprünglich sollte die Anlage bereits vor gut einer Woche fertiggestellt werden. Der sogenannte Höhenwindturm solle nach Betreiberangaben künftig Strom für bis zu 7.500 Haushalte erzeugen. Die ungewöhnlich hohe Konstruktion bezweckt auch in eben größerer Höhe die stärkeren und gleichmäßigeren Winde für Energienutzung zu verwenden. Dabei ist dieser Höhenwindturm in der Lausitz ein Pioniermodell und soll nach seiner Bewährung breitenflächiger in Europa eingesetzt werden.

0: interessant.
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1: Ja, und eben nicht nur bei Radio Korax, sondern auch bei den Freien Radios in Berlin, Brandenburg, bei Radio Blau, bei Coloradio, im Rundfunkkombinat, bei Radio Swobwurt und bei Radio Unerhört in Marburg. Mein Name ist Clay, wir haben in 15 Sekunden 8.15 Uhr und damit folgen im Morgenmagazin der Freien Radios die Veranstaltungstipps und Termine. Danach werden wir uns nochmal mit einem mit einer Kundgebung genauer auseinandersetzen, nämlich der Kundgebung zum Safe Abortion Day hier in Halle an der Saale. Und wir schauen auf die vergangenen Kundgebungen, auf die jetzt am Samstag in 15 Städten bundesweit wurde gegen die angekündigten, geplanten Sozialkürzungen demonstriert. Und vorab wurde mit Ulrich Schneider, also linken Vorsitzenden und Ex-Generalsekretär einer Gewerkschaft, wir werden es gleich noch hören, gesprochen, der sich eben genauer nochmal damit auseinandergesetzt hat, was diese Reform, diese Kürzungen im Sozialbereich auf Bundesebene, was die so mit sich bringen. Und um 8.50 Uhr kommt natürlich der Vogel der Woche, aber jetzt 8.15 Uhr. Und damit hier die Veranstaltungstipps für den heutigen Tag in Halle. Ist direkt heute Mittag um 15 Uhr gibt es eine Schreibwerkstatt zusammen mit Henrik Pohl. Zukunft schreiben heißt es. Diese Schreibwerkstatt beschäftigt sich vor allem mit Best- und Worst-Case-Szenarien von Klimazukunften, aber auch Krieg und rechtsautoritären Backlash. Und wer dazu eben ein bisschen mehr sich ausdrucken möchte in Form von Texten, findet eben mit Henrik Pohl die passende Unterstützung, um an den Texten zu verfeinern. Um 15 Uhr geht das Ganze im Literaturhaus in Halle los und der Eintritt ist frei. Ja, aus Texten entstehen im besten Falle ja auch dann Bücher und ein Buch ist bereits schon veröffentlicht worden, nämlich Digitale Solidarität zur Überwindung kapitalistischer Technologien. Das hat Aline Plankatz, also eine angewandte Ökonomin, und Malte Engeler, Rechtsexperte in den Bereichen Datenschutzrecht und Datenwirtschaft, herausgegeben und stellen ihr Buch heute Abend in Leipzig vor, nämlich um 19 Uhr im Conne Island. Ja, es geht literarisch noch weiter, aber in Dresden nämlich mit 15 Erzählungen zum Thema Abtreibung. Henriette Hölzel ist Schauspielerin am Staatsschauspiel in Dresden, liest eben diese Erzählung vor. Und Laura Weber, Mitherausgeberin des Buches, kommt auch vorbei und ist dann nach dieser Lesung für Gespräch und Diskussionsbedarf vor Ort. Und das Ganze ist dann um 19 Uhr im Projekttheater in Dresden, reiht sich eben ein in den internationalen Safe Abortion Day, ein Aktionstag für Schwangerschaftsabbrüche. Dazu gibt es gleich auch nochmal eine Übersicht der Aktionen in den Sendestätten dieses Morgenmagazins. Aber wir schauen uns nochmal eine andere Veranstaltung an, und zwar in Berlin. Da gibt es nämlich ein Filmscreening vom Film Bruderland ist abgebrannt. Bruderland ist abgebrannt. Es zeigt die Schicksale von VietnamesInnen als VertragsarbeiterInnen in der ehemaligen DDR, die nach Ost-Berlin kamen und stark von der vietnamesischen Community vor Ort geprägt wurde. Und dass der deutsche Mehrheitsgesellschaft diese Migrationsgeschichten in erster Linie in

genau die Lage der ehemaligen vietnamesischen VertragsarbeiterInnen, aber auch den offenen Rassismus, den ihnen gegenüber in der DDR entgegengeschlagen wurde. Und im Anschluss dieses Filmscreenings heute abends um 19 Uhr in der Magdalenenstraße 19 in Berlin gibt es auch noch ein Publikumsgespräch mit der Regisseurin des Films, Angelika Nguyen, und die dann eben vor Ort ist und mit den ZuschauerInnen ins Gespräch kommen möchte über die politische Situation der VietnamesInnen heutzutage in Ost-Berlin. Genau. Und jetzt, wie versprochen, nochmal ein kleiner Überblick zu den Aktionen anlässlich des heutigen Safe Abortion Days in den eben allen genannten Städten. In Berlin gibt es natürlich gleich zwei Kundgebungen, die Angeber, nämlich zum einen jetzt erst recht für sichere Schwangerschaftsabbrüche und Selbstbestimmung. Diese Kundgebung beginnt um 11.30 Uhr in der Ella-Trebe-Straße. Und wer es eben tagsüber nicht dahin schafft, kann abends dann um 19 Uhr zu einer weiteren Kundgebung anlässlich des Safe Abortion Days kommen, nämlich zum Rathaus Neukölln. Oh, sorry. In Potsdam wird es leider keine Kundgebung heute geben, aber ihr habt ja auch zwei in Berlin zur Auswahl. Stattdessen gibt es aber auch ein Filmscreening bzw. auch ein Gespräch danach vom dem Film Abortion Dream Team. Der flimmert dann ab 19 Uhr im Innenraum, also am Alten Markt 6. Und auch in Dresden kann man sich heute zum Safe Abortion Day etwas bilden lassen im Rahmen eines Vortrags zu Abtreibung in der DDR. Wird Dr. Jessica Bock vom digitalen Deutschen Frauenarchiv sprechen und ihr Wissen teilen ab 19 Uhr im Café Päckerl in der Rudolf-Leonhard-Straße 5. Und in Leipzig ist seit gestern die interaktive Ausstellung Kein Grund zu Scham, genug Gründe zum Reden am Neustädter Markt zu erleben. Dazu haben wir ja um 7:45 auch schon ein Interview gehört. Also es ist eine interaktive oder es ist eine Ausstellung, durch die man im öffentlichen Raum durchlaufen kann. Genauer gesagt am Neustädter Markt vom Pögehaus in Neustadt-Neuschönefeld. Und die ist informiert zum einen über Abtreibung, über gesetzliche Regelungen, über Hilfe und Beratungsstellen, aber zum anderen macht es sichtbar eben betroffenen Perspektiven und eben Geschichten von Menschen, die eine Abtreibung erfahren haben oder nicht erfahren haben, die sich für einen Schwangerschaftsabbruch entschieden haben und da immense Hürden erlebt haben im deutschen Rechtssystem. Genau, und in Chemnitz wird glatt eine ganze Woche lang die Safe Abortion Week ausgerufen und zwar mit vielerlei Veranstaltungen, die hier natürlich, wenn ich sie einzeln aufzählen würde, den Rahmen sprengen würden. Also schaut da selbst mal nach, was wann stattfindet. Wo kann ich euch jedoch schon mal erzählen, nämlich im Subotnik. Da könnt ihr ja auch dann einfach auf gut Glück vorbeilaufen und einfach eine Veranstaltung im Rahmen der Safe Abortion Week in Chemnitz mitnehmen. Ja, und auch in Halle wird es ernst, nämlich genau mit dem Titel Es wird ernst beginnt eben heute die Kundgebung zum Safe Abortion Day um 18 Uhr auf dem Marktplatz, organisiert von Halle for Joyce. Dazu hören wir im Folgenden auch gleich noch mehr, denn mit ihnen war Radio Blau vorab des heutigen Aktionstages für Schwangerschaftsabbrüche im Gespräch. Und bevor wir da hineinhören, hören wir, was hören wir denn jetzt? Na, na, na, na, na, na, na. Wir hören Rebel. Ja, wir hören Rebel. Auf geht's. Surfboard.

0: Ja, wie eine... Was denn jetzt? Ja, ich hab da... Ja. Ja, wie eine Rebellin muss man sich heutzutage bei der aktuellen Gesetzeslage zum Thema Abtreibung in Deutschland fühlen. Wie eine Rebellin, obwohl man eigentlich nur für das eigene Recht auf körperliche Selbstbestimmung sich eintreten möchte und eben selbstbestimmt sich für einen Schwangerschaftsabbruch aufgrund von vielerlei Gründen entschieden hat, gibt es immer noch allerlei Hürden und sehr viele Stolpersteine, die einem da so in den Weg gesetzt werden, und auf diese Hürden und Schwierigkeiten und auch ja auf die historische Entwicklung zum Thema Schwangerschaftsabbrüchen und was in der Geschichte vielleicht auch besser gelaufen ist, macht eben der heutige Aktionstag zum Safe Abortion Day. Und das Bündnis Halle for Choice setzt sich seit mehreren Jahren auch für reproduktive Selbstbestimmung und körperliche Autonomie ein. Radio Blau war mit Johanna von Halle for Choice im Gespräch, und um über die Arbeit des Bündnisses und den heutigen Safe Abortion Day und die politische Dimension dahinter zu sprechen. Und Halle for Choice ist eben eine studentisch organisierte Gruppe und versteht sich in Chronologie mit der Bewegung der Safe Abortion. Daher wurde Johanna zuerst einmal gefragt, was überhaupt Hintergrund des Aktionstages Safe Abortion Day ist.
1: Den Safe Abortion Day gibt es seit 1990. Er wurde von feministischen Gruppen in Lateinamerika und der Karibik ins Leben gerufen, die sich für die Entkriminalisierung von Schwangerschaftsabbrüchen, einen sicheren Zugang und gegen die Stigmatisierung eingesetzt haben. Und das Thema ist halt bis heute aktuell und auch nicht nur in Lateinamerika und der Karibik. Und deshalb ist der 28. September mittlerweile ein internationaler Aktionstag, an dem weltweit Demonstrationen und Veranstaltungen stattfinden. Und im Grunde geht es darum, dass Schwangerschaftsabbrüche überall auf der Welt stattfinden, unabhängig davon, ob sie erlaubt sind oder nicht. Und am Safe Abortion Day wollen wir deshalb darauf aufmerksam machen, dass es einen entscheidenden Unterschied macht, ob Menschen Zugang zu einer sicheren medizinischen Versorgung haben. Denn ein sicherer Schwangerschaftsabbruch sollte nicht davon abhängen, wo man lebt oder wie viel Geld man hat.
2: Und was plant ihr in Halle konkret Ende September?
1: Am Montag, den 28. September, veranstalten wir ab 16 Uhr eine Kundgebung auf dem Marktplatz in Halle. Da werden auch verschiedene andere Gruppen und Initiativen dabei sein, und es wird Infostände, interaktive Angebote, Kuchen und natürlich auch Redebeiträge geben. Man kann sich da also informieren, miteinander ins Gespräch kommen und im Allgemeinen und Großen und Ganzen gemeinsam für reproduktive Selbstbestimmung einstehen.
2: In Deutschland ist ja Abtreibung bis heute nicht vollständig entkriminalisiert. Denn Paragraph 218 ist zwar reformiert worden, aber nicht abgeschafft. Wie erlebt ihr das in eurer alltäglichen Arbeit?
1: Also wir merken in unserer Arbeit vor allem, dass der Paragraph 218 kein abstraktes Gesetz ist, sondern ganz konkrete Auswirkungen hat. Also Schwangerschaftsabbrüche sind rechtlich immer noch besonders geregelt mit Beratungspflicht, Wartefrist und Strafandrohung. Und das trägt aus unserer Sicht vor allem zur Stigmatisierung bei und sorgt auch dafür, dass Schwangerschaftsabbrüche rechtlich anders behandelt werden als andere medizinische Eingriffe. Und das zeigt sich auch ganz konkret in der Versorgung in Sachsen-Anhalt. Es gibt immer weniger ÄrztInnen und Kliniken, die Schwangerschaftsabbrüche anbieten. Und gerade für Menschen aus ländlichen Regionen bedeutet das halt teilweise sehr lange Wege und zusätzliche Kosten. Und dazu kommt, dass ÄrztInnen, die Abbrüche anbieten, teilweise Anfeindungen ausgesetzt sind. Und auch in der medizinischen Ausbildung ist das Thema noch nicht verankert.
2: Und warum ist das Recht auf Abtreibung für euch eine Frage der Demokratie und nicht nur der Medizin oder der persönlichen Moral?
1: Demokratie heißt, ja, ich kann über mein Leben selbst entscheiden, und die körperliche Selbstbestimmung ist dabei die Grundlage davon. Also wenn der Staat vorschreibt, was ich mit meinem Körper tun soll Und genau das passiert ja bei dem Abtreibungsverbot, greift ja diese Selbstbestimmung ein. Und dazu kommt, der Zugang zu sicherer Versorgung in Deutschland ist regional sehr ungleich verteilt. Und das bedeutet halt auch, dass das Recht also existiert auf dem Papier, aber nicht für alle gleichermaßen in der Praxis. Und genau das ist halt ein demokratisches Problem.
2: Nochmal zurück dazu, dass ihr ein studentisch organisiertes Bündnis seid. Ihr seid kein Verein und ihr seid nicht an eine Partei gebunden. Warum macht ihr das trotzdem? Was ist für euch und für eure Arbeit antreibend?
1: Ich glaube, was uns als Gruppe besonders ausmacht, ist, dass wir aus ganz unterschiedlichen Bereichen kommen. Also von Medizin über soziale Arbeit, Politikwissenschaften, aber auch aus vielen anderen Fachbereichen. Und dadurch bringen wir halt super viele Perspektiven mit. Und uns ist außerdem wichtig, eine niedrigschwellige Möglichkeit zu bieten, sich für reproduktive Rechte einzusetzen. Deshalb sind wir auch bewusst keine Hochschulgruppe, sondern offen für alle, die sich engagieren möchten, unabhängig davon, ob sie jetzt studieren oder nicht. Und was uns dabei verbindet, ist auf jeden Fall die Idee der reproduktiven Gerechtigkeit. Also grob gesagt, Menschen sollen selbst entscheiden können, ob und wann sie Kinder bekommen, und sie sollen die Unterstützung und die Bedingungen bekommen, die sie dafür brauchen, also ohne Diskriminierung und unabhängig von ihrer sozialen Situation. Und gerade mit Blick auf die Landtagswahl in Sachsen-Anhalt wird es für uns halt noch wichtiger, diese Themen sichtbar zu machen und uns dafür einzusetzen.
0: Ja, ihr habt ein Interview von Radio Blau mit Johanna von Halle for Choice gehört. Das wurde vor der Landtagswahl geführt, deswegen dieser Satz gerade. Genau, aber es ging um den heutigen Aktionstag zum Safe Abortion Day. Da organisiert nämlich das Bündnis Halle for Choice eine Kundgebung mit dem Titel Es wird ernst. Um 16 Uhr geht's los auf dem Hallenser Marktplatz für diese Kundgebung zum Safe Abortion Day in Halle. Und vielleicht war es jetzt ein bisschen makaber, aber wenn wir bei Abtreibung und Schwangerschaftsabbrüchen, wenn wir darüber sprechen, sprechen wir ja auch darüber, dass man nicht Eltern werden möchte, also Parents. Also es gibt vielerlei Gründe, ne? Also es ist jetzt nicht nur, weil man keinen Bock hat, Eltern zu sein, sondern Schwangerschaftsabbrüche sind wirklich also da gibt es verschiedenste Gründe, von irgendwie sexualisierter Gewalt erfahren zu, man ist von Klassismus betroffen und oder hat generell einfach gerade nicht so die finanziellen Möglichkeiten und Perspektiven, Kinder in die Welt zu setzen, weil das ist ja auch ein immenser, nicht nur Kraft, sondern Finanzakt. Genau, aber auch andere, also es, da gibt es eine Vielfalt von Gründen, warum man nicht Eltern sein möchte. Oder warum es einfach jetzt gerade nicht der perfekte Moment ist. Es kann natürlich auch sein, dass es für die Mutter oder für das angehende Elternteil, aber auch für das Kind selbst eben gesundheitlich schwierig werden könnte. Genau, aber eigentlich wollte ich jetzt über Parents reden, beziehungsweise wollte ich Youngblood über Parents singen lassen, bevor wir uns dann nochmal mit den geplanten Sozialkürzungen auf Bundesebene auseinandersetzen werden. Youngblood, Parents.

0: Young Blood, Parents und einige Eltern mögen sich vielleicht noch an die vergangene Sozialreform, die in dem Maßen desaströs war, wie jetzt die zukünftig geplante Agenda 2010, davon spreche ich, war bisher der härteste Eingriff auf den Sozialstaat Deutschland. Doch nun droht weitaus Schlimmeres mit der geplanten Haushaltskürzung der Bundesregierung, die vor allem eben den sozialen Sektor treffen werden. Dazu gab es auch allerlei Protest. Jetzt am vergangenen Samstag gingen in 15 Großstädten bundesweit eben Menschen gegen diese Sozialreform auf die Straße. Doch vorab, im Vorfeld vor den Demonstrationen, war Radio Frei mit Ulrich Schneider im Gespräch, der nicht Gewerkschaftler war, sondern der ehemalige Hauptgeschäftsführer des Paritätischen Gesamtverbandes und jetziger Bundesvorstand der Linken. Und der zieht in seiner aktuellen Sozialabbaubilanz ein ganz bitteres Resümee. Er brachte nämlich das Resümee im August heraus und schrieb eben darin einen Text vom sogenannten Kahlschlag und dass die Einschnitte stärker sein werden als beispielsweise eben auf die von mir referierte Agenda 2010. Doch zuerst fasst Ulrich Schneidner noch einmal zusammen, woran er überhaupt diese Aussage festmacht, dass mit den angekündigten Sozialreformen eben Schlimmeres zu befürchten sei als die Agenda 2010.
1: Es sind zwei Dinge, die auffallen. Erstens, die meisten Kürzungsmaßnahmen treffen Menschen, die ohnehin mit dem Rücken an der Wand stehen und nicht wissen, wie sie über den Monat kommen sollen. Und dann die Größenordnungen. Schauen wir uns das erste an, wen trifft's eigentlich? Wir haben es mit Kürzungen beim Wohngeld zu tun. Das sind Menschen, die diese Leistung beziehen, die wirklich nur einen kleinen Schritt vor der Altersgrundsicherung stehen, also im Gang zum Sozialamt oder dem Gang zum Jobcenter. Es sind 2,5 Millionen Menschen. Und geplant ist seitens der Bundesregierung, bei einem Drittel von ihnen das Wohngeld komplett zu streichen und bei allen anderen die Zuwendungen runterzufahren. Das heißt, hier werden Menschen direkt in die Armut gedrückt und was mich wirklich völlig irritiert hat, mit welcher Kaltblütigkeit in dem Referentenentwurf zu diesem neuen Gesetz steht drin, dass man davon ausgeht, dass bei diesen Kürzungen, dann, man hat es jetzt schon berechnet, 74.000 Menschen zu den Jobcentern gehen werden, um Grundsicherung zu beantragen und 96.000 Menschen Altersgrundsicherung zusätzlich beziehen müssen. Das heißt, hier werden ganz bewusst Menschen in die Armut getrieben. Das Gleiche haben wir beim sogenannten Kindersofortzuschlag, das sind 25 Euro, die wirklich die ärmsten Kinder bekommen im Kinderzuschlag. Und das sind 1,5 Millionen Kindern, denen das gestrichen wird. Schauen wir, ich könnte jetzt so weiter fortfahren. Wir sollten auch fortfahren, damit die Menschen wissen, was hier los ist. Mhm. Schauen wir uns Unterhaltsvorschuss an für Alleinerziehende, meist ja Frauen. Hier soll bei 110.000 Jugendlichen der Unterhaltsvorschuss wegfallen. Und das, obwohl bereits jetzt jede dritte alleinerziehende Frau als Aufstockerin auf Grundsicherung angewiesen ist. Und dann, was ich wirklich ganz hanebüchen finde, ist die Pflege. Wir haben in der Pflegegrad 1 haben wir 1 Million Menschen, die haben Anrecht auf einen Haushaltsentlastungsbetrag, heißt das, 131 Euro im Monat, damit sie irgendjemanden anstellen können oder beschäftigen können, der ihnen ein bisschen hilft im Haushalt. Das soll einfach weggeknackt werden auf null. Hier werden, wenn man es zusammenrechnet, werden rund schätzungsweise 8-9 Millionen Menschen, also fast 10 Millionen. Das heißt, ein Zehntel fast unserer Bevölkerung werden in die Armut gedrängt, neu in die Armut gedrängt oder ihre Armut wird vertieft. Und das ist in der Tat der härteste Angriff auf diesen Sozialstaat, den wir seit der Agenda-Politik von Schröder hatten.
2: Nun ist es ja so, das Geld ist nicht da, man muss sparen oder wo soll es denn herkommen? Die Regierung argumentiert wir müssen das jetzt so hier machen, damit wir überhaupt noch irgendeine Stabilität in der Zukunft haben oder so. Was sagen Sie denn dann, wenn dieses Argument kommt?
1: Also ich finde es schon erstaunlich, dass irgendjemand denen das abkauft. Deutschland ist das Land, ist das, sagen wir mal, die viertstärkste Wirtschaftsmacht auf diesem Planeten und diese viertstärkste Wirtschaftsmacht mit einem Bruttoinlandprodukt von nach wie vor über 4 Billionen soll nicht in der Lage sein, sich um Alleinerziehende oder Pflegebedürftige zu kümmern. Das glaubt doch kein Mensch. Wir haben mittlerweile 10 Billionen Euro auf den Konten liegen an Barvermögen oder an Geldvermögen. Das wächst und wächst und wächst. Das heißt, wir haben die Potenziale, unsere Probleme im Sozialstaat zu lösen. Man müsste es nur bei denen auch einfordern, die wirklich auf dem Geld sitzen. Wir haben immer mehr Reiche und Superreiche in Deutschland und diese Bundesregierung ist nur zu feige, im Zweifelsfall auch umzuverteilen und eine gerechte Steuerpolitik zu machen.
2: Das wäre meine nächste Frage, was Sie vorschlagen würden. Was meinen Sie denn, warum die Bundesregierung so feige ist oder warum die das nicht angehen?
1: Schauen wir mal, wer im Moment unser Kanzler ist. Unser Kanzler ist der ehemalige Vertreter von BlackRock, ein großes Bankhaus in Deutschland. Das heißt, er kommt aus einem Milieu, wo man wahrscheinlich wirklich in der Tat glaubt, man dürfe Reichen überhaupt nichts nehmen und überhaupt nicht die Gewinne abkratzen, sonst würden sie alle ins Ausland fliehen, was natürlich Unsinn ist. Wenn man sich anschaut, in Luxemburg, in den USA, Schweiz, also alles keine sozialistischen Länder, hat man deutlich höhere Besteuerung von Vermögen etwa als in Deutschland. Da ist Luft und auch die mehr, wir seien immer im Steuerbereich Spitzenreiter in der Welt, ist falsch. Wir sind tatsächlich auf einem guten Mittelfeldplatz, das ist aber auch alles bei den Abgaben. Das heißt, wir haben Luft, warum diese Bundesregierung sich nicht anlegt. Ja nun, sie macht Politik für Reiche.
2: Unsere Gesellschaft, die ist ja im Moment nicht die stabilste, würde ich mal behaupten. Wenn nun soziale Ängste wahrscheinlich dadurch steigen, ist das nicht unbedingt förderlich. Wie blicken Sie denn auf die Gesellschaft und auf ja die Demokratie?
1: Naja, diese Kürzungspolitik sorgt in zweierlei Weise dafür, dass der Zusammenhalt dieser Gesellschaft immer weiter zerbricht. Zum einen durch die zunehmende Armut, die sie produziert. Wir haben jetzt schon 14 Millionen Menschen in Deutschland, die unter der Armutsgrenze leben. Die Kürzungspolitik der Bundesregierung wird diese Zahl noch mal wachsen lassen. Aber sie zerstört auch das Fundament dieser Gesellschaft in der Art und Weise, wie die Kürzungen begründet werden. Sie treibt immer wieder Keile in die Gesellschaft. Da wird bei den Menschen im Grundsicherungsbezug behauptet oder wurde lange behauptet, sie seien ohnehin alle nur zu faul, sie wollen gar nicht arbeiten. Das heißt, hier wird die Solidarität mit diesen Menschen direkt torpediert. Und wir haben das bei kranken Menschen, wo plötzlich gesagt wird, sind die überhaupt alle so krank, machen die nicht alle blau? Wir haben das jetzt bei den Pflegebedürftigen, da wird die Frage aufgeworfen, kann man denn wirklich davon Pflegebedürftigkeit sprechen bei dem Pflegegrad 1 und so weiter und so weiter. Das heißt, dass was diese Gesellschaft so dringend braucht, eine jede Gesellschaft braucht, nämlich Solidarität mit den Schwächsten, wird von dieser Bundesregierung, zumindest aus der Union heraus, direkt torpediert in der Rhetorik, die da angewandt wird. Und das ist für eine Gesellschaft wirklich tödlich.
2: In Ostdeutschland sind die Einkommen und Renten im Schnitt ja immer noch mal niedriger und auch die Abhängigkeit von funktionierenden sozialen Infrastrukturen hoch. Würden Sie sagen, dass die Kürzungspläne hier im Osten noch mal spezifischer oder härter treffen als im Westen?
1: Ja, vor allem bei der Rente. Bei der Rente, also was wir hier haben, die Rente nach 45 Beitragsjahren, also der abschlussfreie Weg in die Rente, ist ja nichts anderes als eine Rentenkürzung von 7,2%. Punkt. Das kann man oder sollte man nicht, aber könnte man vielleicht in Westdeutschland noch begründen. Dort haben viele Menschen noch Betriebsrenten und anderes, was ins Einkommen mit reinfließt des Haushalts. Das ist im Osten nicht so. Im Osten haben die allermeisten nur ihre gesetzliche Rente. Punkt. Und wenn da jetzt rangegangen wird, indem man die Rente nach 45 Versicherungsjahren kürzt, wenn man da rangeht, indem man das Rentenniveau in der gesetzlichen Rente absenkt, dann trifft das die Menschen im Osten natürlich deutlich härter als in Westdeutschland.
0: Im Gespräch war hier mit Radio Frei Ulrich Schneider. Er war mal Hauptgeschäftsführer des Paritätischen Gesamtverbandes und ist jetzt im Bundesvorstand der Linken. Im Gespräch mit unseren Erfurter Radiokolleginnen zog er ein bitteres Resümee für die nun bevorstehenden Sozialkürzungen auf Bundesebene. Damit ist er auch nicht alleine. Überall in Deutschland regt sich zurzeit Protest gegen den geplanten Sozialabbau. Zuletzt am vergangenen Samstag. Da fanden auch solche Sozialproteste unter anderem in Magdeburg und Leipzig statt, aber auch noch in weiteren 13 Großstädten bundesweit. Geld, Geld, Geld, Kleingeld, das singen Ulle Puschkin-Rose hier mit Zinteus und Partisan. Na, das ist es aber nicht. Oh Mann, ey. Meine Konzentration neigt sich auch dem Ende zu. Dabei haben wir noch über eine Stunde vor uns, aber ich war vergangene Woche krank und das durchzieht sich noch ein bisschen in meinem Körper. Aber jetzt haben wir hier Kleingeld von Ulle Puschkin-Rose. Passend dazu, dass ja gerade Geld gespart wird, aber an den völlig falschen Stellen, nämlich im sozialen Sektor.

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1: Am vergangenen Wochenende sah ich ein bemerkenswertes Bild. Auf einer riesigen Fläche nahe bei Czornowitz in Sachsen-Anhalt, nicht weit entfernt von Bitterfeld, strömten Menschen über ein weites, grasiges Gelände hin zu einem gewaltigen Kraftwerk, einem der drei größten Kraftwerke zur Jahrhundertwende 19. bis 20. Jahrhundert. Aus diesem Kraftwerk Czornowitz wird ein Ort der Zukunft. Und dort fand das Festival Osten unter anderem statt.
2: Eine Sparte ist immer die Verlängerung des Bitterfelder Weges. Also immer die Frage, wie kann ich Projekte machen, die mit der Bevölkerung stattfinden, die partizipativ sind, die niedrigschwellig sind. Weil das ist, glaube ich, etwas, was hier fehlt, wo man einen Ankerpunkt schaffen kann, wo Leute irgendwie sich auch mit verbinden können. Und man sagt, wir können zusammen Motorrad fahren, wir können zusammen schwimmen, wir können zusammen singen. Das ist erstmal nichts Elitäres oder Abgehobenes. Das ist eine Konstante bei uns. Das Zweite ist, dass wir jetzt natürlich schon auch stark damit beschäftigt haben, wie ist die Stimmung nach der Wahl, wie können wir Trost schaffen, wie können wir vielleicht auch trauern, aber wo können wir auch Zukunft aufbauen? Also unser heißt ja nicht ohne Grund das Festival diesmal Kraftwerk Zukunft, zu sagen, nee, das ist jetzt hier genau der richtige Ort, um an die Zukunft zu denken und daran zu arbeiten.
1: Und der letzte Tag des Festivals wurde zu einem grandiosen Herbsttag und eingeladen hatten die Veranstalterinnen auch einen Ornithologen zu einer kleinen Vogelwanderung, der mir kein Unbekannter war, Peter Paul Dörfler, schon in der DDR Umweltaktivist gewesen, führte die Menschen über das Gelände und erzählte von der Wichtigkeit der Feldvögel, die es dort gab, und mir natürlich über seine Motivation, seine Aktivitäten seit 40 Jahren.
3: Also dieses Wirtschaftssystem des Kapitalismus hat ja uns dahin geführt, wo wir jetzt sind. Unsere Lebensgrundlagen werden ruiniert, die Arten sterben aus, die Stabilität unserer Ökosysteme wird immer schwächer, Wälder brechen zusammen und die Erde heizt sich auf. Also dieses Wirtschaftssystem hat uns an den Abgrund des Überlebens gebracht. Das muss uns erstmal klar sein. Man kann jetzt zwei Strategien denken. Die eine Strategie ist, von unten etwas zu bewegen. Das andere ist, das politische System muss natürlich ein anderes werden. Die Werteorientierung muss anders werden. Wir werden dieses Wirtschaftssystem von heute auf morgen nicht ändern können, aber wir können Druck ausüben durch persönliches Verhalten und politischen Druck ausüben, damit die Weichen anders gestellt werden. Nachhaltiges Wirtschaften und nachhaltiges Leben muss sich auch rentieren. Es muss lukrativ sein, es muss kostengünstiger sein. Und das lebensraumzerstörende Wirtschaften, zum Beispiel das Ackern mit Agrargiften, das muss am Ende so verteuert werden, dass es sich nicht lohnt, weder für den Produzenten noch für den Konsumenten.
1: Der Zulauf zur Vogelwanderung war enorm, obwohl außer ein paar ziehenden Lärchen nicht so viel zu sehen war. Aber es ging auch vielmehr beim Festival Osten um alternatives Miteinander, natürlich auch zwischen Mensch und Natur, aber vor allen Dingen auch zwischen Mensch und Mensch. In einer Zeit, in der die Wahlergebnisse von einem Gegenentwurf sprechen, war dieses Festival ein Versuch, eine ganz positive Stimmung in diese Industrielandschaft zu zaubern.
4: Und wir sind solidarisch miteinander. Ich glaube, das ist das, was oft fehlt. Ich habe in Bitterfeld eine Raderfahrung gemacht. Raderfahrung heißt, wir sind wirklich mit dem Fahrrad durch die Gegend gefahren, mit VertreterInnen der Parteien aus dem Landtag. Und das hat mich sehr bewegt, als eine Frau, die bei der CDU war, gesagt hat, wir müssen miteinander solidarisch sein. Das war wirklich wohltuend, weil man das nicht immer von Vertreterinnen dieser Partei hört. Aber genau darum geht es. Wir haben eine gemeinsame Verpflichtung, die sicher irgendwo Grenzen findet. Wir müssen uns nicht lieben. Aber es muss ganz klar sein, dass wir aus der Geschichte eine Lehre gezogen haben. Wir sind Antifa.
1: Auch Radio Korax war eingeladen. Corvus Korax, der Rabe. Ganz passend direkt nach Herrn Dörflers Vogelwanderung, um über alternatives Miteinander in Sachsen-Anhalt zu sprechen. Und als diese Sendung live vor einem großen Publikum zu Ende war, flog passend ein Rabe krächzend über die Szenerie, dicht gefolgt von unserem Vogel der Woche. Mal wieder, wieso denn so spät erst? Weil der da irgendwie gut hinpasste. Denn der Rabe sprach tatsächlich zu diesem Vogel der Woche, zum Raufußbussard, so etwas wie, ey, come on, es ist Sommer, was machst du hier schon? Denn Raufußbussarde wohnen im hohen Norden und, wie der Name schon vermuten lässt, haben sie ganz wunderbare Federhosen an, die sie vor dem Einsinken in die Schneedecke bewahren, wenn sie in den weiten Ebenen Nordskandinaviens oder Alaskas oder Nordsibiriens Ausschau halten nach dem, was sie gerne fangen würden. Natürlich nicht zu Fuß. Lemminge, so klitzekleine Polarfüchschen, die ganz niedlichen, die nimmt er auch gern. Oder eben Mäuse, wenn er dann zum Überwintern zu uns kommt. Und dieser Tage beginnt der Wegzug Übrigens nicht nur des Raufußbussards. Ich habe den Eindruck, so ein paar nordische Vögel machen sich gerade ein bisschen früher auf den Weg. Könnte ein knackiger Winter bevorstehen. Das war jedenfalls der erste. Das passiert meist erst so im Oktober, dass die zu uns kommen. Und Ende September, das ist schon, vielleicht ein Zeichen, weiß man nicht. Sind schon die ersten Tannen hier gesichtet worden vor ein paar Tagen. Und auch Binnenkreuzschnäbel, die ganz selten zu uns kommen. Also wer weiß, was da vor sich geht im hohen Norden. Warum nun diese Gegend hier so attraktiv ist. Aber der Raufußbussard flog ja hinweg über diese Szenerie. Und warum ich das überhaupt mit bloßem Auge erkennen konnte, hat er damit zu tun, dass er anders als unser gewöhnlicher Mäusebussard, the common buzzard, eine auffallend schwarze Endbinde am Schwanz hat und davor richtig leuchtendes Weiß. Das heißt, das hat unser Mäusebussard nicht. Das ist ja so ein bräunlich, so leicht gebänderter Schwanz. Das fällt auf und dann so zwei dunkle Flecken am Flügelbug, also unterseits da, wo die Flügel so einen leichten Knick machen. Da ist richtig so ein dicker schwarzer Fleck auf beiden Seiten. Und unser Raufußbussard hatte dann auch noch so ab Bauchmitte abwärts so eine schwarze Unterseite und die Brust war sehr viel heller. Also er war so, wirkte fast ein bisschen gescheckt in diesem gleißenden Sonnenlicht in Czornowitz. Raufußbussarde sind eher seltener geworden, habe ich den Eindruck. Also in den letzten Jahren habe ich immer mal so ein, zwei pro Winter sehen können. Denn sie überwintern auch ab und an tatsächlich hier, wenn es hier genug Mäuse gibt und hier nicht auch eine fette Schneedecke liegt. Dann ziehen sie halt noch ein bisschen weiter, bis es endlich passt. Und auffallen könnte ihnen aus der Ferne auch, wenn so ein Bussard, anders als unsere kleinen Turmfalken, die man ja von der Form her schon ein bisschen auseinanderhalten kann, also wenn so ein großer Bussard anfängt in der Luft so zu rütteln, quasi stehen zu bleiben, um den einzigen verbliebenen Hamster da unten ins Blickfeld zu nehmen, in sein super scharfes Blickfeld natürlich, viermal bessere Sehleistung als unsere Augen, dann ist das auch eher typisch für den Raufußbussard. Das macht der Mäusebussard nur in Ausnahmefällen und dann auch sehr viel unbeholfener. Also, ne, wie der Turmfalke, wenn die so in der Luft stehen, Flügel wackeln, sowas kann der Raufußbussard auch, der Fischadler auch, aber der sieht ja nun mal ganz anders aus. Daran kann man ihn also auch ganz gut erkennen. Für mich war es jetzt eher so nachdenklich werden, weil irgendwie hat es ja immer noch sowas Sommerliches. Es ist immer noch warm, aber das Licht hat sich so ein bisschen geändert. Ne? Es ist eigentlich Oktoberlicht jetzt. Und trotzdem scheint das alles im vollen Gange zu sein. Die Flucht vor der grauen Winterzeit. Und die wird ja dieses Jahr doppelt grau. Aber nichtsdestotrotz scheint es also die nördlichen Vögel erstmal überhaupt nicht zu interessieren, was hier politisch vor sich geht, solange sie in den verbliebenen, noch halbwegs intakten Landschaften hier Mäuse finden, im Falle des Raufußbussards. Oder die Seen nicht zufrieren, im Falle der Pracht- und Stern- und Eistaucher, die ja dann demnächst auch gleich kommen. Also, wir freuen uns auf einen ornithologischen Winter und natürlich auf jede Menge Aktivitäten und Aktionen, wie sie auf dem vergangenen Ostenfestival da schon schön aufblitzten. Also wenn es hier grau wird, dann machen wir es halt bunt. Geht doch, oder? Schöne Woche, ciao.
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5: Der Raufußbussard, diese Woche der Vogel der Woche. Der kommt immer um 8.50 Uhr im Montagsmorgenmagazin der Freien Radios. Und genau das hören Sie, hört ihr da draußen im Sendeverbund bei Radio Korax auf der 95,9, bei den Freien Radios Berlin-Brandenburg auf DAB Plus, bei Radio Blau in Leipzig, bei Coloradio in Dresden, ganz Sachsen online im Rundfunkkombinat, bei Radio Swupfurt in Frankfurt oder bei Radio Unerhört in Barburg auf der 90,1 und auf DAB Plus oder im weltweiten Webstream der gerade genannten Radiosender eurer Wahl. Mein Name ist Clay und ich moderiere jetzt noch durch diese letzte Stunde Morgenmagazin am Montag, den 28. September. Diese letzte Stunde, die widmen wir der Jugend, genauer gesagt der antifaschistischen Jugend beziehungsweise auch der ostdeutschen Jugendkultur, vor allem in Sachsen-Anhalt. Also der Blick richtet sich jetzt auf Sachsen-Anhalt, aber das sind ja auch alles Phänomene, die auch anderorts in ostdeutschen Bundesländern vonstatten gehen. Nämlich zum einen eben queeres antifaschistisches Engagement unter Jugendlichen und zum anderen eben die ostdeutsche Jugendidentität, die nach wie vor konstruiert wird unter dem Sammelbegriff des sogenannten Ossis. Genau. dass die letzte Stunde hier im Morgenmagazin, doch bevor wir da inhaltlich hinein starten, hören wir doch noch ein bisschen funky Musik von Julian Jonah mit Jealousy and Lies.

0: Wir haben 9:05 Uhr und beschäftigen uns mal wieder mit Sachsen-Anhalt, aber mittlerweile hängt es vielen vielleicht schon ein bisschen aus den Ohren raus, über die Wahlen in Sachsen-Anhalt zu sprechen. Wer dabei aber manchmal verloren geht, sind vor allem die an den Rändern, also diejenigen, die in kleinen Städten und Dörfern wohnen, also AntifaschistInnen, Queers und vor allem Jugendliche. Wir hören jetzt gleich ein Interview, wo zwei Gäste genau diese drei Attribute in einem zusammenfassen, also antifaschistisch, queer und jugendlich. Die beiden sind nämlich gerade mal volljährig geworden und stecken noch knietief in der aktivistischen Arbeit. Aktivismus verlangt Menschen viel ab und das vor allem jetzt. Wie schaffen es denn gerade junge, marginalisierte Menschen auf dem Land in Sachsen-Anhalt, die Stellung zu halten und sich für ihre Gemeinschaft einzusetzen? Und was erleben Sie denn dabei konkret in Ihrem Aktivismus? Jonas ist einer von diesen beiden und ist bei Widersetzen und beim CSD Köthen aktiv. Und Ansgar mit ihrem Tracknamen Regina Noor oder tritt als Track-Künstlerin eben auf und ist beim CSD Sachsen-Anhalt, unter anderem auch in Magdeburg, aktiv. Mit den beiden hat Radio Korax darüber gesprochen, was es eigentlich gerade heißt, nach der Wahl als junge queere AntifaschistInnen auf dem Land in Sachsen Anhalt zu leben und politisch aktiv zu sein, was ihnen Sorgen macht und was ihnen eventuell auch Kraft bei ihrem Engagement gibt. Un momento. Un momento. Also, jetzt hören wir.
1: Also erstmal muss man natürlich sagen, es war davor schon schwer. Also jeder, der sich wirklich organisiert, der regelmäßig bei Demos teilnimmt, der auch mal eine Demo anmeldet, der wird halt schon angefeindet. Ne? Leute finden die Adressen raus, es gibt Morddrohungen, aber davon kann man sich einfach nicht runterziehen lassen. Bisher ist mir zum Glück auch noch nichts passiert, aber ja. Es ist schon was anderes als jetzt in der Großstadt. In der Großstadt bist du halt auch nochmal deutlich sicherer.
2: Ja, also vorher war es schon schlimm und jetzt fühlen sich die Leute dann halt durch die Wahl noch bestärkt und da wird es dann nochmal ein bisschen krasser. Bis jetzt habe ich noch nicht so viel davon mitbekommen, aber das kommt, denke ich, noch.
3: Okay, das sind ja schon mal düstere Aussichten. Was für Aktivitäten unternehmt ihr denn so als antifaschistische Jugendliche auf dem Land und welche Maßnahmen ergreift ihr? Was für Aktionsformen unternehmt ihr so und wo zieht ihr vor allem für euch besonderen Wert raus?
1: Erstmal natürlich, was ganz wichtig ist, sind die CSDs, vor allen Dingen auch im Hinterland. Ansonsten auf Demos gehen, Haustürgespräche führen mit verschiedensten Parteien. Wir waren zum Beispiel war ich auch mit der DGB letztens, habe da Gespräche am Bahnhof geführt, da hatten wir so einen kleinen Stand, war auch ganz cute, genau.
2: Also ich bin ja sonst eigentlich nur auf CSDs unterwegs, aber habe mir jetzt vorgenommen, einfach noch mehr, sag ich mal, Aktivismus zu betreiben. Jetzt bald fahre ich nach Berlin, um dort als Drag, sag ich mal, meinen Aktivismus in Form von Performances und so in einer kleinen, schönen Queerbar, die es dort gibt. Ja, und ich freue mich schon riesig,
3: Oh
2: dass
3: ja,
2: ich.
3: das hört sich richtig toll an. Also erzähl gerne noch ein bisschen mehr dazu. Warum ist Drag für dich irgendwie so wertvoll als auch Form des auch Aktivismus?
2: Es ist Aktivismus dadurch, dass man dadurch ein bisschen die klassischen Geschlechterrollen, die die AfD ja, sag ich mal, haben möchte, so durchbricht. Männer in Frauenkleider, Frauen in, sag ich mal, typischen Männerklamotten und so. Das ist schon cool.
3: Erlebt ihr denn in eurem Alltag eigentlich Hürden für euer Engagement oder auch habt ihr schon Anfeindungen erlebt? Wie nehmt ihr das wahr?
1: Also ich persönlich kann jetzt nur aus meiner Sicht erzählen. Ich wurde zum Beispiel mal nach Hause verfolgt, was eine sehr krasse Erfahrung war von so drei Jungfaschos. Aber was ich viel mitnehme, dadurch, dass halt auch Aktivismus auf dem Hinterland so persönlich ist, nehme ich auch viele, viele positive Sachen mit. Ich habe viele coole Leute kennengelernt, die ich sonst nie kennengelernt hätte. Und ich bin ganz ehrlich, es ist so cool. Und vieles hast du auch wirklich so eine persönliche Beziehung zu den Leuten. Und es ist gar nicht mehr so, dass es, also es gibt schon noch Anfeindungen, aber die sind nicht so überwiegend wie die positiven Erfahrungen. Ja? Wenn man zum Beispiel nach Bitterfeld schaut, wo Anfang des Monats jedes Mal eine Montagsdemo ist, bei der letzten, wo der Adenauer SRP da war, am 30. war das, das ist diesmal nicht Anfang des Monats, das war kurz vor der Landtagswahl, und da waren 600 Teilnehmer. Und das ist für eine 1000-Einwohner-Stadt, ist das richtig, richtig krass. Mhm. Und es hat einem so viel Positives mitgenommen. Es waren so viele bunte Leute da, es waren so viele coole Menschen da, die halt auch aus der Region kommen und die sich einfach nicht rausgetraut haben. Es ist wirklich richtig cool.
3: Wo findest du Solidarität im Alltag, auf dem Land? Wo siehst du Potenzial für Solidarität?
1: Naja, auf jeden Fall in den Gewerkschaften. Die beziehen jetzt immer und immer mehr Haltung. Also auch im Berufsalltag, du kannst quasi nicht mehr ausweichen. Du kannst einfach nicht mehr wirklich diesen Leuten entfliehen, die sich halt einfach für unsere Demokratie einsetzen und die sich auch gegen halt eine faschistische und gesichert rechtsextreme AfD im Land Sachsen-Anhalt einsetzen. Du triffst ganz, ganz viele coole Leute, zum Beispiel auch im Alltag, so an denen du vorbeiläufst. Du knüpfst voll viele coole Verbindungen und das ist richtig krass. Zum Beispiel Maximal Demokratisch, mit dem bin ich jetzt auch inzwischen so halb relativ gut. Man trifft ihn halt, man sieht ihn und jedes Mal ist es wirklich eine sehr coole Erfahrung.
3: Mhm. Ja, total. Wo findet ihr denn für euch so Raum, in dem ihr das Gefühl habt, hier kann ich selber sein, hier finde ich Verbindung, hier ist so meine Gemeinschaft, hier fühle ich mich wohl? Oder ich finde halt auch häufig, ist man als jugendliche Person auf dem Land irgendwie in so einem Spannungsfeld, weil es ist ja auch dein Zuhause. Also klar, irgendwie, ich glaube, ich wollte auch als Jugendliche auf dem Land häufig dann in die Stadt gehen. Und irgendwie ist es ja, es gibt so viele schöne Sachen in der Stadt, die man dann selber nicht hat, aber irgendwie ist es ja trotzdem das eigene Zuhause. Und wie nehmt ihr diese Spannung dazwischen wahr und wo findet ihr da Raum für euch?
1: Ja, also ich persönlich auf jeden Fall auf dem Vorbereitungstreffen von den ganzen CSDs. Auf den ganzen Demos zum Beispiel in Orten, wo sich halt Gewerkschaften treffen, wo man halt eingeladen wird, auf ganz, ganz vielen Ebenen. Und es ist einfach so cool. Zum Beispiel, wir haben in Köthen, das haben wir ein Kuhfest, da waren so viele coole Leute da und die sich wirklich auch dafür eingesetzt haben, dass der CSD stattfinden kann und dass wir halt so als Community represented werden und halt auch ein Standing haben.
2: Ja, ich fühle mich natürlich zu Hause auf den ganzen CSDs, sowohl in Sachsen-Anhalt als auch außerhalb und in den ganzen Queer-Bars, wo ich halt dann bin. Ja, ich würde auch gerne nochmal auf die Frage eingehen, was für Konsequenzen wir aus der Wahl ziehen.
3: Ja, auf jeden Fall gerne drauf eingehen. Habe ich noch nicht gefragt, ja. Aber gerne drauf eingehen.
2: Auf jeden Fall ziehe ich die Konsequenz raus, was ich am Anfang meiner Drag-Karriere gemacht habe, dass ich immer Strecken gelaufen bin und auch in Drag halt Zug und so. Das mache ich mittlerweile nicht mehr. Meistens habe ich da dort, wo ich auftrete, auch eine Unterkunft und mache mich vor Ort fertig und schmink mich vor Ort ab, weil ich laufe keine Strecken mehr oder so, fahre nicht mehr mit Öffis in Drag, weil es mir einfach zu risikoreich ist.
3: Mhm. Was ja wirklich auch unglaublich verständlich ist. Also es ist ja sogar in größeren Städten auch noch irgendwie eine Gefahr dabei, so als sehr sichtbar queere Personen unterwegs zu sein. Mhm. Und halt aber irgendwie auch schade, weil dadurch ja auch Sichtbarkeit verloren geht.
2: Ja.
3: Hast du, Jonas, irgendwelche Veränderungen jetzt schon erlebt nach der Wahl? Ja, irgendwelche Konsequenzen?
1: Also erstmal nimmst du natürlich ganz, ganz doll zu. Die ganzen rechten Leute fühlen sich jetzt viel sicherer und werden viel aktiver. Das muss man auch ganz ehrlich als Konsequenz rausziehen. Was ich aber für mich mitgenommen habe, dass die Aktionen, die wir gemacht haben, halt auch wirklich was gebracht haben. Ja. Also in den Wahlumfragen war die AfD bei uns im Kreis noch viel höher, als sie dann zur Wahl tatsächlich war. Und das ist auch so eine Konsequenz, die ich halt auch durch unsere Aktion, durch die Gespräche halt mitziehen würde. Und ja, also als Konsequenz ziehe ich nur raus, wir müssen aktiver werden und auch an alle Leute, die jetzt noch nicht aktiv sind, die noch nicht organisiert sind, die müssen jetzt aktiv sein, auch aus den Leuten aus der Stadt. Kommt gerne aufs Land, es ist wirklich nicht so schlimm. Kommt einfach vorbei, es passiert nichts.
3: Ja, ich finde auch irgendwie häufig, also ich will es jetzt auf gar keinen Fall schönreden, aber ich finde auch wirklich das, was du beschrieben hast, also dieses Gefühl von Solidarität, weil man sich halt einer sehr konkreten Gefahr auch widersetzt, dass man diese Solidarität auf den Veranstaltungen auch spürt und dass man halt auch wirklich als teilnehmende Person auf Demonstrationen, auf Festen, auf dem Land immer diese Auswirkungen stärker spürt, oder? Also dass man halt, ich finde, manchmal geht einem das fast in den größeren Städten auch so ein bisschen verloren.
1: Ja, auf jeden Fall. Und es ist vor allen Dingen auch in den Hinterland, das ist halt auch nochmal viel einfacher ins Gespräch zu kommen, weil man kennt sich halt untereinander und das ist halt auch super close. Also du kennst halt die Leute, die regelmäßig kommen. Es ist einfach auch viel einfacher, finde ich. Also auf so einer Stadt fühle ich mich auf den großen Demos manchmal so ein bisschen verloren. Mhm. Und das hast du im Hinterland halt einfach nicht. Also, und das ist halt auch einfach so, das ist ein bisschen so wie eine Familie. Du hast so dieses familiäre Gefühl einfach. Und das ist auch so ein wirklich ein krasses Gefühl, was man auf jeden Fall mal erlebt haben muss.
3: Habt ihr noch irgendwelche Wünsche für die Zukunft oder was erhofft ihr euch für die Zukunft? Du hast jetzt schon gesagt, Solidarität aus den Städten, auf jeden Fall immer, aber ja, haut raus.
1: Ja, was ich mir halt wünsche, dass wir nochmal offener werden und dass wir halt auch das, was wir jetzt planen, was wir als Idee haben, auch wirklich umsetzen und dass wir als Bündnisse auch im Hinterland nochmal daraus jetzt den Schluss ziehen, wir müssen aktiver werden. Es ist, und wir müssen auch der Jugend mehr bieten. Und auch das ist halt so ein Punkt. Also die AfD hat zum Teil nur so viele Stimmen, weil die zum Beispiel Wandertouren anbieten. Die haben richtig Aktionen. Die haben ihre Simson-Treffen, wo da hunderte Teilnehmer sind. Ja, nicht jeder von denen ist rechtsextrem, auf gar keinen Fall. Sondern die fahren da einfach hin, weil es sonst nichts gibt. Mhm. So. Und die ganzen Veranstaltungen, die ganzen Bars schließen, es ist alles zu und du kannst halt nur zu dem Treffen hin, oder weil sonst hast du nicht viel, es ist einfach so und wir müssen da jetzt auch wirklich mal den Schluss ziehen und müssen sagen, wir müssen auch was anderes bieten, wir können nicht nur Demos machen, sondern wir müssen auch wirklich so Freizeitangebote schaffen und so wirklich coole Aktionen.
2: Also ich habe folgende Wünsche, erstmal, dass die Drag-Community in Sachsen-Anhalt halt stärker und größer wird, weil wir sind ja sehr wenig und ich wünsche mir vor allem mehr Bühnen und mehr für Drags in Sachsen-Anhalt und generell mehr Aktivitäten für queere Jugendliche vor allem. Mhm. Weil es gibt hier ja kaum Aktivitäten, so zumindest da, wo ich herkomme. Hier in Halle schon mehr, habe ich gehört. Aber was jetzt so Köthen, Magdeburg angeht, ist einfach, da ist kaum was da, vor allem für Jugendliche, queere Jugendliche, einfach mehr Angebote.
0: Das sagten Jonas und Ansgar zu ihrem politischen Engagement auf dem Land in Sachsen-Anhalt. Ja, dreifach marginalisiert dort vor Ort sein, antifaschistisch, queer und jugendlich. Die beiden haben mit Radio Korax über ihre Erfahrungen, Ängste und Hoffnungen gesprochen und darüber, was es heißt, auf dem Land sichtbar zu sein, eben als queere, antifaschistische Person, die zudem noch minderjährig oder gerade erst volljährig geworden ist. Und wo sich vielleicht auch da Raum bietet und Verbindungen stattfinden. Wer hätte gedacht, dass es in Köthen überhaupt Drag

hier im Lande und vernetzt euch mit den lokalen Akteuren. Genau. Wir bleiben thematisch noch so ein bisschen bei dem Thema Jugendliche in Sachsen-Anhalt, Jugendliche auf dem Land und beschäftigen uns gleich mit der Ossi-Identität, beziehungsweise das sich Ossi fühlen unter jungen Menschen. Doch zuvor lassen wir doch ein Angebot hinein, oder also eben gerade im Interview wurde ja gesprochen, dass es viel zu wenig Angebote für junge Menschen gibt im ländlichen Raum. Und ein Angebot auf der irischen Insel für Kinder und Jugendliche ist das Cabin Crew Projekt. Cabin Crew, darunter wird eben, ja, je nachdem die aktuelle Besetzung von Kindern und Jugendlichen bezeichnet, die bei sogenannten Rap-Hip-Hop-Workshops unter dem Titel, Rhythm Island, genau, Rhythm Island mitgemacht haben. Und es gibt dann halt eben auf Irland an verschiedenen Stellen so Hip-Hop-Rap-Musikangebote für Kinder und Jugendlichen, die meistens auch begleitet werden mit namhaften Größen der Popkultur, zum Beispiel Felix Njan oder was weiß ich. Und dann entstehen daraus sehr schöne und recht kreative Projekte, Single-Songs. Und einer, der besonders bouncig ist, ist dieser hier, The Spark, mit auch einer der am meisten Aufmerksamkeit generiert hat. The Spark, Cabin Crew, das irische Hip-Hop-Projekt auf eben der Insel Rhythm Island.

0: Ja, The Cabin Crew mit The Spark zeigt hier einmal, ja, was so passieren und entstehen kann, wenn die Kids in charge sind.
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0: Und mit Kindern, beziehungsweise auch ein bisschen größeren Kindern, nämlich

0: mit Jugendlichen. Damit beschäftigen wir uns hier im Morgenmagazin der Freien Radios noch weiter. Und zwar mit der ostdeutschen Jugend, also den Jugendlichen in Ostdeutschland. Einige von ihnen tragen vielleicht mitunter wieder den Fokuhila oder fahren die Simson von einer Ossi-Party zur nächsten cruisend. Also drei Attribute, die natürlich auf den ersten Blick nach Hobbyaktivitäten von Ü-50ern, also Boomern, Elterngeneration klingt, aber die eben die Kinder, die Jugendlichen wieder für sich beanspruchen. Obwohl sie eben keine DDR mehr erlebt haben, bezeichnen sie sich heutzutage noch stolz als sogenannten Ossi. Und aus diesem Grund hat sich die Korax-Redakteurin Emma die Frage gestellt, warum gibt es denn noch heute eine so konstruierte ostdeutsche Jugendidentität? Dafür hat sie auf ihrem Social Media einen Aufruf gestartet, wer Meinung zum Ostdeutschsein habe. Und daraufhin haben sich Malina, Ray und Finja gemeldet. Malina, weil sie auf dem Land wohnt und so beschriebene Ossi-Jugendliche selbst in ihrem Umfeld kennt. Ray hat sich gemeldet, weil Day genervt davon ist, dass viele Day als rechts ansehen. Und Finja hat geantwortet, weil sie gar keinen Bezug zum sich ostdeutsch fühlen hat. Also hiermit hören wir nun drei Perspektiven auf die Identitätsbildung von Jugendlichen in Ostdeutschland.
1: Es war die letzte Schulwoche vor dem Abi. Meine Biolehrerin hat den Unterricht ausfallen lassen und gefragt:
2: Was macht ihr nach dem Abitur?
1: Eine Mitschülerin hat genervt gesagt, sie findet hier keinen Studienplatz.
3: Die guten Unis sind alle im Westen.
1: Die ganze Klasse lachte, doch wir stimmten ihr zu. Heute frage ich mich, warum reden wir eigentlich immer noch so? Warum fühlen sich Jugendliche ostdeutsch, die erst in den 2000ern geboren sind, die keine DDR erlebt haben, Sozialismus nur aus dem Geschichtsbuch kennen, für die Reisefreiheit normal ist? Warum fahren manche Jugendliche Simson, feiern Ossi-Partys und sagen bewusst, ich bin Ossi?
4: Das tritt nach meiner Kenntnis, ist das sofort. Unverzüglich.
1: Um zu verstehen, warum fast drei Jahrzehnte nach der deutschen Einheit noch immer viele diesen ostdeutschen Bezug für sich wählen, müssen wir zuerst in die Vergangenheit schauen. Wir alle kennen die Geschichte von Teilung und Wiedervereinigung. Und in den meisten ostdeutschen Familien ist damit auch ein Stück Familiengeschichte verbunden. Wo war die Mutter, als die Mauer fiel? Wann ist der Vater zum ersten Mal rübergefahren? Und wer hat im Supermarkt zum ersten Mal in eine Kiwi mit Schale gebissen? Laut einer Studie der Otto-Brenner-Stiftung spricht jeder zweite ostdeutsche Jugendliche eher mit der Familie über die Wende, im Westen nur jeder vierte. Besonders oft ist das Thema in Familien, die sich als Wendeverlierer fühlen. Und rund zwei Drittel der jungen Ostdeutschen finden, dass Menschen aus dem Osten nach 1990 oft unfair behandelt wurden. Im Westen sind es nur knapp die Hälfte. An ostdeutschen Küchentischen wurden also nicht nur Kiwi-Stories erzählt, sondern auch, wie schnell kann alles weg sein? Der Job, der Abschluss, die Rente? Das Verhältnis der heutigen Ostjugend zur Vergangenheit hängt stark davon ab, welche Erfahrungen die Eltern gemacht haben, in der DDR und nach der Wende. Ich kenne das, der häufigste Satzanfang meiner Eltern.
5: Also zu DDR-Zeiten.
1: Gefolgt von:
6: Wir hatten ja nichts.
1: Für viele hat sich alles auf einmal geändert. Manche haben profitiert, andere sind daran zerbrochen. Dazu kommt, dass aus der DDR, die lange der Alltag war, fast nichts nach der Wiedervereinigung übernommen wurde. Die Wertigkeit des Lebens, was die Menschen bisher geführt haben, ist gen Null geworden. Und das tragen viele Eltern von Ostjugendlichen heute noch mit sich herum. Ich habe mit drei jungen Erwachsenen gesprochen, die in Ostdeutschland aufgewachsen sind. Das sagt Ray dazu.
7: Für mich ist es schon irgendwie so relativ typisch ostdeutsch, irgendwie viel über alles zu meckern. Vielleicht ist es auch einfach ein Ding bei alten Leuten, kann auch sein. Aber so alles Fremde wird erstmal abgelehnt, habe ich das Gefühl. Genau, also was man nicht kennt, ist erstmal komisch und da wird erstmal drüber gemeckert, bevor man sich dem tatsächlich irgendwie annähert.
8: Wenn ich groß bin, will ich auch Ossi werden.
1: Die Folge: Jugendliche fühlen sich ostdeutsch, obwohl sie lange nach der DDR geboren sind. Sie wachsen in einem Umfeld auf, das von den Erfahrungen der Älteren geprägt ist. Malina ist das auch aufgefallen. Ich habe sie gefragt, ob das Aufwachsen für Ostdeutsche anders ist als für Westdeutsche.
9: Ich glaube, das ist anders, weil man sich dann mehr mit der Kultur identifiziert, weil die Eltern es, glaube ich, mehr gelebt haben und deswegen es den Kindern auch mehr vermitteln. Also zum Beispiel in meiner Familie wird oft die Sprichwörter noch gesagt, wie früher war alles besser oder das Geld wird auch in Mark umgedacht mäßig. Also ich glaube, da ist man schon geprägt in dem Sinne. Oder auch im Essensbereich, dass man zum Beispiel viele alte Gerichte noch nachmacht. Zum Beispiel diese Nudeln mit der DDR-Soße, die Tomatensoße, die so ein bisschen süßer ist als die normale Tomatensoße mit Würstchen drin. Ja, in dem Sinne vielleicht. Ich finde schon, dass wir hier im Osten sehr geprägt sind von der ehemaligen Sowjetunion noch. Vor allem damals hatte man ja auch nur Russischunterricht und keinen Englischunterricht. Und heute noch sagt meine Mutter immer russische Wörter wie dabei, dabei, um eben halt deutlich zu machen, was sie möchte, weil sie eben noch so geprägt ist von damals. Und auch so, wenn man anstößt oder so, sagt man immer noch russische Trinksprüche. Also ich finde, der russische Einfluss ist immer noch hier im Osten bei uns da.
1: Auch Ray hat einen Bezug zum Ostdeutschsein.
7: Ich glaube, Ostdeutschsein verbinde ich vor allem mit Erfahrungen aus der Kindheit oder mit irgendwie prägenden Erinnerungen, wie ich aufgewachsen bin. Also vor allem fallen mir da irgendwie Beispiele ein wie der Bautzner Senf. Ich bin, als ich 12 oder 13 war, nach NRW gereist, nach Köln. Und in den Kneipen dort gab es keinen Bautzner Senf. Und ich war so, hä, ist das nicht irgendwie so der eine Senf, den es gibt? Aber das ist nicht so, also nicht überall in Deutschland, das ist so ein ostdeutsches Ding. Das ist mir da irgendwie sehr bewusst geworden. Genau, dass ich einfach sehr viele Jahre lang dachte, dass es keinen anderen Senf gibt zum Beispiel. Irgendwie eine andere Sache aus meiner Kindheit wäre noch, zum Beispiel Pitti Platsch, das lief bei uns so jeden Abend, nach dem Sandmännchen halt. Ich habe mich da mit einer Freundin aus Essen drüber unterhalten und sie war so, was ist denn Pitti Platsch? Und ich war so, what? Du kennst Pitti Platsch nicht? Das ist irgendwie, das fand ich ganz befremdlich. Und dann musste ich ihr das natürlich erstmal zeigen. Weil für mich ist das ein großer Part dessen, wie ich aufgewachsen bin. Und deshalb gehört das irgendwie auch so ein bisschen zu meiner Identität. Genau, also andere Sachen, die ich noch irgendwie damit verbinde, sind so diese ganz klassischen Glasschüsseln, die, glaube ich, jeder Haushalt im Osten hat, mit diesem lustigen Muster. In meiner Kindheit war es auch relativ normal, nackt baden zu gehen, zum Beispiel am See. Und auch so jetzt, da ich durch die Uni irgendwie mehr Verbindungen zu Menschen aus Westdeutschland habe, ist mir aufgefallen, dass das, glaube ich, nicht überall so super normal ist oder Part der Kindheit war. Ja, auch irgendwie was anderes, was mir gerade noch einfällt, ist, dass man Menschen oft erklären muss, was eine Jugendweihe ist. Und für uns ist das so super, super normal. Ja, wenn du 14 bist, hast du eine Jugendweihe und das wird eine super große Party, das wird ganz toll. Und viele Menschen kennen das einfach nicht. Habe ich auch erst relativ spät realisiert. Genau, aber das sind so Dinge, die mich in meiner Kindheit und im Aufwachsen sehr geprägt haben. Und ich würde sagen, dass ich das so mit Ostdeutschsein für mich persönlich verbinde.
1: Ein zentraler Punkt: Ostdeutschsein wird oft erst bewusst, wenn Jugendliche merken, dass Ossis abgewertet oder klischeehaft dargestellt werden. Daraus entsteht Stolz oder Abwehr. Ostdeutsche werden noch immer als Gruppe angesprochen und darauf reagieren auch Jugendliche. Dieses Wir gegen die gibt es immer noch. Klischees wie Jammer-Ossi und Mecker-Ossi kennt jeder, auch Finja.
9: Ich glaube, jeder kennt das so von Familienfeiern, wenn dann die etwas älteren Leute zusammenkommen und über die guten alten Zeiten sprechen und über, ja, die im Westen, die es so anders hatten und im Osten, da arbeiten alle viel besser, da ist die Handwerkskunst viel besser und da arbeitet man gewissenhafter und für weniger Geld. Und es ist irgendwie jedes Mal ein Thema, wenn meine Familie zusammenkommt, Ost- und Westdeutschland. Wir haben auch Familien in Westdeutschland und die sind dann quasi die Faulen. Und ich denke, aus deren Perspektive ergibt das auch schon Sinn, weil die ja aktiv Ost- und Westdeutschland so erlebt haben, auch aus anderen Perspektiven. Und damit wahrscheinlich nicht nur den Geschichtsunterricht aus der 10. Klasse verbinden, sondern halt einen Großteil ihrer Lebenszeit.
1: Die Abwertung der ganzen Gruppe führt zu stärkerer Identifikation, quasi aus Solidarität. Ich kenne das auch, wenn jemand sagt, in Magdeburg gibt es doch nur Plattenbau und Nazis, da widerspreche ich. Dieses Bedürfnis, etwas richtigzustellen, kommt aus der Geschichte der Eltern. Eine Aufgabe der Otto-Brenner-Studie war, Westdeutsche in einem Wort zu beschreiben. Laut Ostjugendlichen sind die arroganter, reicher, eingebildeter und überheblicher. Viele haben also die Vorurteile ihrer Eltern geerbt. Sich selbst beschreiben junge Ostdeutsche als ärmer, bescheidener, offener, freundlicher und schlechter bezahlt. Das sieht auch Malina so.
9: Ich finde schon, dass das so ist, aber ich glaube, das ist halt durch unsere Eltern geprägt, die es immer noch so unterteilen. Ich glaube, da hat man das auch schon relativ übernommen. Aber ich glaube auch, dass wir mittlerweile in Ost und West schon denken und unterteilen und sagen, oh, in den Westen würde ich gar nicht gehen. Oder dass man zum Beispiel Bayern so sehr hasst und man sagt, ach, die doofen Bayern. Dass man dann schon sich zerteilt oder absondert, ist schon vorhanden. Es ist so, es ist irgendwie ein Witz, finde ich. Also ich sage jetzt, ich nehme jetzt nicht für ernst wahr, dass ich jetzt sage, oh, ich hasse alle Westdeutschland. Es ist eher so, oh, die dummen Wessis, wie man auch sagt, so die dummen Ossis ist so mehr so Gleichgültigkeit und mehr Scherz. Also man meint das schon nicht ernst.
1: Unterschiede bei Einkommen, Perspektiven, Infrastruktur, all das verstärkt dieses Wir-gegen-die-Denken. Ostdeutsche fühlen sich noch immer als Bürger zweiter Klasse. Überraschend ist, dass dem vor allem die 18- bis 29-Jährigen zustimmen, und zwar mit über 70%. Ostdeutsche sind in Führungspositionen unterrepräsentiert. Kinder aus ostdeutschen Elternhäusern wachsen oft mit schwierigeren wirtschaftlichen Rahmenbedingungen auf, überdurchschnittlich oft in Familien mit niedrigem Einkommen, wenig oder keinem Vermögen. Das prägt den Lebensweg bis ins Erwachsenenalter. Beim Start in die Selbstständigkeit oder bei der Familiengründung können sich Ostdeutsche viel seltener auf finanzielle Unterstützung durch die Eltern verlassen als Westdeutsche. Noch heute studieren ostdeutsche Jugendliche seltener und seltener im Ausland. Ein weiteres Problem: der Wegzug junger Menschen aus dem ländlichen Raum. In der Folge werden Infrastrukturen vor Ort abgebaut. Vollzeitbeschäftigte im Osten verdienen durchschnittlich über 800 Euro brutto weniger im Monat als im Westen. Das vererbte Vermögen im Westen liegt etwa doppelt so hoch. Große Unternehmen siedeln sich vorwiegend im Westen an, das verstärkt die Ungleichheit weiter. Die Politik hat bereits gegengesteuert: Mindestlohn, Tariftreuegesetz, Frühstartrente im Osten, all das soll die wirtschaftliche Situation von Familien verbessern. Viele Ostdeutsche fühlen sich trotzdem strukturell benachteiligt und unterrepräsentiert. Dieses Empfinden wird von der Elterngeneration und dem sozialen Umfeld an die Nachwendegeneration weitergegeben. Das merkt auch Ray.
7: Ich weiß nicht, ob ich mich aktiv benachteiligt fühle, aber das ist auf jeden Fall eine Erfahrung, die ich gemacht habe. Also ich habe das Gefühl, so Menschen in meiner Familie zum Beispiel fühlen sich da benachteiligt. Was ich irgendwie gemerkt habe, ist schon, dass Freundespersonen von mir, die aus dem Westen kommen, irgendwie ein bisschen privilegierter aufgewachsen sind oft und so an Schulen zum Beispiel deutlich modernere Mittel hatten.
1: Finja sieht das anders.
9: Für mich ist Ostdeutsch einfach nur, dass ich im Osten von Deutschland wohne. Ich verbinde damit nicht wirklich mehr. Ich glaube, das ist egal, ob Osten oder Westen. Ich finde, es ist also gut für die Leute, dass die gut bezahlt werden. Es wäre schön, wenn alle gleich bezahlt werden, wenn alle gleich gut bezahlt werden und ungefähr den gleichen Lebensstandard haben könnten. Aber ich finde, es bringt auch nicht, die anderen Leute zu hassen und zu verachten, weil sie besser verdienen. Es ist okay zu kritisieren, dass nicht alle gleich verdienen, aber es macht auch, glaube ich, keinen Sinn zu sagen, die sind blöd, weil sie besser verdienen.
1: Westdeutsch sein war nach 1990 meist die gesellschaftliche Norm und musste deshalb weniger als eigene Identität betont werden. Ostdeutsch sein dagegen wurde häufiger thematisiert und dadurch auch identitätsstiftend. Laut Otto-Brenner-Studie identifizieren sich 22% der ostdeutschen Jugendlichen eher als ostdeutsch, während nur 8% der Westdeutschen eine vergleichbare Identität für sich beanspruchen. Ein Westdeutschsein als Identität existiert kaum, außer als geografische Verortung, und wird oft mit Deutschsein gleichgesetzt. Diese Norm prägt auch die Sprache der Berichterstattung. Wenn etwa von den drei ostdeutschen Landtagswahlen die Rede ist, während niemand von westdeutschen Landtagswahlen spricht. Während im Westen die Angleichung weitgehend als abgeschlossen gilt, sehen das viele Ostdeutsche anders. 57% der westdeutschen Jugendlichen meinen, Ost und West seien heute gleich, im Osten nur 33%. Vielen westdeutschen Jugendlichen fehlt es am Bewusstsein für die ostspezifischen Nachwendeerfahrungen. Mit 16% können ausgesprochen viele junge Westdeutsche überhaupt keine Einschätzung treffen. Ihr Wissen zur deutschen Teilung beruht auf rudimentärer Schulbildung. Viele sagen:
6: Da meine Eltern aus dem Westen kommen, hatten wir das nie im Gespräch. Ich habe das nur in der Schule als Geschichtsthema gelernt.
1: Ostdeutsch sein ist nicht die Norm und deshalb auch weniger sichtbar. Westdeutsch ist Deutsch. Deutsche Geschichte in der Schule ist westdeutsche Geschichte. Und DDR-Geschichte ist DDR-Geschichte. Aber DDR-Geschichte ist nicht deutsche Geschichte.
10: Es eskaliert, wir sind Ossis, komm von hier, egal was passiert, es eskaliert.
1: Die ostdeutsche Jugendidentität zeigt sich in verschiedenen Symbolen. Heute noch fahren Jugendliche Simson, mit denen man schon mit 15 Jahren 60 km/h fahren darf. Es werden Ossi-Partys gefeiert, bei denen Trainingsjacken getragen, Vita-Cola getrunken und Neue Deutsche Welle gehört wird. Man sagt Bämme statt Scheibe Brot, Bräuler statt Hähnchen. Aufgewachsen ist man mit dem Sandmännchen und Pittiplatsch, isst gerne Soljanka, Spreewaldgurken und Hallorenkugeln und schreibt BLF-Prüfung. Ums Ostdeutschsein wird politisch gekämpft. Die einstige Ostpartei Die Linke kämpft ihn kaum noch. Dafür wirbt die AfD-Jugend Sachsen mit dem Slogan Simson statt Lastenrad um junge Stimmen. Gleichzeitig inszeniert sich der sächsische Ministerpräsident Michael Kretschmer von der CDU bei Instagram mit einem jungen Mopedfahrer. Immer mehr Menschen assoziieren Ostdeutschsein mit Rechtssein.
7: Ja, das stört mich schon,
1: sagt Ray,
7: weil ich das Gefühl habe, viele Menschen, die nicht aus Ostdeutschland kommen, packen so Ossis direkt in so eine rechte Schublade rein. Das sind alles AfD-Wähler.
1: Das macht irgendwie Sinn, wenn man an Pegida und die hohen AfD-Werte denkt. Über Rechtsextremismus muss gesprochen und berichtet werden, aber er ist nicht nur ein Problem in Ostdeutschland. Während ländliche Regionen oft stark nach rechts tendieren, bilden Städte wie Leipzig, Jena und Weimar Zentren, in denen linke Lebensformen stark ausgeprägt sind. Sind Linkssein und Ostdeutschsein also zwangsläufig Gegensätze?
7: Ich denke, ich bin Ostdeutsch und links. Ich kann mir vorstellen, dass viele da einen Widerspruch erkennen, weil sie Menschen aus Ostdeutschland eben in diese Schublade packen. Aber es gibt auch uns, es gibt Menschen, die da versuchen, aktiv gegen anzusteuern, gegen diese Stereotypen und auch gegen den Rechtsruck in Ostdeutschland. Also es ist vor allem auf so Dorffesten sehr unbequem und es ist viel Arbeit, weil man da schon irgendwie viel Gegenwind bekommt, vor allem von so den älteren Personen. Genau, also man darf dann auf Dorffesten gerne viel diskutieren. Also man darf nicht, man muss meistens, wenn man sich nicht versteckt oder verstecken möchte. Ich denke schon, dass Ostdeutschsein meine politische Haltung geprägt hat. Dadurch, dass ich irgendwie früher schon viel in meinem Umfeld mitbekommen habe, dass Fremdes erstmal abgelehnt wird. Da war irgendwie politisch wenig Offenheit, vor allem gegenüber irgendwie Unbekanntem. Seien das jetzt irgendwie, das können irgendwie fremde Menschengruppen sein zum Beispiel oder queere Personen oder People of Color oder was weiß ich. Ich habe viel gesehen, dass ältere Menschen in meinem Umfeld damit keine Berührungspunkte haben und dass deswegen irgendwie diese Menschengruppen stark abgelehnt werden oder diskriminiert werden. Vielleicht auch einfach aus einer Angst vor dem Fremden heraus. Ich fand es irgendwie voll schade, das zu sehen, Menschen zu diskriminieren, obwohl man sie gar nicht kennt. Ich habe das Gefühl, umso mehr Verbindung man zu zum Beispiel queeren Menschen hat oder zu nicht weißen Menschen hat, umso offener wird man auch, wenn man die Menschen tatsächlich kennenlernt und merkt, ey, das sind genauso Menschen wie ich. Und ich habe, glaube ich, auch viel dadurch, wie es in meiner Kindheit war oder in meiner Jugend war, für mich herausgefunden, dass ich so nicht sein möchte und damit mehr Offenheit an viele politische Themen gehen möchte.
1: Was bedeutet das für die Zukunft? Kann man Bezeichnungen wie Ost und West einfach ablegen, wenn nur noch von Sachsen und Mecklenburg-Vorpommern die Rede ist? Der Vorschlag kommt immer wieder auf. Medien müssten aufhören, das Thema immer wieder relevant zu machen. Aber man sollte nicht unterschätzen, wie relevant es immer noch ist. Nicht darüber zu sprechen hilft also auch nicht. Allerdings sollten die Menschen in Ostdeutschland den Diskurs selber führen, ohne Klischees. Vielleicht werden sich dann junge Erwachsene irgendwann nicht mehr als Ossis bezeichnen. Das Leibniz-Institut hat 2012 SchülerInnen in Sachsen-Anhalt und Sachsen befragt, um herauszufinden, warum Menschen den Osten verlassen wollen. Diese Befragung wurde Jahre später wiederholt. In der ersten Studie wurde eine Abwanderungskultur festgestellt. Dass man die Heimat mit Niedergang, fehlenden Chancen, niedrigen Löhnen verbunden hat und stark auf das Weggehen fokussiert war. 6 Jahre später ein anderes Bild. Die Angleichung der Lebensverhältnisse ist noch lange nicht abgeschlossen, wird es in manchen Bereichen vielleicht nie sein. Aber der Osten entwickelt sich so gut, dass immer mehr junge Menschen auch eine Ausbildungs- und Jobperspektive in ihrer Heimat finden. Das merkt man auch bezüglich der Frage in der Studie, wie die Jugendlichen ihre Heimatregion charakterisieren. Die Aussage, die Region hat hier keine Chance, wurde in der ersten Studie unisono mit Ja beantwortet. Oder, wenn ich was aus meinem Leben machen will, dann muss ich hier weg. Da haben auch die meisten zugestimmt. In der zweiten Befragung war das bei Weiben nicht so eindeutig. Als ich Marlina fragte, ob sie in den Westen ziehen würde, antwortete sie:
9: Ich glaube schon, wenn ich ein gutes Jobangebot hätte, vor allem mit mehr Geld, weil im Westen verdient man immer noch ein bisschen mehr als im Osten. Aber es ist natürlich auch schwierig, das alles hinter sich zu lassen hier, was Heimat ist. Also müsste ich lange drüber nachdenken.
11: Also Osten ist für dich auch Heimat?
9: Ja. Yeah.
1: Auch Finja sieht es lockerer.
12: Ich weiß nicht, irgendwie kann ich damit so gar nichts verbinden, außer halt eine geografische Einteilung von Deutschland. Ich bin in einer Zeit geboren, wo das nicht mehr wirklich eine Rolle gespielt hat. Ich habe die DDR nicht miterlebt oder sonstiges, was halt dafür prägend gewesen wäre. Und ich kenne auch in meinem Umfeld eigentlich niemanden, der sich wirklich jetzt primär als Ostdeutsch definieren würde. Ich bin halt aus Deutschland. Das ist so alles, was ich mit meiner Herkunft verbinden würde. Mir ist egal, ob Osten oder Westen, mir ist auch egal, wo andere Leute aus Deutschland herkommen. Ich kenne tatsächlich 2 Leute, die das auch ganz stolz quasi auf Social Media in die Insta-Bio schreiben und so. Und ich muss sagen, ich finde es ein bisschen unangenehm irgendwie, weil man sich quasi mit Lorblättern schmückt, die man nicht selber gesät hat oder so. Ich weiß nicht, ob das Sinn ergibt, aber ich finde es einfach komisch, weil was genau macht die denn Ostdeutsch? Was verbinden die denn mit Ostdeutsch sein? Jägerschnitzel, Lecho, das Wort Femme, was genau ist Ostdeutsch für die? Warum muss man darauf so beharren? Warum muss man das so differenzieren innerhalb von einer Gruppe? Ich verstehe es einfach nicht.
1: Das Fazit? Nach wie vor bestehen Unterschiede zwischen jungen West- und Ostdeutschen. Die gute Nachricht? Man könnte sie angehen. Zum Beispiel, indem man gegen soziale Probleme im Osten vorgeht, die ostdeutschen Erfahrungen als gesamtgesellschaftlichen Wert anerkennt, strukturell begründete Nachteile für Kinder und Jugendlichen ausgleicht und Jugendarbeit sowie Räume für Demokratiebildung und Selbstwirksamkeit nachhaltig fördert.
12: Ich denke schon, dass es irgendwann nicht mehr so ein Thema sein wird, als außer geografisch gesehen. Einfach weil die neuen Generationen ja damit wirklich gar nichts mehr zu tun haben, außerhalb vom Unterricht. Und ich finde es eigentlich auch ganz gut.
1: In ein paar wichtigen Fragen sind sich Ost- und Westjugendliche ähnlich, sagt die Otto-Brenner-Stiftung. Mehr als 2 Drittel sehen die Zukunft positiv.
13: Wir fühlen uns nicht nur als Ostdeutsche, sondern auch als Deutsche und EuropäerInnen,
1: heißt es in der Studie. Menschen sind eben nicht nur Ostdeutsche, sondern beispielsweise auch Fußballfans, Handwerker und Lehrerinnen. Ihre Identität ist geprägt durch eine Vielzahl von Einflüssen. Ich habe Marlina gefragt, ob sie einen Unterschied zwischen Ost- und Westdeutschen Jugendlichen sieht.
9: Ich sehe da gar nichts Unterschied. Halt Teenager die so dumme Entscheidungen treffen, die so zu große Hosen anhaben, vielleicht ein bisschen mehr Geld haben, aber ansonsten denke ich da nicht so, keine Ahnung. Also es gibt natürlich andere Aspekte wie Simson fahren und sowas, ist schon ein Unterschied, aber an sich sind das ja alles einfach nur Teenager.
0: Das war eine Auseinandersetzung von der Korax-Redakteurin Emma. Sie ist der Frage auf den Grund gegangen, warum sich noch heute so viele Jugendliche als Ostdeutsch fühlen. Dafür hat sie auf ihrem Social Media einen Aufruf gestartet. Oh, wer Meinungen zum Ostdeutschsein habe. Und daraufhin haben sich eben Marlina, Ray und Finja gemeldet. Marlina, weil sie auf dem Land wohnt und sogenannte Ossi-Jugendliche selbst in ihrem Umfeld kennt. Ray hat sich gemeldet, weil Day genervt davon ist, dass so viele Day als rechts ansehen, weil sie aus Ostdeutschland weil Day aus Ostdeutschland kommt. Und Finja hat geantwortet, weil sie so gar keinen Bezug zum sich Ostdeutsch fühlen hat. Wir haben 9.45 Uhr gleich an dieser Stelle zum Abschluss des dreistündigen Morgenmagazins der Freien Radios. Gibt es noch ein paar Veranstaltungstipps und Termine. Doch zuvor, The Kids Aren't All Right, passend zu diesem Blog von wie fühlen sich denn eigentlich Jugendliche in Sachsen-Anhalt oder im ostdeutschen Raum.

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1: Und damit kommen wir nochmal zu den Veranstaltungstipps und Termine für den heutigen Montag, den 28. September. Und wir blicken zuerst nach Halle. Dort findet eine Schreibwerkstatt statt. Eieiei. Zusammen mit Henrik Pohl. Ob Klimawandel, Krieg oder rechtsautoritärer Backlash von heute aus betrachtet, scheint es gewagt, einen positiven Blick in die Zukunft zu richten. Und was man dennoch für Zukunftsträume hat und wie man das zu Papier bringen kann, das erklärt eben Henrik Pohl heute um 15 Uhr im Literaturhaus in Halle. Und der Eintritt dazu ist frei. Weiter geht's mit einem Blick nach Leipzig. Aus so Texten kann ja dann unter anderem auch ein Buch entstehen und ein genau solches ist entstanden unter Federführung von Aline Plankertz. Also sie ist angewandte Ökonomin und Malte Engeler, er ist Rechtsexperte in den Bereichen Datenschutzrecht und Datenwirtschaft und zusammen haben sie herausgebracht ein Buch unter dem Titel Digitale Solidarität zur Überwindung kapitalistischer Technologien. Und dieses Buch befasst sich eben mit digitaler Souveränität von vor allem Tech-Libertären und Tech-Giganten. Und Inhalte des Buches werden eben heute vorgestellt um 19 Uhr im Conner Island zu finden in der Coburger Straße 3 in Leipzig-Connewitz. Und noch mehr Erzählungen, noch mehr Texte gibt es zu hören in Dresden, und zwar 15 Erzählungen zur Abtreibung. Die werden vorgelesen von Henriette Hölzel, sie ist Schauspielerin am Staatsschauspiel in Dresden und liest eben 4 von diesen 15 Erzählungen vor. Diese 15 Erzählungen sind geschrieben von Laura Weber, beziehungsweise nicht geschrieben, aber sie ist Mitherausgeberin des Buches, wo eben 15 Erzählungen aus verschiedenen AutorInnen, von verschiedenen AutorInnen zusammenkommen. Und Laura Weber wird auch bei der heutigen Lesung vor Ort sein, um 19 Uhr im Projekttheater in Dresden und ist danach für Gespräche offen und zu haben. Genau. Aus einigen Büchern können natürlich auch Filme entstehen. Dieser Film jedoch ist nicht aus einem Buch entstanden, sondern aus ganz vielen verschiedenen Erzählungen. Jetzt sind wir bei Erzählungen, nämlich Erzählungen aus der vietnamesischen Community. Der Film Bruderland ist abgebrannt, ist 1991 das erste Mal gespielt worden und beleuchtet eben die Lage ehemaliger vietnamesischen VertragsarbeiterInnen, die von sozialer und rechtlicher Unsicherheit sowie zunehmendem Rassismus kurz nach dem Zusammenbruch der DDR geprägt ist. Genau, und im Anschluss an dem Filmscreening Bruderland ist abgebrannt wird auch Angelika Nguyen, also die Regisseurin des Films, vor Ort sein. Und zwar wo? In der Magdalenenstraße 19. Um 19 Uhr wird dann der Film gezeigt und danach wird eben Angelika Nguyen vor Ort sein und über vietnamesische politische Selbstorganisierung in Ost-Berlin sprechen. Und für diese ganzen genannten Städte, also Halle, Leipzig, Dresden, Berlin, gibt es auch verschiedene Aktionen anlässlich des heutigen Safe Abortion Days. In Berlin gibt es natürlich gleich 2 Kundgebungen, die StreberInnen, nämlich zuerst einmal mit Jetzt erst recht für sichere Schwangerschaftsabbrüche und Selbstbestimmung. Diese Kundgebung beginnt um 11.30 Uhr an der Ella-Trebe-Straße und wer es da tagsüber eben nicht hinschafft, kann abends um 19 Uhr zu einer weiteren Kundgebung ans Rathaus Neukölln kommen. In Potsdam wird es keine Kundgebung geben, aber ein Film und ein Nachgespräch zum Film, nämlich das Abortion Dream Team flimmert dort ab 19 Uhr im Innenraum, also am Alten Markt Nr. 6. Und auch in Dresden kann man sich heute zum Safe Abortion Day bilden lassen im Rahmen eines Vortrags Abtreibung in der DDR. Zwischen Realität und Fiktion spricht Dr. Jessica Bock vom digitalen Deutschen Frauenarchiv und teilt eben ab 19 Uhr ihr Wissen im Café Päckerl in der Rudolf-Leonhardt-Straße 5. Und in Leipzig ist seit gestern die Ausstellung Kein Grund zur Scham, genug Gründe zum Reden am Neustädter Markt zu erleben, zu finden, eben vom Pögehaus im Eisenbahnstraßenkiez. Und in Chemnitz wird glatt eine ganze Woche lang die Safe Abortion Week ausgerufen mit vielerlei Veranstaltungen, die natürlich, wenn ich sie hier einzeln vortragen würde, den Rahmen sprengen würden. Also schaut da selbst einfach mal nach, was wann stattfindet. Wo kann ich euch auf jeden Fall schon mal sagen? Nämlich im Subotnik ist die Safe Abortion Week in Chemnitz. Und wenn ihr keine Informationen zu dem Veranstaltungen so schnell findet. Ihr könnt ja auch einfach auf gut Glück am Subotnik vorbeilaufen. Und auch in Halle wird es ernst heute. Mit genau diesem Titel, Es wird ernst, beginnt nämlich die Kundgebung vom Safe Abortion Day um 16 Uhr auf dem Hallenser Marktplatz und das Ganze organisiert von Halle for Joyce. Es ist 9.55 Uhr und an dieser Stelle bleibt mir gar nicht mehr so viel zu sagen, als ihr habt das Morgenmagazin der Freien Radios gehört, hier im Sendeverbund mit Radio Korax, Radio Blau, Radio Unerhört und den Freien Radios Berlin-Brandenburg und Radio Swupfurt. Weiter geht's im jeweiligen Programm mit Clotal Stop, also ein feministisches, gesellschaftspolitisches und kulturelles Themenmagazin zu hören, jetzt gleich ab 10 beim Radio Korax. Dann bei Radio Blau geht's weiter mit dem Kinomagazin Filmriss. Bei Radio Unerhört in Marburg folgt die Vinylsendung Plattenbau. Und bei den Freien Radios Berlin-Brandenburg gibt es Frühstücksei mit Trüffelsalz, eine Frühstückssendung, die jeden vierten Montag im Monat eben von 10 bis 12 Uhr nochmal ein bisschen eben diesen Montagmorgen versüßt, also noch mehr Morgenmagazin da auf die Ohren. Mein Name ist Clay, ich habe euch durch diese 3 Stunden Morgenmagazin geleitet. Morgen geht es natürlich wie jeden Wochentag weiter mit dem tagesaktuellen Programm des Morgenmagazins von 7 bis 10 zu hören, eben auf den gerade aufgezählten verschiedenen Radios Ostdeutschlands. Und ich beende und verabschiede mich musikalisch mit noch ein bisschen Morgenstimmung, genau gesagt mit Morgentau, einem Track unter der Leitung des Kölner Produzenten Scholli.

0: 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Wenn ich dabei sterben sollte, legt meinen Körper in einen Sarg aus Titanium. Und dann beschießt du den Sarg mit Deltastrahlen.
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2: Letzte Worte hier gleich am Anfang. Bei Filmriss, dem Kinomagazin. Herzlich willkommen, macht's euch gemütlich, die nächsten zwei Stunden gehören uns.
3: I think it's time to blow this scene. Get everybody in the stuff together. Okay, 3, 2, 1, let's jam.
2: Und euch und den Filmstarts der Woche, die in dieser Woche nicht schlecht sind, also wirklich eine gute Mischung. Es bleibt so, es ist kein großer Blockbuster so im Kino, aber doch gutes Kino sowohl in den Multiplexhäusern als auch in den Programmkinos. Gibt's eine Menge zu sehen. Und wir haben eine Menge gesehen in dieser Woche. Das werden auch noch eine Menge Stimmen, die ihr hier gleich hört. Da bin ich mir sicher. Im Moment ist noch keiner da, aber es wird auf jeden Fall noch. Ich mache der Reihe mal Musik. Mit Jordan Rickey und Femi Coleoso. Und It Never Ends. Viel Spaß bei Filmriss.

0: würde zu den Kindern nicht allzu streng sein. Sie haben einen sehr langen Weg hinter sich.
1: Kinder, kommt sofort her. Nun?
2: Entschuldige, wir haben Schwester Katie aus den Augen verloren.
3: Und das war ganz furchtbar stürmisch.
2: Der Drachen hat uns immer weitergezogen.
0: Man könnte es auch so auffassen, Sir. Der Drachen ist davon gelaufen und nicht etwa die Kinder.
1: Vielen Dank, Herr Wachtmeister. Ich werde schon allein damit fertig werden.
2: Es war wirklich kein schöner Drachen. Wir haben ihn ganz allein gemacht.
3: Vielleicht, wenn du uns beim Bauen geholfen hättest.
0: Ja, das ist wahr, Sir. Drachen sind eine äußerst knifflige Sache. Vergangene Woche wollte ich meinen Kindern einbauen.
1: Wachtmeister, ich bin Ihnen für Ihre Hilfe außerordentlich verbunden.
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5: Jo, ihr seid bei Filmriss, dem Kinomagazin. Wir sind bei den Veranstaltungstipps für die kommende Kinowoche und hatten ein schönes Filmquiz, ein schöner Auftakt jetzt für die Herbst-Wintersaison. Es war schön mit euch, es war voll und gute Stimmung, glaube ich, soweit ich das mitgekriegt habe. Und keiner ist irgendwie mit leeren Händen nach Hause gegangen. Wir haben ja auch eine Menge aufgetischt und es gab diesmal extra viel zu gewinnen und mitzunehmen. Sich auch viel angesammelt die letzten Wochen und Monate. Die langen, die es seit gewesen sind, seit Mai. Aber jetzt sind wir wieder da. Die kommenden Monate auf jeden Fall gibt es wieder Filmriss, Filmquiz. Bis zur nächsten Sommerpause. Ja, und was gibt es sonst noch so in der Stadt? Eine sehr sehenswerte Stummfilmvertonung, Aelita aus dem Jahr 1924. Der sowjetische Ingenieur Loss träumt nach dem Empfang eines mysteriösen Radiosignals von einer Reise zum Mars. Der Stummfilm basiert auf dem gleichnamigen Roman von Alexei Tolstoi und gilt als der erste abendfüllende Science-Fiction-Spielfilm der Filmgeschichte. UC Connewitz, 30.09. 20 Uhr, Stummfilmvertonung gemeinsam mit Cleaning Woman. Aelita. Aus westlichen Richtungen gibt es zu sehen im Museum der Bildenden Künste am 30.09. um 18 Uhr ein Dokumentarfilm von Juliane Henrich. Der Essayfilm spürt nach, wie sich das westdeutsche Gesellschaftsmodell in der Nachkriegsgeschichte und Architektur der Bundesrepublik eingeschrieben hat. Aus westlichen Richtungen, Juliane Henrich, Museum der Bildenden Künste am 30.09. um 18 Uhr. Ja, und dann gibt es noch zwei Animes zu sehen. Zum einen gibt es nochmal Your Name von Makoto Shinkai. 10 Jahre ist er jetzt auch schon wieder alt. Läuft im CineStar zum Geburtstag am 29.09. um 20.30 Uhr. Im Mittelpunkt steht Matsua, eine gelangweilte Teenagerin vom Lande, und Taki, ein gestresster Jugendlicher aus Tokio, wachen eines Tages im Körper der jeweils anderen auf. Der große Erfolg von Makoto Shinkai, Your Name, zu sehen im CineStar am 29.09. um 20.30 Uhr. Ja, und dann gibt es noch eine Premiere, und zwar gibt es ab dieser Woche All You Need Is Kill in den deutschen Kinos. Der Film läuft aber bei uns nur an einem Tag, deswegen an dieser Stelle im Rahmen der Veranstaltungstipps. Vielleicht gibt es ja auch nochmal die Möglichkeit, den ein bisschen länger zu sehen. Jetzt im Moment halt eben nur im Regina-Palast und im Cineplex. All You Need Is Kill ist der neue Film vom Studio 4 Grad Celsius, grandioses Anime-Studio aus Japan, die so ein bisschen einen anderen Stil pflegen, als es so Häuser wie Ghibli beispielsweise tun. Also sehr kantig das Ganze, sehr abgefahren, sehr anders irgendwie. All You Need Is Kill wiederum ist allerdings die Adaption eines sehr berühmten und erfolgreichen japanischen Romans, der 2014 auch schon Vorlage für Edge of Tomorrow mit Tom Cruise diente. Also es geht hier in diesem Fall um ein junges Mädchen, ein junges Mädchen würde ich nicht sagen, es ist schon eine junge Frau. Sie arbeitet ja irgendwie auch tagtäglich, verschottet sich aber lieber selber ab und vergräbt sich unter ihren Kopfhörern und will irgendwie lieber nichts mit der Außenwelt zu tun haben. Und es gibt eine Alien-Invasion und alle sterben um sie herum und sie auch, und wacht am nächsten Tag dann an gleicher Stelle wieder auf, nämlich in ihrem Bett um 7 Uhr, als der Wecker klingelt. Und aus diesem Loop herauszukommen und das vor allen Dingen auch mit Hilfe eines Leitgenossin, möchte ich mal sagen. Darum geht es in All You Need Is Kill. Sehr abgefahrener, wunderbar animierter Film, wirklich läuft jetzt im Regina-Palast am 29.09. um 18 Uhr in der OMU-Fassung, 20 Uhr in Deutsch. Und im Cineplex gibt es ihn auch nochmal zu sehen am 29.09. ebenfalls um 20 Uhr. All You Need Is Kill. Eine Empfehlung meinerseits, wirklich. Also wenn ihr Bock habt auf einen guten Anime, unterhaltsamen Anime, 86 Minuten, wirklich gute Actionkost auf jeden Fall, dann lohnt sich das in jedem Fall. Oder ihr setzt euch 3 Stunden und 3 Minuten in Avengers Endgame in der Extended-Fassung jetzt zu sehen, nochmal im Kino ab dieser Woche. Das große Finale der Infinity-Saga kommt jetzt nochmal für ein paar Tage in die Kinos. In allen Multiplex-Kinos ist der Film zu sehen, zum ersten Mal eben auch hier in Leipzig im IMAX. Also, wenn ihr wollt, schaut ihn euch nochmal an. Gute Vorbereitung auf Doomsday, auf jeden Fall dann auch im Dezember. Der Film aus dem Jahr 2019, Avengers Endgame, da kann man ja doch durchaus das ein oder andere schon mal wieder vergessen, ist insgesamt jetzt um 4 Minuten verlängert. Also es sind unwesentliche Szenen, die da mit drin sind neu, aber jetzt also die verlängerte und auch neu überarbeitete Fassung. Also will heißen, das Bild ist knackiger und es ist wohl nicht mehr so grau und dunkel, habe ich mir sagen lassen. Aber schaut selbst, Avengers Endgame ab dieser Woche in den Multiplex-Kinos zu sehen. Call Me Human ist ein Dokumentarfilm von Kim O'Bornsawin. Läuft in der Stadtbibliothek. Da gibt es 2 Veranstaltungen zum Thema Cinema à la Bibliothek. Der Film ist ein feinsinniges Porträt von Josephine Bacon, einer der bedeutendsten literarischen Stimmen der Innu First Nation im Osten Kanadas. Also Call Me Human am 28.09. um 17 Uhr. Und Une Colonie am 29.09. um 19 Uhr, ebenfalls in der gleichen Reihe, am gleichen Ort. Die 12-jährige Milia muss in der kanadischen Provinz Quebec den Übergang an eine weiterführende Schule bewältigen. Hin und her gerissen zwischen den familiären Spannungen zu Hause und dem oberflächlichen Druck ihrer neuen Mitschülerinnen auf Hauspartys findet sie halt bei Jimmy, einem künstlerischen Jungen aus dem benachbarten Abenaki-Reservat. Une Colonie, also ebenfalls hier das Thema der Innu First Nation im Osten Kanadas, die hier porträtiert wird in einem Spielfilm. Une Colonie läuft in der Stadtbibliothek dann am 29.09. um 19 Uhr. Wir gehen wieder rüber in die Schaubühne Lindenfels. Da gibt es Eco Anxiety, ein Dokumentarfilm, das Medienkunstprojekt, vielmehr ein Kurzfilm, der sich um ökologische Fragen dreht. 25 Minuten von Valentina Parati, läuft am 30.09. um 21 Uhr. Der Eintritt ist frei und es gibt im Anschluss ein Q&A mit der Regisseurin und Mitgliedern der Jungen Akademie. Eco Anxiety, Schaubühne Lindenfels, 30.09. 21 Uhr. Da gibt es ein schönes Doppel in Nurokino mal wieder zum 35mm Doppel am Montag, wie gewohnt. Them Rock zum einen, Tim Rock, ein französischer Film natürlich, von Claude Faraldo aus dem Jahr 1973 mit Michel Piccoli in der Hauptrolle. Ein vom Leben frustrierter Anstreicher verschanzt sich in seiner Wohnung und beschließt, in der Evolution rückwärts zu gehen. Kannibalismus und Inzest inklusive. Skandalwerk natürlich, Them Rock zu sehen am Montagabend um 20 Uhr. Und dann gibt es auch noch Yuppie Doo zu sehen mit von und mit Adriano Celentano und mit Charlotte Rampling. Außerdem noch Claudia Mori. Ein irrwitziger Mix aus Musical, Komödie, Romanze und Drama. Von und mit Adriano Celentano, der einen Einwohner Venedigs spielt, dessen vor 2 Jahren ertrunkene Frau plötzlich wieder vor ihm steht. Dabei allerdings behauptet, eine ganz andere Person zu sein. Yuppie-Doo aus dem Jahr 1975, Lurokino, 28.09. Das 35mm Doppel ab 20 Uhr. Dann nochmal 2 Wiederkehrer. Zum einen gibt es Eraserhead nochmal zu sehen, haben wir ja auch schon vielfach empfohlen. Das Regiedebüt von David Lynch aus dem Jahr 1977. Immer noch einer meiner absoluten Lieblingsfilme. Irre, Wahnsinn. Ich habe ihn auch schon in der Reihe Kreuzer Klassiker gezeigt. Wirklich ein absoluter Klassiker. Gibt es in der Cinemathek nochmal zu sehen am 30.09. um 19 Uhr. Eraserhead. Und ebenfalls in der Cinemathek auch nochmal Grand Budapest Hotel von Wes Anderson mit diesem wunderbaren großen Ensemble aus tollen Schauspielern und Schauspielerinnen. Meisterhaft erzählt, eine wunderbare Abenteuergeschichte. Das Ganze zu sehen in der Cinemathek am 30.09. 21.15 Uhr in der Originalfassung, genauso wie Eraserhead natürlich auch, Grand Budapest Hotel. So, in der Reihe Queerblick gibt es im Passagekino am 30.09. um 20.30 Uhr Something You Said Last Night zu sehen von Louis de Philippis, kanadisch-schweizerische Koproduktion von 22. Ren fährt mit ihrer dysfunktionalen Familie in den Sommerurlaub. Im engen Feriendomizil kommen nach und nach so einige Konflikte auf und Geheimnisse ans Licht. Zu sehen in der Reihe Queerblick in der Originalfassung mit deutschen Untertiteln. Passagekinos 30.09. 20.30 Uhr. Something You Said Last Night. Das Ostpassage-Theater zeigt nochmal Sound of Metal von Darius Marder mit einem unglaublich guten Riz Ahmed in der Hauptrolle. Ein wirklich intensives Drama über einen Drummer, der plötzlich sein Gehör verliert. Einnehmend, umgesetzt und stark gespielt wirklich von Riz Ahmed. Sound of Metal zu sehen im Ostpassage-Theater, 30.09. 20 Uhr. Und auch Playtime gibt es nochmal, Tatis herrliche Zeiten von Jacques Tati aus dem Jahr 1967 mit Monsieur Hulot, der ins futuristische Paris reist. Und ja, da gibt es viele auf jeden Fall irre Momente, wo es viel, ja sicherlich auch Slapstick gibt, aber auch tragikomische Modernismuskritik. Cinemathek 29.09. 19.15 Uhr Playtime zu sehen. Und wir gehen nach Halle, da gibt es die Filmreihe 80 Jahre DEFA und den Film Lachtauben weinen nicht zu sehen im Push-Kino. Da gibt es ja diese DEFA-Reihe schon seit einiger Zeit. Und das wie gewohnt natürlich auch mit Gespräch. Jürgen Brauer ist da, der Kameramann. Der Film erzählt von der Schmelzerbrigade eines Stahlwerks. Dazu gehören Rolf, Lachtaube genannt, der sich stets für seine Freunde einsetzt. Der Film aus der DDR aus dem Jahr 1979 von Ralf Kirsten ist zu sehen am 28.09. im Puschkino, 18 Uhr und im Anschluss dann Gespräch. Geschichten solidarischer Orte in Ostdeutschland gibt es unter dem Titel Wo wir uns halten. Ein hoffnungsvoller Filmabend mit Filmgespräch, eine Veranstaltung der Heinrich-Böll-Stiftung und der Eintritt ist frei am 2. Oktober um 18 Uhr im Puschkino. Ja, und dann haben wir schließlich noch den Kreuzer Klassiker im September. Am 30.09. geht's also wieder weiter. Auch da gab's ja eine kleine Sommerpause, aber jetzt sind wir wieder da. Wo die wilden Menschen jagen, zeigen wir. Ist der deutsche Titel zumindest von Hunt for the Wilder People. Auch jetzt wieder 10 Jahre alt schon von Taika Waititi. Und deswegen natürlich auch hier ein veritabler Klassiker für uns. Mit einem grandiosen Julian Dennison in der Hauptrolle. Ricky Baker, der zu einer Pflegefamilie kommt und dort ja zum einen liebevoll aufgenommen wird, aber sich auch mit dem streitsüchtigen Onkel Heck anfreundet und in die Wildnis flüchtet, als es dann darum geht, ihn da wieder abzuziehen. Das ist wirklich ein ziemlich irrer, wunderbar witziger, warmherziger Film mit einem großartigen Sam Neill in der Hauptrolle, dem wir diesen Film auch gewidmet haben, denn Sam Neill ist ja vor kurzem gestorben und ihm zu Ehren und ihm in Gedenken zeigen wir also jetzt nochmal Hunt for the Wilder People als Kreuzerklassiker im Loro-Kino am 30.09. um 19 Uhr. Natürlich auch in der Originalfassung mit deutschen Untertiteln. Kommt rum, ich freue mich. Es gibt eine kleine Einführung von meiner einer und dann zeigen wir den Film Hunt for the Wilder People am Mittwochabend, 19 Uhr von Taika Waititi. Und wir hören Musik. Hier sind Dahi, Kendrick Lamar und Amber Mark.

0: Phoebe Bridgers aus dem Soundtrack unseres ersten Filmstarts.
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0: Und der basiert auf, ja, zum einen wahren Begebenheiten, zum anderen auf einem Dokumentarfilm, den es auch vor kurzem gab. Und darüber wollen wir sprechen mit zum einen Robert. Hallo Robert.
2: Hallo.
0: Und zum anderen Flo. Hi Flo.
3: Hallo.
0: Wir reden über Primetime, den neuen Film aus dem Hause A24. Umtriebiges Studio und immer wieder spannende Dinge, die da passieren, ganz klar. Und dies wiederum ist, vielleicht kannst du es am besten selber erklären, Flo, denn du hast ja auch den Original-Dokumentarfilm gesehen, der Heiner übrigens auch, der hätte jetzt auch heute gerne sich zugeschaltet, um mit uns über Primetime zu reden, aber der war nämlich auch großer Fan des zugrunde liegenden Dokumentarfilms, mehr oder weniger, wobei die beiden ja parallel entstanden sind, also der Predators kam ja auch vor einem halben, dreiviertel Jahr oder so dann ungefähr
2: beim
0: Streamer, ne? Ja, das Jahr ist ja jetzt ein Dreivierteljahr fast alt. Also ja, am Ende letzten Jahres
2: Jahr
0: kam
2: Jahr
0: er
2: irgendwie.
0: Dann ja. Genau.
2: Ist das her, dass Predators kam bei Paramount.
3: Ja,
2: und jetzt haben wir nochmal Primetime über Chris Hansen und seine Show To Catch a Predator. Da, ich würde wirklich sagen, das ist keine Vorlage, weil der Film Primetime basiert eher auf dem Leben und dem Schaffen von Chris Hansen und der Dokumentarfilm beleuchtet das auch zum Teil, aber geht auf jeden Fall deutlich weiter als dieser Film und setzt sich damit auch deutlich anders auseinander. Macht ganz andere Perspektiven noch auf, die der Film eben nicht auftut, weil der dreht sich eben wirklich nur über so die Zeit, nach der die Show schon etabliert ist, bis hin zu einem großen Fall, der dafür gesorgt hat, dass die Show abgesetzt wird, würde ich mal sagen. Ich glaube, die Show gab es von 2004 oder 2005 bis 2007 oder sowas. Also gar nicht so lange. Es gab wohl sogar ein deutsches Pendant. Das wurde aber bei uns direkt sehr viel kritischer aufgenommen als in Amerika. Das und der Dokumentarfilm schafft es einfach sehr gut, die Faszination für diese Show einerseits am Anfang klar zu machen und lullt einen dann dadurch ein bisschen ein und bricht dann einfach aber auch sehr hart damit und zeigt, was für ein schlechter Mensch Chris Hansen war und dass das, auch wenn er irgendwie tut, als wären das irgendwelche noblen Beweggründe, halt trotzdem einfach ein problematisches Arschloch ist. Jetzt können wir drüber reden, ob der Film das vielleicht auch schafft oder vielleicht auch nicht.
3: Also ich würde jetzt würde das anders anfangen. Ich habe einen ganz anderen Einstiegspunkt, weil ich nichts vorher über irgendwas wusste von dem Film. Gar nichts. Nicht mal, dass das auf was basiert, noch dass das die Doku, jetzt kommt sie wieder im Kopf, ne, dass es die Doku gab, dass die von euch gelobt wurde, das habe ich mitbekommen. Aber mir war nicht klar, dass das hier eine

0: Vorlage ist. Also ich bin komplett von null reingegangen. Ich hatte damals den Trailer gesehen. Ich habe erstmal gedacht, ach, das wird so ein Film sein, den 70er und 60er, 70er Jahren spielt, von der Optik her, weil der halt diese Optik hat, dieses Bild, und dachte es halt, ja, das war ja mein Eindruck. Ich wusste ja gar nichts. Ne? Mhm. Also ich war dann überrascht, dass der im 2006 spielt oder 2005 rum. Und habe dann mitbekommen, dass die Einblendungen unten immer mit den Orten und so weiter, dass ich dachte, naja, das wird scheinbar, Mensch, so eine Sendung gegeben hat, das ist ja ziemlich krass. Also ich habe den Punkt gehabt, ich habe überlegt, na, also ich war ja ganz andere Ausgangslage. Ich habe gedacht, na, dass es sowas Krasses wirklich gegeben haben soll. Also, aber natürlich, ja, es geht natürlich hier nicht um die Täter und die Opfer, es geht hauptsächlich um den Typen. Natürlich, wenn du sagst, die Hintergründe werden natürlich in der Doku mehr beleuchtet. Für mich hat er als Film eben ganz gut funktioniert, ne? Abgesehen davon, dass es natürlich die Hintergründe gibt, hat man aber natürlich jetzt nicht den absoluten, ja, auch von der Machart, wie es gedreht war, von den ganzen Sachen, hat es mir schon sehr, sehr gut gefallen. Aber natürlich kann das so wieder sagen, wie wenn man Kenntnisse der Vorlage hat und man gewisse Erwartungen da hat, kann er natürlich da auf der inhaltlichen Ebene natürlich enttäuschen.
1: Ja. Und ich habe mich jetzt nicht mal so viel mit Chris Hansen, ich habe außerhalb der Doku auch nicht so, auch nicht irgendwie großartig mich noch damit beschäftigt, aber ich kann auf jeden Fall sagen, dass ich trotzdem enttäuscht war von diesem Film. Das schon mal vorweg, genau. Es geht um Chris Hansen und seine Show To Catch a Predator, in der es darum geht, dass Chris Hansen und sein Fernsehproduktionsteam mit jung aussehenden Schauspielenden auch und einem ganzen Team von Leuten im Internet nach Menschen suchen, die Kontakt zu Minderjährigen suchen und locken die dann irgendwo in ein Haus mit irgendwelchen, also mit eben Schauspielenden, die sehr junge Menschen spielen, um sie zu konfrontieren, was sie denn da tun und worauf das denn hinauslaufen sollte. Also sie versuchen einfach Pädophile zu fangen, zu jagen auf eine Art und Weise. Und das wird auch eindrücklich gezeigt. Wir sehen am Anfang auch, wir haben mehrere Storylines. Wir folgen einmal eben Chris Hansen und wie er das alles produziert und wie er da moderiert und sich selber präsentiert. Und wir folgen, ich habe schon wieder vergessen, wie er heißt, einem der Darstellenden vor allen Dingen, der von seiner Audition bis zu seinem ersten Fall und was dann los ist, dem Dan Plum, Decoy Dan, wie er immer schön genannt wird im englischen Original, der eben dann sich mit diesen Männern hauptsächlich auseinandersetzen muss. Und die werden immer angelockt und dann gibt es immer einen Grund, was die Decoys erfinden, dass sie kurz aus dem Raum gehen müssen, und dann kommt immer Chris Hansen raus und sagt eben, guten Abend, was machen Sie denn hier? Wir machen hier eine Fernsehshow. Und das war auch immer schön im Trailer drin mit diesem My name is Chris Hansen, I'm with Dateline NBC, weil es auch für eine Nachrichtensendung offiziell produziert wurde. Und dann wirkt das erstmal wie, also ich finde schon, dass man nachvollziehen kann so ein bisschen, warum das irgendwie eine Faszination hat, weil und man irgendwie denkt, ach, der macht ja irgendwie was Gutes. Es wirkt erstmal sehr tugendhaft, dass er sagt, er möchte die Jugend beschützen. Er möchte da irgendwie Pädophile ausfindig machen und dafür sorgen, dass die nicht mehr eben vielleicht frei rumlaufen. Aber die Methoden, die er benutzt und alles sind dann doch, es kommt auch im Film so ein bisschen raus, aber ich habe das Gefühl, mir hat auch sehr viel geholfen, eben dass ich die Doku gesehen habe, wo man das noch viel, viel mehr mitbekommen hat, einfach mit was, auf was für eine Art und Weise er dann das tut und wie er Leute dazu drängt, auch Dinge zu sagen, wie er mit der Polizei zusammenarbeitet, dass irgendwie die Polizisten ihn fast schon vergöttern und irgendwie so sagen, oh mein Gott, der tut hier the Lord's Work.
0: Robert. Für mich auf jeden Fall ist auch im Film jetzt, wo ich nur den Film kenne, sehr gut rübergekommen, dass das nicht nur ein sauber Mann ist. Also, dass er auch seine Dämonen hat. Es gibt da noch so eine kleine Affärensache, die reingestrickt wird, sodass so gezeigt wird, dass der eben nicht einfach nur der, ja, Heilige ist, sag ich mal so. Dass alle eben ihre Sachen haben. Ne? Er hat jetzt nicht die übelsten Leichen im Keller, aber es, also weiß jetzt nicht, wie es bei der Dokumentation natürlich ist. Jetzt interessiert mich natürlich, die Dokumentation mal zu sehen. Im Film kommt auf jeden Fall rüber, dass der auch jetzt nicht gerade der absolute Heilige ist. Und wir folgen auch noch einer dritten Person, Andy Bender, die Producerin von der Show. Und hier liegt sozusagen generell liegt so der Hauptaugenmerk in diesem Film ja auch auf den drei Personen und generell auf das Fernsehbusiness. Wie das läuft, es geht um Quote. Was ich interessant fand, was ich sehr lustig fand als Lost-Fan, wir müssen gegen Lost antreten, die Kleinschaltquoten, wir müssen die knacken und so weiter. Und dass es eben darum geht und dass es die Frage ist. Und dann gibt es auch eine Sache mit, andere Sender wollen zu anderen Sendern abwerben, Konkurrenz. Und theoretisch ist hier hauptsächlich dieses Gewerke der Fernsehsender, dieser Machtposition, dieses Konkurrenzspiel eigentlich im Hauptfokus des Films. Und es ist eigentlich interessant, dass dann dieses krasse Thema mit dieser Sendung Catch a Predator eigentlich so hinten runter. Also es hätte ja, man hätte fast dann jede Sendung im Hintergrund noch nehmen können. Das ist natürlich eine krasse, interessante Sendung. Aber im Hintergrund haben wir hauptsächlich groß die Fäden, ne? Wie die Fernsehleute miteinander agieren und dass es hier um Quote geht und so weiter.
2: Mhm. Ja, das grundsätzliche moralische Ding, was der Dokumentarfilm aufmacht, genauso wie halt eben auch der Film, ist ja eben, ob der Zweck die Mittel heiligt. Ne? Also diese Ambivalenz, die bringt ja auch der Dokumentarfilm halt sehr gut rüber. Ne? Also ja. Dass du dich am Schluss halt wirklich fragst, ja, aber auf der einen Seite, aber auf der anderen Seite so. Ne? Wie geht man damit um? Und vor allen Dingen ist aber natürlich auch das, was sich der Film dann eher zu eigen macht, weil er das Ganze ja auch sehr stark eben aus der Perspektive von Chris Hansen zeigt, wie viel Selbstdarstellung und Selbstgeltungsdrang da drin ist. Die Tatsache, dass er anerkannt werden will für die Arbeit, die er leistet. Und wie viel ja wirkliche Savior-Mentalität ist dahinter, dass er jetzt wirklich hier so als der Retter, wir tun das für die Kinder.
0: Ja, wenn du Kinder hättest, würdest du das verstehen, dieser Satz.
1: Ja, stimmt, ja. Komisch, Lars ist der einzige im Studio, der Kinder hat.
0: Das stimmt, verstehst du es?
2: Ich, nee. Weil, genau. Also es geht hier ja ganz stark eben um Selbstjustiz eigentlich, ne? Also es geht ja darum, die sind, ne, da in dem Haus, er stellt den bloß, er stellt ihn zur Rede, aber er führt ihn vor. Es kommt ja auch im Film der Satz dann, dass es früher halt eben im Mittelalter den Pranger gab, heutzutage ist das das Fernsehen. Und das ist definitiv etwas Verwerfliches so, eine verwerfliche Art, zumal die dann halt eben auch, also es war ja auch im Original so, sie geben denen ja die Möglichkeit zu sagen, so, sie können jetzt auch das Haus verlassen, aber sobald sie das Haus verlassen, werden sie ja festgenommen. Ne? Also die arbeiten ja wirklich dann eng und direkt mit den Polizisten zusammen, aber haben immer so das Erstanklagerecht, um sie halt eben vorzuführen.
1: Das ist tatsächlich ja auch was, wo da wird in der Doku tatsächlich noch mehr drauf eingegangen, da spricht nämlich zum Beispiel so ein Ethnologe darüber, wie verwerflich das auch teilweise ist, dass die Polizei sich so sklavisch, also ne, auch dran hält. Und teilweise ja damals schon, obwohl es noch keine Bodycams gab, haben die Polizisten in diesen Fällen dann teilweise Kameras getragen und haben Dinge so gemacht, wie es für die TV-Produktion sinnvoller ist. Es geht darum, dass es eigentlich auch schon verwerflich ist, dass er die Leute dazu drängt, was zu sagen, weil du einfach in einem Rechtssystem einfach auch das Recht auf Schweigen hast und eben das, du musst dich nicht selbst belasten und solche Dinge. Also klar kann man immer sagen, das sind Pädophile so, aber auch das sind ja einfach Menschen, die irgendwie Rechte haben und das ist ihm halt komplett egal. Es geht wirklich nur um diese einfach zur Schaustellung und Leute an den Pranger stellen und es gibt schon einen Grund, warum wir das vielleicht eigentlich auch nicht mehr machen, warum das mittelalterliche Methoden sind. So, ansonsten, ich kann auch verstehen, der Film, ich weiß nicht, ich fand ihn auch optisch irgendwie ansprechend. Kam nie auf die Idee tatsächlich, dass er irgendwie in den 70ern spielt.
0: Nee, vom Trailer.
1: Ich finde aber auch, dass die Bilder einfach schon sehr eher nach 90ern noch aussehen, weil es halt es ist ein 4:3-Bild, ein 4:3-Fernsehbild. Es sieht so nach Videokamera einfach aus. Es hat so eine gewisse Videoästhetik, die hat mich auch irgendwie abgeholt. Das fand ich auch mit das Beste am Film, glaube ich. Und die Darstellenden teilweise, also gerade die drei Oberstgenannten, also Robert Pattinson, Merritt Weaver und Skyler Gisondo, die also Chris Hansen gespielt haben, die Andy Bender und den Dan Plum, die fand ich schon sehr überzeugend einfach. Aber auch, also ich finde, der Film macht einfach nicht so viel draus, weil er halt irgendwie, er fängt irgendwann an mit diesen Fällen und dann geht's erstmal, dann sehen wir Fall nach Fall nach Fall und das spielt sich aber immer gleich ab. Dann gibt es eben dieses, was Robert schon angesprochen hat, mit dieser Affäre, wo ich jetzt auch nochmal mitbekommen habe, dass das auch so ein Fall ist wieder die guten kreativen Freiheiten für den Film, weil das alles erst nachdem die Sendung schon abgesetzt wurde, bekannt wurde und gar nicht währenddessen.
0: Naja, gut, klar.
1: So, das aber ist dann wieder die Dramatisierung dafür.
0: Im Film wird es auch nicht währenddessen bekannt. Genau. Im Film ist es auch nur. Wer ist ja, nur er davon?
2: Es geht ja darum, den Hintergrund auch zu zeigen.
1: Ich glaube, Lars weiß das schon, ich habe mit dem Ende des Films einfach so ein riesiges Problem. Genau, also das Ende finde ich schrecklich.
2: Das sind wir uns auch ziemlich einig.
0: Weil ich
1: den Dokumentarfilm einfach davor gesehen habe, wusste ich natürlich sofort, worauf der Film hinausläuft, weil man dann diesen Fall schon kennt.
2: Und Amis wissen das ja meistens auch, weil sie ja damals den Skandal mitbekommen haben. Wir natürlich nicht.
1: Also ich wusste, ich glaube, ein paar Leute in Deutschland haben das damals auch mitbekommen. Also ich hat in meinem Umfeld auch schon Leute mitbekommen gehabt, die das wussten, auch die Show schon kannten. Ich habe die halt damals nicht mitbekommen. Ich glaube, ich bin einfach ein bisschen zu jung dafür, das mitgekriegt zu haben.
2: Geht mir genauso. Also das ist tatsächlich...
1: Man kann es auch einfach verpasst haben Anfang der 2000er so, weil das noch nicht so verbreitet war. Aber ja, und dann die komplette... Ich dachte mir auch so, das ist so unnötig, was der Film teilweise da einfach macht am Ende, weil das alles an sich schon dramatisch genug ist. Das braucht es einfach nicht, das nochmal so sehr reißerisch aufzuarbeiten, weil ich finde, dann tappt der Film auch in die Falle, dass er es halt eben macht wie Chris Hansen, dass er eben Dinge reißerisch aufbauscht, nur für Effekthascherei im Grunde und eben trotzdem halt dann daraus einfach nichts wird. So.
0: Ja, ist das Ende, also egal wie es in echt gelaufen ist oder wie es im Film ist, also das, wie es jetzt im Film ist, ist auch nicht, wo es dann zu so einer Sache kommt, war ich jetzt auch nicht überrascht, weil ich dachte, das muss ja dazu kommen, was da passiert ist. Also es war auch so, es kam da nicht so.
2: Wie es inszeniert ist. Also ich meine, wir reden jetzt nicht so viel über das Ende.
1: Genau,
2: natürlich.
1: Nee, ich hätte jetzt kein Problem.
2: Aber wie es inszeniert ist, da waren wir uns auf jeden Fall zumindest einig, Flo, dass es halt einfach ein bisschen drüber ist, so, also ein bisschen zu. Zu fett irgendwie.
1: Im Dokumentarfilm sieht man auch diese Bilder aus dem Fernsehen von damals und ich war so, die hätten ausgereicht. Also das ist nicht bei Nacht, nicht, es ist halt, spielt am Tag dann und das ist irgendwie, ich finde, es hätte trotzdem einfach ausgereicht. Du brauchst da nicht irgendwie dieses literally Gewitter, was da irgendwie passiert und alles. Das,
0: Ich fand auf jeden Fall überraschend Alex Winter hier aus Bill und Ted mal ganz anders zu sehen.
2: Also ich fand ich finde ihn auf jeden Fall sehenswert, alleine schon aufgrund der schauspielerischen Leistung in allen voran halt eben Robert Pattinson, der hier wieder eine Abwandlung seiner doch typischen Rollen irgendwie in letzter Zeit spielt, ne? Also dieses geprügelten
1: Der Loserlappen.
2: Loserlappen halt irgendwo auf jeden Fall, den er jetzt auch zuletzt beispielsweise in The Drama natürlich ganz hervorragend dargeboten hat. Ne?
1: In Odyssee ja auch ähnlich.
2: So ein bisschen, so das perfide Loser geben.
0: Ich muss auch trotzdem sagen, hier wird er eine ganz andere Facette. Die anderen waren ein bisschen ähnlich und hier muss ich sagen, ist ein bisschen weiter weg davon wieder.
2: Auf jeden Fall. Also so, es ist definitiv schon eine andere Form davon. Aber was ich sagen muss, dadurch, dass ich so ein bisschen was vorher im Dokumentarfilm mitbekommen habe, mich natürlich auch belesen hatte, weil dieser Hype halt eben um Predators, um den Dokumentarfilm so rüberschwappte und auch Heiner natürlich so begeistert war. Ich fand, er wird gar nicht so negativ, also ich hätte gedacht, dass er wirklich deutlich negativer dargestellt wird, halt eben im Film oder negativer rüberkommt eigentlich so. Er ist eigentlich eher eine arme Sau so die meiste Zeit. Ne? Also dieses
0: aber schon ein bisschen machthungrig und so.
2: Aber die Tatsache, also gerade eben diese Affäre, die halt eben daneben läuft, ne, das ist halt eher so, er hat ja versucht, es zu beenden, so nach dem Motto, ne? Ja. Und aus der ganzen Nummer irgendwie rauszukommen. Also er wirkt wirklich eher bemitleidenswert, als jetzt wirklich aktiv verachtenswert.
1: Ja, das finde ich tatsächlich, war ja auch ein so eine Sache, die mich einfach gestört hat, dass das eben der Typ mitleidenswert wirkt, weil ich finde einfach, der verdient nicht unbedingt dieses Mitleid, was er. Also ich finde, der Film versucht, zu viel Mitleid für ihn zu erzeugen, was er einfach nicht verdient hat. So. Und manipuliert. Also der Film tappt dann ja irgendwo in eine ähnliche Falle, wie wenn man die Show sieht oder sowas, dass man eben das zu sehr relativiert oder eben zu viel Mitleid mit ihm hat, in dem Sinne dann. Und also wie gesagt, ich habe auch gesagt, vielleicht war es auch einfach ein Fehler, den Dokumentarfilm am Abend davor zu sehen oder sowas, aber ich wollte mich ja vorbereiten auf den Film und dachte so, ich will das ja dann abgleichen. Ja,
2: das habe ich halt vereinzelt auch gehört halt eben, ne? Dass wenn man den Dokumentarfilm gesehen hat, jetzt hier nicht mehr so wahnsinnig viel Neues erfährt, beziehungsweise es sich vielleicht nicht so sehr lohnt, aber unterm Strich, bei all den Kritikpunkten kann ich halt sagen, also kann ich den Film halt trotzdem empfehlen, weil er wirklich gut gespielt ist und wirklich sehr dicht und atmosphärisch inszeniert ist. Also er hat schon eine ziemlich übliche A24-Bildsprache, ne, mit viel VHS und diese Überwachungskameras. Das funktioniert aber auch einfach alles sehr, sehr gut. Also auch in diesem Fall wieder. Ich habe mir das gern angeguckt.
1: Ja. Ich wollte noch auf eine Sache eingehen, die Robert vorhin gesagt hat. Die fand ich tatsächlich irgendwie auch sehr bezeichnend so ein bisschen. Du meintest vorhin, dass es ja, dass es um diese Fernsehproduktion geht und dann, dass die Show an sich gar keine so große Rolle spielt. Und ich finde, das ist irgendwie auch auf eine Art und Weise ein großer Fehler von der Show, von dem Film auch wieder, dass ihm wie der Show auch die Täter und Opfer eigentlich auf eine Art und Weise egal sind und das, was da passiert, sondern dass es hier auch wieder so ein Backdrop einfach nur ist.
0: Aber vielleicht ist es gerade das, dass man dann
1: aber
0: sieht.
1: Aber nicht mit dem Leuten, Thema, Robert, ja, nicht mit dem Thema.
0: Vielleicht gerade bei dem Thema, dass man sieht, das ist denen so egal, dass es hier nur um diese Machtstruktur geht, dass denen sogar, ja, dass sie das.
1: Nee. Sehe ich nicht. Ich kann mich nicht ganz anschließen mit dieser Empfehlung tatsächlich. Ich bin so. Wenn man unbedingt möchte, kann man reinschauen. Ich hab mir zu Herz genommen, ich nehme den Film einfach als Anlass, nochmal Leuten den Dokumentarfilm zu empfehlen tatsächlich, weil der das alles sehr viel besser verhandelt und nochmal, da ist auch tatsächlich ein relativ zeitaktuelles Interview, die haben auch für den Dokumentarfilm nämlich ein Interview mit Chris Hansen geführt, wo er sich basically nochmal selbst exposed, was, wie er so denkt und was da so Phase ist, wo man auch sieht, der Mann hat eigentlich keine Aufmerksamkeit verdient.
0: Für mich ist jetzt interessant, wo kann ich denn den Dokumentarfilm sehen, wenn ich den sehen würde?
1: Gibt's bei Paramount Plus.
0: Ah ja.
1: Also okay, der ist relativ leicht verfügbar, würde ich behaupten.
2: Das ist Sky? Ist das Sky?
1: Nee, Paramount Plus ist ein eigener Streamingdienst oder ein Channel bei Prime Video oder sowas.
2: Okay. Ja.
1: Also das ist nicht schwer ranzukommen auf jeden Fall und sind, glaube ich, auch nur 90 Minuten oder sowas, also oder 95, den kann man sich wunderbar reingeben, muss man eben auch drauf gefasst sein, dass der auch eben unangenehme Themen anspricht, weil, ja, es geht halt eben um Pädophilie und Leute, die missbraucht wurden, etc.
0: Aber es gibt ja auch Leute zum Beispiel, die gar keine Dokumentarfilme gucken, die nur Filme sehen und die würden ja dann, kommen jetzt dadurch um Ecken vielleicht auf den Dokumentarfilm oder so weiter. Ne? Also ja, macht der Film ja sozusagen, lenkt er mehr Aufmerksamkeit vielleicht auf das, wo denn der Dokumentarfilm oder die ganze Sache an sich Leuten durchgeflutscht ist.
1: Bin ja auch jemand, der nicht so viele Dokumentarfilme sieht, aber bei dem habe ich jetzt auch, da muss ich ja zuschlagen und gucken. Die andere Sache übrigens am Ende, die ich jetzt nicht unerwähnt lassen möchte, ist tatsächlich, was mich, glaube ich, fast noch wütender gemacht hat als die Geschichte um Chris Hansen, ist die um Decoy Dan und die Figur von diesem Schauspieler, weil was der für ein Ende bekommt, das hat mich wirklich wütend gemacht, weil das, finde ich, so komplett weg ist von dem ab der Realität. Finde ich sehr frech und dreist, was Lance Oppenheim sich da erlaubt hat tatsächlich.
2: Dieser Epilog, der war halt auch völlig überflüssig.
1: Dieser Epilog, den es da gibt, seltsam. Das ist schrecklich gewesen. Vor allen Dingen, wenn man halt eben im Dokumentarfilm kommt, der echte Dan zu Wort. Und was das für ein Mensch ist und was die Show mit ihm gemacht hat auch einfach, ist so niederschmetternd teilweise. Da würde ich noch mehr Vorwürfe gegenüber dem Spielfilm machen, sage ich mal, weil ich das tatsächlich sehr dreist fand. Ihr habt jetzt drei unterschiedliche Stimmen gehört, würde ich sagen.
2: Genau, mir ging es ähnlich wie Robert. Ich habe vorher auch noch nichts von dem Fall gewusst, außerhalb eben dieses Dokumentarfilms, den ich auch noch nicht gesehen habe, aber von dem ich dann natürlich viel gelesen hatte und dann im Nachhinein wusste. Aber damals habe ich das halt auch nicht mitbekommen. Und das ist halt wirklich so ein Ding außerhalb von den Vereinigten Staaten, von der Medienwahrnehmung dort quasi, konnte man dann wahrscheinlich auch einfach nicht so viel davon mitbekommen und hat es halt jetzt hier eben auf jeden Fall eine sehr schauspielerisch sehenswerte und inszenatorisch sehenswerte Art und Weise fürs große Kino mehr oder weniger. Und wer mehr wissen will und mehr Hintergründe und vielleicht auch die wahre Geschichte eher hören möchte, der schaut sich noch Predators an. Beides sei auf jeden Fall empfohlen. Primetime läuft ab dieser Woche in den Kinos bei uns in Leipzig. Im Passagekino in der Schauburg im Regina-Palast. Und ihr könnt ihn dort sehen. Prisma und UCI in Halle.

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1: So, wir gehen weiter in den Filmstarts der Woche. Nach Primetime kommt ein weiterer Film aus den Vereinigten Staaten zu uns, der doch irgendwie euch ein Spaßwochenende beschert hat. Das Bar Weekend hat sich Aki angeschaut und auch der Robert. Wir hören jetzt erstmal gerade, was Aki dazu sagt.
2: Na, ihr Lieben, braucht ihr mal eine Auszeit? Ein bisschen was zum Abschalten?
3: Dann habe ich jetzt den ultimativen Tipp für euch, denn ihr braucht ein Spa-Weekend. Der startet nämlich jetzt gerade in den Kinos und ist eine absolute Empfehlung, wenn ihr einfach mal den Kopf abschalten wollt, euch lustig unterhalten führen wollt und einfach eine gute Zeit haben wollt.
4: Worum geht's im Film? Wir lernen die Freundinnen Jane, Coco und Sophie kennen. Jane ist Anwältin in einer Anwaltskanzlei und wir merken gleich schnell, die hat keine Zeit für nichts und niemanden, die hat viel um die Ohren, Kinder, Job, alles unter einen Hut zu kriegen, gar nicht so einfach. Coco lebt in Trennung, ist einen ziemlichen Kriegsfuß mit ihrem Partner und beim Austausch der Kinder kommt schon die ein oder andere böse Bemerkung und dann haben wir noch Sophie, deren Chef wirklich nichts alleine gebacken bekommt und quasi auf die Assistenz von Sophie angewiesen ist. Und die drei treffen sich und entschließen kurzerhand, zu Janes Geburtstag machen wir ein Spa-Weekend. Gute Idee. Wenn da nicht noch diese andere eine Freundin wäre, die immer nervt, die immer laut ist, die immer anstrengend ist und Probleme macht. Na gut, dann laden wir die eben nicht ein. Tja, das hast du dir gedacht. Sophie bekommt ein schlechtes Gewissen, lädt Mel ein und die stellt dann das gesamte Spa-Weekend ziemlich auf den Kopf. Und ihr könnt es sicher euch schon denken, da bleibt kein Auge trocken. Ich hatte eine richtig gute Zeit in den knapp 100 Minuten, habe mich sehr gut unterhalten gefühlt. Es waren richtig gute Gags dabei, wo ich doch schon sehr laut lachen musste. Es ist natürlich auch blöder Quatsch dabei und klar geht vieles unter die Gürtellinie und es sind noch sehr viele Kraftausdrücke, vor allen Dingen, wenn man das in der Originalversion guckt. Aber so what, ihr habt eine gute Zeit, wir sind alle erwachsen und so eine Sprüche haben wir doch alle schon mal gedrückt. Der Film ist von den Machern und Regisseuren, die unter anderem auch Bad Moms gemacht haben, Bad Moms 2, dann Hangover oder auch die Dirty Office Party. Und wenn euch die Filme gefallen und euch gut unterhalten haben, dann seid ihr hier auch an der richtigen Adresse. Und was kommt noch hinzu? Eine tolle, entspannende Umgebung. Es gibt Yoga mit Ziegen, es gibt Schlammbäder, es gibt Massagen, alles ganz wunderbar. Schalte ein bisschen ab, genießt den Film und habt eine gute Zeit. Ich für meinen Teil kann mir gut vorstellen, dass mit DVD-Release auch dieser Film Einzug in meine Wohnung hält und mir das ein oder andere Wochenende mit einer Gesichtsmaske und einem kleinen Säckchen vielleicht das Wochenende rettet, wenn es mal wieder sehr anstrengend war und ich mir ein kleines Spa-Wochenende gönne. Ich hatte sehr viel Spaß mit dem Film. Der kommt wirklich so mit in meine Feel-Good-Movie-Ecke und ich kann euch nur ans Herz legen, wenn ihr mal ein bisschen abschalten wollt, dann ist genau das euer Film. Viel Spaß wünsche ich euch. Und jetzt bin ich mal gespannt, was Robert zum Film sagt.
1: Tja, Robert, was sagst du denn zum Film?
5: Da kann ich ja nicht mehr weit viel dazu sagen. Also ich hatte genauso, ich habe mir am Sneak gesehen, einfach am Montag. Und ja, habe auch laut gelacht und dachte mir, krass, es gibt noch solche Komödien wie damals in den 2000ern. So die typischen Ben Stiller-Komödien oder so. Also die gibt es ja schon lange nicht mehr, so klassische, die ein bisschen überdreht, die Charaktere sind alle ein bisschen überdreht, die können ja so richtig losmachen. Also Leslie Mann sehe ich so gerne und Isla Fisher, Anna Faris, also besonders Isla Fisher dreht die richtig am Rad, Leslie Mann kann ihre Sache spielen. Anna Faris ist ja die diesen komischen Chef hat, der nur eben ohne sie nicht leben kann. Wir hatten sie übrigens auch bei Primetime als Frau von Robert Pattinson, seinen Charakter zusätzlich. Da habe ich also Anna Faris schon diese Woche tatsächlich zweimal im Kino gesehen, wo man manchmal lange von ihr nicht sieht. Hier hat man natürlich viel, viel mehr von ihr. Und ja, ich hatte sehr viel Spaß, es war schräg. Es ist eine unterhaltsame Komödie und hat seinen Touch, diesen typischen, diesen was die immer so versuchen, diesen sozial richtigen Touch da. Also genau gerade ins hier, Frauen, die werden immer untergebuttert und die sind das und die hauen hier richtig auf die Kacke. Und oder die stellt dann fest, die muss diesen Typen, diese Arbeit gar nicht machen, diesen scheiß Assistenzjob. Der Typ, der die nur ausnutzt und gar nicht weiß, was er von ihr hat. So, ne, die sich in dem Wochenende selbst entdecken. Es ist alles ein bisschen sehr trüber, es geht mal richtig was los. Es gibt eine geile Verfolgungsjagd mit so einem Golfcar. Gibt am Ende noch sogar solche im Abspann die na, Dinger da halt, ne? Die, wenn es daneben gegangen ist.
1: Ach genau. So, Blooper nennt Blooper, man die.
5: Genau, ich, so. Ne?
1: Die und, Pannen quasi.
5: Ja, mhm. Also auf jeden Fall, ja, wer einfach eine Komödie zum Abschalten, wie sie gesagt hat, und einfach ein bisschen Spaß haben und es ist Sonne, da gibt es Meer, es ist halt ein Spa-Resort, wo das gedreht wird. In Australien übrigens gedreht alles. Ja, also auf jeden Fall. Also ich hatte auch viel Spaß dabei da und ja, haut in euch rein, nimmt eine Klangschale mit und ja, irgendeine Limonade, selbstgemachte.
1: Mhm. Klingt gut, auf jeden Fall. Wir haben es ja schon gehört von den Hangover-Menschen, halt auf jeden Fall gemacht. Sicherlich auch für die ein oder anderen, die halt irgendwie Brautalarm damals gerne geschaut haben.
5: Ja, in solche ja. Richtung geht das. Ja. Ne? Ich habe tatsächlich die Bad-Moms-Filme gar nicht gesehen, von denen die Regisseure sind, aber, die das gemacht haben. Aber das ist ja scheinbar auch, ging ja scheinbar auch so eine Richtung, dass sie da End drauf machen.
1: Hm. Ja, bei Hangover haben sie damals das Drehbuch geschrieben.
5: Ah ja.
1: Die beiden, John Lucas.
5: Ah, okay. Dann, genau. Ja, dann wär's mal. Aber schön, dass eben auch, ja, damals waren es eben Typen einfach nur, die da, ja. Da merkt man schon, dass es damals auch sehr viele Filme nur mit so Typen
1: genau,
5: in der Hauptrolle gab. Mehr. Ne? Das ist einfach so.
1: Genau. Ja,
5: genau.
1: Ja, Spa Weekend ab dieser Woche natürlich in allen Multiplex-Kinos zu sehen. Da müssen wir nicht viel erklären, glaube ich. Geht dahin, habt eine gute Zeit. Ja, und eine gute Zeit, glaube ich, hatte auch die liebe Johanna, die jetzt da ist. Hi Johanna.
0: Hallo.
1: Hallo. Die anderen haben zumindest eine gute Zeit gehabt, sind aber jetzt nicht hier. Die haben dann irgendwo eine gute Zeit woanders, keine Ahnung. Jasmin grüßen wir auf jeden Fall an dieser Stelle ganz besonders. Würden auch noch
0: Happy
1: singen
0: birthday
1: hier.
0: Happy Birthday.
5: Alles Gute.
1: Schön, dass du noch Jim Queen geschaut hast. Der Film, der Animationsfilm der Woche. Vielleicht so ein Stück weit. Ich hätte ihn auch gern gesehen. In jedem Fall bin ich auch ein Freund von Animationsfilmen. Hab mich mal so ein bisschen durchgesäppt durch das, was mir da geboten wird. Der Film lief, glaube ich, in Cannes dieses Jahr, ne?
6: Wenn mich nicht alles täuscht. Ja, der lief auch im Queer Palm Wettbewerb.
1: Ja, genau. Also in Cannes hat er seine Premiere gehabt, sowieso. Natürlich in Cannes traditionsgemäß sehr viele Animationsfilme auch zu sehen. Frankreich hat das ja nochmal einen anderen Stellenwert. Da reden wir auch noch über andere, die ja dann Gott sei Dank auch zu uns kommen. Schön wirklich, also zum einen natürlich, dass wir immer mehr queere Themen und Filme im Kino sehen können und dürfen. Und auf der anderen Seite, dass es auch immer mehr Animationsfilme bei uns hier ins Kino schaffen. Ja. Und beides ist ja etwas, was dich angesprochen hat.
0: Beides ist auf jeden Fall was mich angesprochen hat direkt,
1: win-win.
0: Ja. Ich habe den gestern Abend geguckt, ich muss noch so ein bisschen mich sortieren. Ja,
1: ganz frisch, das ist doch super.
0: Ganz frisch komme ich jetzt eigentlich quasi raus. Genau, also Jim Queen geht es um Jim Queen. Und das ist so der Star der schwulen Szene. Er ist Influencer, er ist super stark und die ganze Zeit im Gym, da kommt so ein bisschen auch die Gym Queens, der Wortwitz wird direkt am Anfang eingeführt. Der heißt auch nicht Gym Queen, der heißt Gym Parfait, also perfekt, so. Der perfekte Gym. Genau, und es gibt daneben noch um Lucien, der sehr behütet aufwächst, aber auch schon fast eingesperrt und auch schwul ist und aber das noch nicht so ganz formulieren kann vor seiner Mutter und dann ausreist, um auf eine Party zu gehen, um eben sein großes Idol Jim Parfait kennenzulernen. Und dann bricht eine Krankheit aus, die Heterose heißt es auf Deutsch, dass eben alle hetero werden und davor haben sie ganz dolle Angst und versuchen da dann ein Heilmittel zu finden zusammen. Genau, das ist so ein bisschen der Start in den Film und dann passiert ganz viel Wildes und Verrücktes. Ja, ich es geht, was auf jeden Fall, sie thematisieren es ein bisschen, aber sie beschränken sich wirklich ausschließlich auf die schwulen Szene der Männer. Es spielt eine Frau eine Rolle, das ist die beste Freundin von Jim Perfey, aber was sie tatsächlich für eine Sexualität hat, kommt nie so richtig vor. Und auch, was so diese Krankheit zum Beispiel für eine Konsequenzen für Frauen hat, kommt nie so richtig vor, was ich ein bisschen schwierig und schade fand. Also, dass das so der Fokus ist, ist ja voll okay, aber ich finde, man hätte da zumindest irgendwie, um die, ja, das Wordbuilding zu vollenden und irgendwie so diese Krankheit irgendwie nochmal klarer zu definieren, das zumindest irgendwie mit reinnehmen können, was das für Konsequenzen hat. Und es arbeitet auf jeden Fall auch sehr viel mit Klischees in der schwulen Szene, das schon auch sehr bewusst. Da kann ich aber auf jeden Fall auch verstehen, wenn das Menschen stört. Ich hatte auf jeden Fall eine gute Zeit, ich fand es schon witzig. Ja, jetzt habe ich einen kurzen Hänger.
5: Wenn der Film diese Sache mit dieser Krankheit, mit diesen Sachen hat, hat ja. Er doch bestimmt irgendeinen Zielpunkt, wo der irgendwie hinführen muss, also will. Also
0: ja, genau, also die suchen nach einem Heilmittel dafür.
5: Ja,
1: und dann. Wir hatten ja Lesbian Space Princess letztlich irgendwie ja. Im Kino, ne? Den hat's ja auch gesehen, glaube ich.
0: Den habe ich auch gesehen,
1: genau,
0: ja.
1: Genau, richtig. Also ist jetzt schon der zweite tatsächlich Animationsfilm mit queeren Themen, der bei uns in die Kinos kommt. Und wer da Spaß hatte, wird wahrscheinlich auch bei Jim Queen Spaß haben, oder?
0: Ja, voll. Also sie sind sehr unterschiedlich und doch irgendwie sehr ähnlich. Also sie sind sehr bunt und arbeiten ja beide irgendwie, also Lesbian Space Princess ist ja auch mit sehr viel mit Klischees der queeren Szene. Aber es ist schon auch nochmal so eine andere Geschichte natürlich. Spielt so bis, ist nicht ganz so Sci-Fi, Jim Queen jetzt. Aber auf jeden Fall kann man sicher sehr viel Spaß mit haben. Ich hatte auf jeden Fall Spaß.
1: Ja, auch wieder 2D-Animation, ne? Also ganz klassisch halt irgendwie gezeichnet das Ganze. Und mochte den Stil auch ganz gerne. Also fand ich ganz cool.
6: Ich hätte es auch gerne noch geschafft. Aber Tja. Aber auch Spaß. Aber ich glaube, die hatten, glaube ich, ein bisschen mehr als nur die 2,50 Mark wie bei Lesbian Space Princess.
1: Ja, also lief ja auch in Annecy lief der ja auch dann noch, ne, ganz groß irgendwie dem Animationsfilmfestival in Frankreich.
6: Es ist ja auch ein französischer Film.
1: Ja. Das heißt ja nicht unbedingt etwas.
6: Ja, aber ich meine, das macht ihn schon mal prädestiniert dafür, dort dann auch irgendwie mehr noch mehr Aufmerksamkeit nochmal zu bekommen und zu laufen auf den Festivals.
1: Nicolas Satané und Marco Nien haben beide vorher vor allen Dingen als Animatoren gearbeitet für verschiedene Produktionen. Kurz- und Langfilme, haben sich wohl kennengelernt bei Splinter Cell Deathwatch, glaube ich, eine Serie zum Videospiel. Nicolas Attané hatte auch mitgewirkt damals bei Die rote Schildkröte, dem holländischen Ghibli-Film tatsächlich, einem der Filme, der ganz wenigen Filme, die halt wirklich mal belgisch ist es, glaube ich, gewesen, ne? Eben von außen und von Ghibli unter Vertrag genommen wurden. Toller Film damals, 2016. Da hat er schon mit dran gearbeitet, aber jetzt haben sie sich zusammengetan und haben Jim Queen gemacht. Der jetzt über Cape Light bei uns dann auch groß in die Kinos kommt. Wie schön. Läuft in der Kinobar Prager Frühling. Und wir können eben noch berichten, dass auch Jasmin, Alex, Dennis alle sehr angetan waren. Ne?
0: Ja.
1: Können wir nur so secondhand berichten. Aber das ist halt so. Wir geben euch noch ein bisschen Zeit, mal durchzuatmen hier, hören Musik und zwar habe ich noch mitgebracht hier, Charlie XCX und zwar Madonna und Charlie XCX. Wie das ja so üblich ist, Madonna hat das ja auch begriffen, wie das so funktioniert, ja, man bringt halt irgendwie ein Album raus, was wirklich gut ist. Also ich mochte das sehr gerne, das Confessions 2, was jetzt vor 2-3 Monaten erschienen ist und dann gibt es halt nochmal eine Special Edition mit neuen Songs, neuen Versionen oder ähnlichem. In diesem Fall ist es halt eben Charlie XCX, die dann nochmal ein bisschen improvisiert hat, mehr oder weniger, zu Danceteria After Hours. Hier sind Madonna und Charlie XCX. You wanna talk about Madonna and Charlie?

0: Entschuldigung, Mr. Taggart, aber so eine kleine Pause mit Tanz hebt die Stimmung.
1: Jo, kleine Pause mit Tanz. Und Madonna und Charlie XCX. Und das gibt uns eine Steilvorlage für Beauty of Ballroom, einen Dokumentarfilm, der in dieser Woche anläuft. Und den haben jetzt wirklich tatsächlich viele gesehen und wir hören viele Stimmen. Zunächst einmal die von Jasmin und Dennis für die nächsten 12 Minuten. Viel Spaß, macht's euch gemütlich tanzt.
2: Wir reden jetzt über The Beauty of Ballroom. Das ist eine Dokumentation, die ja einen Blick auf eine Subkultur wirft, nämlich die Ballroom-Szene in Südostasien. Wir besuchen Thailand, die Philippinen, Malaysia und treffen dort Leute, die dieses Hobby, diese Subkultur ausüben. Wenn ihr Ballroom nicht kennt, das ist im Grunde ja eine Kultur von so Tanz- und Schönheitswettbewerben, die von queeren Menschen oft irgendwo im trans- und genderqueeren Bereich veranstaltet werden als ja, Community-Events, wo halt Voguing als Tanz herkommt. Madonnas Lied hat es in den 90er Jahren ins Mainstream-Publikum getragen als Begrifflichkeit und es gibt ja auch einfach zahlreiche Sachen, die irgendwie Drag-Kultur und so etwas gerade zelebriert haben über die letzten Jahre und Ballroom hängt da immer dran als so die eine Quelle, wo es aus der absoluten New Yorker People of Color Subkultur hervorgetreten ist und es hat sich internationalisiert, wie wir in diesem Film sehen.
3: Ja, genau. Hallo auch von meiner Seite. Du hast es schon richtig gesagt. Ballrooming ursprünglich in den Vereinigten Staaten. Ist es in New York entstanden? Da ist auf jeden Fall sonst der Schwerpunkt gewesen. Und du hast Hobby gesagt. Ich denke, in diesem Film sieht man auch, dass es natürlich sehr viel mehr ist. Neben dem rein Identitätsstiftenden von wegen, dass man für ein Gathering oder für ein Event zusammenkommt und dafür trainiert, fällt in diesem Film ja auch ganz bezeichnend der Begriff Family. Aber darauf kommen wir später nochmal zu sprechen, da bin ich mir sicher. Und wie du auch schon richtig gesagt hast, schauen wir uns jetzt quasi nicht the mother of all of it an. Also wir gehen nicht nach New York, sondern wir machen den interessanten Sprung nach Südostasien. Und das fand ich eine große Stärke in diesem Film. Nicht, dass wir uns die Kultur angucken, wie sie dort quasi gelebt wird, die Ballroom- und Voguing-Kultur, sondern was auch die Übersetzung in andere Kulturkreise macht. Und ich fand tatsächlich auch, dass diese ganze Idee, die dahinter steht, auch dieses Community-Denken oder dieses Family-Denken, tatsächlich durch diese Übersetzung in den südostasiatischen Raum und nochmal viel klarer rausgeshaped wurde, also herausgestellt wurde, und welche Stärke und welche Kraft und welche Idee dahinter steht, als wenn wir uns vielleicht einfach nur nochmal noch eine Dokumentation aus dem angelsächsischen Raum angeguckt haben, wo es quasi schon lange ist. Und ich bin mir jetzt nicht sicher, ob es in den 90ern begonnen hat oder erst später begonnen hat aufzukommen. Ich hatte aber das Gefühl, dass wir, es muss eigentlich viel später gewesen sein, wenn ich jetzt so retrospektiv über den Film nachdenke, wann es in Südostasien aufgekommen ist. Denn wir begleiten auch so ein bisschen, zumindest durch die Erzählung der Protagonisten, quasi wie sich das aufbaut und wann erst die Events da eigentlich starten. Und das sind wir dann. Genau. Da muss ich mich korrigieren, da sind wir ja eigentlich schon fast bei Corona und kurz vor Corona, nicht wahr, Jasmin?
2: Genau, es ist relativ nah an der Gegenwart alles. Also es scheint da eine jüngere Szene zu sein, die wir uns dort ansehen können. Und ich bin auf jeden Fall da sehr interessiert rangegangen und man bekommt wirklich einen Einblick in die Lebenswelten der Protagonistinnen auf eine Art und eben ja, dass es halt ja Family ist, dass es eine Bestätigung für ihr Geschlecht ist, dass es ein Raum ist, wo sie sich jenseits kultureller Schönheitsideale wertgeschätzt fühlen. Das sind alles Sachen, die man auch, wenn man jetzt zum Beispiel Paris is Burning gesehen hat, als eine der großen Ballroom-Dokumentationen, die das auch international weitergetragen haben aus den, ich glaube, frühen 90ern, dass es den Leuten in New York genauso ging, in der amerikanischen Gesellschaft und auch hier dann wieder so ein queeres Gegenmodell aufgemacht wird und ja, auch interessant dort zu sehen, wie sich auch so ein amerikanisches Vokabular und ja, auch Verständnis queerer Geschlechter Leute, Identitäten konstruieren, die ja, halt im Kontrast sind. Unter also anderem gibt es dort halt Gespräche über was sind Ladyboys und was sind Transfrauen und wo sieht man einen Unterschied auch für sich selber und wie definieren sich die Protagonistinnen jetzt für die thailändische Community und das sind halt so Dinge, die natürlich passieren. Auch in Deutschland sind die Tunden seltener geworden, um halt mal das aufzumachen, dass queere Kulturen sich internationalisieren und auch das wird hier mit dokumentiert. Also ich finde es da also kulturell wirklich spannend. Filmisch ist es durchaus gerade in den Tanzszenen und den Nachtlebensszenen sehr ansprechend. In den Gesprächsszenen ist es halt einfach Dokumentarfilmerei. Werden keine unnötigen Kunstgriffe gemacht, aber man kriegt jetzt auch nicht durchgehend unermessliche Schauwerte oder einen aufregenden Schnitt, sondern ja, wir kriegen Szenen, die gut aneinander montiert sind, würde ich eher sagen.
3: Ja, da gebe ich dir recht. Also wir haben hier ästhetisch ganz, ganz klar quasi so oder ganz sicher einen eher klassischen, wahrscheinlich nicht eher eigentlich einen klassischen Dokumentarfilm, was natürlich andere Optionen eröffnet hätte, dadurch, dass wir über Musik und sowas reden. Aber das ist ja wurscht, das ist ja Boogie, ne? Also wie du richtig gesagt hast, ich war auch sehr angesprochen von den ganzen Tanzszenen, von den Eventszenen, möchte ich mal sagen. Und ich fand's wirklich sehr spannend, einen Einblick in diese Community und in einen Zeitraum des Aufbauens und der Konstruktion quasi zu sehen. Man muss auch ganz klar sagen, die bauen sich das selber auf. Sie haben sich das angeeignet, sie haben die Vorbilder aus den USA gesehen und sie beginnen es selber zu machen. Ich persönlich war extrem weggeblasen von den Tanzszenen und von den Fähigkeiten, die die Leute haben. Ich bin auch persönlich irgendwo der Meinung, dass die, deutsch gesagt, wenn man mal diesen Wettkampfcharakter nimmt, weil diese Walking-Geschichten sind auch in Wettkämpfen organisiert, ne? Also das ist vielleicht so ein bisschen unter den Tisch gefallen. Die kommen nicht einfach zusammen und tanzen so alle zusammen zum Spaß, natürlich auch zur Freude und so. Aber im Prinzip ja sind es Wettkämpfe. Also es ist
2: Genau, mit
3: das
2: einer
3: Wettkämpfe.
2: Jury, die dann halt so Zahlentafeln hochhält. Deswegen heißt der Film in anderen Ländern auch Tense Across the Border, weil Tense Across the Board ist das Höchste. Die gesamte Jury hat eine 10 gegeben, ist die Höchstwertung und hier eben das Wortspiel Tense Across the Border sozusagen. Wir haben über die Grenze hinweg, geben wir eine 10, weil das irgendwie gut ist. Aber das ja, wurde dem deutschen Publikum nicht zugemutet. Da kriegen wir The Beauty of Ballroom und das ist auch nicht verkehrt, weil ich habe das Gefühl, dass die Regisseurin Sevai Chan das Ganze mit einem Auge betrachtet, dass die Schönheit im Ballroom auch sieht, dass man das Gefühl hat, das ist eine Person, die das nicht als eine seltsame Freakshow filmt oder sowas, sondern hier wird sozusagen aus der Perspektive, die das wirklich ästhetisch findet, diese Ästhetik eingefangen. Und deswegen sind diese Szenen eben auch beeindruckend, weil ja, Regie und Kamera wissen, was wichtig ist für die Wahrnehmung des Ganzen.
3: Genau, da gebe ich dir vollkommen recht. Die haben definitiv die Schönheit und die Besonderheit dessen, was da stattfindet, super eingefangen. Also wenn man überhaupt kein Interesse an irgendwelchen Tanzformen hat und ich möchte jetzt nicht sagen, eine Nähe zu Breakdance vielleicht, aber vielleicht am ehesten so für den Laien, dass man sich so vorstellen kann. Also man, ja, ne, man kriegt da jetzt nicht irgendwie zeitgenössischen Tanz so oder Ballett, sondern eher in die Richtung. Wenn man nämlich total abgeneigt ist, dann wird man da wirklich tolle Sachen sehen. Und ich kann mich nur wiederholen. Ich war beeindruckt von der Qualität, die dort in Südostasien entsteht. Und am Ende wird auch noch mal kurz der Sprung nach New York gemacht, dass sie quasi die Homebase der Kultur besuchen. Und sagen wir mal so, die waren auch sehr angetan von dem, was sie
2: Ja,
3: aus
2: ja.
3: Asien vorgeworfen, ne? Und Ja, aber ich finde wirklich eine große Stärke ist diese Übersetzung. Diese Übersetzung einer Kultur einer oder einer Idee in einen anderen Kulturraum, nicht im Sinne des Invasiven, sondern des Aneignens und was dann entsteht und wo auch die Unterschiede sind. Und deswegen war mir diese Family-Geschichte so wichtig. In Houses, die sind in Häusern quasi ganz
2: Ja.
3: grob gesagt im Vergleich zum Verein.
2: Ja, es ist so. Es ist halt sozusagen deren Organisationseinheit für ja, die Teilnahme an Ballroom-Veranstaltungen sind halt Häuser, für die man antritt, aber das sind eben auch Found Family-Geschichten in
3: Ja.
2: der Regel. Das ist halt nicht, dass eben nicht Vereine sind im klassischen Sinne, sondern man versteht sich auch wirklich als eine Art Familie.
3: Genau. Es sind keine EVs. Entschuldigung, sondern ja, ne, also und die Haus oberen heißen halt Mother und Father. Und diese ganze Geschichte kriegt nochmal eine eigene Qualität, finde ich, in diesem Film. Oder diese Qualität wird aufgezeigt, wenn dann halt Leute davon reden, dass sie von ihren Eltern nicht akzeptiert sind und dass sie sich dann quasi einen neuen Vater gesucht haben oder einen neuen Vater gefunden haben. Und das ist nicht einfach so vor sich hingeblubbert, weil der Begriff gerade so zufällig gesetzt ist, sondern das ist schon ernst gemeint im Sinne des Aufgenommenwerdens, Ankommen hinsichtlich genau dessen, was du gesagt hast, Jasmin, der Identität, auch der geschlechtlichen Identität, aber auch darüber hinaus. Und das ist super krass, einfach im südostasiatischen Raum zu sehen. Mit all seinen sozialen Verwerfungen auch. Und das ist so eine krasse Qualität, die in diesem Film rauskommt, einfach aus dem Material selbst, jenseits irgendwelcher Spirenzchen, ästhetischer Natur, die überhaupt nicht nötig sind. Ich fand den Film vielleicht ein bisschen zu lang, aber nur so, aber wirklich nur so vom Gefühl. Und ansonsten war das eine absolute Punktlandung.
2: Ja,
3: Tens. Eine 10. Ja.
2: auf jeden Fall, das sehr sehenswert, wenn ihr die Themen interessant findet, die hier darin sind. Ich möchte jetzt nicht mal sagen, dass es der queere Film der Woche ist, weil wir haben ja diesmal durchaus ein gutes Angebot dabei, aber auf jeden Fall einer der queeren Filme der Woche und vielleicht die queere Doku der Woche. Schaut es euch auf jeden Fall gerne an, bei Interesse ist ein wertvolles Kulturdokument und so nach The Queen und Paris is Burning, gehe ich auch gerne weiter alle 30 Jahre mal in die Ballroom-Szene und sehe, was da so los ist. Dokumentarisch ist eigentlich immer gut.
3: Ja, ne, ja, ich schließe mich komplett an, absolut sehenswert, außer man hat irgendwie eine totale Abneigung, dann nicht, aber ansonsten Tür weit geöffnet und gerne immer, auch gerne alle 10 Jahre mal gucken, wie sich diese ganze Szene auch sonst wo auf der Welt irgendwo vielleicht mittlerweile aufgeploppt ist. Ich fand's super. Ganz stark.
1: Ja, da schließen wir nahtlos dran an, denn wir führen die Diskussion hier weiter im Studio mit Johanna und Flo. Denn ihr habt euch den Film auch angeschaut. Habt ihr genauso viel Spaß?
4: Ja, auf jeden Fall.
5: Ja, auf jeden Fall. Ich sag mal so,
4: Also.
5: ich habe ihn letzte Nacht um 2:30 gestartet oder sowas. Und ich bin nicht müde geworden oder so.
1: Und danach auf die Piste.
5: Nee, aber er hat schon ein bisschen Bock tatsächlich,
4: Ja,
5: so hinzugehen. Er war schon
4: gleich
5: sehr
4: ein bisschen
5: beeindruckt. Also,
4: tanzen.
5: ja, ich konnte, die Faszination ist schon krass, was die Leute da abliefern. Und es ist schon auch eine Doku, wo Leute einfach wissen, wie sie sich bewegen können. Und es gibt viele schöne Menschen zu sehen.
4: Ja.
5: So.
4: Ja, also für mich ist es auf jeden Fall der queere Film der Woche. Ich habe,
5: Für mich
4: nachdem
5: auch.
4: ich zwei
5: Ich habe keinen
4: gesehen
5: anderen
4: habe.
5: geguckt.
4: Ja, es ist auf jeden Fall sehr schön, da so zu sehen, wie sie ja diese Ballroom-Szene und Voguing nicht nur ästhetisch weiterführen, sondern ja auch sehr inhaltlich, eben wie es ja schon gesagt wurde, und da so diese politische und familiäre so füreinander da zu sein und sich umeinander zu kümmern, diesen Aspekt so sehr weitertragen. Und auch ja, aber irgendwie da nochmal ein ganz neues Element mit reinbringen und so ein bisschen ihre eigene Kultur mit einfließen lassen und auch was Neues ein bisschen daraus machen, was schon einfach richtig schön ist.
5: Ja, ich fand es tatsächlich auch nochmal schön zu sehen, wie das bei diesen Found Families auch nochmal so war, dass man mitbekommen hat, dass es da auch glücklicherweise auch ein paar Eltern gibt von den Leuten, die ja trotzdem auch sehr supportive waren und sowas. Also es
4: Ja.
5: gibt da so eine Besuchsszene, wo eine der Personen zu der eigenen Mutter nochmal zurückgeht und sowas.
4: Ja.
5: Und da alle gemeinsam Spaß haben. Ja, das fand ich auch irgendwie alles sehr schön zu sehen.
4: Ja, und die war dann auch so sehr rührend. Also da kriege ich auch direkt wieder ein bisschen Tränen in den Augen, wenn ich daran denke.
5: Die Mutti war schon richtig cute mit ihrer Katze da auf der... Die da sitzen und reden, das ist schon sehr süß. Und das macht einfach, das ist, ich finde, es transportiert einfach sehr gut die Euphorie und die Freude, die die Leute daran haben und wie Spaß es einfach macht. Auch diese ganzen Wettbewerbe und sowas.
4: Mhm.
5: Und wie gefühlt da alle einander einfach nur abfeiern. So.
4: Ja.
5: Also ich habe nie das Gefühl gehabt, dass da irgendwie mal, dass man zu krass kritisch drauf guckt. Also sie gucken selber auf ihre eigenen Performances am Anfang ihrer Karriere teilweise sehr kritisch und sagen, oh mein Gott, waren wir schlecht.
4: Ja.
5: So, aber du hörst niemals, dass sie bei andere Leute so auch in dieser Competition oder sowas sagen, oh guck mal, der kann das ja gar nicht, so irgendwie super judgy oder sowas, sondern es ist alles immer nur, es wird alles abgefeiert irgendwie, man freut sich einfach super drüber, weil man gemeinsam eine gute Zeit hat und guckt immer, okay, was kann ich vielleicht noch nicht so gut, was kann ich mir von dem abgucken und
4: man, so ein bisschen, also ich bin die Beste, aber du. Also
5: du machst das und das besser.
4: Aber alle sind trotzdem, alle sind toll.
5: Ja,
4: irgendwie.
5: Das ist das macht schon sehr viel Spaß.
4: Ja, das ist schon einfach richtig schön. Und halt auch so diese Wertschätzung, die sie haben für diese Ballroom-Szene an sich und wie die entstanden ist und wie sie da auch...
5: Auch, dass sie ja selber sagen...
4: Das viel thematisieren.
5: Genau, dass sie selber auch sagen, wir haben das nicht erfunden, wir nehmen das auch nur mit und wir schulden auch schwarzen Menschen nochmal was oder so, nicht schulden, aber so, wir haben krassen Respekt davor, weil das kommt von denen und wir können das nicht zu sehr zu unserem eigenen machen, weil es ist nicht unseres. Wir leihen uns das nur. So, das fand ich auch sehr schön, dass da so stark drauf eingegangen wurde.
4: Ja, voll. Also das haben sehr, sehr viele gesagt und immer wieder betont und aber eben machen eben jetzt ihr ganz ihr eigenes Ding daraus und machen da irgendwie was sehr dem treu ist und trotzdem was Eigenes ist, was einfach super
5: und
4: schön ist.
5: Und werden auch schön anerkannt von den Leuten, mehr oder weniger, die es erfunden haben, wenn sie da in New York sind.

0: zum Dokumentarfilm auf jeden Fall.
1: Ja, also wirklich ganz, ganz schwere Empfehlung.
0: Aber es ist auch nicht, also ich finde, man muss trotzdem immer dazu sagen, es gibt trotzdem auch schwere Themen logischerweise zwischendurch, wenn es um eben die Eltern geht oder HIV und sonstiges, das ist ja alles nicht immer so leicht. Also es ist nicht nur gute Laune, aber es ist trotzdem einfach eine, also ich finde, am Ende kannst du da eigentlich nie negativ rausgehen, außer du bist homophob.
2: Ja, gute Zeit auf jeden Fall im Dokumentarfilm. Das kann man auch nochmal genießen vom Doc Leipzig, glaube ich.
0: Soll ich einmal noch sagen, wo man ihn und wann man ihn gucken kann, weil es sind nicht ultra viele Termine.
2: Kannst du gerne machen.
0: Wenn ihr ihn gucken wollt, gibt es ihn in den Passagekinos zu sehen. Da läuft er am morgigen Sonntag, den 27. September nochmal um 16 Uhr und am Dienstag, den 29. September um 20.45 Uhr. Und die Cinemathek zeigt ihn auch. Ihr könnt heute direkt hingehen, am 26. September um 17.15 Uhr, morgigen Sonntag um 16.15 Uhr jeweils in der Cinemathek und am Dienstag und Mittwoch gibt es ihn noch in der NATO zu sehen, jeweils 19 Uhr.
2: Das ist doch einiges.
0: Das sind alle aktuellen Termine.
2: Ja, ab 1. Oktober läuft er dann in der Schaubühne Lindenfels. Also da habt ihr auch reichlich Möglichkeiten, jetzt auf jeden Fall den Film zumindest hier in Leipzig zu sehen. The Beauty of Ballroom, eine Koproduktion von den Philippinen, Singapur und Deutschland tatsächlich. Mhm. Und der Film von der Regisseurin Shan Sewai, die offensichtlich, also es war ihr erster Dokumentarfilm, ihr erster Film, offensichtlich ja wirklich dann irgendwie auch aus der Szene heraus den gemacht hat. The Beauty of Ballroom auf jeden Fall ab dieser Woche zu sehen im Kino. Große Empfehlung von uns. Wo wir schon so schön querbeet gehen hier zwischen Arthouse und Multiplex-Kino, sei natürlich auch nicht unerwähnt, dass es einen sehenswerten Film in den Programmkinos gibt ab dieser Woche, der bereits in Cannes zu sehen war. Das geträumte Abenteuer ist der Name. Ich hatte mir den auch angeschaut. Was war das denn? Der hatte auf jeden Fall auch Preise gewonnen. Ich muss gleich nochmal nachschauen, genau was er gewonnen hatte. Aber das geträumte Abenteuer, auf jeden Fall der neue Film von Valeska Griesebach. Und die hatte mit Sehnsucht und vor allen Dingen Western 2017 schon wirklich ziemlich viel Furore gesorgt. Schafft es immer wieder, Geschichten zu erzählen aus der Region, die sie dort zeigt, heraus mit ganz vielen Laiendarstellern, aber trotzdem irgendwie einen fesselnden, nicht zu dokumentarisch wirkenden, sondern auch irgendwie einen packenden Plot versehenen Film zu inszenieren. Fand ich sehr beeindruckend, schon wie bei Sehnsucht, der auf der Berlinale lief, Western eben in Cannes gefeiert 2017, und jetzt hat es dann wirklich auch 9 Jahre gedauert, bis sie wieder einen neuen Film gemacht hat. Und auch das geträumte Abenteuer spielt in Bulgarien, spielt hier allerdings in der Grenzregion, bulgarisch-türkisch-griechische Grenzregion, in der die nicht nur Spielort, sondern auch irgendwo eine Protagonistin dieses neuen Films von ihr ist. Hier am Rande Osteuropas, da leitet die Archäologin Veska eine Ausgrabungsstätte. Und sie hat dort ein Team aus Anwohnern und Anwohnerinnen, trägt dort sorgsam die Schichten ab, unter denen Zeugnisse vergangener Jahrhunderte in Erscheinung treten. Und Veska hat eine optimistische Art, ist wirklich meistens sehr positiv in den Dingen gegenüber, auch wenn es nicht einfach ist, sicherlich auch mit der Regierung dort zusammenzuarbeiten und ja, vor allen Dingen dem örtlichen Bürgermeister, der Dinge verspricht, aber sie nicht hält, unter anderem die Straße eben dorthin zu der Ausgrabungsstätte, die eine einzige Rumpelpiste ist. Eben in diesem Ganzen trifft sie Said, ein alter Bekannter, den hat sie lange nicht gesehen. Said ist nach Svilengrad gekommen, um dort einen Dieseldeal mit einem einflussreichen Händler abzuschließen. Said ist Bauunternehmer und will eben diesen Deal abschließen. Das Ganze ist so eben eine Halbwelt. Es ist alles eher illegal auf jeden Fall, was sie dort tun. Said ist eigentlich sonst keiner, der sich so unbedingt in diesen Kreisen bewegt, aber er hat schon eine Vergangenheit. Diese Vergangenheit spielt auch immer wieder rein in die Geschichte und in das Wiedersehen von Veska und von Said. Die beiden verstehen sich prächtig und offensichtlich ist da auch mehr. Man merkt schon, dass da auch eine vergangene Geschichte, Beziehungsgeschichte vielleicht auch ist. Sie verlieren sich allerdings wieder aus den Augen und Veska macht sich daraufhin auf die Suche nach Said und versucht herauszufinden, was mit ihm passiert ist. Und dadurch

kommt sie auch immer wieder mit Menschen eben in dieser Region in Berührung, hört Geschichten, sitzt bei Schnaps und Zigaretten und tauscht sich dort mit den Menschen aus. Und die erzählen halt eben auch ganz viel über die Region und wie das früher war, wie das auch während des Kommunismus war, wo die Menschen auch ihre Namen verloren haben, also von heute auf morgen dann irgendwie einen anderen Namen trugen. Diese und andere Dinge werden hier verhandelt in diesen 167 Minuten, die das insgesamt sind, die trotzdem nicht lang wirken, finde ich, trotzdem interessant in jedem Fall, ruhig erzählt und dicht erzählt, durchaus mit den Elementen des Genrefilms. Das war bei Western ja schon so, da war es eben der titelgebende Western natürlich, der da irgendwo Pate stand. Hier ist es eher eine Gangstergeschichte eigentlich so, die hier miterzählt wird. Und man muss halt wirklich ganz klar sagen, also gerade eben die beiden ProtagonistInnen, Jana Radewa und Suleyman Alivov, Letivov, die beiden sind beides eben Laien, die vorher noch nichts gemacht haben auf der Leinwand vor der Kamera, und die spielen absolut großartig auf eine sehr ernsthafte und aufrichtige Art und Weise. Also echt eine Empfehlung, das geträumte Abenteuer läuft ab sofort in den Kinos in Leipzig im Passage Kino und in Halle im Push Kino.

0: Ja, bitte.
1: Ich wollte noch sagen, ich habe nachgeguckt, der hat den großen Preis der Jury gewonnen.
0: Dankeschön, das wollte ich gerade nachgucken.
1: Das habe ich nämlich extra, als du es erwähnt hast, nebenbei gemacht.
0: Ich habe es mir gedacht, das ist hervorragend. Danke dir, gut mitgedacht. Good thinking. Wir machen weiter hier aber mit etwas, was in den großen Kinos läuft ab dieser Woche, lieber Robert. Denn wir haben uns noch Eiserne Wildnis angeschaut. Hast du noch Eiserne Wildnis geschaut?
2: Nee, ich habe das ja nicht.
0: Hast du nicht mehr geschafft?
2: Total,
0: okay,
2: da
0: alles
2: bin
0: klar.
2: Ich
0: dann muss ich da auch alleine durch.
2: In meiner eigenen Wildnis hingeblieben.
0: Den Rest hier alles alleine, ich glaube schon, ne? Irgendwie.
2: Aber ich war auf jeden Fall sehr gehypt drauf, weil David
0: Ayer.
2: Ja, eigentlich schon so. Wir haben ja, ich kann ja vom Grundthema, vom Ausgangsthema erzählen, oder?
0: Sehr gerne.
2: Ja, also das Ausgangsthema ist, weil das habe ich auf dem Schirm. Es geht hier um einen Veteranenhund, der viel erlebt hat und natürlich Bomben auch neben ihm hochgegangen ist, und er hat ganz schön viel, also im Krieg, viel erlebt. Es ist so ein Hund gewesen, also aus dem Militärhund. Und der ist jetzt sozusagen, ja, Brad Pitt ist jemand, der sich jetzt um ihn kümmert. Und die Ausgang und die Sache, wo ich den Bogen zu David Ayer schlage, ist, dass er angefangen hat damals mit diesen LA-Drogenfilm, Harsh Times und so weiter. Und die waren ja alle so, also auch militärisch angesehen, er halt konnte sehr gut inszenieren, dann ein gutes Schusswechsel, das Milieu war sehr gut. David Ayer hat später leider schlechtere Filme gemacht, aber jetzt ist es ja wieder so was Handfestes. Vom Trailer habe ich ja gesehen, ich hatte eigentlich schon Bock drauf, so eine Abenteuersache und mit diesem militärischen Hintergrund, und Brad Pitt gerät sozusagen hier mit seinem Hund, ist unterwegs mit dem Flugzeug.
0: Genau.
2: Und dann muss er klassisch Survival erleben.
0: Genau, David Ayer nochmal ganz kurz hier irgendwie als kleinen Link, hat ja auch schon Herz aus Stahl gemacht, gemeinsam mit Brad Pitt, ne? Das war ja dieser Panzerfilm, wo wir wirklich aus dem Inneren eines Panzers hier im April 1945, kurz vor dem Ende des Zweiten Weltkriegs unterwegs sind, Brad Pitt, Shia LaBeouf damals, und David Ayer hat das inszeniert und geschrieben, und jetzt arbeiten die beiden halt eben wieder zusammen. Fand ich überraschend in jedem Fall, also auch Brad Pitt mal wieder zu sehen. Und man sieht halt auch schon, es ist halt wirklich auch eine gealterte Figur, eine gealterte Rolle. Aber trotzdem ist er wirklich fit, kann man nicht anders sagen. Also man merkt halt, dass da eine Militärvergangenheit ist, eben von dieser Figur. Der James Belmont heißt er, genau. Denn der ist wirklich darauf ausgelegt und ausgerichtet, halt wirklich hier zu überleben. Aber auch geprägt und schon traumatisiert eben von diesem Konflikt, in dem er dort gewesen ist. Es wird nicht genau benannt, ne, ob es jetzt irgendwie, keine Ahnung, Irak, Afghanistan oder you name it, halt irgendein anderer Schauplatz gewesen ist. Aber er ist schon traumatisiert, und an seiner Seite ist eben Odin. Das ist der Hund, der eben auch so ein Combat Dog ist, also eben ein Hund ist, der auch im Gefecht eben eingesetzt wurde und den er auch schon so als kleinen Welpen begleitet hat und er ihn begleitet hat quasi. Also die beiden kennen sich schon ewig. Er hat auch Titanium im Maul, weil ihm da übelst mitgespielt wurde. Und die haben sich beiden halt eben immer gegenseitig eigentlich so den Arsch gerettet und das Fell. Und so ist das jetzt auch hier eben im Folgenden. Denn die beiden sind unterwegs eben mit so einem Leichtflugzeug, kleine Propellermaschine. Es kommt ein Sturm auf und sie müssen eigentlich nicht wegen dem Sturm notlanden, sondern weil James Belmont tatsächlich einen Herzinfarkt hat. Also der merkt halt plötzlich einfach, wie sein Arm anfängt zu schmerzen, und irgendwann ist er dann vor lauter Schmerzen halt wirklich vollkommen weggetreten. Und auch wenn der Hund versucht, ihn noch in irgendeiner Form zu wecken, hat er schon auch mehr Glück als Verstand, muss man sagen, denn er crasht irgendwie nicht mit dem Flugzeug gegen einen der zahlreichen Berge und irgendwie in die Baumkronen, sondern tatsächlich landen die dann im Wasser, und dort kommt er dann wieder zu sich und rettet sich aus dem Flugzeug. Der Hund Odin ist schon vorher von Bord gegangen, weil der hintere Teil des Flugzeugs abgerissen ist. Und so beginnt halt jetzt erstmal eine Suche eigentlich dieser beiden wieder zueinander. Wir hatten vorher noch so eine kleine Sequenz, also der Film ist in großen Teilen in jedem Fall wortlos inszeniert, ne? Also da gibt es nur eigentlich die ja, in Anführungszeichen Dialoge zwischen ihm und dem Hund. Mhm. Ne? Aber es gibt am Anfang eine Sequenz, wo er auf einen, ja, so eine Art Trapper eigentlich trifft, weil wir befinden uns hier in Alaska, völlig menschenleere Gegend, aber er trifft halt ganz am Anfang tatsächlich auf Watkins, gespielt von J.K. Simmons. Mhm. Und der lässt auch nicht los, der campt dann neben ihm quasi. Und ja, bequatscht ihn halt in jedem Fall auch. Aber ist ein sympathischer Typ und der verlässt ihn dann halt auch wieder. Und dann ist er eben auf sich allein gestellt, steigt in sein Flugzeug und kurze Zeit später dann unfreiwillig eben wieder aus. Rettet zumindest seine Habseligkeiten, seine Kisten, die er irgendwie in dem Flugzeug noch hat, um sich halt notdürftig auszurüsten mit dem Zelt, mit trockenen Klamotten. Es ist arschkalt, das sieht man halt auch immer wieder an dem Atem, der hier sichtbar ist in jedem Fall. Und dann macht er sich auf den Weg, zum einen erstmal Odin zu finden und zum anderen eben auch einen Weg herauszufinden aus dieser Wildnis wieder zurück zur Zivilisation. Und das ist schon sehr mitreißend als Abenteuerfilm inszeniert. Also es gibt Bären, es gibt Wölfe, es gibt also allerlei Getier in jedem Fall, was das Ganze sehr gefährlich macht. Es gibt aber auch immer wieder Momente, wo er halt wirklich einfach durch die Natur und durch die Gegebenheiten halt in Mitleidenschaft gezogen wird und ganz schön, also wirklich ganz schön zu leiden hat bis zum Schluss. Und das, was man hier von Brad Pitt auf jeden Fall am meisten hört, ist Stöhnen. Hm. Also wer Brad Pitt stöhnen hören will, ist ja genau richtig.
2: Da gleich die Frage zu den Tieren. Sind das echte Tiere? Weil wir hatten ja oft in letzter Zeit sehr viel CGI-Tiere. Und wie ist es hier gemacht?
0: Also es sind leider auch CGI-Tiere.
2: Das ist jetzt glaube ich so, ich finde es natürlich gut, dass nicht Tiere so herangezogen werden zu so Sachen, aber da gibt es, häuft sich in letzter Zeit, und auch, dass man es auch so sieht. Man sieht auch wirklich, und wenn es so ein Wildnis und Survival ist, ein Abenteuer ist, ein handfester Film ist, so, wo man eigentlich die Textur greifen will, ist das immer so ein kleines Dick, was einen ein bisschen rauszieht, ne? Weil das ja diese Authentizität von dem, ne, der Natur, das Wasser und alles rauszieht eben.
0: Also es ist nicht so offensichtlich, finde ich, dass es CGI ist, also zumindest nicht technisch oder so, aber man merkt schon, sowohl der Grizzly mit seinen ganzen Narben und so, als auch eben dieser Leitwolf vor allen Dingen, die sind halt schon ein bisschen bedrohlicher inszeniert einfach, ne, und getrickst hier, als sie es vielleicht in der Realität wären. Das macht allerdings, und das finde ich hier dann auf der anderen Seite halt auch bemerkenswert, das macht halt einfach Odin umso tierischer, ne? Also das muss ich wirklich sagen. Zum einen ist es ein super Darsteller, dieser
2: Hatten
0: Hund.
2: Hatten Sie einen Hund? Oder
0: das weiß ich gar nicht genau.
2: Weil manchmal
0: haben sie ja auch verschiedene, genau. Aber ich muss halt wirklich sagen, es ist schauspielerisch halt wirklich unglaublich gut, was der hier leistet und auch im Zusammenspiel halt eben mit Brad Pitt leistet, der seine Sache natürlich auch ganz hervorragend macht, hier in der Hauptrolle. Aber ja, ich bin absolut kein Hundefan, null, bin ja echt eher ein Katzenmensch so, aber muss halt wirklich sagen, der ist mir auch ans Herz gewachsen und ich habe ein Verständnis für das Tier bekommen in jedem Fall und wie es tickt, das halt eben auch so seine Traumata natürlich mitbringt, ne? PTSD bei Hunden und so, ist halt auch nicht zu unterschätzen.
2: Da gab es ja auch schon andere Filme in dem Bereich, wo so ein Film eben durch ganz USA irgendwo hingebracht werden soll.
0: Genau.
2: Mit Channing Tatum damals und so.
0: Ne? Den hatte ich auch gesehen, genau. Mhm. Da fand ich den hier einen Tick besser, muss ich sagen. Er ist insgesamt aber auch sehr konventionell inszeniert. Also
2: hat der hier eine Vorlage?
0: Oder das ist hier, also Cameron Alexander ist ein Drehbuchautor tatsächlich.
2: Der mit Channing Tatum war, glaube ich, wirklich
0: war eine Buchvorlage, genau, richtig. Aber Cameron Alexander hat vorher auch schon verschiedene Sachen gemacht als Regisseur, auch schon Musikvideos, aber eben hat hier das Drehbuch geschrieben und ja, es lohnt sich durchaus. Also guck dir den noch an. Ich fand den auf jeden Fall gelungen. Heart of the Beast heißt er im Original, Eiserne Wildnis auf Deutsch. Wer also so einen klassischen Abenteuerfilm sich anschauen will, auf jeden Fall so ein Survival, so ein Überlebensfilm mit Hund, der findet hier genau das und denke ich mal auf jeden Fall auch eine gute, unterhaltsame Zeit über 100 Minuten hinweg.
2: Das ist ja auch mal was. Mal die Filme. Es gibt schon mal wieder mehr kürzere Filme, habe ich irgendwie das Gefühl.
0: Genau.
2: Ja. Auch gab es schöne Naturaufnahmen und so, ja, das ist ja genau, dann wirklich gerade bei sowas will man ja gerade sehen. Ne?
0: Ganz genau, also von Alaska, also wirklich tolle Aufnahmen auch und das macht es dann auch nochmal sehenswert auf der Leinwand. Und genau das hatte ich auch, darauf hatte ich auch Bock. Ich mag Abenteuerfilme sehr gerne und habe hier das auch durchaus bekommen, was ich wollte.
2: Das hat man ja sozusagen fast eigentlich beim letzten Ridley Scott-Film, weil da hatten wir auch jemanden mit seinem Hund und wir hatten krasse Naturaufnahmen.
0: Dem vorletzten wahrscheinlich, ne? Oder meinst du jetzt den Endzeit-Film?
2: Der Endzeit-Film, genau.
0: Okay, den wir ja vor 2 Wochen oder so hatten.
2: Genau.
0: Den habe ich noch nicht gesehen, der lief ja so schlecht bei uns.
2: Der schlägt dann so in diese Kerbe auch mit diesen, die schönen Aufnahmen von Nordamerika, die alle in Italien entstanden sind.
0: Ja, okay, gut. Hier ist es aber tatsächlich Alaska, soweit ich weiß zumindest. Und ja, das kommt auf jeden Fall gut zur Geltung. Ab dieser Woche in den Multiplex-Kinos zu sehen ist Eiserne Wildnis. Holen noch nach.

Ja, und dann habe ich noch einen weiteren Film gesehen, und zwar in Carlo Vivari, den ich auch gut fand, wirklich. Der heißt bei uns Von Scham und Geld. Und der erzählt eine Geschichte im Kosovo. Es geht hier um eine Familie, die Familie von Hatice und von Shaban. Die beiden leben mit ihren drei Töchtern auf einem kleinen Hof im ländlichen Kosovo, sind Teil einer großen Familie. Nach einem Verrat allerdings durch den Bruder verlieren sie ihre Existenzgrundlage von einem Tag auf den anderen. Und der einzige Weg führt eben mit der Familie in die Hauptstadt, in Pristina. Und dort versuchen die, über die Runden zu kommen. Und das bedeutet halt vor allen Dingen, dass sie sich auch ja anbieten müssen, um Jobs zu machen, Klos zu putzen, und in einem benachbarten Club, da findet er dann wenigstens Anstellungen und kann dort halt irgendwie sauber machen. Aber diese Mischung halt eben auf der einen Seite seinen Stolz nicht zu verlieren und auf der anderen Seite sich halt aber auch irgendwie überleben zu müssen und für die Familie sorgen zu müssen, das ist hier wirklich sehr dicht und sehr beeindruckend erzählt, fand ich toll gespielt in den Hauptrollen. Also war wirklich absolut überzeugend. Habe jetzt in Carlo Vivari gesehen, habe ich vorher ja keine Ahnung gewusst, was mich da jetzt erwartet. Hatte aber schon gehört, dass es hier auf jeden Fall einiges an guten Kritiken gab und auch Preise. Der Film lief ebenfalls in Cannes und beim Münchner Filmfestival lief er. Genau dort hat er als bester internationaler Film gewonnen und hat in Sundance gewonnen. Genau, da hat er den großen Jurypreis gekriegt in der World Cinema Competition und läuft ab dieser Woche ganz klein in den Kinos bei uns im Luru-Kino auf dem Spinnereigelände, aber ist meiner Meinung nach wirklich sehr sehenswert. Eine starke Familiengeschichte hier. Wer sich das anschauen will, dem sei das in jedem Fall empfohlen. Dann sind wir nämlich auch schon fast durch hier. Wir haben allerdings noch einiges auf der Agenda, was wir nicht sehen konnten. Baggerdrama ist da zum einen. Das ist eine Familiengeschichte aus der Schweiz. Ein berührender Heimatfilm über Menschen, die suchen, und Maschinen, die unermüdlich weiterarbeiten. Es geht hier um einen Familienbetrieb, der eben ein Bedrängnis gerät und ein tödliches Unglück, was die Familie heimsucht. Und das ist hier quasi der Weg daraus, ist hier behandelt in Baggerdrama, läuft noch am Sonntag, Mittwoch und Sonntag dann nochmal in der Schaubühne Lindenfels. Ja.

0: Dann haben wir noch Morgen war Krieg im Kino. Der Film mit Enno Trebs und Ulrich Mattes. Nicolas Ehret hat ihn gedreht, ist ein Regiedebüt. Das Ganze spielt in der nahen Zukunft. Die EU ist zerfallen. In Deutschland bilden rechtspopulistische Kräfte eine neue Regierung. Und der 33-jährige Jonas ist mittendrin. Er wird aus seinem Wohlstand und seiner Sicherheit zum Militärdienst rausgezogen und sieht sich halt eben diese Situation gegenüber. Das Ganze ist allerdings dann wohl doch ziemlich pathetisch inszeniert, ein bisschen zu offensichtlich, was man so gehört und gelesen hat bisher. Eben auch ein Regiedebüt, das dann doch vielleicht irgendwie mehr will, als es am Ende tut und kann. Aber Morgen war Krieg, ebenfalls ab dieser Woche im Kino, läuft im Loro-Kino und in der Schauburg. Vielleicht noch ein bisschen interessanter, da in jedem Fall der Gewinner des Dokumentarfilm-Oscars in diesem Jahr, ein Nobody gegen Putin, der jetzt nochmal zu sehen ist in den Passage-Kinos. David Borenstein und Pavel Talanki haben ihn inszeniert und die UNESCO verlieh der 10.000 Einwohnerstadt Karabasch im russischen Uralgebirge mal den Titel als giftigster Ort der Welt. In der Region wird Kupfer abgebaut und die Gebäude sind grau, die Winter kahl und trotzdem möchte der Lehrer Pavel Talankin nirgendwo anders leben. Dort unterrichtet er seine Schüler und kommt dann, weil er sie halt eben auch zu aufrichtig unterrichtet, ein Stück weit. Ja, also gerade eben mit dem Beginn des Ukraine-Konflikts hier eben nicht mehr bereit ist, eben auch dem Kreml und Moskau zuzuhören. Und sein Kampf, sein Widerstand, Talankin in Russland, wird hier in ein Nobody gegen Putin behandelt. Der Dokumentarfilm 90 Minuten läuft nochmal am 27.09. morgen in den Passage-Kinos und ist dann auch im Folgenden nochmal zu sehen, ab 4.10. im Lux-Kino in Halle. Lovebox läuft an, der ist auch im Loro zu sehen und ein Dokumentarfilm, der bei so einem Festival, Dokumentarfilm von Daniela Michel und Alexander Kleider, die beiden deutsche Filmemacher, dokumentieren hier ein soziales Kunstexperiment. Wo sind sie hier in Afrika? Beim Afrika Burn Festival auf jeden Fall in der südafrikanischen Wüste. Dort haben sie die Lovebox installiert und in der Lovebox begegnen sich zwei Fremde und schauen sich in die Augen und beantworten sich eine Frage über Liebe. Und das dokumentiert dieser Film, wie sich fremde Menschen treffen und was sie menschlich verbindet. Das zeigt Lovebox, zu sehen im Loro. Ja, und dann haben wir schließlich noch die beiden unvermeidlichen Kinderfilme. Bibi Blocksberg, die total verhexte Zeitreise, diese Woche sicherlich am breitesten gestartet, läuft in den Multiplex-Kinos und natürlich auch in den Passage-Kinos und in der Schauburg. Also Bibi Blocksberg, die total verhexte Zeitreise, mal wieder Abenteuer mit der kleinen Hexe. Und dann gibt es die erneute Verfilmung, natürlich klar, von Erich Kästners Emil und die Detektive, jetzt also nochmal neu im Kino. Aktuell gibt es den Film also auch zu sehen mit Ursula Werner unter anderem und anderen. Entschuldigung, was?
1: Merlin Sandmeier.
0: Gut.
2: Das ist ein sehr lustiger Mensch.
0: Ah, okay, alles klar.
2: Entschuldigung.
0: Der spielt Max Grundeis.
2: Genau, der spielt nämlich den Bösewicht.
0: Okay. Emil und die Detektive, sonst noch was zu sagen dazu? Nee, gut, dann Passage-Kinos Schauburg und alle Multiplex-Kinos überall halt. Geht hin, wenn ihr das wollt, dann findet ihr auf jeden Fall das, was ihr braucht. So, jetzt wären wir durch mit den Filmstarts der Woche und es würde sich uns noch die Frage stellen, was wir mit der verbleibenden Zeit noch anstellen. Ich würde sagen, wir hören noch ein bisschen der Aki zu, denn die hat jetzt hier noch diese Woche sich was angeschaut für die Filmriss Sofa-Ecke und zwar den neuen Film von Guy Ritchie, In the Grey. Bitteschön, Vorhang frei, Bühne frei,
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0: Bühne frei, Aki, bitteschön.
1: Hallihallo, ihr Lieben, hier ist die Aki. Ich grüße euch vom Sofa aus, denn ich habe was für euch, für die Sofa-Ecke. Ja, Guy Ritchie hat In the Grey inszeniert und ich bin ein bisschen traurig, dass ich den nicht im Kino geguckt habe, denn da hätte der vielleicht noch mal ein bisschen mehr Bums gehabt. Aber fürs Heimkino ist der genauso toll und liefert in knapp 100 Minuten einen richtig tollen Action-Thriller, der genau das liefert, was man jetzt wirklich von Guy Ritchie immer so erwartet. Trockenen Humor auf jeden Fall, eine stylische Inszenierung, die haben alle total gut gepasst. Ganz viel Feuerkraft, peng, peng, peng. Und ja, die Geschichte war jetzt nicht unnötig kompliziert, also kann man gut folgen. Und war jetzt nicht so krass schichtig, wie man es sonst von seinen Filmen kennt. Ging mir zumindest so. Und die Story ist auch eigentlich schnell auf den Punkt gebracht. Im Mittelpunkt stehen Rachel, die ist Anwältin und die ist fürs Grobe zuständig. Und wie sie sich selber beschreibt, arbeitet sie zwischen Schwarz und Weiß und ja, einfach in der Grauzone. Und da gibt es dann so einen frechen Typen, der hat eine schlappe Milliarde mal ein bisschen unterschlagen. Und die Firma, für die Rachel arbeitet, möchte das Geld schon gern wiederhaben. Sie handelt einen Deal ein bisschen mit den Oberen aus. Und für die Aktion braucht sie dann ihre beiden Kumpels und Eliteagenten Sid und Bronco, gespielt von Henry Cavill und Jake Gyllenhaal. Ja, und es wird gut aufbereitet. Wie wollen sie da vorgehen? Was sind so ihre Tricks und Kniffe, damit sie an Informationen rankommen? Und wie wollen sie dann auch, wenn sie sich aus der Situation wieder befreien wollen, mit welchen Autos, Mopeds und allen möglichen Vehikeln wieder aus der Situation rauskommen? Also ganz spannend inszeniert und actiongeladen, aber jetzt nicht so zu übertrieben, aber hat richtig Spaß gemacht. Also mein Eindruck, ich fand ihn ausgesprochen gut und finde jetzt im Nachhinein wirklich das schade, dass ich das im Kino verpasst habe. Gerade die Action jetzt und die Inszenierung hätten auf der großen Leinwand sicher noch mal ein bisschen mehr Spaß gemacht. Man sollte jetzt von dem Film nicht so viel erwarten, dass er das Action-Genre revolutioniert oder so, aber das muss er auch überhaupt nicht. Guy Ritchie inszeniert das Ganze wirklich so routiniert und unterhaltsam, dass die knapp anderthalb Stunden einfach wie im Flug vergehen. Also von vorne bis hinten keine langweilige Minute, richtig toll gemacht. Besonders gut für mich haben jetzt auch die Hauptdarsteller funktioniert, Henry Cavill und Jake Gyllenhaal. Die sind nicht nur optisch jetzt fürs Auge was, sondern auch ihren Figuren geben sie da irgendwie die nötige Coolness natürlich und Dynamik und gucken einfach super cool. Also coole Sonnenbrillen, Blicke und die Auftraggeberin, die Aiza Gonzalez, die ergänzt eben das Duo auch mit ihrer cleveren, eloquenten und selbstbewussten Art. Ganz toll. Ja, die Action war wirklich ordentlich vorhanden und auch schön inszeniert, ohne den Film jetzt permanent mit Explosionen zu überladen. Und eben die Dialoge, die für Guy Ritchie bekannt sind, auch einfach super mit trockenem Humor und leicht überdreht und hat einfach gepasst. Also unterm Strich, was fürs Sofa, Popcorn-Kino, macht euch einen schönen bunten Abend, ladet ein paar Leute ein, ballert euch durch, nee, ballert lieber nicht, aber guckt euch das Geballer an. Ich wünsche euch ganz viel Spaß damit. Liebe Grüße vom Sofa, die Aki.
0: Dankeschön, liebe Aki. In the Grey ist jetzt erschienen bei Leonine. Und zu gewinnen, bei Playon erschienen ist Obsession, einer der Horrorhits des Jahres. Neben Backrooms ja sicherlich einer der erfolgreichsten auch dieses Jahr.
3: Ja, es ist mit Abstand der erfolgreichste, glaube ich. Und vor allen Dingen auch der lukrativste.
0: Ja. Wenig Geld, aber man sieht es ihm nicht an, finde ich. Sehr schön andere Beziehungshorrorgeschichte.
3: Wie man aus 750.000 Dollar 500 Millionen macht.
0: Ja, ja, das ist die Geschichte dahinter quasi, aber insgesamt auch fand ich ihn sehr unterhaltsam und gelungen. Ne?
4: Ja, ich bin zu Tod erschrocken an der Stelle. Ja. Ich hatte die ganze Zeit die Hände vor den Augen. Perfekt.
0: So muss das sein. Passengers,
3: The Horror of Men,
0: ist auch erschienen. Den haben wir auch noch zu verlosen für euch gleich. Das Horrorjahr war auf jeden Fall ein gutes. Und außerdem ist erschienen frisch bei Cape Light eine neue Auflage des Mediabooks zu Lord of Illusion von Clive Barker.
3: Jetzt in 4K.
4: Genau. Ja, der 95er Clive Barker Film, auch nachgeholt damals, wo die Blu-ray rauskam.
3: Yep.
4: Und
3: ich auch.
4: Ja, ein sehr cooler, aber trotzdem durchschnittlicher Horrorfilm, aber mit gewisser Ästhetik. Wir haben Scott Bakula, ja, der natürlich ziemlich cool ist und
3: ja. Es ist halt immer noch ein Clive Barker-Film. Der hat seinen eigenen Film, seine eigene Geschichte da verfilmt. Es ist ein Noir-Film mit übernatürlichem Hokuspokus. Es macht Spaß.
0: Ja, genau.
3: Ab und zu gibt es komisches Zeug mit Körpern, wie das jetzt, bei Clive Barker üblich ist.
0: Jetzt zu haben bei Cape Light als schickes Mediabook und auch zu gewinnen und wo natürlich beim
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0: Ganz genau, und in dieser Woche gibt es, nachdem es Space Jam letzte Woche gab, dies hier.
6: Man muss sich entscheiden, wissen Sie. Also mal angenommen, wir beide wären verheiratet. Da würde ich, nein, nur so als Beispiel, okay? Wären wir verheiratet, würde ich Ihnen alle Wünsche erfüllen. Ganz klar, ich meine, man sorgt doch füreinander, so gut man kann. Was ist falsch daran, für eine Frau sorgen zu wollen? Sie sorgt doch auch für einen.
7: Sie werden es schwer haben, heute so eine Frau zu finden.
6: Oh, shit, ist das Ihr Ernst? Mhm. Ich weiß nicht. Eines Tages kann es funken.
7: Ich muss jetzt gehen.
6: Ja.
0: Ja, das geht für uns auch auf jeden Fall. Wenn ihr wisst, was das war, schickt uns eine Mail.
5: Schreiben an filmriss@popculture.de.
0: Zu gewinnen gibt es in dieser Woche unter anderem Freikarten zu Eiserne Wildnis.
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0: Zu Jim Queen und auch zu Spa Weekend haben wir Freikarten für euch. Jo, und wir sind damit raus und geben ab hier.
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0: Ich danke euch hier im Studio, liebe Johanna. Danke.
9: Ciao, ciao.
0: Danke an Flo.
3: Bitte schön, ich sag bei Silikum.
0: Und thank you, Robert.
4: Ich brauche jetzt um Spa Weekend.
0: Oh ja. Das wäre mal
9: Urlaub.
0: Gut. Oh, yay. Grüße gehen raus an Jasmin. Happy Birthday!
9: Birthday!
0: Und an Dennis und auch an natürlich Aki. Wir sagen tschüss, bis zum nächsten Mal. Filmriss ist raus. Lars sagt tschüss. 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

0: hört uns denn jemand nun endlich?
1: Ja, willkommen zur heutigen Mittagspause an diesem sonnigen Septembertag. Heute ist der 28.09., es ist 12 Uhr und ich bin Lilith, ich sende heute live aus dem Studio und mache mit euch die Mittagspause. Wir haben heute viele verschiedene Programmpunkte dabei, den Vogel der Woche, sowie ein Interview zu einer Ausstellung in Leipzig im Osten. Und bevor wir das alles aber uns anhören, fangen wir an mit ein bisschen Musik. Und zwar heißt das Lied Kongo von Kulinga.

0: Das war Kongo von Kulinga. Und als nächstes gibt es einen Beitrag für euch, und zwar den Vogel der Woche von Radio Korax.
1: Vogel der Woche.
2: Am vergangenen Wochenende sah ich ein bemerkenswertes Bild. Auf einer riesigen Fläche nahe bei Czornowitz in Sachsen-Anhalt, nicht weit entfernt von Bitterfeld, strömten Menschen über ein weites, grasiges Gelände hin zu einem gewaltigen Kraftwerk, einem der drei größten Kraftwerke zur Jahrhundertwende, 19. bis 20. Jahrhundert. Aus diesem Kraftwerk Czornowitz wird ein Ort der Zukunft. Und dort fand das Festival Osten unter anderem statt.
3: Eine Sparte ist immer die Verlängerung des Bitterfelder Weges. Also immer die Frage, wie kann ich Projekte machen, die mit der Bevölkerung stattfinden, die partizipativ sind, die niedrigschwellig sind. Weil das ist, glaube ich, etwas, was hier fehlt, wo man einen Ankerpunkt schaffen kann, wo Leute irgendwie sich auch mit verbinden können. Und man sagt, wir können zusammen Motorrad fahren, wir können zusammen schwimmen, wir können zusammen singen. Das ist erstmal nichts Elitäres oder Abgehobenes. Das ist eine Konstante bei uns. Das Zweite ist, dass wir jetzt natürlich schon auch stark damit beschäftigt haben, wie ist die Stimmung nach der Wahl, wie können wir Trost schaffen, wie können wir vielleicht auch trauern, aber wo können wir auch Zukunft aufbauen? Also unser heißt ja nicht ohne Grund das Festival diesmal Kraftwerk Zukunft, zu sagen, nee, das ist jetzt hier genau der richtige Ort, um an die Zukunft zu denken und daran zu arbeiten.
2: Und der letzte Tag des Festivals wurde zu einem grandiosen Herbsttag und eingeladen hatten die Veranstalterinnen auch einen Ornithologen zu einer kleinen Vogelwanderung, der mir kein Unbekannter war, Peter Paul Dörfler, schon in der DDR Umweltaktivist gewesen, führte die Menschen über das Gelände und erzählte von der Wichtigkeit der Feldvögel, die es dort gab, und mir natürlich über seine Motivation, seine Aktivitäten seit 40 Jahren.
4: Also dieses Wirtschaftssystem des Kapitalismus hat ja uns dahin geführt, wo wir jetzt sind. Unsere Lebensgrundlagen werden ruiniert, die Arten sterben aus, die Stabilität unserer Ökosysteme wird immer schwächer, Wälder brechen zusammen und die Erde heizt sich auf. Also dieses Wirtschaftssystem hat uns an den Abgrund des Überlebens gebracht. Das muss uns erstmal klar sein. Man kann jetzt zwei Strategien denken. Die eine Strategie ist, von unten etwas zu bewegen. Das andere ist, das politische System muss natürlich ein anderes werden. Die Werteorientierung muss anders werden. Wir werden dieses Wirtschaftssystem von heute auf morgen nicht ändern können, aber wir können Druck ausüben durch persönliches Verhalten und politischen Druck ausüben, damit die Weichen anders gestellt werden. Nachhaltiges Wirtschaften und nachhaltiges Leben muss sich auch rentieren. Es muss lukrativ sein, es muss kostengünstiger sein. Und das lebensraumzerstörende Wirtschaften, zum Beispiel das Ackern mit Agrargiften, das muss am Ende so verteuert werden, dass es sich nicht lohnt, weder für den Produzenten noch für den Konsumenten.
2: Der Zulauf zur Vogelwanderung war enorm, obwohl außer ein paar ziehenden Lerchen nicht so viel zu sehen war. Aber es ging auch vielmehr beim Festival Osten um alternatives Miteinander, natürlich auch zwischen Mensch und Natur, aber vor allen Dingen auch zwischen Mensch und Mensch. In einer Zeit, in der die Wahlergebnisse von einem Gegenentwurf sprechen, war dieses Festival ein Versuch, eine ganz positive Stimmung in diese Industrielandschaft zu zaubern.
5: Und wir sind solidarisch miteinander. Ich glaube, das ist das, was oft fehlt. Ich habe in Bitterfeld eine Raderfahrung gemacht. Raderfahrung heißt, wir sind wirklich mit dem Fahrrad durch die Gegend gefahren, mit VertreterInnen der Parteien aus dem Landtag. Und das hat mich sehr bewegt, als eine Frau, die bei der CDU war, gesagt hat, wir müssen miteinander solidarisch sein. Das war wirklich wohltuend, weil man das nicht immer von Vertreterinnen dieser Partei hört. Aber genau darum geht es. Wir haben eine gemeinsame Verpflichtung, die sicher irgendwo Grenzen findet. Wir müssen uns nicht lieben. Aber es muss ganz klar sein, dass wir aus der Geschichte eine Lehre gezogen haben. Wir sind Antifa.
2: Auch Radio Korax war eingeladen. Corvus Korax, der Rabe. Ganz passend direkt nach Herrn Dörflers Vogelwanderung, um über alternatives Miteinander in Sachsen-Anhalt zu sprechen. Und als diese Sendung live vor einem großen Publikum zu Ende war, flog passend ein Rabe krächzend über die Szenerie, dicht gefolgt von unserem Vogel der Woche. Mal wieder, wieso denn so spät erst? Weil der da irgendwie gut hinpasste. Denn der Rabe sprach tatsächlich zu diesem Vogel der Woche, zum Raufußbussard, so etwas wie, ey, come on, es ist Sommer, was machst du hier schon? Denn Raufußbussarde wohnen im hohen Norden und, wie der Name schon vermuten lässt, haben Sie ganz wunderbare Federhosen an, die Sie vor dem Einsinken in die Schneedecke bewahren, wenn Sie in den weiten Ebenen Nordskandinaviens oder Alaskas oder Nordsibiriens Ausschau halten nach dem, was Sie gerne fangen würden. Natürlich nicht zu Fuß. Lemminge, so klitzekleine Polarfüchschen, die ganz niedlichen, die nimmt er auch gern. Oder eben Mäuse, wenn er dann zum Überwintern zu uns kommt. Und dieser Tage beginnt der Wegzug. Übrigens nicht nur des Raufußbussards, ich habe den Eindruck, so ein paar nordische Vögel machen sich gerade ein bisschen früher auf den Weg, könnte ein knackiger Winter bevorstehen. Das war jedenfalls der erste. Es passiert meist erst so im Oktober, dass die zu uns kommen und Ende September, das ist schon, vielleicht ein Zeichen, weiß man nicht. Sind schon die ersten Tannen hergesichtet worden vor ein paar Tagen und auch Binnenkreuzschnäbel, die ganz selten zu uns kommen. Also wer weiß, was da vor sich geht im hohen Norden, warum nun diese Gegend hier so attraktiv ist. Aber der Raufußbussard flog ja hinweg über diese Szenerie und warum ich das überhaupt mit bloßem Auge erkennen konnte, hat er damit zu tun, dass er anders als unser gewöhnlicher Mäusebussard, the common buzzard, eine auffallend schwarze Endbinde am Schwanz hat und davor richtig leuchtendes Weiß. Das heißt, das hat unser Mäusebussard nicht. Das ist ja so ein bräunlich, so leicht gebänderter Schwanz. Das fällt auf und dann so zwei dunkle Flecken am Flügelbug, also unterseits da, wo die Flügel so einen leichten Knick machen. Da ist richtig so ein dicker schwarzer Fleck auf beiden Seiten. Und unser Raufußbussard hatte dann auch noch so ab Bauchmitte abwärts so eine schwarze Unterseite und die Brust war sehr viel heller. Also er war so, wirkte fast ein bisschen gescheckt in diesem gleißenden Sonnenlicht in Czornowitz. Raufußbussarde sind eher seltener geworden, habe ich den Eindruck. Also in den letzten Jahren habe ich immer mal so ein, zwei pro Winter sehen können. Denn sie überwintern auch ab und an tatsächlich hier, wenn es hier genug Mäuse gibt und hier nicht auch eine fette Schneedecke liegt. Dann ziehen sie halt noch ein bisschen weiter, bis es endlich passt. Und auffallen könnte ihnen aus der Ferne auch, wenn so ein Bussard, anders als unsere kleinen Turmfalken, die man ja von der Form her schon ein bisschen auseinanderhalten kann, also wenn so ein großer Bussard anfängt in der Luft so zu rütteln, quasi stehen zu bleiben, um den einzigen verbliebenen Hamster da unten ins Blickfeld zu nehmen, in sein super scharfes Blickfeld natürlich, viermal bessere Sehleistung als unsere Augen, dann ist das auch eher typisch für den Raufußbussard. Das macht der Mäusebussard nur in Ausnahmefällen und dann auch sehr viel unbeholfener. Also, ne, wie der Turmfalke, wenn die so in der Luft stehen, Flügel wackeln, sowas kann der Raufußbussard auch, der Fischadler auch, aber der sieht ja nun mal ganz anders aus. Daran kann man ihn also auch ganz gut erkennen. Für mich war es jetzt eher so nachdenklich werden, weil irgendwie hat es ja immer noch sowas Sommerliches. Es ist immer noch warm, aber das Licht hat sich so ein bisschen geändert. Ne? Es ist eigentlich Oktoberlicht jetzt. Und trotzdem scheint das alles im vollen Gange zu sein. Die Flucht vor der grauen Winterzeit. Und die wird ja dieses Jahr doppelt grau. Aber nichtsdestotrotz scheint es also die nördlichen Vögel erstmal überhaupt nicht zu interessieren, was hier politisch vor sich geht, solange sie in den verbliebenen, noch halbwegs intakten Landschaften hier Mäuse finden, im Falle des Raufußbussards. Oder die Seen nicht zufrieren, im Falle der Pracht- und Stern- und Eistaucher, die ja dann demnächst auch gleich kommen. Also, wir freuen uns auf einen ornithologischen Winter und natürlich auf jede Menge Aktivitäten und Aktionen, wie sie auf dem vergangenen Ostenfestival da schon schön aufblitzten. Also wenn es hier grau wird, dann machen wir es halt bunt. Geht doch, oder? Schöne Woche, ciao.
1: Vogel der Woche.
0: Ja, das war der Vogel der Woche. Und bevor es weitergeht mit dem nächsten Beitrag, habe ich noch ein bisschen Musik für euch. Und zwar ist es ein Lied von der deutschen Indie-Künstlerin Mine zusammen mit Fatoni. Es ist auch schon ein bisschen älteres Lied, aber ich höre es immer noch sehr gerne. Das heißt, ziehst du mit?

0: Schon immer standen Frauen und Menschen mit Gebärmutter unter Druck, wenn sie selbst ihre Schwangerschaft wählen oder eben beenden wollten. Auch vor 2 Wochen wieder in Berlin. Dort fand der sogenannte Marsch für das Leben statt. Ein Sammelpool für verschiedene rechte und fundamentalistische Strömungen, die eben das Ziel haben, unter anderem die Möglichkeit zu Schwangerschaftsabbrüchen weiter zu erschweren, obwohl die Gesetze in Deutschland da ohnehin bereits streng sind. Im politischen Gemenge droht vielleicht die Gefahr, dass persönliche Schicksale bezüglich reproduktiver Selbstbestimmung nicht genug Raum bekommen. Das unter anderem könnte einer der Hintergründe für eine neue Ausstellung im Leipziger Osten sein, die gestern am 27. September eröffnet wurde. Abtreibung, kein Grund zur Scham, genug Gründe zum Reden, so heißt die Ausstellung. Auf die Beine wurde sie gebracht vom Raumkollektiv, vom Flinter Baukollektiv, Raumkollektiv Valea Brinkmann, letzte Woche zu Gast bei Radio Korax. Diesen Beitrag hört ihr nun.
1: Was ist denn eine Baustruktur?
2: Also in diesem Kontext ist es eine Struktur, die wir uns ausgedacht haben und die Raum geben soll, um Erfahrungsberichte zum Thema Abtreibung bestmöglich auszustellen. Wir haben verschiedene Workshops gemacht und mit Leuten überlegt, vor Ort auf dem Ausstellungsplatz, dem Neustädter Markt in Leipzig, was würde da gut hinpassen, wie kann man diesen Raum inszenieren, wie kann man die Erfahrungen inszenieren, wie kann man dafür sorgen, dass Leute sich so eine Erfahrung in einem Kontext durchlesen können, in dem sie so ein bisschen geschützt sind. Und dann hat sich so durch verschiedene Einflüsse von all unseren Workshop-Teilnehmenden eine Baustruktur ergeben, die wir dann auch zusammen gebaut haben.
1: Das heißt, es kommen dann irgendwie auch Menschen vorbei an der Baustruktur, also so Menschen, die jetzt quasi sich einfach durch die Öffentlichkeit bewegen?
2: Es ist sozusagen eine Struktur, die auf diesem Neustädter Markt steht und durch die man dann durchgehen kann. Und innen drin werden sozusagen diese Erfahrungen ausgestellt.
1: Also das ist quasi so ein bisschen offen und aber auch ein bisschen geschlossen zugleich. Die Leute, die dann da durchgehen, was wünscht ihr euch denn für eine Auseinandersetzung, die dann mit dem Thema haben?
2: Also wir wünschen uns auf jeden Fall eine Offenheit für das Thema. Und zwar, dass wichtig Themen, die noch so winterbasiert sind und die auch oft noch gesellschaftlich stigmatisiert sind, irgendwie in die Öffentlichkeit zu bringen durch genau diese Baustruktur, dass wir da irgendwie so genau in der Öffentlichkeit Raum einnehmen. Deswegen, wir wünschen uns von den Leuten, dass sie ganz offen an das Thema gehen, ganz in Ruhe sich die Erfahrungsberichte durchlesen. Es ist ja auch ganz viel Mut verbunden, die Leute uns entgegengebracht haben, um die Geschichten zu teilen, die sie erlebt haben. Wir freuen uns total, wenn Personen vorbeikommen, irgendwie Lust haben, mit uns ins Gespräch zu gehen über das Thema, aber auch über den Bauprozess und generell irgendwie, wie man eine Veranstaltung auf die Beine stellt. Da haben wir total viel Lust auf ganz viel Vernetzung.
1: Ihr habt es ja so ein bisschen angedeutet, ihr macht das ja im Dialog mit ganz, ganz vielen Leuten zusammen, sogar wie die Struktur am Ende aussieht.

0: angenommen haben und wir als Flinterpersonen irgendwie so gar nicht den Mut hatten, uns da so auszudrücken oder auch unsere Expertise reinzubringen, weil der Raum direkt irgendwie so total stark dominiert war und das war so quasi der erste Impuls und dann haben wir so ein bisschen einfach, sind wir ins Gespräch gegangen so miteinander und haben so unsere Erfahrung ausgetauscht als Flinterperson in unterschiedlichen Strukturen, Gesellschaft, Medizin, wie auch immer. Dann sind wir irgendwie sehr schnell auf das Thema Schwangerschaftsabbruch gekommen, weil einige von uns damit auch selber Erfahrungen gemacht haben und auch irgendwie in diesem System gemerkt haben, da sind so ganz, ganz viele Hürden. Und wir hatten irgendwie das Gefühl, da haben wir selber auch so ganz viel persönliche Motivation, uns da einzubringen. Und deswegen sind wir so auf unser erstes Thema quasi gekommen.
1: Genau, und dann haben wir angefangen, uns zu überlegen, wie wir das umsetzen können. Wir hatten immer vor, das irgendwie im Rahmen des Safe Abortion Days zu machen und haben dann, weil wir das gerne bauen, also weil wir gerne bauen als Sprache nutzen wollten, um uns irgendwie auszudrücken und um vor allem auch eine Öffentlichkeit zu erzeugen und einen Punkt, wo dann Leute hinkommen können und miteinander reden können, war das Ziel, dass wir so eine Baustruktur bauen und das haben wir dann in 4 Bauworkshops gemacht, da gab es auch Konzeptionsworkshops, das war immer so öffentlich eingeladen, wir wurden auch gefördert von dem Stadtteilbezirksbudget in Leipzig. Und genau, dann hatten wir verschiedene Workshop-Teilnehmerinnen und haben immer sozusagen zusammen geguckt, was gibt es für eine Idee, wie können wir die weiterentwickeln und wie können wir das dann umsetzen.
2: Das ist spannend. Also war quasi das Thema erstmal, wir sind eine Gruppe und von daraus habt ihr euch dann das Thema herausgesucht und dann von dem Thema den Aufbau. Also vielleicht auch ein bisschen umgekehrt, als man das kennt. Spannend. Ja, ich hatte im Vorhinein die Überlegung gehabt, wenn man über so Schwangerschaftsabbrüche nachdenkt oder schaut, was da so medial Aufmerksamkeit bekommt oder welche Narrative da Aufmerksamkeit bekommen, habe ich das Gefühl, dass es da immer so bestimmte Erzählungen zu gibt. Also ne, von der rechtsfundamentalistischen Seite müssen wir gar nicht reden, aber auch aus linker Seite habe ich das Gefühl, da gibt es so ein paar Sachen, die man erzählt, ne? Also sowas wie soziale Unsicherheit oder in sehr extremen Fällen und so, aber eigentlich denke ich, ist ja dieses Thema sehr breit gefächert. Es gibt unterschiedliche Erfahrungen, jede einzelne Erfahrung ist ja auch irgendwie unterschiedlich. Deswegen wollte ich euch da fragen, erlebt ihr da so eine Diskrepanz zwischen dem, was so medial irgendwie öffentlich besprochen wird und dem, was jetzt bei euch in der Ausstellung herausgekommen ist?
0: Also ich würde sagen, die Erfahrungsberichte, die wir zugeschickt bekommen haben, die decken auf jeden Fall diese Bandbreite ab. Also es gibt so ganz nüchterne Erzählungen und dann gibt es aber auch Erzählungen, die dann davon erzählen, dass es halt auch schon ein starker Eingriff in die Autonomie war und Selbstbestimmung und dass man das irgendwie einfach als übergriffig empfunden hat in dem Kontext, also so nicht über seinen eigenen Körper 100% bestimmen zu können und da genau von ganz stark emotionalisiert war. Genau, aber wir hatten auch irgendwie die ganze Zeit uns immer wieder vorgenommen, genauso dieses Bild, was ja auch viele männliche Politiker irgendwie gerne zeichnen, dass es so eine ganz traumatische Erfahrung ist und dass es da irgendwie, dass eine Frau oder eine Flinterperson ganz doll prägt, dem so ein bisschen entgegen was zu setzen, dass es ganz viel unterschiedliche Perspektiven auf Abtreibung gibt und dass alle irgendwie eine Geschichte sind und dass alle auch den Raum bekommen sollten, da ausgestellt zu werden, dass es aber genau eben nicht instrumentalisiert werden sollte. Es darf sein, dass ich die Abtreibung als ganz erschütternd erlebt habe und trotzdem kann ich mich dafür einsetzen, dass es Teil der Gesundheitsversorgung wird und dass der Zugang für alle viel niedrigschwelliger und barrierearmer möglich ist. Und ich kann das aber auch als ganz nüchterne Erfahrung erlebt haben und einfach dann wieder drüber sprechen, weil es einfach mich nicht weiter berührt hat. Also wir versuchen da wirklich allen Perspektiven, allen Geschichten Raum zu geben.
2: Ja, eben geht damit auch in diesen öffentlichen Raum und es geht ja auch irgendwie, also ihr schreibt ja auch darüber, über Scham reden und über Stigmata abbauen. Welche Rolle nimmt der öffentliche Raum da für euch ein?
1: Naja, also für uns ist es so ein bisschen die Idee generell von unserem Kollektiv, dass wir Themen, die wir wichtig finden, die wir irgendwie als Machtgefälle, als verschiedene Strukturen, mit denen wir einfach noch nicht zufrieden sind, die vielleicht im öffentlichen Raum fehlen, in den öffentlichen Raum bringen, um sie dort zu diskutieren, um dort Leuten zu begegnen, die vielleicht dann da vorbeilaufen und sich denken, ah, okay, darüber kann man ja auch reden. Also einfach genau diesen öffentlichen Raum zu nutzen als Ort, um diese Hürde, um dieses Stigmata ein bisschen abzubauen.
0: Und auch gerade so Gemeinschaft irgendwie

0: herzustellen. Also zu merken, irgendwie vielleicht kommt eine Person vorbei und die hat eine Abtreibung erlebt und einfach zu spüren, ich bin damit gar nicht alleine, beziehungsweise auch einfach eine Sichtbarkeit schaffen für das Thema und auch eine Form von Anlaufstelle für Personen, die vielleicht dann vor der Frage stehen oder vor dieser Entscheidung oder in diesem Prozess sind, einfach zu spüren, ich bin damit gar nicht alleine und das muss gar nicht so am Rand stattfinden, sondern es hat wirklich in der Mitte dieses Platzes, in der Mitte von Öffentlichkeit irgendwie einen Raum.
1: Genau, auch einfach so zu betonen, dass es wirklich ein öffentliches Thema ist, was mittendrin ist, weil es einfach so, wenn man über diese Diskussion liest und hört, dann ist es immer so wie so ein Seitenthema, aber eigentlich passiert es unglaublich vielen Leuten und unglaublich viele Leute sind damit konfrontiert und nicht nur die Leute, die Flint hat, die selbst damit betroffen sind, sondern auch Freundinnen, Partnerinnen, Familie und allen irgendwie so einen Zugang dafür zu geben, wie kann man damit umgehen, ja.
2: Wenn wir dann weiter damit denken, aus der betroffenen Perspektive heraus, aus dieser Arbeit, das Zusammenkommen, das Öffentlichmachen, am Ende steht ja irgendwie auch dieser politische Schutz, der immer noch oder verstärkt oder genau, also so einfach grundlegend nicht vorhanden ist oder wenig vorhanden ist. Ja, also wie versteht ihr euch da und eure Ausstellung vielleicht auch so einer politischen Perspektive? Inwiefern hat der Öffentlichkeit vielleicht auch was mit Politik zu tun?
0: Also auf jeden Fall ist das Private ja immer politisch und das ist eine sehr private Angelegenheit. Also es ist irgendwie demnach auch eine sehr politische Angelegenheit. Genau, wir würden uns freuen, wenn Schwangerschaftsabbrüche irgendwann ganz normal zur medizinischen Versorgung dazugehören würden und genau, wenn es irgendwann passieren würde, dass das ganz normal von ganz vielen verschiedenen Ärztinnen angeboten werden würde, dass auch gerade im ländlichen Raum eine bessere Versorgung geben würde, dass genau die Beratungspflicht abgeschafft werden würde. Das sind alles Dinge, da sehen wir auf jeden Fall große Hürden in der Zugänglichkeit, aber auch im eigenen Erleben, wenn man eine Abtreibung durchführen lassen muss, dass es nicht mehr kriminalisiert ist. Das wären alles auf jeden Fall Barrieren, die es abzuschaffen gilt, damit es, so wie wir es irgendwie als Ziel haben, in der breiten Öffentlichkeit irgendwie einen Platz findet, in der Öffentlichkeit einen Raum findet und auch um Scham und Stigma abzubauen.
1: Ja, genau, auf jeden Fall auch einfach die Entkriminalisierung. Das ist einfach ein großes Ziel von, denke ich, allen, die den Safe Abortion Day mit organisieren und feiern.

0: Ja, das war What's Wrong With You von Brad Mobile und ein bisschen dynamischer vielleicht als die Musik, die ich sonst mitgebracht habe heute, aber fand ich ganz passend zum Beitrag davor. In dem Lied geht es um Kritik am Patriarchat vor allem, Kritik an Männern und ja, Selbstbestimmung von Frauen. Und wir machen weiter mit den Kurznachrichten. In Leipzig startete am Sonntag die bundesweite interkulturelle Woche. Sie findet seit 1975 statt und ist eine Initiative der Kirchen und Kommunen. 6.500 Veranstaltungen an über 700 Orten sind geplant, bei denen der Fokus auf Vielfalt, Demokratie und ein friedliches Zusammenleben gelegt werden soll. Offiziell endet die interkulturelle Woche am 4.10., aber auch über dieses Datum hinaus finden noch Veranstaltungen statt. Die Feldhamster haben sich wieder ausgebreitet. Die vom Aussterben bedrohte Art vermehrt sich auf einem Feld in Wiedermar. Vor 4 Jahren wurden dort die ersten Männchen und Weibchen freigelassen und schon 6 Wochen später sichtete man neue Jungtiere. Inzwischen wurden mehr als 500 der im Leipziger Zoo gezüchteten Hamster ausgesetzt. Das Projekt sucht weiterhin Landwirte, die ihre Felder für Hamsterpopulationen zur Verfügung stellen wollen. Entflohener Straftäter weiterhin unauffindbar. Am Freitagnachmittag ist ein Straftäter bei einem Spaziergang aus der Heilanstalt in Schkeuditz-Altscherbitz entflohen. Der 22-Jährige wurde trotz umfangreicher Suchmaßnahmen noch nicht gefunden. Nun wurde auch ein Vollstreckungsbefehl gegen ihn erlassen. Weltrekord Windrad in der Lausitz. Laut dem Dresdner Unternehmen G-Con wurde das Windrad gestern schon 315 Meter hoch gebaut und es soll sogar noch 50 Meter höher werden. Für die Fertigstellung muss noch die Turbine zusammen mit dem Innenturm mittels eines Teleskopmechanismus in ihre Position gehoben werden. Später soll das Windrad ca. 7.500 Haushalte mit Strom versorgen. Geplante Fertigstellung war eigentlich letzte Woche, wegen starker Winde verzögert sich diese aber. So, das waren die Kurznachrichten und wir machen weiter mit einem Beitrag zum Let's Dog Festival. Schau hin, lautet das Motto der 7. Dokumentarfilmtage Let's Dog. Im September 2026 laufen in ganz Deutschland Dokumentarfilme, die das Publikum auffordern, genau dorthin zu schauen, wo es im medialen Dauerrauschen unserer Zeit an Aufmerksamkeit mangelt. Mit Unterstützung regionaler PartnerInnen und Institutionen kommt der Kinodokumentarfilm auch in kleinere Städte und Orte in Sachsen, an denen er sonst kaum zu sehen ist. In Sachsen beispielsweise zu Kinos in Zwenkau, Schwarzenberg, Schneeberg, Pirna, Annaberg, Buchholz, Hoyerswerda sowie mit dem Gasthaus Schützenhof, Sosa und dem Uniwerk e.V. auch alternative Orte. In Sachsen laufen die Filme vom 17. bis 29.09. Jörg von Radio T sprach mit Anne-Kathrin Wetzel, Filmemacherin und Organisatorin der Dokumentarfilme, der Dokumentarfilmtage in Sachsen.
1: Hallo, ich bin die Anne-Kathrin und ich habe dieses Jahr die Dokumentarfilmtage für Sachsen also organisiert. Ich bin selber auch Filmemacherin und habe Dokumentarfilme, Reportagen und auch viel fürs Fernsehen gearbeitet, um einfach zu überleben.
2: Bei Dogfilm denkt man vor allem an das große Dogfilm-Festival in Leipzig. Damit hat das aber nichts zu tun, sondern das ist nicht in einer Großstadt, sondern das ist Dokumentarfilm für den ländlichen Raum.
1: Ja, das ist absolut richtig. Es geht bei Let's Dog darum, auch eben im ländlichen Raum Menschen einzuladen, mal Filme auf der großen Leinwand wiederzusehen. Und der zweite Gedanke hinter Let's Dog ist, wir legen ganz viel Wert darauf, dass wir mit unserem Publikum ins Gespräch kommen. Deswegen bei jedem Film laden wir auch entweder Regie ein oder andere Leute, die mitgewirkt haben. Oder auch wenn es um ein spannendes Thema geht, was viele Leute betrifft und bewegt, dann laden wir eben Menschen dazu ein, wo ein Austausch stattfinden kann.
2: Wie lange gibt es dieses Festival schon und wie ist es entstanden?
1: Also es gibt es schon 7 Jahre. Das ist jetzt das 7. Let's Dog Festival. Und das ist aus dem Wunsch der Filmemacher heraus entstanden, mehr mit dem Publikum in Berührung zu kommen. Weil oft ist es ja so, wenn es im Fernsehen läuft oder irgendwo gestreamt wird, der Filmemacher selbst erlebt die Reaktion nicht oder bekommt keine unmittelbare Reaktion auf seine Arbeit. Das wollten wir ändern und natürlich auch ein Stück Unabhängigkeit, ja, Unabhängigkeit von Festivals oder Fernsehsendern. Ja, wir wollten die Freiheit haben, selber zu entscheiden, welche Filme wir machen, wie wir sie machen und wo wir sie zeigen.
2: Es ist ja aber nicht nur diese Perspektive, ne, die natürlich auch interessant ist, dass die Filmemacher und Macherinnen ihr Publikum erleben können und mit ihrem Publikum zusammengebracht werden. Es sind ja auch die Themen, die eher so ländliche Themen oder Porträts von Leuten, die jetzt nicht in den pulsierenden großen Metropolen ein hektisches künstlerisches Leben haben, sondern sich irgendwie mit Sachen beschäftigen, wo man manchmal denkt, warum? Warum machen die das? Warum legen die da so viel Energie und Liebe rein?
1: Das Tolle am Dokumentarfilm ist, wenn wir uns einen Dokumentarfilm anschauen, da können wir uns sicher sein, dass immer Herzblut drinsteckt und echtes Interesse. Weil von Dokumentarfilmen machen wird man einfach nicht reich. Das heißt, diese Filme werden nie wegen des Geldes gemacht, sondern immer, weil ein Mensch ein echtes Interesse hat. Und die Themen sind tatsächlich sehr, sehr vielfältig. Man kann es wirklich nicht eingrenzen, sondern jeder Filmemacher, jede Filmemacherin hat etwas, was sie oder ihn berührt hat. Ja, und darüber wollten die erzählen. Ja, die wollten das zu den Menschen bringen. Wir wiederum von Let's Doc, wir wählen aus, welche Filmen oder Themen zum Beispiel in eine bestimmte Region passen. Das ist dann wieder sozusagen unsere Arbeit, die wir leisten, dass wir wirklich gucken, was interessiert denn unser Publikum? Ja, wie zum Beispiel im Erzgebirge gibt es ja eine ganz tolle Metal-Fanszene oder Fangemeinschaft. Da war eben klar, wenn da so eine starke Community ist, ja, Leute, die diese Musik lieben, hey, dann zeigen wir den Iron Maiden.
2: Mhm. Wer hat die Filme gemacht? Ich kenne das ja hier von der Filmwerkstatt in Chemnitz. Da sind es ja eher Laien, die unter Anleitung Filme machen zu Themen, die sie bewegen. Aber das ein bisschen klingt die Pressemitteilung so, wie dass das eher professionelle Filmemacher sind, die irgendwo hinkommen und dann von besonderen Orten berichten.
1: Das Spektrum ist wirklich vollständig. Also wir haben vom Nachwuchsfilmemacher zum Beispiel der Leonard Mann, der ist noch an der Akademie der Künste, ja, der ist noch in der Ausbildung. Von dem zeigen wir einen Film und wir zeigen genauso einen Film von berühmten US-amerikanischen Regisseuren wie bei Iron Maiden, ja, die hochprofessionelle, weltweit bekannte Regisseure sind. Und dazwischen eben das ganze Spektrum zwischen professionellen Filmemachern, gerade, wie soll ich sagen, in diesem Kunstbereich des Filmemachens, da gibt es keine geradlinigen Ausbildungen. Ja, Menschen kommen da auch über Umwege dazu, einen Film manchmal zu machen. Also der Matthias Ditscherlein zum Beispiel aus Rodewisch, ja, das ist ein, sag ich mal, einheimischer Filmemacher und der ist als Kameramann gestartet und ist jetzt ein wundervoller Dokumentarfilmregisseur, der ganz wundervoll beobachten kann. Und dann natürlich auch gleichzeitig noch als Kameramann die Aufnahmen so herrlich einfängt, ja, die Situationen. Das ist natürlich auch etwas Schönes. Der Matthias kann jetzt hier seinen Film auch in der Region zeigen. Ja, er kommt hier aus der Region, er kennt die Menschen, er ist hier verwurzelt und kann eben auch jetzt hier seine Filme präsentieren über Let's Doc.
2: Ich habe jetzt mal die Orte mir angeschaut. Das sind so Orte wie Zwenkau, Schwarzenberg, Schneeberg, Pirna, Annaberg, Buchholz, Hoyerswerda. Das sind so Orte, die zwischen 10.000 und 35.000, 40.000 halt sind. Also sehr kleine Orte, die möglicherweise nicht mal ein Kino haben. Wo wird der Film gezeigt?
1: Ja, das ist richtig. Das ist ein ganz großes Anliegen von uns. Wir zeigen eben auch Filme an ungewöhnlichen Orten oder eben da, wo keine Kinos sind. Da haben wir zum Beispiel ein Landgasthaus gewinnen können. Wir wollten auch auf die Freilichtbühne gehen, nur im Erzgebirge war es jetzt zu kalt, jetzt Ende September und zu regnerisch. Immer solche ungewöhnlichen Orte oder auch Kulturzentren nutzen wir, damit eben auch mal Menschen auf der großen Leinwand Geschichten erleben können. Dadurch, dass die Menschen in den kleineren Ortschaften entweder kein Kino haben oder eben immer erst wohin fahren müssen, um ins Kino zu gehen, wollen wir das mit fördern, wollen die unterstützen, dass dieses Genre, ja, oder dieses schöne Kunsthandwerk vom Filmen lebendig gehalten wird.
2: Wer kommt denn zu diesen Veranstaltungen? Ich habe sehr oft mit ganz jungen Leuten zu tun, die gucken ihre Filme entweder per Stream oder eben Blockbuster-Filme, vielleicht auch mal mit Freunden im großen Kino. Aber da gibt es ja eine ganz andere Erwartungshaltung und ein ganz anderes Kino-Sehen, als es vielleicht Leute in den 40ern oder vielleicht sogar Leute in den 60ern, die ein ganz anderes Kinoerlebnis vielleicht haben. Erreicht man alle diese verschiedenen Gruppen?
1: Das ist eine sehr gute Frage. Meine Wahrnehmung ist, dass es sehr stark vom Thema abhängt. Ich glaube, jemand kommt, um einen Film sich anzuschauen, weil er sich eben für dieses Thema interessiert, weil ihm das wichtig ist. Zum Beispiel bei dem Film Die Heimreise, da geht es um einen jungen Mann, der das FASD-Syndrom hat. Das heißt, seine Mutter hat während der Schwangerschaft Alkohol getrunken und dadurch ist er behindert. Und es gibt viele Menschen, die entweder selber betroffen sind oder auch Angehörige und Freunde, ja, die erlebt haben, dass es in der Familie Menschen gibt, die Einschränkungen oder Behinderungen haben. Und die kommen dann gerne zu so einem Film, weil sie jemanden treffen können und darüber sprechen können. Und genauso ist es zum Beispiel bei Iron Maiden. Die Menschen, die Heavy Metal lieben oder Metal lieben und Iron Maiden Fans sind, die kommen natürlich dahin, weil sie eben dann auch noch mit Leuten aus der Szene sprechen können. Und das, glaube ich, ist bei jedem Film so. Aber wir haben immer wieder Leute, ja, die nichts direkt mit dem Thema zu tun haben und die einfach zum Beispiel durch so ein Interview wie mit dir, Jörg, oder durch einen Artikel bei der Freien Presse neugierig geworden sind. Und die sagen, hey, das schaue ich mir mal an.
2: Zum Schluss vielleicht noch so ein, zwei Tipps, die noch reinpassen hier in der Region. Du hast jetzt mehrfach schon diesen Metal-Film erwähnt.
1: Genau, am Freitag in Annaberg, 18 Uhr. Das ist ja auch ein Moderator von euch. Und der Philipp hat tatsächlich schon über 50 Mal Iron Maiden, die Band, getroffen und gesehen, live gesehen. Und ich glaube, das ist ja herrlich, dann auch mal mit so jemandem echt ins Gespräch zu kommen. Auch wie mit dem Frontsänger, der Stefan von Turbo Kill. Das ist auch eine Metal-Band, die also wirklich aufsteigend ist und inzwischen bundesweit ihre Musik bekannt geworden ist, aber aus Annaberg eben stammt. Das sind halt so schöne Highlights auch für die Region.
2: Noch andere Tipps?
1: Am Mittwoch im Schneeberger Kino, da läuft Die Heimreise. Ja, das ist dieser Film über diesen jungen Mann, der seine echte Mutter sucht und der eben dieses FASD-Syndrom hat, was ihn auf verschiedene Art und Weise einschränkt, aber ihn nicht aufgehalten hat, sich auf die Reise zu machen. Und da haben wir auch zu Gast die Grit Wagner, die wurde jetzt jüngst erst mit dem Bundesverdienstkreuz ausgezeichnet. Sie hat sehr schweres FASD, aber sie schreibt trotzdem Bücher. Ja, sie lässt sich nicht aufhalten und sie setzt sich richtig stark ein für diese Bewegung, dass eben Menschen aufgeklärt werden und ihnen auch geholfen wird. Und in Zwenkau, da kommt der wunderbare Dokumentarfilm Vom Traum unsinkbar zu sein, ist eine Reise in die DDR-Geschichte von der Schiffereifahrt der DDR. Und was davon übrig geblieben ist, und da kommt eben auch einer, der wirklich auf den Schiffen gefahren ist und auch zu Gast ist der MDR-Redakteur Thomas Bayer, der das halt auch mit unterstützt hat.
2: Wie geht's weiter mit diesem Festival? Ist das gesichert? Gibt ja jetzt auch wieder lauter Kalkulationen zur Förderung der Kultur, die in der Regel mit Kürzungen enden. Ist das Filmfestival in seiner Art und in seiner Qualität gesichert?
1: Naja, 100% nicht. Es liegt einfach daran, ob wir drei Frauen, die wir das wuppen, weiter bereit sind, uns ein kleines bisschen selbst auszubeuten und das weiterzuführen. Wir sind sehr, sehr dankbar für die Förderungen, die wir bekommen. Ohne Förderungen würde es nicht klappen. Aber es ist immer knapp. Ja, es ist immer knapp bemessen und leider sind auch Kürzungen vorgesehen. Aber wir haben eine Hoffnung, wir haben eine ganz große Hoffnung, dass sich das in Zukunft positiv ändern wird. Denn es gibt diesen Aspekt der künstlichen Intelligenz und gerade im Spielfilmbereich wird die künstliche Intelligenz sehr, sehr bald alles übernehmen, von Schauspieler bis jedes Gewerk im Spielfilm. Aber was die künstliche Intelligenz nicht nehmen kann, das ist das echte Leben, das von Menschen abzufilmen. Und das ist Dokumentarfilm. Und da haben wir die Hoffnung, dass der menschliche Film, der Dokumentarfilm, wieder wertvoller wird, auch fürs Publikum. Weil sie wissen, das ist nicht Fake von einem Roboter erzeugt.
0: Ja, das Filmfestival Let's Dog ist tatsächlich schon fast vorbei. Bis morgen geht es noch, also falls es noch Veranstaltungen gibt, die ihr besuchen wollt, geht es vielleicht noch morgen. Und ich habe noch ein weiteres Lied für euch mitgebracht. Und zwar heißt es Luna Agua Tierra Sol und es ist von Alfredo.

Ja, wie jede Woche haben wir auch ein paar kleine Veranstaltungstipps für euch für heute Nachmittag und Abend. Von 15 bis 16:30 Uhr kann man auch im Rahmen der interkulturellen Wochen, von denen ich ja vorhin in den Kurznachrichten schon erzählt habe, lernen, wie man Baklava selber macht. Es ist ein Workshop für Jugendliche im offenen Freizeittreff Crazy zum Wäldchen 6 ist die Adresse. Von 17 Uhr bis 18:30 Uhr kann man auch im Rahmen der interkulturellen Wochen einen Film schauen. Er heißt Call Me Human in der Stadtbibliothek Wilhelm-Leuschner-Platz 10 bis 11. Von 17 bis 19 Uhr, also beginnt zur selben Zeit, auch von den interkulturellen Wochen, Leipzig durch unsere Augen, eine interkulturelle Fotoausstellung im Sächsischen Bildungszentrum e.V. Berliner Straße 121. Um 19 Uhr gibt es einen Vortrag in Schkeuditz, Amtsgasse 11, Kontrovers vor Ort, Tanz auf dem Vulkan, widerständige Punkfrauen in der DDR. Und um 19.30 Uhr gibt es noch ein Jazzkonzert. Es heißt Monday Box mit 3x. Und dort spielt ein Septett aus Leipziger Jazzgrößen und sie improvisieren dort. Falls man es heute nicht schafft, fast jeden Montag im Monat gibt es dieses Konzert. Im Figurentheaterzentrum Westflügel, Hennestraße 27. So, und als letztes Lied habe ich noch ein Lied, das habe ich vor einigen Jahren in einem Film gefunden, der auch schon relativ alt ist, glaube ich, von 2013 ist er. Und er heißt Only Lovers Left Alive mit Tilda Swinton und Tom Hiddleston. Und das ist so ein, ja, ein Indie-Film über Vampire, der irgendwie ziemlich cool war. Und dieses Lied da drin eigentlich so ein bisschen Kontrast zur restlichen Musik gespielt hat. Wenn man den Film sich mal anschaut, dann merkt man das so ein bisschen. Aber ich habe das Lied total gut gefunden und finde es auch immer noch gut. Und deswegen spiele ich es jetzt für euch. Hier ist Trapped by a Thing Called Love von Denise LaSalle.

Ja, und damit sind wir auch schon fast am Ende der Mittagspause. Ich bedanke mich sehr fürs Zuhören. Es hat mir sehr viel Spaß gemacht. Genießt das schöne Wetter, das letzte Mal, so warm wahrscheinlich in diesem Jahr. Und weil wir noch ein bisschen Zeit haben, habe ich auch noch mehr Musik für euch. Und zwar ist es ein französisches Lied und es heißt Sur quel pion danser, glaube ich. Ich hoffe, ich habe es richtig ausgesprochen. Mein Französisch ist nicht so gut. Genau, und das spiele ich jetzt für euch und auf Wiedersehen. Vielen Dank.

0: Das Thema, das wir uns heute gestellt haben, wird Ihnen, meine verehrten Hörerinnen und Hörer, vielleicht ein wenig ungewöhnlich formuliert erscheinen.
1: Aus der Bibliothek.

0: Ja, jetzt bin ich beim 10-jährigen Jubiläum von Leipziger Obdach Plus. Das befindet sich in Mockau in der Kieler Straße 61 und es existiert 10 Jahre, das wissen wir jetzt. Aber was ist es und ja, wie kam das, dass es sich vor 10 Jahren hier etabliert hat, in Mockau ausgerechnet?
1: Also genau, ich komme gleich nochmal drauf. Tatsächlich sitzen wir noch nicht 10 Jahre lang in Mockau, aber das kann ich gleich nochmal erzählen. Genau, gestartet hat das Ganze im Mai 2016. Als die Stadt Leipzig und Vertreterinnen vom Gesundheitsamt und der Psychiatriekoordination gemeinsam mit der Das Boot GmbH das Konzept fürs Leipziger Obdach Plus ausgearbeitet hatten und sich entschlossen hatten, dass es hier in der Stadt nochmal so eine spezialisierte Notunterbringung braucht. Also wir sprechen quasi von Personen, die unfreiwillig obdachlos sind und für die die Stadt eine Verpflichtung hat, diese Menschen unterzubringen, denen ein Dach über dem Kopf zu bieten. Und die Erfahrung aus der Vergangenheit hat gezeigt, dass es tatsächlich einige Menschen gibt, denen es nicht so einfach gelingt, auch soziale Betreuung anzunehmen, sich von Sozialarbeitenden begleiten zu lassen oder mit denen Themen zu besprechen, dort Vertrauen zu fassen. Und denen es deswegen eben nicht gelungen ist, aus diesem System zwischen Notunterbringung, vielleicht Krisenintervention, Krankenhaus, zwischendurch vielleicht auch mal Haft und dann wieder Gemeinschaftsunterkunft rauszukommen und langfristig auch wieder eine Wohnperspektive zu entwickeln. Und deswegen wurde das Leipziger Obdach Plus mit einem Konzept ins Leben gerufen, wo die Menschen quasi nicht von Anfang an erstmal eine Veränderungsmotivation mitbringen müssen oder eine Mitwirkungsbereitschaft oder Fähigkeit, sondern wo erstmal ganz viel Zeit ist, um überhaupt anzukommen, um erstmal das Dach über dem Kopf anzunehmen und in so ganz vorsichtigen kleinen Schritten Vertrauen zu den Mitarbeitenden aufzunehmen, um darüber dann zu schauen, okay, welche Themen gibt es denn eigentlich in meinem Leben, die ich bearbeiten muss? Gibt es da vielleicht Schulden? Gibt es gesundheitliche Probleme? Ne? Psychische Erkrankung, habe ich gesagt, spielt oft eine Rolle. Und dort ganz vorsichtig so ein paar Baustellen eben aufzuarbeiten, bevor man dann tatsächlich langfristig auch wieder schauen kann, wo können die Personen denn dann wieder selbstständig wohnen. Das ist oft ein ziemlich langer Weg.
0: Gibt es vergleichbare Angebote in Leipzig oder habt ihr da so eine Alleinstellung auch?
1: Also für Menschen mit psychischen Erkrankungen ist es tatsächlich eher ein Alleinstellungsmerkmal. Ja. Genau, so diese Lücke zu füllen, also schon lange da zu sein, obwohl es eine Notunterkunft ist, die ja schon möglichst kurz gehalten werden soll, aber eben die Menschen auch nicht in andere Hilfeformen passen, weil da zum Beispiel Anträge gestellt werden müssen, medizinische Gutachten benötigt werden und so weiter, was die Leute aber eben in dem Moment noch nicht in der Lage sind zu erfüllen.
0: Was würdest du sagen, wie kommen die Menschen zu euch? Kommen die direkt von der Straße oder auch aus Notunterkünften oder wie ist das so im Durchschnitt?
1: Die meisten Menschen kommen tatsächlich aus Notunterkünften, also entweder aus der Gemeinschaftsunterkunft für Frauen oder Männer oder auch aus der auch schon spezialisierten Notunterbringung für psychisch erkrankte Leute, die es auch beim Boot gibt.
0: Wie sieht dann der Alltag hier so aus? Also habt ihr da noch mehr Angebote auch, der an die Menschen richtet oder ja, werden sie dann auch sich selber hier überlassen?
1: Also die Leute sind schon, also sind in der Lage, in der Regel sind sie das auch tatsächlich, also quasi hier selbstständig zu leben. Das heißt, die meisten Menschen schaffen es selber einkaufen zu gehen, sich ein Essen zuzubereiten oder die Nachtzeit quasi zu überbrücken, ohne dass Personal im Haus ist. Aber unsere Angebote, die quasi dann unter der Woche an die Leute herangetragen werden, sind ja, relativ umfangreich und sind immer ganz individuell. Also das reicht vom einfachen guten Tag im Treppenhaus und kurzem Smalltalk über längere Beratungstermine, über Vermittlung in weitere Einrichtungen, Institutionen oder soziale Dienste. Wir begleiten Menschen, wenn sie das wollen, zum Arzt, zum Bürgeramt oder was auch immer für Termine quasi anstehen. Und natürlich großes Ziel ist eben auch, dass wir Menschen weitervermitteln, was dann das Thema Wohnraum irgendwann angeht. Und so unsere Zugänge zu den Leuten und die Art und Weise, wie wir Kontakt anbieten, ist aber tatsächlich sehr unterschiedlich, weil die 4 Mitarbeiter, die im LOB arbeiten, Mitarbeiterinnen, sind alle tatsächlich ziemlich unterschiedlich schon von der Person her und bringen auch unterschiedliche Professionen mit. Also neben Sozialarbeit gibt es auch Ergotherapie und es gibt eine Mitarbeiterin für so Haushaltshilfe und Alltagsunterstützung und entsprechend unterschiedlich sind eben auch die Kontaktangebote, die wir machen, um Leute ja, zu erreichen und dort eben eine gute Arbeitsbeziehung herzustellen.
0: Jetzt gibt es auch so Statistiken zum Themenkomplex Wohnungslosigkeit und psychische Probleme. Und da wird auch davon ausgegangen, dass 70-90% ungefähr, glaube ich, der Wohnungslosen auch so psychische Problemlagen kennen. Wobei man vielleicht da auch differenzierter drauf schauen muss. Wie würdest du das beschreiben? Ist das, gibt es da diesen Zusammenhang oder werden die psychischen Probleme erst durch die Wohnungslosigkeit erzeugt? Oder wie würdest du sagen, verhält sich das?
1: Ich habe schon beides erlebt tatsächlich. Also ich habe Menschen kennengelernt, die beide Seiten beschreiben. Also Menschen, die den Wohnungsverlust als so traumatisierend erleben, dass sie dadurch psychische Probleme bekommen haben. Umgekehrt kenne ich auch Menschen, die quasi ihre Wohnung verloren haben aufgrund der Auswirkungen der psychischen Erkrankung. Wir hier im Leipziger Obdach Plus haben es schon vorrangig mit Menschen zu tun, die schon länger eine psychische Erkrankung haben, die in vielen Fällen auch lange unbehandelt ist oder war und quasi entsprechend auch Auswirkungen hatte eben auf soziale Kontakte oder eben auch auf den Wohnungserhalt, der eben dann nicht gelungen ist, weil man zum Beispiel es aufgrund von einer psychischen Krise nicht mehr geschafft hat, seine Miete zu zahlen oder sich nicht mietkonform quasi verhalten konnte, dass da Probleme mit Anwohnern oder NachbarInnen gab.
0: Wie geht ihr damit um, wenn ihr seht, dass eine psychische oder psychiatrische Versorgung oder eine medikamentöse Versorgung vielleicht nötig wäre, aber die Menschen von sich aus das nicht unbedingt wollen? Oder versucht ihr dann, die Menschen zu überzeugen, Hilfe in Anspruch zu nehmen? Oder wie geht ihr damit um überhaupt?
1: Also was wir auf jeden Fall machen, ist natürlich Angebote machen. Aber ich glaube, das ist auch so ein wesentliches Merkmal des Leipziger Obdach Plus, dass quasi alles, was wir eben machen, Angebotscharakter hat. Das heißt, wir können jetzt erstmal niemanden verpflichten, eine medikamentöse Behandlung in Anspruch zu nehmen oder sich in medizinische Hilfen zu begeben. Aber wir können natürlich schon schauen, wo geraten die Menschen gerade selber an Probleme in ihrem Leben, wo sie merken, da wollen sie eigentlich gerne was verändern. Also zum Beispiel, ganz profan gesagt, jemand findet hier im Leipziger Obdach Plus eigentlich ganz schön und würde hier gerne weiter leben, aber es gibt zum Beispiel Probleme, weil aufgrund von der Psychose zum Beispiel jemand sich nicht an die Regeln halten kann und es dann Schwierigkeiten mit den Nachbarinnen gibt oder mit den WG-MitbewohnerInnen. Und dann würden wir natürlich schon schauen, okay, du willst also gerne hier wohnen bleiben, dann müssen wir an dem und dem Thema arbeiten und dort eben zu schauen, dort eine Verknüpfung herzustellen. Wenn quasi die eigenen Ziele, die jemand verfolgt, in Kollision damit stehen, wie sich aber jemand gerade verhält, ne? Und dort dann eben zu schauen, kriegt man dort einen Fuß in die Tür, kann man die Menschen dann motivieren, mal was auszuprobieren. Und da versuchen wir ganz vorsichtig tatsächlich Kontakte auch zur Sozialpsychiatrie herzustellen, also auf, dass man nicht sagt, man geht jetzt zum Arzt und dann kriegst du ab morgen Medikamente, sondern dass man vielleicht den Arzt, in dem Fall den Facharzt für Psychiatrie, zum Beispiel mal bittet, erstmal zu einem Gespräch hier ins Haus zu kommen, dass man erstmal sich überhaupt kennenlernen kann, dass es nochmal gar nicht darum geht, ob überhaupt eine Behandlung im Raum steht, sondern dass man einfach erstmal erzählen kann, was beschäftigt einen eigentlich gerade und in so ganz langsamen Schritten da versucht, den Kontakt eben dann auszuweiten.
0: Ist denn die durchschnittliche Verweildauer hier im Haus, also sind das so ein paar Monate bis ein Jahr oder sind es auch mehrere Jahre dann?
1: Ja, tatsächlich hat sich jetzt über die 10 Jahre, die es das Leipziger Obdach Plus gibt, herausgestellt, dass die Verweildauer schon oft mehrere Jahre beträgt. Im Durchschnitt, ich habe es nicht nochmal genau nachgeguckt in unserer Statistik, sind es ungefähr 4 Jahre durchschnittlich, die jemand hier verbringt. Manche Menschen sind kürzer hier, manche ein kleines bisschen länger, aber das ist so ungefähr pegelt sich es ein.
0: Was wäre denn das angestrebte Ziel auch? Also das ist ja vielleicht dann auch der Weg in die eigene Wohnung, vielleicht dann mit ambulanter Betreuung noch. Es gibt ja auch das ambulant betreute Wohnen, glaube ich. Ist das gut möglich oder ist das dann doch auch schwierig, weil der Wohnungsmarkt ja so viel nicht hergibt?
1: Also tatsächlich, glaube ich, ist der Wohnungsmarkt unser Endgegner. Weil die Leute, die hier im Haus leben, können sich, glaube ich, fast alle ganz gut vorstellen, wieder in einer eigenen Wohnung zu leben. Aber tatsächlich der Weg dahin ist ausgesprochen schwer. Und die Leute, die hier im Leipziger Obdach Plus sind, bringen ganz oft, die Vermieter sagen oft multiple Vermittlungshemmnisse mit. Das heißt, viele haben Schulden, viele sind schon mal gekündigt oder geräumt worden. Und das sind alles so Sachen, die Vermieter natürlich nicht so gerne sehen und wo die sich auch nicht so gerne darauf einlassen, den Menschen nochmal einen Mietvertrag zu geben. Und deswegen müssen wir oft mit Menschen, die dann auch für sich selber sagen, ich bin jetzt soweit, ich würde gerne jetzt eine Wohnung suchen, oft schon ganz schön langen Atem haben, um auch wirklich Wohnungen zu finden, wo die Leute dann leben können. Die Anschlusshilfen dann zu organisieren, wie zum Beispiel ein ambulant betreutes Wohnen, also dass dann auch noch jemand zum Hausbesuch vorbeikommt, das ist in der Regel kein großes Problem, aber man muss die Wohnung eben erstmal finden.
0: Solche Hilfen sind ja auch beim Das Boot zum Beispiel dann gebündelt. Es gibt ja verschiedene Angebote, die Das Boot macht zum Beispiel. Da könnt ihr dann auch wahrscheinlich auf so dieses Netzwerk zurückgreifen dann, oder?
1: Genau, wir können da total gut drauf zurückgreifen, egal ob das jetzt eine Hilfe ist für Menschen in besonderen sozialen Schwierigkeiten, die vom Sozialamt finanziert wird, oder eine Hilfe, die über die Eingliederungshilfe läuft, also für Menschen mit chronisch-psychischen Erkrankungen. Beides ist total gut möglich und wir können oft sogar die Übergänge so organisieren, dass die Mitarbeiter, die das dann machen, die KollegInnen, dann schon sogar bekannt sind, weil die zum Beispiel in beiden Leistungsarten auch tätig sind.
0: Wart ihr auch schon erfolgreich? Also gab es Menschen, die ihr erfolgreich zu einer eigenen Wohnung verholfen habt und die jetzt ja vielleicht noch ab und zu mal so vorbeikommen?
1: Also zum Glück ja. Ich weiß nicht, ob wir sonst hier noch arbeiten würden. Ja, das gelingt natürlich. Zum Glück, dass Menschen in eigenen Wohnraum ziehen. Wir hatten auch Menschen, die sich für eine betreute Wohnform entschieden haben. Auch das ist schon gelungen, quasi umzuziehen in zum Beispiel eine besondere Wohnform, WG mit Begleitung für Menschen mit psychischer Erkrankung. Genau, und Leute sind auch schon in eigenen Wohnraum gezogen. Wir haben nicht mehr zu allen Kontakt. Manche haben sich dann auch nicht nochmal wieder gemeldet und leben da aber hoffentlich immer noch. Zumindest haben wir nichts Gegenteiliges gehört. Genau, aber es gibt auch Leute, gerade die, die dieses Jahr erst ausgezogen sind. Es sind zwei Frauen, die auch in eigenen Wohnraum gezogen sind. Zu denen haben wir noch so ein bisschen auch Kontakt und kriegen so ein bisschen mit, wie die da so ankommen. Genau.
0: Habt ihr auch einen direkten Draht zum Beispiel zur LWB? Die bietet ja auch, die kooperiert ja auch in Form des Modellprojekts eigene Wohnung zum Beispiel mit der Stadt Leipzig. Gibt es einen direkten Draht oder würdet ihr euch da mehr wünschen auch halt?
1: Also zur LWB, so haben wir jetzt hier vom Leipziger Obdach Plus aus keinen direkten Draht, sondern gehen dort eben den üblichen Weg, den es zu gehen gilt, wenn man dort eine Wohnung sucht. Da profitieren wir leider nicht von dieser spezialisierten Form, die es beim Projekt eigene Wohnung gibt. Ja, das wäre natürlich super, wenn, also generell wäre es einfach super, wenn für diese Zielgruppe, wenn für die Menschen, die einfach schon mal Wohnungsverluste erlebt haben in ihrem Leben, wenn es für die mehr Möglichkeiten gäbe, wieder eigenen Wohnraum zu bekommen und auch, dass so die Zugänge leichter wären. Ne? Aber es sind einfach sehr viele Menschen, die sich in Leipzig gerade auch für diese kleinen Wohnungen interessieren. Und dann ist es natürlich auch für einen Vermieter schwierig, so eine spezielle Zielgruppe nur zu bedienen. Aber es wäre gut, wenn es das gäbe, definitiv.
0: Wird das Risiko eigentlich größer, wohnungslos zu werden? Also die Grundsicherung zum Beispiel, die ehemals Bürgergeld hieß, wurde auch die Bedingungen verschärft, was auch ein gewisses Risiko für Menschen in sich birgt, wohnungslos zu werden, weil da stärker drakonische Strafen verteilt werden. Ist das für euch auch ein Problem, dass dann, wenn eben solche gesellschaftlichen Dinge verschärft werden, das dann euch auch trifft?
1: Also längerfristig wird das uns wahrscheinlich treffen, beziehungsweise, also wir im Leipziger Obdach Plus haben, also wir merken es nicht so ganz direkt, aber mit so einem gewissen Zeitverzug, ne, dass die Leute, die dann generell so im System der Wohnungsnotfallhilfe mehr auftreten, und das glaube ich schon, dass das passiert. Ich glaube auch, dass der höhere Druck auf dem Wohnungsmarkt natürlich dazu führt, dass der ein oder andere Vermieter, Vermieterin, der vielleicht früher mal noch toleranter über bestimmte Sachen geguckt hat, jetzt schneller dazu neigt, auch Kündigungen auszusprechen oder Räumungen durchzusetzen, weil er einfach weiß, dass dort noch 10 andere Leute stehen, denen er die Wohnung für mehr Geld locker vermieten kann und es kein Problem ist, die Wohnung loszukriegen, sodass dort, glaube ich, auch auf dem Wohnungsmietmarkt weniger tolerant umgegangen wird mit VermieterInnen, die mit MieterInnen, die gegen Regeln, sage ich jetzt mal, verstoßen. Und dann tauchen die natürlich alle erstmal so in den Akuthilfen auf, also in den Gemeinschaftsunterkünften oder auch auf der Straße, haben dann mit dem Streetwork Kontakt, aber kommen dann langfristiger eben auch dann schon im Lob an. Ne? Ich glaube, das ist auch einer der Gründe, warum die Stadt Leipzig ja durchaus auch dieses Projekt jetzt nochmal um weitere 10 Plätze erweitern will, weil es den Bedarf einfach gibt.
0: Ich habe auch auf der Seite des Parkkrankenhauses der Psychiatrie also so ein bisschen geguckt. Die bieten auch so Sachen an, wo sie Menschen helfen, denen vielleicht so eine Wohnungslosigkeit drohen würde. Habt ihr da auch Kontakte in die psychiatrischen Einrichtungen? Wenn die Leute da rauskommen, dann haben sie ja vielleicht manchmal auch das Problem, wohnungslos werden zu können, oder beschäftigt euch sowas auch? Oder ist das dann eher nicht so, was euch direkt?
1: Also meistens ist es so, dass wenn Leute quasi in der Klinik aufschlagen und dort bekannt wird, dass die wohnungslos sind, dass die erste Anlaufstelle dann schon erstmal das Sachgebiet Notunterbringung und die Gemeinschaftsunterkünfte sind und von dort aus dann weitervermittelt wird, zum Beispiel ins Lob, wenn dann hier ein Platz frei wird.
0: Ja, was würdest du dir wünschen? Also in vielen Bereichen wird ja gerade auch viel über das Sparen und finanzielle Zwänge gesprochen. Ist das was, was euch beschäftigt, oder seid ihr erstmal gut unterstützt von Seiten der Stadt Leipzig?
1: Also es beschäftigt uns definitiv. Natürlich, weil unser Projekt trotzdem ja ein Projekt ist. Also es ist quasi, es gibt eine Ausschreibung. Wir bewerben uns als Boot darauf, die soziale Betreuung dieses Projektes anzubieten und gerade auch in Anblick der politischen Situation, auch in anderen Bundesländern, und es ist ja auch noch so ein bisschen offen, wie die nächsten Landtagswahlen hier in Sachsen ausgehen, ist das natürlich trotzdem was, was uns zukünftig beschäftigt, ob die Stadt denn immer noch bereit sein wird, eben das Geld für so ein Projekt auszugeben. Also es ist zwar im Moment verstetigt, aber eben trotzdem in der Projektstellung. Das bedeutet, wenn die Kassen noch knapper werden und die Stadt vielleicht an noch mehr Ecken schrauben muss und Geld sparen muss, könnte es durchaus auch passieren, dass eben solche besonderen Projekte wie das Leipziger Obdach Plus auch irgendwann nicht mehr finanziert werden. Die Gefahr droht sicherlich.
0: Ist jetzt 10 Jahre alt geworden. Was wünschst du dir zum Geburtstag?
1: Oh.
0: Auch für die wohnungslosen Menschen vielleicht.
1: Ja. Also ich wünsche mir gerade auch für die Menschen, die bei uns im Haus leben, vor allen Dingen eine größere Offenheit in der Gesellschaft für Menschen, die eben in ihrem Verhalten auch besonders sind.

0: ein unter www.das-boot-ggmbh.de.
1: Dann bedanke ich mich sehr für das Gespräch bei Julia Schubert von 10 Jahre Leipziger Obdach Plus. Vielen Dank fürs Gespräch.
0: Vielen Dank ebenso, danke.

0: Ja, jetzt bin ich im Gespräch mit Irina Rudolph-Kokott. Als Teil des Aktionsnetzwerks Leipzig nimmt Platz soll es gehen um die bundesweiten Sozialproteste am morgigen Samstag, dem 26. September. Die laufen ja unter dem Motto, es reicht, Hände weg vom Sozialstaat, auch in Leipzig. Was ist denn das für ein Bündnis, was da am Sonnabend auf die Straße gehen will?
1: Also die bundesweiten Sozialproteste laufen ja unter der Ägide des DGB. Also der DGB hat aufgerufen, also alle DGB-Gewerkschaften. Und es finden in über 20 Städten bundesweit Demonstrationen und Kundgebungen statt. Und da wir in Leipzig schon relativ zeitig, also im März mit Unkürzbar und dann nochmal im Sommer mit dem Bündnis Es reicht, schon Sozialproteste auf die Beine gestellt haben, haben wir uns natürlich gedacht, wir machen als die beiden Bündnisse Unkürzbar und Es reicht gemeinsam noch einen Zubringer zur DGB-Versammlung und der DGB macht auch noch eine Zubringerversammlung vom Volkshaus. Beide starten 10.30 Uhr und diese Bündnisse Unkürzbar und Es reicht sind eben Bündnisse, wo bei Unkürzbar zum Beispiel auch Parteien dabei sind, bei Es reicht, das ist initiiert in Leipzig, von Leipzig steht zusammen. Die kennt man von viel, viel Streikunterstützung, zum Beispiel im Nahverkehr waren die ganz stark dabei, aber auch bei DHL, bei den öffentlichen Dienstprotesten und haben die Beschäftigten unterstützt.

0: unterstützen und organisieren auch Beschäftigte. Das heißt, es sind sehr viele Betriebsgruppen dabei von verschiedenen Gewerkschaften, unter anderem von Verdi, die bei dem Bündnis Es Reicht dabei sind. Und also sehr bunt gemischt, was da morgen auf der Straße ist, ist aber auch kein Wunder, denn das geht uns alle an, es trifft alle, es trifft, glaube ich, jeden Einzelnen, der nicht gerade irgendwie reich geerbt hat in diesem Land, was die Bundesregierung davor hat oder zum Teil auch schon beschlossen hat.
1: Wir erleben jetzt ja gerade so ein bisschen widerstreitende Entwicklungen. Auch eine Entwicklung wäre eben ja die soziale Marktwirtschaft, die in der Gegenwart eben wieder mehr zur Marktwirtschaft ohne diese Vorsilbe sozial definiert wird. Und der Sozialstaat wird wieder eher zum disziplinierenden und autoritär strafenden Staat, ohne auch diese überflüssige Vorsilbe sozial. Und das alles findet ja auch statt in Zeiten so einer neoliberalen Globalisierung, die wir schon so seit den 90er Jahren erleben, die als Trostpreis dann für die einfachen Menschen nur so ein rechtsextremes Modell Make XY Great Again à la Donald Trump im Angebot zu haben scheint. Ich habe das jetzt so ein bisschen zugespitzt, was da gerade geschieht, weil es ja auch wirklich widerstreitende Entwicklungen sind. In der CDU und SPD gibt es ja auch widerstreitende Ansätze. Und in der Bundesregierung gibt es aber jetzt gerade scheinbar nicht so sehr populäre Antworten auf die Krisen der Gegenwart. Zumindest scheint mir das in der Bevölkerung nicht so anzukommen. Und die AfD hat wiederum so ihre eigenen Antworten und profitiert auch ein bisschen davon. Aber auch SPD und Linke haben ja in Berlin und Mecklenburg-Vorpommern irgendwie davon profitiert. Oder wie siehst du diese Entwicklung?
0: Naja, Berlin hat auf jeden Fall gezeigt, dass wenn man mit konkreten Themen, die die Menschen bewegen, und in Berlin ist das Problem Miete nun mal schon seit Jahren ein ganz zentrales Problem, und das sagen auch Menschen, die selber vielleicht eine eigene Wohnung bewohnen, die die gekauft haben, weil sie Glück hatten, weil das Haus irgendwie zum Verkauf stand und die Unterstützung bekommen haben. Aber das ist ein wirklich extremes Problem, und man sieht gerade in Berlin, dass mit solchen Themen auch Wahlen zu gewinnen sind und dass man mit solchen Themen auch eine Erzählung von links gestalten kann. Also das heißt, das ist nicht einfach in Stein gemeißelt, die Entwicklungen, die wir hier sehen überall, sondern es ist auch eine Frage der Perspektive, des Angebots und der, ich sage jetzt, Vision, also wo wollen wir hin, was wollen wir erreichen, und zwar auch in einer Sprache, die alle verstehen. Und es müssen Themen sein, die möglichst viele Menschen bewegen. Und ich glaube, jetzt bei den Sozialprotesten kommen gerade über die Gewerkschaften auch sehr viele unterschiedliche Menschen zusammen, weil genau diese Sachen sie alle bewegen. Also selbst wenn man in einzelnen vielleicht sogenannten kulturellen Sachen unterschiedlicher Meinung ist, so eint doch die Sorge um die Zukunft, die Sorge um den Arbeitsplatz, die Sorge um die soziale Sicherheit sehr, sehr viele Menschen. Und ich bin auch der Meinung, dass gerade progressivere Kräfte genau da ansetzen müssen, denn wir stehen ja für ein gutes Leben für alle. Bloß wir müssen erklären, was wir damit meinen. Und nicht einfach erklären, sondern wir müssen die Forderungen klar formulieren und viel selbstbewusster nach außen tragen. Ich finde, eigentlich ist das ein ermutigendes Zeichen, auch wenn jetzt ganz viel wieder zerredet wird, dass die Linke in Berlin genau mit dem Thema Mieten, Wohnen die Wahl gewonnen hat. Weil das ist, zeigt, glaube ich, dass sowas möglich ist in diesem Land.
1: Am Sonnabend sind nun bundesweit eben diese Kundgebungen geplant, aber wird es den Gewerkschaften, zum Beispiel dem DGB, noch gelingen, die einfachen Arbeiter und Arbeiterinnen von ihrer Vorstellung des Sozialstaats zu überzeugen, oder ist das Angebot der AfD auf die Globalisierung mit so einem populistischen Gegenmodell, also so eines völkisch definierten Sozialstaats vielleicht, so habe ich das zumindest aus dem Programm herausgelesen, wo Solidarität innerhalb unseres Volkes da genannt wird, zu reagieren, oder ist das doch auch verlockend, dieses Angebot für die arbeitende Bevölkerung, was die AfD da macht?
0: Ja, ich glaube, die Antwort ist nicht so einfach, und natürlich gibt es auch viel Kritik am DGB, dass man sich halt zu sehr auf, also sage ich mal, mit den Regierenden immer wieder versucht einzulassen und so weiter. Die gibt es von verschiedenen Seiten, diese Kritik. Nur denke ich, dass immer noch die Gewerkschaften oder die DGB-Gewerkschaften für die Beschäftigten zumindest die besten Antworten im Moment herausholt. Und auch die Gewerkschaften müssen sich natürlich hinterfragen, inwieweit sie politisch sein wollen. Also Verdi ist eine der wenigen Gewerkschaften, die ganz klar eine politische Ausrichtung auch verfolgt hat und immer ganz klar Haltung bezieht zu verschiedensten politischen Themen. Und ich bin der Meinung, dass die anderen Gewerkschaften im DGB das auch tun sollten. Und ob die AfD die Antwort für alle Beschäftigte liefern könnte, das glaube ich nicht, weil unser Land ist so vielfältig und so divers, dass das schon gar nicht aufgehen kann. Und wir haben ja in den Umfragen auch gehört, warum manche Menschen AfD gewählt haben. Das ist keine Entschuldigung für diese Wahlentscheidung und eigentlich müssen die wissen, was die wählen. Aber manche haben wirklich tatsächlich nur Denkzettel, Protest oder andere Sachen von sich gegeben, wenn sie gefragt wurden. Und mangelndes Angebot eben von progressiven Kräften. In Berlin war es nicht so. In Mecklenburg-Vorpommern war es auch nicht so. Also Manuela Schwesig hat ja damit gepunktet, dass sie sich ganz klar gegen die Entscheidung der Bundesregierung zur Rente gestellt hat. Also das gehört zur Wahrheit auch dazu.
1: In Leipzig gehen ja auch Menschen schon seit einer ganzen Weile jetzt auf die Straße. Es gibt diese Sozialproteste auch außerhalb von solchen großen Bündniskundgebungen. Welche Errungenschaften sind da eigentlich besonders wichtig, weil die da verteidigt werden müssen? Was denkst du, was eben ja sehr viel ist, was jetzt dieser Einsparpolitik oder wie es auch genannt wird, Reformpolitik geopfert zu werden droht?
0: Ja, man kann gar keinen einzelnen Fall rausziehen, weil es wird ja tatsächlich überall gespart. Also ich kann jetzt nicht sagen, es ist wichtiger, dass Alleinerziehende ihre Unterstützung behalten, als jetzt, dass die Physiotherapeutinnen weiter Menschen behandeln können. Das ist alles gleich wichtig. Und unser Sozialstaat war so schon, ich sage jetzt mal vorsichtig, nicht optimal. Und statt jetzt überall Kürzungen anzusetzen, Reform ist ja immer so ein großes Wort, aber es gibt ja durchaus Länder, wo manche Sachen wie Gesundheitssystem oder ähnliches besser funktionieren. Und dort mal zu gucken, warum es besser funktioniert und vielleicht auch ein paar Sachen zentralisieren, würde auch Kosten sparen im Übrigen. Vielleicht auch einfach verhindern, dass mit Gesundheit Profite gemacht werden kann oder mit anderen sozialen Angeboten, dass überhaupt private Angebote an Sozialem und Gesundheit da sind. Vielleicht gehört das tatsächlich alles in staatliche Hände. Also solche Fragen sollte man doch stellen. Und da fehlen mir Antworten aus dem progressiven Bereich und zwar so formuliert, dass es alle Menschen verstehen.
1: Jetzt nochmal zur Kundgebung zurück. Wann geht's denn los und wo kann man da hingehen am Samstag?
0: Genau, um 10:30 Uhr starten die Zubringerdemonstrationen. Da gibt es zwei Stück, eine am Volkshaus und eine am Johannesplatz. Wir als Leipzig nehmen Platz, rufen zum Johannesplatz auf, weil dort eben die zwei zivilgesellschaftlichen Bündnisse für die Zubringer-Demo aufrufen. Die vom Volkshaus ist gleich ein DGB-Zubringer und dann gibt es eine große Kundgebung des DGB auf dem Simsonplatz und dorthin laufen auch beide Demozüge.
1: Nähere Informationen habe ich auch im Internet gefunden unter sachsen.dgb.de. Da kann man nach Aktionstag Sozialstadt schauen und auf instagram.com vom Bündnis Platz nehmen kann man auch schauen. Da findet man auch Details zu dem Tag am Samstag. Ich bedanke mich sehr bei Irina Rudolf-Kokott vom Aktionsbündnis Leipzig nimmt Platz und ja, vielen Dank.
0: Sehr gerne.
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0: Ja, jetzt bin ich im Gespräch, denn am Samstag ist ein Konzert geplant in der Galerie Kupp in der Kantstraße mit der Indie-Rockband Kim Koi. Außerdem gibt es Rap oder Hip-Hop mit der Reimteufel featuring Sun Salina. Hinter dem Reimteufel verbirgt sich unter anderem eben Dr. Marco Helbig, den ich jetzt am Telefon habe. Wie hat das denn begonnen mit dem Reimteufel, mit deiner Reimteufel-Tätigkeit?
1: Das geht schon lange zurück. Für viele wahrscheinlich schon gar nicht mehr in ihrer Zeit. 1996 habe ich so meine ersten Auftritte gemacht. 1997 ging das dann ein bisschen mehr los. Man hatte dann so eine Selbstfindungsphase. Und für mich war von Anfang an klar, dass ich Texte mit Informationen, mit Message machen möchte. Ich möchte keinen Nonsens produzieren und sollte immer irgendwie darum gehen, Menschen dazu zu bewegen, sich zu engagieren, über ihren eigenen Stand in der Gesellschaft nachzudenken. Und das mündete dann später darin auch, dass es Workshops von mir gab, die ich auch in der Zeit angefangen habe und bis heute an Schulen und Einrichtungen durchführe, um auch junge Menschen zu erreichen und da eben auch in den Diskurs zu gehen und ja, die Fragen der Gesellschaft vielleicht anzugehen und zu beantworten.
0: Du bist inzwischen auch tätig bei der Stadt Leipzig im Bereich Erinnerungskultur, hast irgendwann Ethnologie und Religionswissenschaften studiert mit dem Schwerpunkt jüdische Geschichte und religiöse Minderheiten im Nahen und Mittleren Osten. Und du hast zum Leben und Werk des Leipziger Rabbiners Dr. Ephraim Karlebach promoviert und dazu dann aber auch so Hip-Hop-artige Dinge gemacht. Seit 1998, wie du schon erzählt hast, gibt es doch so Rap- und Poesie-Workshops, glaube ich. Hat sich dein Interesse für Geschichte auch auf deine Rap-Texte ausgewirkt? Eigentlich ist das dann so eingeflossen ein bisschen?
1: Schon immer. Also ich würde jetzt nicht so weit gehen, um mich als Historiker zu bezeichnen, aber natürlich, ich habe 2014 einen Song über Stolpersteine geschrieben. Später kam dann noch ein Song zu Ephraim Karlebach, über den ich auch promoviert habe, hinzu. Das ist schon sehr wichtig für mich, denn das ist so auch so eine Thematik. Ich komme gerade von einem Symposium zum Thema Erinnerungskultur. Es ist so eine Sache, der Blick zurück ist im Prinzip auch ein Gradmesser, wie wir eine Zukunft gestalten. Ja, das hängt alles zusammen. So, das muss man auch im Ganzen sehen. Deswegen ist mir Erinnerungskultur auch nicht nur von der Arbeitsseite her wichtig, sondern wirklich auch so ein intrinsisches Thema für mich. Und da geht es wirklich auch von jüdischer Geschichte, das ist auch ein wichtiges Thema in der Stadt Leipzig, über alle möglichen Themen der Erinnerungskultur. Das verbinde ich dann auch auf meiner Arbeit natürlich auch mit.
0: Was kann man denn dagegen tun, dass auch antisemitische Texte im Rap populär sind? Oder muss man das akzeptieren, weil Rap eben auch so ein partizipatives Medium ist?
1: Nee, akzeptieren darf man das nicht. Nein. Genauso wie man auch keine sexistischen, misogynen, rassistischen Texte, die gibt es auch im Hip-Hop. Nein, hat da keinen Platz. Hip-Hop kommt aus einer Gesellschaft, aus einer Szene, die das genau diese Sachen bekämpft, dagegen vorgeht. Ganz klar, nein. Das hat im Hip-Hop oder eigentlich in keiner Musikrichtung irgendwas zu suchen. Keines dieser Themen.
0: Was kann man dagegen tun? Das ist vielleicht schwierig oder eine schwierige Frage. Also,
1: naja, man kann die Künstler, die sich so verhalten, schon darauf ansprechen. Man muss in den Diskurs gehen, man muss auch sie stellen und fragen. Ja, also man kann auch durchaus feststellen, dass es Künstler gibt, auch in der bildenden Kunst, die sich manche Stereotype bedienen, die sich aber gar nicht bewusst sind, dass sie sich diese Stereotype bedienen. Also das sollte man, die Chance sollte man immer lassen. Aber wenn das klare Aussagen sind, die antisemitisch sind oder die sexistisch sind oder die rassistisch sind, da gibt es keine Diskussion. Jetzt gibt es so ein schönes T-Shirt vom Roten Stern, das trage ich relativ gern, wo die im Prinzip meine Statements draufstehen. Ja, da gibt es keine Diskussion. Finde ich auch, sollte man auch solche Leute nicht auf Konzerte einladen oder den Platz geben, irgendwo von der Bühne das zu skandieren, was sie da vertreten. Aber tatsächlich muss ich sagen, bin ich in meinen langen Jahren habe ich nicht erlebt, dass ich auf der Bühne mit Künstlern stande, wo ich danach in den Diskurs gehen musste. Also habe ich tatsächlich, vielleicht hatte ich auch Glück, aber ich sehe mich auch nicht so als Teil der großen Rap-Szene. Ich habe versucht, immer offen zu sein für alle möglichen Musikrichtungen, für alle möglichen Einflüsse. Ich habe auch viel mit Hardcore-Metal-Leuten zu tun gehabt. Ich hatte auch meine eigene Hardcore-Metal-Band. Das hast du wahrscheinlich auch bei deiner Recherche gemerkt oder gesehen. Ich finde, das ist Abgrenzen immer nie so gut. Das engt auch die Kreativität ein. Und das merke ich gerade jetzt. Ich habe seit 10 Jahren mal wieder versucht, eine Veranstaltung zu organisieren. Und es klappt jetzt in der Coop, das klappt mit Kim Koi, das ist wunderbar. Wir können dafür sorgen, dass es keinen Eintritt kostet, dass man das quasi kostenlos genießen kann. Und das hat mir Anfang des Jahres einen ziemlichen Schub gegeben, weil ich tatsächlich im März angefangen habe, wieder die neuen Lieder zu schreiben. Und morgen werden von diesen neun, die neu entstanden schon sind, sechs präsentiert. So, das ist einfach, da passiert gerade auch viel bei mir. Wahrscheinlich ist da wieder eine Tür aufgegangen, weil ich nochmal anders über Musik nachgedacht habe und dann nochmal in andere Gedankenwelt gegangen bin für mich. Rein die Musik betreffend textlich habe ich da schon bestimmte Themen, die ich eh immer abarbeite, an denen ich mich auch abarbeite.
0: Jetzt nochmal zu deinem anderen Standbein der Erinnerungskultur. Was ist deine Tätigkeit da bei der Stadt Leipzig? Kannst du das ein bisschen beschreiben?
1: Also ich bin da der Koordinator für die Erinnerungskultur. Heißt, Koordinator ist klar, ergibt sich fast schon von selbst. Es gibt ein Konzept der Erinnerungskultur und basierend auf diesem Konzept sind verschiedene Themen als Hauptthemen angesetzt. Da ist NS-Vergangenheit, es ist die jüdische Vergangenheit, jüdische Geschichte der Stadt Leipzig. Es geht um die DDR, die Transformationsgeschichte, die Wendezeit, Völkerschlacht und alles, was damit zusammenhängt. Von Stadtratsbeschlüssen, die ich versuche umzusetzen oder mit Vereinen umzusetzen, bis hin, dass ich zweimal im Jahr eine Konferenz der Erinnerungskultur in Leipzig organisiere, wo sich die Kolleginnen und Kollegen und alle, die sich mit dem Thema beschäftigen wollen, zusammentreffen und aufeinandertreffen und austauschen können, spielt sich in dem Spektrum fast alles ab. Ja, das große Glück ist, ich kenne viele Vereine, gerade daher, dass ich schon im Ariowitsch-Haus, im jüdischen Be Kultur- und Begegnungszentrum gearbeitet habe, aber gerade im Bereich der jüdischen Community viele Menschen. Und das hilft natürlich auch bei dieser Arbeit, wenn man ein breites Netzwerk hat, auf was man auch zurückgreifen kann.
0: Apropos Erinnerungskultur im sächsischen Heidenau nahe Pirna haben gestern am Donnerstag Stadträte von CDU und AfD gemeinsam beschlossen, Stolpersteine zur Erinnerung an NS-Opfer in Heidenau künftig abzulehnen. Machst du dir Sorgen darüber, dass sich Ostdeutschland momentan in so eine Richtung entwickelt, wo sowas eben möglich ist?
1: Ich glaube, ganz Deutschland entwickelt sich in eine ganz komische Richtung. Also natürlich explizit sieht man das in den neuen Bundesländern, wenn man diese Trennung noch macht, schon sehr stark. Und das beunruhigt mich schon. Also dort werden die Stolpersteine abgelehnt. Es wird quasi eine Begründung, die Frau Knoblauch in München gebracht hat, warum sie keine Stolpersteine mag, aus der jüdischen Community heraus kopiert, aber mit einem ganz anderen Mindset, was dahinter steckt. Ganz, ganz tragisch, finde ich, und ganz schlimm. Also, und wir in Leipzig haben aber auch in den letzten Jahren auch erlebt, dass Stolpersteine gestohlen wurden und kaputt gemacht wurden. Also, es sind zum Glück ist es nicht der Hauptteil, was die Zerstörung betrifft, auch auf ganz Deutschland gesehen. Aber das macht einen schon sehr nachdenklich. Vor allem, wenn man halt jahrelang an Projekten beteiligt war, die sich gegen Antisemitismus gerichtet haben. Und man dann sieht und sich fragt, ob da eine Wirkung erzielt wurde. Oder wie es auch der Leiter des Begegnungszentrums, Chris Kaufmann, letztlich gesagt hat, wir versuchen immer an den Blättern was zu machen, aber die Wurzel ist immer noch tief in der Erde und braun und bei manchen Menschen. Und das ist schwierig, das ist auch traurig und das ist schwierig, aber ich glaube, wir müssen trotzdem immer beibleiben und da nicht aufgeben und immer wieder gebetsmühlenartig vielleicht auch Projekte starten und umsetzen, die genau da ansetzen und die Menschen zusammenbringen. Denn entscheidend ist, dass wir miteinander reden und ich habe immer gute Erfahrungen gemacht, wenn ich mit Menschen geredet habe, die unterschiedlichste Religionen angehört haben oder angehören. Es gibt ja zum Beispiel auch diese Tour der Toleranz, ich weiß nicht, ob du davon schon gehört hast, es wird von Muslimen ausgerichtet, jedes Mal zur jüdischen Woche. Und dann begleite ich das immer ein bisschen und erkläre ein bisschen an verschiedenen Orten, wie jüdisches Leben mal ausgesehen hat in Leipzig und warum es diese Erinnerungsorte gibt. Und so kann man halt Menschen zusammenbringen. Ja, und das funktioniert. Die Leute sind neugierig, die Leute wollen es wissen. Und ich verstehe halt nicht, wie man das. Das ist für mich auch. Ich habe das gestern gehört, schon in den einschlägigen Medien, und das war schon sehr bedrückend. Kann man nicht anders sagen.
0: Wenn man etwas genauer hinguckt, sieht man ja auch viele positive Entwicklungen, die sich so an der Oberfläche dann halt nicht so in Erscheinung treten. Zum Beispiel gibt es ja im Moment auch das Themenjahr Tacheles in ganz Sachsen, wo ganz schöne Veranstaltungen sind. Und eben es gibt auch morgen euer Konzert zum Beispiel, um auch noch etwas Positives zu sagen. Vielleicht kannst du das nochmal ein bisschen bewerben.
1: Ja, es gibt viel Positives. Also gerade das Tacheles, das Themenjahr, das ist unglaublich bunt, unglaublich vielfältig mit in ganz Sachsen so. Das ist ein wunderbares Programm so. Ne? Und da kann ich nur jedem empfehlen, Veranstaltungen, die noch bis zum Ende des Jahres laufen. Es geht ja von Chanukka-Entzündung bis zum Chanukka-Leuchter-Entzündung dieses Jahr auch wieder, also das ganze Jahr im Endeffekt, kann ich nur empfehlen. Und jetzt noch die Brücke zu schlagen zu morgen, ja, ich kann jedem empfehlen, einfach der Lust hat, einen Crossover-Abend zu erleben, wo Hip-Hop auf Indie-Rock und Lieder-Maching, Songwriting trifft. Wer sich sowas, diese Mischung mal vorstellen kann und vorstellen möchte, einfach hinkommen. Kim Coyle macht unglaublich gute Musik. Da stecken wirklich super gute Musiker dahinter, die sich auch textlich viele Gedanken machen. Wer sich noch Auftritte von meiner Seite erinnert, weiß, dass es da auch immer ganz gut rockt. Ich bin mir keiner, der so krass Werbung für sich selbst machen kann, weil ich einfach glaube, das muss man erlebt haben und damit ist es auch schon Werbung. Und wie gesagt, es werden viele neue Lieder kommen, die man vielleicht noch nicht gehört hat, die es auch noch nicht live irgendwo gegeben hat und auch noch nicht auf diversen Streaming-Ebenen zu finden sind, sondern wirklich, die ich nur empfehlen kann. Ich freue mich drauf, das einfach zu präsentieren. Genau. Und wer die Musik schon mal vorweg hören will, man findet sowohl Kim Coyle als auch Reimteufel auf verschiedenen Streaming-Plattformen. Da muss man da keine expliziten nennen.
0: Ja, wie gesagt, am Samstag in der Galerie Kupp, Kantstraße 18. Da könnt ihr einfach, wann geht's los ungefähr?
1: 20 Uhr wird gestartet. Dadurch, dass die Kupp, wenn wer sie kennt, weiß, dass sie so ein bisschen im Wohngebiet liegt, wollen wir da auch niemanden auf die Füße treten. Genau. Deswegen pünktlich 20 Uhr. Wird das Mikrofon angeschalten und dann geht der Punk ab.
0: Sehr schön. Näheres auch auf den Seiten reimteufel.de, Instagram.com, reimteufel oder galeriekupp.de. Da habe ich auch nähere Informationen gefunden. Vielen Dank fürs Gespräch.
1: Ich danke dir sehr. Danke für die Zeit.

0: Ja, jetzt unterhalte ich mich mit Johanna vom Projekt Glasgruber, das hier in Leipzig vom Donnerstag, dem 24. September bis zum Sonntag, dem 27. September auch laufen wird in der Glasfabrik in Leipzig-Leutsch. Das ehemalige VEB Glasgespinst Leipzig steckt dahinter. Ja, wie ist das losgegangen mit diesem deutsch-kubanischen Austauschprojekt, das dann zu Glasgruber geworden ist?
1: Ja, hallo. Erstmal schön, dass ich berichten darf im Namen von so einem größeren Projektteam. Ja, spannende Frage. Wie ging es eigentlich los? Wie kam es dazu, dass wir das jetzt organisieren? Es ist tatsächlich ein Projekt, was Vorläuferprojekte hat. Also die Glasfabrik, der Glasfabrik e.V. hat Leute im und um die Glasfabrik, die verschiedene Bezüge zu Kuba haben, dort mal eine Zeit gelebt haben, gearbeitet haben, studiert haben. Da gibt es ganz verschiedene Bezüge, die dazu geführt haben, dass es schon öfter mal Kooperationen gab, auch mit der Fundación Ludwig in Havanna und dem D21 Kunstraum, der auch stark mit der Glasfabrik kooperiert. Und ja, kurzum, es gab Vorläuferprojekte wie ein Minifest 2023 und dieses Jahr freuen wir uns, dass es tatsächlich ein größeres Festival geben kann über 4 Tage mit einem breiteren Programm rund um die Beziehung so ein bisschen zwischen Leipzig und Havanna. Also Leipzig mit Havanna war immer so ein Arbeitstitel, den wir hatten.
0: Das ist ja vor allem ein künstlerisches Austauschprojekt, obwohl auch so architektonische Aspekte mit einer Rolle spielen oder musikalische auch sogar. Kannst du das so ein bisschen beschreiben, wie die Kunst sich jetzt da so einfügt in diese ehemalige Glasfabrik, auch wie die KünstlerInnen dann halt da agieren, wie sie sich da an diesen Raum einfügen?
1: Genau, die Glasfabrik ist ja so ein Kunstzentrum Leipzig, was auch viel mit Urbanismus und Kulturökologie arbeitet und jetzt quasi durch das Festival kommt der Kunstaspekt nochmal so ganz explizit dazu und es ist ganz spannend, die KünstlerInnen insgesamt in der Ausstellung Point of Contact, die am Freitag eröffnet, haben wir 6 kubanische KünstlerInnen, teilweise in Deutschland lebend, teilweise aber auch aus Havanna und 4 in Leipzig ansässige KünstlerInnen, die zusammenkommen und wirklich den ganzen Raum der Glasfabrik, also es gibt eine große Halle, es gibt mittlerweile dort vor Ort eine Sauna, die aber auch jetzt künstlerisch interpretiert wird, es gibt den Keller, es gibt die Gänge im Gebäude, was quasi an die große Halle angrenzt und all das wird mit Kunstwerken gefüllt und da kommen so die verschiedenen KünstlerInnen auch zusammen in einen Dialog. Und sind die Woche über schon vor Ort jetzt am Aufbauen. Also man kann schlendern quasi durch das ganze Gelände und entdeckt was.
0: Kuba ist ja auch ein Land in einer Krise. Wie ist denn eigentlich die Situation für so freie KünstlerInnen in Kuba zurzeit? Kriegt ihr das auch ein bisschen mit?
1: Ja, auf jeden Fall. Und das ist auch ein Aspekt, der natürlich ja alle umtreibt. Und gerade jetzt auch, da wir Leute aus Kuba vor Ort haben, also eine kubanische Kuratorin, kubanische Künstler und auch einen kubanischen Koch, kubanische Filmemacher. Aber genau, es ist vor Ort schwierig. Also Kuba ist in einer Versorgungskrise und mit Stromausfällen, Treibstoffengpässen und so weiter ist es einfach schwer, auch Kunst und Kultur vor Ort zu organisieren. Und ich weiß selbst aus vielen Gesprächen mit Bekannten vor Ort, dass es gerade so eine Situation ist, in der man trotzdem natürlich weitermachen möchte, auch Sachen organisieren möchte. Ganz konkret ist es dann mit Batterien, Solarzellen, die auf bestimmten Kunsträumen, also auf den Dächern installiert wurden, um zur Ausstellung dann die Batterie geladen zu haben und die Ausstellung umsetzen zu können und so weiter. Also man versucht weiter, aber es ist schwieriger geworden, wird die letzte Zeit mit jedem Monat schwerer. Umso schöner ist es, dass das Thema auch so ein bisschen Raum bekommt bei unserem Festival. Am Samstagnachmittag gibt es eine Diskussion, eine Gesprächsrunde mit Elmo Hernandez, der ist Leiter von einem Kunstraum in Havanna und wird da auch nochmal berichten. Und da geht es auch ganz konkret um europäisch-kubanische Kooperationen, auch im Zuge natürlich dessen.
0: Am Donnerstag geht es ja auch schon los mit Filmen über Architekturen. Ja, was beschäftigt euch da besonders an der kubanischen Architektur? Und ja, kannst du das ein bisschen beschreiben, was da vielleicht auch interessant ist an dieser Architektur?
1: Ja, genau. Also der Donnerstag ab 17 Uhr steht unter dem Motto Urbanismus und Architektur. Und genau, wie schon richtig gesagt, das sind 2 Filme, die gezeigt werden. Das Besondere ist sicherlich, dass die Filme zum einen ein ganz tolles Bauprojekt, Architekturprojekt in Havanna beleuchten, das ISA, die Kunstuniversität vor Ort. Und wir haben auch den Regisseur da. Felipe Dulceides wird da auch was zu sagen können. Und das ist, man könnte fast schon sagen, utopisches, und so heißt dann auch der Film, Architekturprojekt gewesen in Havanna, was nie zu Ende gebracht wurde. Ein Ort in Havanna, Und der andere Film beschäftigt sich mit Wohnungsbau in Kuba und auch ja, Wohnungsengpässe. Und das Spannende, und das ist sicherlich sowas, was implizit für uns immer dahinter liegt, ist natürlich auch diese Beziehung zwischen kubanisch und ostdeutscher Geschichte. Und da findet man sicherlich auch nochmal ganz spannende ja, Bezüge, auch durch diese Filme.
0: Am Freitag wird ja auch die Kunstausstellung dann so richtig eröffnet, glaube ich. Ist das auch so ein gegenseitiges Ding? Also gab es auch schon Ausstellungen in Havanna, wo dann deutsche KünstlerInnen da waren? Ist das so ein richtiger Austausch oder wie würdest du das beschreiben?
1: Das ist tatsächlich was, was perspektivisch total schön wäre, es besser umsetzen zu können. Wir profitieren jetzt gerade, ich sage es profitieren, aber ja, also der Hintergrund dieser Kunstausstellung ist auch, dass ein Großteil der kubanischen KünstlerInnen in Deutschland leben, in der Diaspora leben und deswegen jetzt hier überhaupt anwesend sein können bei der Ausstellung und wir diesen Raum auch für sie schaffen wollen, um Ausstellungsräume hier in Deutschland natürlich zu haben. Aber ja, optimalerweise ist es ein Dialog, den wir so beibehalten können. Auch darum soll es nochmal so ein bisschen in den Gesprächen am Samstag gehen.
0: Am Samstag wird neben der Kunst und der Diskussion über den Austausch ja auch Musik im Mittelpunkt stehen. Was ist da so alles? Das geht ja auch noch bis in den Abend hinein dann. Und auch eine Radioübertragung ist geplant, habe ich gehört von Radio Plau, von uns selber.
1: Genau, wir freuen uns, dass ihr auch mit vor Ort seid. Und genau, am Samstag gibt es neben einem Dinner ein Konzert. Und das ist sicherlich auch so ein Höhepunkt des Ganzen nochmal. Wir haben Interactivo vor Ort. Das ist eine kubanisches Ensemble rund um kubanischen Jazz, afrokubanische Rhythmen, die gemeinsam mit dem Vollmondorchester, was ja in Leipzig eine Institution ist, kann man, denke ich, so sagen, ein Konzert spielen. Erst die beiden Bands einzeln und dann kommen die auch nochmal zusammen und das wird sicherlich ein Höhepunkt und ja, auch live bei Radio Blau.
0: Am Sonntag kann man sich dann wahrscheinlich nochmal alles in Ruhe anschauen und es gibt, glaube ich, auch ein spätes Frühstück dann, habe ich gehört. Was ist da noch so?
1: Genau, am Sonntag ist einfach nochmal der ganze Raum geöffnet, da werden alle die Ausstellung wird offen sein, viele Leute noch vor Ort sein, auch die Bandmitglieder, sicherlich Raum für Gespräche zum Brunchen und zum nochmal Schlendern.
0: Okay. Vielleicht kannst du jetzt auch nochmal, wir müssen nochmal den Ort vielleicht durchsagen und außerdem noch, wann die Ausstellung geöffnet ist, kannst du nochmal so überblicksmäßig nochmal durchsagen?
1: Ja, gerne, genau. Also unser Festival Glaskuba findet in der Glasfabrik statt. Die ist in der Franz-Flemming-Straße 25 in Leutsch. Und wir starten Donnerstag mit dem Urbanismus-Architektur-Thema um 17 Uhr. Freitag geht es dann mit der Ausstellung auch um 17 Uhr los und enden mit einem DJ-Set. Das darf auch länger werden. Und Samstag geht es ab nachmittags los. Die Ausstellungen sind auch ganztägig geöffnet, aber dann mit der Diskussionsrunde Dinner und Konzert abends um 21 Uhr. Und genau, Sonntag von 10 bis dann auch ganztägig gibt es Brunch und eine offene Ausstellung.
0: Ja, dann können wir vielleicht nochmal auf das Internet verweisen. Da gibt es auch, glaube ich, irgendeine Internetpräsenz.
1: Genau, die Infos sind größtenteils auf Instagram unter dem Kanal der Glasfabrik-Leipzig zu finden. Da findet man alle Infos nochmal zum Nachlesen.
0: Die Glasfabrik hat auch eine eigene Internetpräsenz, wo man auch nochmal die Geschichte dieser ganz interessanten ehemaligen Glasfabrik nachlesen kann. Wie gesagt, früher war da die VEB Glasgespinst Leipzig drin und noch weitere Vorgängerbetriebe. Auch ganz interessant, das Gebäude, denke ich, für diese Kunst und diese Ausstellung. Dann bedanke ich mich sehr bei Joanna von Projekt Glaskuba und wünsche gutes Gelingen für alles.
1: Wir freuen uns über alle, die vorbeikommen und ich bedanke mich.

0: Heute läuft nämlich hier einfach ein kubanischer Abend mit kubanischem Essen und kubanischer Musik. Mehrere Bands werden heute hier spielen. Und wir von Radio Blau sind live mit dabei. Wir, das sind die Maxi.
1: Hallo, hola, ¿qué tal?
0: Dann als Techniker hier an meiner Seite der Markus, der sich um alles kümmert.
2: Hallo.
0: Und meine Wenigkeit, der Jörg, bekannt vom Schellack-Schwätzchen, und deshalb ging es auch gleich mit einer Schellack-Platte los. Sie haben es vielleicht am Rauschen und Knistern gemerkt. Eine Aufnahme aus den 50er Jahren mit Benny Moré, dem großen Disson in Kuba. Ja, für alle, die die Glasfabrik noch nicht kennen, die Glasfabrik ist in Leipzig-Leutsch in der Franz-Flemming-Straße tatsächlich ein altes Glaswerk. Und wir befinden uns jetzt hier in einer urigen alten Fabrikhalle, offen. Ja, das, was fehlt, sind tatsächlich die Glasscheiben an der Seite, deshalb ist es auch relativ frisch hier, aber es gibt noch so ein richtiges, schönes, altes Fabrikglasdach, was eben tagsüber richtig viel Licht reinlässt, und das wurde hier genutzt, dass hinter uns wie so eine Art botanischer Garten entstanden ist. Also es ist wirklich tropisch-kubanisches Ambiente, wenn es auch vielleicht heute ein bisschen kalt ist, aber ein kubanisches Sprichwort sagt eindeutig, tanzen ist die wärmste Jacke, ja, nicht wie in Deutschland, Arbeit. Und ich denke, wir werden es heute schon schaffen, dass es uns warm wird. Der Geräuschpegel, der hier im Hintergrund heute zu hören ist, der stammt im Moment noch von den Essensgästen, die hier sind. Also es gibt ein fantastisches kubanisches Dinner, extra zubereitet, live und in Farbe hier gekocht. Und Maxi als rasende Reporterin war gerade da und hat die Originaltöne eingefangen. Maxi, was gibt's da eigentlich?
1: Also Raulito hat das ganz wundervoll erklärt, und es hat auf jeden Fall was mit Lasagne und Sojaproteinen zu tun. Und das ist nur das erste Gericht. Es gibt mehrere Gerichte im Menü. Er hat dabei auch an die Veganer gedacht. Also es gibt auch immer eine vegane Option. Aber natürlich sind auch die Carnivore, also die Fleischfresser, kommen hier auf ihre Kosten. Wir wollen quasi alle ansprechen. Und ja, wir hören einfach mal kurz selbst, was er gesagt hat. Ich habe nämlich heute auch gelernt, es ist so eine kubanische Angewohnheit, sehr viel zu reden. Man kommt so ins Erzählen. Vielleicht ist dann nach dem Tanzen das Quatschen die zweitwärmste Jacke oder so. Warum soll uns kalt werden? Und ja, also wir hören jetzt von Raoul in seiner Eröffnungsrede also nicht nur, was es zu essen gibt, sondern auch ein bisschen, wie sich das für ihn anfühlt, hier in Deutschland zu sein, in Deutschland für 80 Gäste zu kochen, wie er die Situation in Kuba einschätzt. Und ja, man merkt, dass es doch durchaus ein bewegender Moment ist. Und ja.
0: Ja, wir muten euch das jetzt auf Englisch zu, oder? In welcher Sprache hat er das gemacht?
1: Genau, hier ist, also das ist vielleicht auch nochmal schön zu erzählen für Leute, die gerade nicht dabei sind, dass hier ein wilder Mix von Sprachen gesprochen wird. Man weiß eigentlich immer gar nicht, in welcher Sprache man anfangen soll, wenn man sich hier mit einer Person unterhält. Also ganz viel Spanisch, Englisch, Deutsch fliegt hier so durcheinander. Und ja, Englisch ist dann quasi das Inklusiv. Programm für die allermeisten, deswegen wurde die Ansprache jetzt auf Englisch gehalten, und das hören wir jetzt eben auch im Originalton und deswegen auf Englisch.
0: Ja, dann Ton ab.
1: Ton ab. Und jetzt muss ich das hier ins Kerzenlicht halten. Ja. Wir sind hier nämlich auch nur mit den Kerzen.
0: Es ist quasi kubanisch bei Stromausfall. Wir haben tatsächlich nur eine Kerze hier und eine Stirnlampe.
1: Wir stellen das hier originalgetreu nach, sozusagen. und drück mal Play.
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0: Und damit sind wir wieder live zu hören. Und jetzt muss ich wahrscheinlich hier alleine moderieren, denn meine Kolleginnen und Kollegen, die sitzen jetzt hier rechts und links von mir mit duftenden Essenstellern. Und ich als Rohköstler bin da unter den Tisch gefallen sozusagen.
1: Darf ich ins Mikrofon schmatzen?
0: Ja, wir haben ja gerade gehört, was es hier zu essen gibt. Das ist also eine typische kubanische Speisenfolge. Allerdings natürlich hier mit Leipziger Zutaten gekocht. Und das ist ja genau das, worum es jetzt hier geht. Havanna meets Leipzig. Und zwar ganz definitiv auch wirklich die Verbindung zwischen Leipzig und Kuba, um die es hier geht. Und wir haben letztens hier die Entstehungsgeschichte dazu gehört. Vielleicht spielen wir die einfach mal ein, da könnt ihr hier weiter essen.
1: Denn wie könnte es anders sein? Die Idee für all das ist natürlich bei einer Flasche Rum entstanden.
0: Eine Schnapsidee.
1: Und zwar wahrscheinlich der Baumwollspinnerei. Verschiedene Leute haben in ihren Erinnerungen gekramt und Felipe erzählt als erster, wie es dazu kam.
2: That common history is really what the spark and the beginning of this event, which is what I remember today before, when I was coming here. Well, I was thinking, when this started? I said, no, this started 10 years ago with a bottle of rum in a terrace. And we saw the bottle of rum have a prize that won here a century ago in Leipzig. So we all had the idea, you know, so why not to, because we were experiencing that connection and that common past. And so why there is no an event that make this bridge, this connection between that we feel here in Leipzig and we don't feel in other places in Germany because of this common past. So
1: what was the name of the rum?
2: The rum is Canet. It's a really good rum. It's a really good rum.
1: And yeah. It won a prize in
2: here
1: Leipzig?
2: In Leipzig in the 19th century.
1: 19th century. Okay,
2: it's an
1: wow.
2: Old Roman,
1: oh, okay,
2: yeah.
1: Wow.
2: So, but I thought this idea would never materialize because it was something that we were just drinking in a terrace, you know.
1: And now, where was the terrace? Where
2: no,
1: were you drinking?
2: No, no, I don't. He probably remember. He didn't even remember the moment.
3: That's true.
2: So I just wanted to acknowledge that there was a. An idea that was born, and then the continuation, you know, because really that connection, Leipzig and Havana, is very alive, and Jasper is definitely following this.
0: Neben dem Essen ist ja wirklich der Rum ein absolutes Lebenselixier in Kuba. Und ich kann mich also tatsächlich ganz genau erinnern, wie so eine Canet-Flasche aussah. Das war so eine große, braune Flasche. Da waren so 5 bis 7 tanzende Taino drauf zu sehen. Unten drunter stand groß das Wort Canet. Das ist ein typisch kubanisches Wort und bezeichnet so ein rundes Haus der Ureinwohner Kubas, was aus Holz gebaut worden ist. Und dann ist tatsächlich unten drunter die Messe-Emblem-Medaille von Leipzig aus den 80er Jahren zu sehen. Und daneben in Gold, ganz klar, wie er das auch gesagt hat, das DDR-Emblem noch drauf. Und die Flasche, die gab es also tatsächlich bis vor ungefähr 3 Jahren in unveränderter Form mit genau diesem Emblem. Inzwischen ist leider der Rum Canet komplett vom kubanischen Markt verschwunden und das ist wahrscheinlich der ganzen

0: Also in dieser Funktion oder in dieser Rolle ist er hier eben natürlich auch federführend beteiligt am Festival. Und er hat sich dann, als Felipe von der Flasche erzählte, auch daran erinnert, oder es kam so langsam wieder. Und dann habe ich ihn gefragt, naja, aber wie ging es denn dann weiter, ne, von dieser sozusagen sprichwörtlichen Schnapsidee, was waren die nächsten wichtigen Schritte, um das möglich zu machen? Und das hat er uns dann erzählt.
1: We did an early version of the exchange where we brought some artists from Cuba here. They're now actually back on Glass Fabric, but there were two artists, Randy and Milton, that came in 2018. And then we brought an artist over to Havana. And that was our pilot project, but it didn't really work. It was very complicated to pull off for various reasons I won't go into. But that idea never left our minds, that we should be having, you know, a really interesting event to bring together the two cultures and mix them together. That was a key, not just to bring Cuban culture, but to mix German culture, East German culture, and Cuban culture. And then what happened was that we realized there was actually a group of us who had this shared idea, Joanna, Julianne, Constance, and we realized that there are all these areas that we could do a festival about: food, music, art, urbanism. 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That the music would be the most accessible. It would be the gateway drug to introducing mm-hmm. people to Cuban culture. And so if we wanted to begin, we needed to make a big musical statement. And so we had the idea of Interactivo, and then Joanna or Julianne said we could mix them with Volmend Orchestra, and we applied for funding from the Cultural Foundation of Saxony, KDFS. And when they gave us the money, we had a moment. We didn't have enough money to do the whole festival, of course, but we were like, let's try and do it with this small amount of money that we have. It's enough to bring Interactiva over. We'll build the festival around it. And so I would say that the idea was germinating for a long time, as Felipe has said, but then it turned out there were other people, Leipzig people, who've done a lot of work and a lot of research in Cuba, Julianne, Joanna, and Constance been many times. 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And we got some support for that. And then we said, let's do it. Let's try it out. Because if we don't do it, we'll never know if it'll work, if there's an appetite for this cooperation. Sometimes you have to just beat the path. You have to make the path and find out whether it'll work.
2: Wir haben jetzt also gehört, wie das hier lief, und es gab ja auch schon mehrere Veranstaltungen hier in der Glasfabrik, die mit Kuba zu tun hatten. Ich kann mich gar nicht mehr ganz genau erinnern, in welchem Jahr das war, aber ich war damals mit dabei und war also total verblüfft, dass es hier so eine Kuba-Verbindung gab. Ja, es war also damals schon, genau wie heute, alles voll mit Kubanern. Und die haben in erstklassischem Englisch damals über die Kunst in Kuba hier in wirklich geschliffenen Vortrag gehalten. Dann war jemand da, der hat über die Fahrradkultur in Havanna gesprochen. Ich war wirklich hin und weg. Das war fantastisch. Ja, und von den Organisatoren hier ist es vor allen Dingen eben Jasper, und ich weiß gar nicht, warum eigentlich. Hast du das rauskriegen können, Maxi, wie bei ihm tatsächlich die Verbindung nach Kuba gekommen ist, oder ob er Familie da hat oder so? Müssen wir mal rauskriegen. Wir wissen es alle nicht. Aber den Jasper läuft ja rum. Den fragen wir dann einfach mal. Und ich habe jetzt hier noch eine schöne Shellac-Platte mitgebracht, die ich in Kuba gefunden habe. Auch wenn es kein kubanisches Orchester ist. Es ist César Concepción und eine Plena, also keine Salsa, wenn man so will. Und das deutet schon darauf hin, dass es eine Platte aus Puerto Rico ist. Also da stammt die Band ursprünglich her. Aber die Platte wurde in Havanna verkauft. Und der Titel heißt Amayague.

0: Ja, jetzt bin ich im Gespräch mit Anne-Kathrin Wetzel von der Let's Doc Koordination Mitteldeutschland und vom Andocken e.V., Verein für Dokumentarfilmkultur in Sachsen, Sachsen-Anhalt und Thüringen. Ja, das internationale Leipziger Festival für Dokumentar- und Animationsfilm, also die Doc Leipzig oder Doc-Woche auch nennen es manche, liegt noch vor uns im Oktober. Vom 26. Oktober bis zum 1. November geht die dieses Jahr. Aber auch außerhalb dieser jährlichen Doc-Woche gibt es natürlich Dokumentarfilme in Kino und in Fernsehen. Ja, und du bist ja in einem Verein, der sich auch spezifisch dem Dokumentarfilm widmet. Wie geht's denn eigentlich dem Dokumentarfilm? Ich habe das Gefühl, der hat es ein bisschen schwerer, in die Kinos zu gelangen als der Spielfilm im Allgemeinen, oder? Ist das so?
1: Ja, vielen Dank für deine Beobachtung. Du hast da einen sehr guten Blick und auch ein sehr gutes Gespür. Zum Glück habe ich heute gute Nachrichten für den Doc-Film. Dazu komme ich aber erst später. Im Prinzip stimmt das. Der Doc-Film führt ein bescheidenes Dasein. Also das heißt, Dokumentarfilme macht man nicht um des Geldes willen oder weil man reich werden will. Aber das ist ja gleichzeitig auch das Großartige am Dokumentarfilm. Wenn wir einen Dokumentarfilm anschauen, da können wir uns immer sicher sein, da steckt Herzblut drin und echtes Interesse. Ja, Dokumentarfilme werden nicht so mainstreammäßig hergestellt, um einfach Geld zu verdienen, wie zum Beispiel in der Spielfilmindustrie. Natürlich, sozusagen ist es manchmal nicht einfach, wenn man wenig Geld hat. Das ist natürlich auch eine Rolle, aber da können wir ja vielleicht noch an anderer Stelle dazu sprechen. Auf alle Fälle, wie du weißt, kommt künstliche Intelligenz, spielt auch in die Medien hinein. Und es ist jetzt tatsächlich so, dass bereits jetzt künstliche Intelligenz den Spielfilm komplett alle Gewerke ersetzen kann, wenn sie wollte. Oder wenn jemand das veröffentlichen wollte. Und das ist eine gute Nachricht für den Dokumentarfilm, weil der Dokumentarfilm ist der menschliche Film, von Menschen, für Menschen gemacht. Und da kommt die KI nicht rein, weil das geht nicht. Ja? Und deswegen glaube ich, dass in Zukunft sozusagen der Dokumentarfilm wieder an Wert und an Interesse gewinnen wird, weil er eben der menschliche Film ist.
0: Und der Dokumentarfilm hat ja auch in Leipzig gewisse Traditionen und Kontinuitäten. Die Doc-Woche gibt es zum Beispiel schon seit 1955 in Leipzig und da ist auch der Dokumentarfilm ja sehr präsent. Und auch in der DDR wurde ja der Dokumentarfilm schon auch gefördert. Ich war vor kurzem auch im Kino und habe Hiddensee gesehen. Das war auch ein Dokumentarfilm, der eigentlich hier in Leipzig auch dann ziemlich erfolgreich mehr zu sein schien. Das war jedenfalls relativ ausverkauft, die Schauburg. Und ja, was braucht es denn, um den Dokumentarfilm mehr zu fördern? Also was könnte man tun?
1: Na, es braucht einmal Menschen wie dich, Medienschaffende, die darüber berichten und erzählen. Und wie ich schon sagte, da der Doc-Film bescheiden lebt, hat er halt weniger Geld. Und das heißt, es gibt auch weniger Geld für Werbung und Marketing. Und deswegen braucht Dokumentarfilm Menschen, die über den Dokumentarfilm reden. Also wir brauchen Fans, wir brauchen Verstärker, wir brauchen eine Community, die echte Lebensgeschichten wertschätzen und die das zum Beispiel auch auf ihren Social-Media-Kanälen teilen, die andere einladen oder einfach drüber sprechen. Und natürlich brauchen wir auch unsere wunderbaren Förderer. Also ohne die geht es natürlich nicht. Und wir hier in Deutschland können da sehr dankbar sein, wie du gerade gesagt hast. Ja, der Dokumentarfilm hat doch viele Interessenten hier und das auch nicht zuletzt, weil wir eine Förderung haben. Ja, zum Beispiel in den USA Dokumentarfilmer, die können nicht bei der mitteldeutschen Medienförderung, also die könnten hier was beantragen, wenn sie hier filmen. Aber ich meine, in der USA gibt es sowas nicht. Ja, es gibt nichts Ähnliches, wo man so Förderung beantragen kann, wie das bei uns ist. Und da sind wir sehr, sehr dankbar. Und wir dürfen auch nicht vergessen, auch unser öffentlich-rechtlicher Rundfunk unterstützt seit eh und je also die Dokumentarfilmschaffenden. Ja. Zum Beispiel, wir haben einen kleinen Kurzfilm von noch einem Studenten gezeigt und da hat auch wirklich der MDR hat den jetzt in die Mediathek gestellt. Der Film heißt Der mit dem Krokodil tanzt. Und das ist wirklich super, weil das ist eine Förderung, ja, dass man einfach gesehen wird, auch wenn kein Geld da ist.
0: Ja, das Fernsehen profitiert ja auch vom Dokumentarfilm, weil es da auch eine Rolle spielt im Fernsehen durchaus. Und ja, jetzt aber zum Thema. Im September haben ja bundesweit und auch in Sachsen nämlich die 7. Dokumentarfilmtage Let's Doc begonnen. Was steckt denn hinter diesem Let's Doc-Verbund und den Tagen?
1: Also Let's Doc kommt sozusagen aus der AG-Doc, ja, das wurde zum 40. Jahrestag der AG-Doc wurde das gegründet. Aber jetzt mal mit einfachen Worten gesprochen, dahinter steckt der starke Wunsch nach Begegnung und nach Gespräch. Filmschaffende wollen ins Gespräch mit dem Publikum kommen. Und wir haben ja auch diesen Aufruf, schau hin. Und das heißt eigentlich nichts anderes, wir laden Menschen ein, in Lebenswelten einzutauchen, die im Mainstream vielleicht nicht so stark repräsentiert sind. Ja, also ich sage immer, Let's Doc, das ist wie ein Abendurlaubsreise. Man kann sich mitnehmen lassen, in eine völlig andere Welt eintauchen und auch die Menschen, ja, durch die schöne große Leinwand im Kino kann man die hautnah erleben und auf alle Fälle besser als vom Fernseher zu Hause, sage ich mal. Und dann ist immer das Tolle, das Gespräch. Ja, wir laden ja die Filmschaffenden, meistens die Regie oder auch andere, die am Film mitgewirkt haben, die laden wir ein. Und man kann fragen, wie ist der Film entstanden, warum ist der Film entstanden. Ja, man begegnet sich. Oder auch wenn es bestimmte Themen gibt, die die Menschen interessieren, laden wir Experten dazu ein. Ja, dass es einen Mehrwert gibt für dieses Thema. Und das ist der Kern von Let's Doc. Wir haben natürlich noch einen Aspekt, den muss ich noch erwähnen. Und das ist, ich sag mal so, in den großen Städten, wie du auch gesagt hast, in Leipzig, ja, das sind ja so die Kultorte, wo der Dokumentarfilm wirklich sehr wertgeschätzt wird und ein großes Interesse hervorruft. Unser Auftrag ist es auch, in den ländlichen Raum zu gehen. In kleinere Städte oder auch in Dörfer, wo es gar kein Kino gibt, ja, und dort den Menschen sozusagen den Dokumentarfilm näher zu bringen. Auch an Schulen gehen wir zum Beispiel. Oder wir nutzen ganz abgefahrene Orte, ja, und verwandeln die in Kinos.
0: Ja, vielleicht können wir mal einen Film herausgreifen, der bei den bisherigen Filmtagen Let's Doc läuft. Am Mittwoch, nämlich dem 23. September, zeigt das Kulturkino Zwenkau, das ist ja bestimmt auch ein schönes kleines Kino, im Rahmen von Let's Doc den Dokumentarfilm Vom Traum unsinkbar zu sein. Beschreib vielleicht mal den Film und ja, worum es da geht.
1: Ja, das stimmt. Genau, Zwenkau, das liegt also südlich von Leipzig, kann man so eine halbe Stunde von Leipzig auch gut erreichen und ist ein kleineres Kino. Ja, diesen Film beschreiben, also stell dir vor, über 100 gigantische Schiffe, ja, große Schiffe, die die Weltmeere durchschifft haben. Das war die einstige Flotte der DDR. Und das Unglaubliche, in all den Jahrzehnten ist keines von diesen Schiffen je gesunken. Ja, das war spannend. Und der Regisseur Tom Fröhlich aus Rostock, der hat sich auf Spurensuche begeben und wollte wissen, was ist aus diesen 100 Schiffen geworden. Ja, und hat nachgeforscht, wo sind die heute, gibt es noch welche? Und vor allem nicht nur die Schiffe, sondern auch die Menschen, die da gearbeitet haben. Was ist aus denen geworden und wie blicken die zurück, ja, auf ihre Arbeitswelt und alles, was damit zusammenhing. Und das ist ganz spannend. Es gibt heute noch in verschiedenen Orten, unter anderem in Dresden, gibt es einen Stammtisch. Da treffen sich immer noch die Kapitäne, ja, der ehemaligen DDR-Hochseefischerei. Und ein Hochseefischer kommt auch nach Zwenkau, ein echtes Urgestein, also der hat jeden Typ dieser Schiffe hat er gefahren, ja, und konnte der steuern. Und was vielleicht auch interessant ist, auch der Redakteur, der mitgeholfen hat, diesen Film zu realisieren, der Thomas Bayer, der ist auch mit dabei als Gesprächspartner. Und das ist ja auch manchmal ganz spannend, ja, wie schafft man es, so eine Idee von einem Film dann also auch zu realisieren.
0: Ja, meistens auch Gäste eingeladen, die auch ganz interessant dann wahrscheinlich was dazufügen können zu dem Film noch. In Sachsen läuft ja Let's Doc vor allem auch in kleineren Städten. Was kannst du uns über die Kinos sagen, die in Sachsen bei Let's Doc mitmachen? Also ja, was sind das für Kinos?
1: Also im ländlichen Raum ist es tatsächlich so, dass die Kinos auch immer ringen, ja, und dass sie auch ein bisschen kämpfen und dass sie eigentlich, so hat es mir eine Betreiberin eines Kinos gesagt, dass sie letztendlich nur durch Sonderveranstaltungen sozusagen überleben können. Und das ist auch ein bisschen ein Auftrag, den wir haben, gerade diese Kinos mit zu unterstützen, ja, weil wir finanzieren durch unsere Förderung die Filme und das Kino kann dann sozusagen den Erlös von einem Let's Doc-Abend für sich behalten. Und ansonsten, die Orte sind aber wunderschön, zum Beispiel in Schneeberg, einer kleinen Bergstadt im Erzgebirge. Da hat man das alte Kino renoviert, aber man hat diesen alten Charme dabei erhalten. Ja, und das ist so eine richtig schöne Kinoperle mit einer Empore drin und also wunderschön gestaltet, ja, wo man sich richtig wohlfühlt, wenn man drin ist. Oder ganz anders, das Ringkino in Schwarzenberg. Ja, Schwarzenberg wollte die ganze Zeit ein Kino haben und die haben drum gerungen, wie machen wir das, ja. Und letztendlich haben die es durchgesetzt, dass im Einkaufszentrum ja ein Kino mit eingebaut wird. Das hat einen ganz eigenen Charme, aber es ist ein sehr beliebtes Kino und immerhin, die Leute haben dadurch ein Kino dort.
0: Jetzt haben wir ja schon einen Film rausgegriffen aus dem diesjährigen Let's Doc-Programm. Was laufen sonst noch so für Filme im diesjährigen Let's Doc-Programm in den sächsischen Kinos?
1: Also wir haben versucht, eine große Vielfalt auszuwählen. Zum Beispiel am Mittwoch läuft eben in diesem Union Filmtheater in Schneeberg, in diesem kleinen, schnuckligen, historischen Kino, da läuft der Film Die Heimreise. Und da geht es um einen jungen Mann, der das sogenannte FASD-Syndrom hat und dadurch behindert ist. Das heißt, seine Mutter hat in der Schwangerschaft Alkohol getrunken und dadurch hat er eben Einschränkungen und wurde auch schon als Baby seiner Mutter weggenommen. Ja. Und trotzdem hat dieser junge Mann sich nicht aufhalten lassen, nach seiner Familie zu suchen. Und der Film begleitet ihn, wie er sich auf die Suche macht, seine echte Mutter zu finden. Und das ist für viele Menschen auch interessant, die entweder selber betroffen sind oder auch jemanden in der Familie haben oder auch Bekannte, Freunde haben, die entweder mit Alkoholproblemen zu kämpfen haben oder auch sozusagen von dieser Krankheit betroffen sind, aber auch im weitesten Sinne natürlich Menschen, die mit Einschränkungen leben. Es ist ein Mutmachfilm für Menschen, die mit Einschränkungen leben. Und wir haben zu Gast die Grit Wagner, die sehr stark vom FASD-Syndrom betroffen ist. Die ist 100% schwerbehindert dadurch, hat sich aber nicht aufhalten lassen. Ja, sie schreibt trotzdem Bücher. Sie hat mehrere Bücher veröffentlicht und hat für ihren Einsatz und ihr Engagement für Menschen mit Behinderungen jetzt auch das Bundesverdienstkreuz erhalten. Das ist also, ja, das war jetzt diese Geschichte. Dann wieder ganz anders in Annaberg-Buchholz im Gloria Filmpalast am Freitag, 18 Uhr. Da haben wir einen US-amerikanischen Dokumentarfilm über Iron Maiden, Burning Ambition. Und das hängt auch damit zusammen, im Erzgebirge gibt es eine sehr starke, ja, wie sagt man, Metal-Szene oder eine Metal-Fan-Community. Und aus Annaberg selber stammen viele berühmte Heavy-Metal-Bands oder Metal-Bands. Und auch da im Anschluss haben die Leute eben die Chance, mit dem Frontmann Stefan von Turbokill, das ist so eine Metal-Band aus dem Erzgebirge, live zu sprechen. Und das Ganze wird moderiert von Philipp Kröger, der ist sozusagen auch Moderator bei einem Lokalradio und der hat 50 Mal bereits Iron Maiden live gesehen und die getroffen, ist ein ganz großer Kenner und Fan auch der ganzen Szene. Also das wird auch spannend, wenn man da hingeht, hat man direkten Austausch. Und dann in einem ganz kleinen Dorf im Erzgebirge, da verwandeln wir einen Landgasthof in einen Kinosaal. Und das ist das Schützenhaus in Sosa. Da gibt es ebenfalls am Freitag, da geht es dann um Musik. Ja? Und wir, Matthias Ditscherlein aus Rodewisch, also ein lokaler Filmemacher, Dokumentarfilmer, der hat eine Musikerfamilie, die sehr berühmt geworden ist in der Türkei und in Ägypten.
0: Und ja, da erzählst du schon was, was eigentlich ganz interessant ist. Da werden ja auch Filme selber gemacht, natürlich in diesen kleineren Städten. Und du gibst selber auch einen Online-Workshop zum Dokumentarfilme machen am 29. September, glaube ich. Erzähl da mal was drüber. Worum geht es da? Wie willst du das den Leuten näher bringen?
1: Ja, genau. Also ich habe sozusagen meine Karriere 1995 gestartet. Also seit 30 Jahren mache ich Filme und zwar aller Genre. Ich habe über 300 Filme realisiert, also nicht nur Dokumentarfilme, aber insgesamt. Und ich habe halt eine große Bandbreite an praktischer Erfahrung Ich habe aber auch an der Filmuniversität Konrad Wolf in Babelsberg studiert und kenne sozusagen auch die Sachen, die oft wichtig sind, wie Medienrecht, Urheberrecht, ja, und sowas. Und ähnlich wie Radio Blau ist mein Workshop offen für alle. Also jeder kann kommen, egal wie alt, egal ob er schon Erfahrung oder sie schon Erfahrung gemacht haben. Es können auch Kolleginnen und Kollegen sind eingeladen, die schon Filme gemacht haben. Und ich will einen Leitfaden geben, sozusagen, wie kommt man von einer Idee, ja, zu einem fertigen Dokumentarfilm. Und natürlich auch dann das Ganze drumherum, wenn man dann einen Dokumentarfilm hat, also wie schafft man es, ihn zu finanzieren, wo zeigt man ihn dann, ja, wie macht man Werbung dafür, was gibt es da für Möglichkeiten. Und ich würde sagen, ich bin ja live da und deswegen kann jeder eigentlich für sich rausziehen, was er möchte, also jeder kann ja offen und gezielt fragen, ja, was ihn oder sie interessiert und wie gesagt, ich kann zu vielen Themen da sprechen. Insofern der Leitfaden ist sozusagen, die Leute auszurüsten, wie sie von einer Idee zu einem fertigen Film kommen und ihn auch vermarkten können. Aber es gibt viel Spielraum auch für individuelle Fragen.
0: Hat sich das Filmmachen auch verändert so ein bisschen? Also als Jugendlicher, da war ich mal beim Offenen Kanal in Kassel. Das sind ja auch so Institutionen, wo man sich Kameras ausleihen kann. Ist sowas eigentlich gut möglich, in Sachsen zum Beispiel, sich eine Kamera irgendwo auszuleihen? Wie ist das?
1: Also ich weiß auf alle Fälle, der Filmverband Sachsen unterstützt junge Filmemacher und Filmemacherinnen. Auch in Chemnitz gibt es eine super Filmwerkstatt, also wo Nachwuchsfilmer sozusagen das Rüstzeug bekommen oder sich was ausleihen können, um da ihre Ideen zu entwickeln. Und ich meine, wir sind heute in einer digitalen Zeit. Jeder kann einfach auch mal im Internet googeln. Ja, es gibt auch manchmal nur zeitgebundene Ausschreibungen von bestimmten Institutionen, ja, die eine Ausschreibung machen und dann, wo man sich bewerben kann und dann ein Stipendium oder eine Förderung bekommt. Da gibt es ganz viele, also zum Beispiel Top Talente, das ist so ein Verein, der fördert gerne so die Drehbuchphase, ja, die Entwicklung von Geschichten oder Serien. Und ich glaube, dass es da ganz viel gibt, ja, alle im Einzelnen kann ich jetzt wahrscheinlich nicht aufzählen. Aber es ist natürlich eine spannende Frage. Man kann natürlich auch einfach zu einem Filmverleih gehen, ja, und sich eine Kamera mieten. Und oft ist es ja so, auch die Filmverleihe, die ich kennengelernt habe, die sind eigentlich so super und so kulant. Ganz oft, wenn man mal hingeht und sagt, hey, ich habe eine Idee, hey, kannst du mir einen guten Preis machen oder kann ich die mir einfach mal so ausleihen und dafür kriegst du einen Credit im Abspann. Also ich habe das schon erlebt, dass die wirklich sehr unterstützend sind, gerade natürlich auch bei jüngeren Leuten, ja, oder so, oder bei Vereinen.
0: So, die MacherInnen von Dokumentarfilmen trifft man ja auch auf vielen kleinen Festivals in Sachsen. Ich war da zuletzt diesen Mai, glaube ich, beim Neiße Filmfest, das ist so ein kleines Festival, wo auch so Dokumentarfilme zum Beispiel dann in so kleinen Kinos laufen, in Groß-Hennersdorf zum Beispiel. Oder jetzt gerade war das Gegenkino-Festival hier in Leipzig auch. Sind solche kleinen Filmfestivals auch wichtig für euch? Als, ja, das ist ja auch eine Art Lobby für den Dokumentarfilm.
1: Ja, auf alle Fälle, natürlich. Weißt du musst dir vorstellen, wir sind wie eine große Familie. Ja. Und natürlich, man sagt heute eigentlich, ja, man sagt Community, ne? Eine Gemeinschaft sind wir irgendwie. Aber jeder, der das unterstützt und fördert und Geschichten mit dem Medium Film erzählen möchte, ja, das sind einfach unsere Verbündeten. Wir müssen auch einfach zusammenhalten, weil wir nur eine kleine Community sind. Also Da muss man halt differenzieren. Kleine Community kann ich jetzt nicht so pauschal sagen, ja, woran misst man das? Aber zum Beispiel die Games-Industrie, ja, die ist viel, viel größer und mächtiger oder auch die Spielfilmindustrie, ja. Und wenn man es damit vergleicht, könnte man sagen, es ist halt nur eine kleine Community. Aber dann, je nachdem, wo man hinblickt, kann man sagen, es gibt eigentlich schon viele Menschen, die sich auch für echte Lebensgeschichten und für Filme über Menschen sehr interessieren, ja, und die das lieben und die dabei sind. Und dazu gehört auch, weißt du, es hat sich ja geändert. Früher oder vor einigen Jahrzehnten konnte ja nur eine geringe Zahl von Menschen Filme machen und realisieren. Also im Prinzip nur Profis, die das richtig gelernt haben. Und jetzt hat sich das ja insofern gewandelt. Jetzt seit es die Handys gibt und die Digitalisierung, kann eben jeder auch mit dem Handy etwas filmen, ja, und etwas aufnehmen. Das ist ja ein riesengroßer Wandel. Und dahingehend, glaube ich, ist es interessant, Menschen einmal zu unterstützen, wie sie diese digitale Technik nutzen können, ja, was man damit alles machen kann, das ist ein Aspekt. Aber vielleicht auch ein bisschen an die Hand nehmen und zu sagen, hey, was macht denn eine Geschichte aus? Ja, was ist eine Geschichte? Wo fange ich an? Oder manchmal hat man ein Thema, ja, aber wie wird aus einem Thema tatsächlich eine Erzählung, eine filmische Geschichte? Ja, auf alle Fälle, ja, alle sind unsere Verbündeten und es ist toll, überall, wo man den Dokumentarfilm zeigt und sich dafür einsetzt, ganz große Klasse.
0: Das Filmfestivals, die sind natürlich auch abhängig von kleinen Kinos und gerade hier in Leipzig gibt es ja ziemlich viele, also auch so ganz kleine ehrenamtlich betriebene Kinos, die in so Vereinen angesiedelt sind, zum Beispiel das Sinne-Ding, glaube ich, läuft auch so vereinsmäßig eher. Wie wichtig sind denn auch, ist das für euch, dass es so eine vielfältige Kinolandschaft gibt, also auch kleine Kinos und sowas?
1: Ja, also die Vielfalt ist wie das Herz des Geschichtenerzählens und damit auch vom Film. Und wir zum Beispiel, wir unterstützen ja auch durch unsere Förderungen, unterstützen wir gerade diese kleinen Kinos, weil wir bezahlen den Film. Ja, wir praktisch steuern den Film bei und wir tragen die Kosten für die Gespräche mit den Menschen, die wir dazu einladen. Und ja, weil wir halten das wirklich für lebenswichtig. Ja, das echte Leben, was ja durch den Dokumentarfilm erzählt wird, das ist ja auch die Nahrung für unser eigenes, für unser eigenes individuelles Leben. Ja, also in dem Moment, wo wir eintauchen in die Lebenswelt eines anderen Menschen, wie soll ich denn das sagen, im besten Fall, also erweitert das ja unseren Horizont und es kreiert vielleicht auch Verständnis für jemanden, der ganz anders ist als ich selber, der anders lebt. Und das ist demokratiefördernd. Aber eben jetzt, weißt du, nicht so mit dem politisch korrekten Zeigefinger, ja, wir müssen hier die Demokratie fördern, sondern von Herz zu Herz.
0: Ja, in Zeiten wie diesen, wo sich die Menschen gar nicht mehr so recht begegnen manchmal, sondern nur noch im Internet isoliert auf den Bildschirm starren, ist das vielleicht auch eine ganz wichtige Sache. Ja, apropos Internet, auch Programm kann man natürlich im Internet nachlesen unter letsdoc.de. Da kann man auch den Ort Sachsen auswählen. Da werden dann diese ganzen Filme angezeigt, die jetzt im September noch laufen in sächsischen Kinos. Oder habt ihr noch andere Internetpräsenzen? War es das schon? Oder gibt es noch anderes?
1: Also Letsdoc ist auf alle Fälle die Zentrale. Aber wenn man zum Beispiel googelt nach Letsdoc, dann spült einem das auch die ganzen zum Beispiel Presseartikel mit hoch, ja, oder auch irgendwelche Kalender oder Kinoseiten. Also da findet man auch noch Sachen dazu, meistens Artikel oder auch die Veranstaltungen sind eingetragen. Aber das ist die zentrale Seite, da ist alles gebündelt halt drauf.
0: Ja, dann haben wir jetzt ja einiges berichtet und die Menschen können sich mal da umschauen auf den Seiten. Da werden auch die Filme näher im Detail beschrieben, die dann auch im Programm noch laufen. Dann bedanke ich mich sehr bei Anne-Kathrin Wetzel von der Letsdoc-Koordination hier in den Sachsen und den angrenzenden Bundesländern und wünsche da noch gutes Gelingen für die diesjährige Ausgabe.
1: Vielen Dank.

0: In Leipzig startete am Sonntag die bundesweite interkulturelle Woche. Sie findet seit 1975 statt und ist eine Initiative der Kirchen und Kommunen. 6.500 Veranstaltungen an über 700 Orten sind geplant, bei denen der Fokus auf Vielfalt, Demokratie und ein friedliches Zusammenleben gelegt werden soll. Offiziell endet die interkulturelle Woche am 4.10., aber auch über dieses Datum hinaus finden noch Veranstaltungen statt. Die Feldhamster haben sich wieder ausgebreitet. Die vom Aussterben bedrohte Art vermehrt sich auf einem Feld in Wiedermar. Vor 4 Jahren wurden dort die ersten Männchen und Weibchen freigelassen und schon 6 Wochen später sichtete man neue Jungtiere. Inzwischen wurden mehr als 500 der im Leipziger Zoo gezüchteten Hamster ausgesetzt. Das Projekt sucht weiterhin Landwirte, die ihre Felder für Hamsterpopulationen zur Verfügung stellen wollen. Entflohener Straftäter weiterhin unauffindbar. Am Freitagnachmittag ist ein Straftäter bei einem Spaziergang aus der Heilanstalt in Schkeuditz-Altscherbitz entflohen. Der 22-Jährige wurde trotz umfangreicher Suchmaßnahmen noch nicht gefunden. Nun wurde auch ein Vollstreckungsbefehl gegen ihn erlassen. Weltrekord Windrad in der Lausitz. Laut dem Dresdner Unternehmen G-Con wurde das Windrad gestern schon 315 Meter hochgebaut und es soll sogar noch 50 Meter höher werden. Für die Fertigstellung muss noch die Turbine zusammen mit dem Innenturm mittels eines Teleskopmechanismus in ihre Position gehoben werden. Später soll das Windrad ca. 7.500 Haushalte mit Strom versorgen. Geplante Fertigstellung war eigentlich letzte Woche, wegen starker Winde verzögert sich diese aber.
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Das ist Plastic Pop etc. Heute mit der ersten Folge, die im Coloradio und im Radio Korax ausgestrahlt wird. Und natürlich mit spannenden Neuerscheinungen und Hinweisen für tolle Konzerte. Hallo Dresden, hallo Halle.

Liebes Plastikpop etc. Publikum, herzlich willkommen zu einer weiteren Folge aktueller Popkultur hier im Colloradio, das im Raum Dresden und Ostsachsen über UKW und DAB Plus sendet. Und das Besondere an der Sendung heute ist, dass Plastikpop etc. auch die HörerInnen des Radio Korax herzlich begrüßt. Richtig gehört, das fantastische Radio Korax aus Halle hat Plastikpop etc. in dessen Programm aufgenommen. Und die Februarausgabe von Plastikpop etc. in diesem Jahr ist die erste, die Radio Korax in das Programm nimmt. Dort hört ihr mich auf 95,9 MHz und ich habe auf die Reichweitenkarte geschaut. Der Empfang ist von Köthen bis nach Merseburg und hinein in das dicke L möglich. Und damit hat Plastikpop etc. schon zwei dicke Regionen im Osten abgedeckt und freut sich darüber sehr. Natürlich begrüße ich auch die HörerInnen via Stream und euch rate ich ganz besonders, häufiger via Stream einzuschalten, denn eure HörerInnenschaft, die können wir quantitativ messen. Zur Sendung. Ich stelle heute Neuerscheinungen im Zahn der Zeit, einer Sendereihe in der Sendung Plastikpop etc. vor. Und darunter wird es die Motorcycle Madness von Damien Girardo geben. Außerdem spiele ich Appetizer für zwei Plattenankündigungen, nämlich von der unglaublichen Pianistin Hiromi und dem sentimentalen Popstar Perfume Genius. Außerdem hören wir den beiden aufplatzenden Cava-Sektflaschen aus Berlin zu. Dann gibt es eine wunderschöne Platte von Conny Frisch auf, die lyrisch-akustische Experimente macht. Und ich rede über eine Platte der Saxophonistin Aline Forkelet. Und natürlich werde ich Songs der neuen Mogwai-Platte vorstellen. Der Winter ist halbherzig in Dresden und sicher auch in Halle. Herzlich willkommen Dresden, herzlich willkommen Halle und herzlich willkommen Radio Korax. Schön, dass ihr da seid und schön, dass ihr reinschaltet.

Damien Girardo ist 52 Jahre alt und kommt aus Seattle, Washington, also den USA. Damien Girardo ist ein Singer, Songwriter und ein Popmusiker. Anfang der 90er Jahre nahm Damien Girardo seine ersten Demo-Tapes unter eigenem Namen auf und 1995 kam er zu einem ersten Plattenvertrag mit Sub Pop Records. Hier veröffentlichte er in den folgenden Jahren EPs und sein Debütalbum. Und die Kritiken waren durchaus positiv, aber Girardo flog weiterhin unter dem Radar und wechselte dann zu immer kleineren Labels. Er wechselte zum Beispiel zum damals noch sehr kleinen Label Secretly Canadian, wo er 2003 das hochgelobte Album Where Shall You Take Me veröffentlichte. Dann veröffentlichte Girardo noch verschiedene Alben, ehe er 2012 mit der Platte Maricopa einen richtigen Knaller rausbrachte. Mit dieser Platte Maricopa schaffte er damals den Sprung in die Billboard-Charts und Plastic Pop etc. ist der Meinung, dass Maricopa in jeder gut sortierten Plattensammlung stehen sollte. Damien Girardo blieb auch danach weiter sehr aktiv, auch wenn er nie das Rampenlicht suchte. Er tourte durch kleine Clubs und zwischen vielen regulären Alben erschienen immer wieder EPs, Singles und Raritätensammlungen von Damien Girardo. Und so kommt es, dass Damien Girardo bis heute auf über 30 Veröffentlichungen auf kleinen und auf Kleinstlabels zurückblicken kann. Im Oktober 2023 brachte Damien Girardo eine Platte raus mit dem Titel Motorcycle Madness. Und die Tracks auf der Platte, die wurden als Monomix herausgegeben und sind extrem limitiert auf 200 physische Kopien. Ihr könnt es euch sicher denken, nun erscheint im Februar eine überarbeitete Version dieses Albums als Stereoalbum in größerer Auflage. Und Plastic Pop etc. spielt von dieser schönen, nachbearbeiteten Platte den Track I Was a Teenage Kook. Und das bedeutet übersetzt, ich war ein jugendlicher Spinner. I was a teenage kook von Damien Girardo.

I was a teenage cook von Damien Jurado. Ich zitiere mal die schönen Zeilen in diesem Track. Singing to a plastic moon, I will never be free, I will never be free. 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Das ist sehr schöne Lyrik, die ich soweit unkommentiert lasse und die in einem sehr schönen Arrangement aus zartem Pop wirkt. Plastic Pop etc. legt jetzt direkt nach, und zwar mit dem Track, der das gemeinsame Auschecken aus einem Hotel zum Thema macht. Plastic Pop etc. spielt St. Gregory Hotel von Damien Jurado.

Hey, Radio Korax. Hey, Coloradio. Das ist Plastic Pop etc. Und der Track eben war St. Gregory Hotel von Damien Jurado. In dem Track singt Damien Jurado fragend, ob die andere Person des Tracks ihm ein Flugticket nach Hause spendiert, denn er würde gern in den Rissen der Wolken verschwinden und an morgen denken. Daraufhin säuselt eine weibliche Stimme, dass er mit ihr gemeinsam auschecken dürfe. Das waren jetzt zwei Tracks der Platte Motorcycle Madness 25 von Damien Jurado. Die Platte versammelt Aufnahmen von Damien Jurado aus dem Oktober 2023 und damals kamen diese Aufnahmen streng limitiert als Monomix heraus. Jetzt, am 14. Februar 2025, kommt die Platte als Motorcycle Madness 25 auf Maracopa Records heraus und Jurado beschrieb diese neuerliche Veröffentlichung als die endlich vervollständigte Version dieser Platte. Plastic Pop etc. hat in die Platte reingehört und empfiehlt euch herzlich, euren Lieblingsplattenladen aufzusuchen, um ein Exemplar der LP Motorcycle Madness 25 zu erstehen.

Plastikpop etc. beschäftigt sich nun mit der Band Tomaga. Das war eine Band der Schlagzeugerin Valentina Margaletti und des Bassisten Tom Rellin, der am 23. August 2020 mit nur 42 Jahren an den Folgen einer Magenkrebserkrankung starb. Die Musik der Schlagzeugerin Valentina Margaletti, die kennt ihr vielleicht schon, denn sie ist zusammen mit Joe Andrews und Tom Halstead aktiv als die Band Moin. Und die Band hat einige viel beachtete Platten rausgebracht, unter anderem die Platte Mood. Valentina Margaletti ist eine sehr fleißige Musikerin mit sehr großem Output. Als Trommlerin hat sie in vielen Veröffentlichungen mitgewirkt und ihre Hauptband war aber die Band Tomaga. Und Tomaga haben sich der musikalischen Erforschung verschrieben und die Band machte Musik zwischen Industrial Jazz, Psychedelic, No Wave und Minimalismus. Und dabei suchte die Band nach einer Spannung zwischen Improvisation und Komposition. Im Jahr 2014 veröffentlichten Tomaga das spannende Debütalbum Future Grotesque. Eine Platte, die kämpferische Duelle zwischen Schlagzeug, Bass und grottigem analogen Industry Dub veranstaltet hat. Ende 2024 kam es nun zu einer geremasterten Wiederveröffentlichung des hochgelobten und begehrten Debüts von Tomaga mit dem Titel Future Grotesque. Plastic Pop etc. spielt gleich als Hörbeispiel den titelgebenden Track der Platte Future Grotesque. Aber vorab fasse ich nochmal zusammen. Tomaga waren eine Band aus Valentina Margaletti und Tom Rellin. Und Valentina Margaletti kennt ihr gegebenenfalls schon aus der Band Moin, in der sie Spoken-Word-Kunst und Trommelspiel beisteuert. Tom Rellin war eine Schlüsselperson einer Neo-No-Wave-Szene der 10er Jahre in Großbritannien und wir hören jetzt den Track Future Grotesque von Tomaga.

Das war Future Grotesque von Tomaga. Der Track kam im Dezember 2024 als Wiederveröffentlichung der gleichnamigen Platte aus dem Jahr 2014 heraus. Das Label Boomcat schrieb über diesen Titeltrack ganz passend: Das Titelstück Future Grotesque fühlt sich an wie ein uralter Giallo-Thriller, der in einer staubigen Bibliothek gefunden wird. Das ist Musik, die durch zähen Minimalismus auffällt, der aber auch Elemente von Dub, radiophoner Elektronik und experimentellem Jazz bereithält. Plastic Pop etc. findet die 7 Tracks lange Wiederauflage dieser Debüt-LP von Tomaga höchst spannend und spielt jetzt erstmal als weiteren Track Malintesi. Malintesi von Tomaga.

Hey Dresden, hey Halle, hey Merseburg, hey Köthen und hey Stadtrand von Leipzig. Das ist Plastic Pop etc. und ihr habt gerade einen Track der fantastischen Band Tomaga gehört. Tomaga war eine Band der Schlagzeugerin Valentina Magaletti und dem Bassisten Tom Rellen. Und der Track hieß Malintesi. Das Label Boomcat schrieb über diesen Track, dass er dickköpfig daherkäme und an die Ambient- und Downbeat-Band Scorn erinnern würde. Es ist in jedem Fall ein Track, der ein taktiles Gespür der Band für Raum und abgestumpfte Atonalität zeigt. Das 7-Track lange Album Future Grotesque wurde von Valentina Magaletti neu gemastert und zusammen mit der Debüt-EP der Band Sleepy Jazz for Tired Cats neu aufgelegt. Das neue Mastering lässt diese Tracks jetzt noch bissiger und griesgrämiger wirken. Dieses Album entstand ursprünglich in einer Phase der Veränderung in einer kleinen britischen Musikszene. Und dabei ging es um eine zeitlose Ader des No-Waves und des Experimentalismus. No-Wave ist entstanden als eine Art Gegenbewegung zu der Stilrichtung New-Wave, zu der beispielsweise die Band Talking Heads gehört. Bei No Wave handelte es sich um Bands, die Elemente des Avantgarde und des Art Rocks mit der Radikalität der Punkmusik verbanden. In den 10er Jahren war der einzige Dreh- und Angelpunkt dieser britischen No Wave-Szene eben der Bassist Tom Rellen. Und zusammen mit Valentina Magaletti gestaltete Tom Rellen die Band Tomaga. Tomaga traten zusammen mit größeren Acts wie Stereolab, Wire, Thurston Moore, Faust und Lee Ronaldo auf. Die nun wieder aufgelegte Platte Future Grotesque ist ein seltenes Überbleibsel aus einer Zeit der stilistischen Turbulenzen in der britischen No-Wave-Szene. Und die Platte Future Grotesque von Tomaga aus dem Jahr 2014 wurde jetzt im Dezember 2024 neu aufgelegt von dem Label Boomcat. Diese Platte ist noch immer zukunftssicher, denn sie traut sich auf die Spuren von altem Dub, radiophoner Elektronik und experimentellem Jazz und sie ist trotzdem irgendwie im No-Wave beheimatet. Es gibt schlängelnde Basslinien und Grooves, die auf eine feine Art und Weise obskur sind. Plastic Pop etc. empfiehlt die Wiederauflage Future Grotesque von Tomaga.

Plastikpop etc. möchte mit der nächsten vorgestellten Neuerscheinung auch auf Konzerte hinweisen. Und das Tolle ist, die nächste Künstlerin wird demnächst nicht nur in Dresden, sondern tatsächlich auch in Halle spielen. Das heißt, dass ich das Glück habe, gleich in meiner ersten Sendung für das Radio Korax ein Konzert für das Stadtgebiet Halle zu empfehlen. Also, liebe HallenserInnen, liebe DresdnerInnen, aufgepasst! Die japanische Pianistin Hiromi Uehara wird am 21. Mai in Dresden im Stromwerk und schon am 16. Mai in Halle in der Händelhalle spielen. Hiromi hat dann auch eine neue Platte im Gepäck, denn am 4. April wird Hiromi ihre neue Platte Out There herausbringen. Ganz frisch, seit dem 25. Januar, ist nun die Single Balloon Pop vorab veröffentlicht worden. Und auf dieser Single spielt die Pianistin Hiromi eine leichtgängige Melodie auf einem Synthesizer, um dann, wie für sie ganz typisch, virtuos am Klavier zu spielen, während sie dazu von einem komplexen Jazz-Rock-Groove begleitet wird. Plastic Pop etc. spielt nun diesen Track, Balloon Pop, und dort zu hören sind Adam O'Farrell an der Trompete, Hadrian Farrod am Bass, Gene Coy an den Drums und natürlich Hiromi am Piano, an den Keyboards und am Synthesizer. Hiromi mit dem Track Balloon Pop.

Das war Hiromi mit dem Track Balloon Pop. Laut der Jazz-Zeitung, Ausgabe 3 2009, gilt Hiromi als eine der weltbesten und erfolgreichsten Künstlerinnen im Bereich der Jazz-Rock-Fusion. Wer eben hingehört hat, kann dem sicher nur zustimmen. Gerade im Hauptteil des Tracks gibt es sehr komplizierte Takte von den Keys, von der Trompete und dem Bass. Und das Ganze nicht, um sich gegenseitig auszustechen, sondern um sich gegenseitig zum Strahlen zu bringen. Das ist umwerfend brillant gelungen und Plastic Pop etc. weist nochmal darauf hin, dass die Ausnahmepianistin am 16. Mai in Halle und am 21. Mai in Dresden spielt. Typischerweise stellt Plastic Pop etc. immer zwei Tracks von Neuerscheinungen vor. Im Falle von Hiromi habe ich jetzt das Problem, dass erst eine Vorab-Single für die Albumankündigung veröffentlicht wurde. Das macht mir aber ehrlich gesagt gar nicht so viel aus, denn Plastic Pop etc. spielt jetzt einfach eines meiner liebsten Klavierstücke of all times und das ist der Track Kaleidoskop von Hiromi.

Ein farbenfrohes Klavierspiel von der japanischen Jazzpianistin Hiromi mit dem Track Kaleidoskop. Das Kaleidoskop passt bildlich natürlich super zum Coloradio und irgendwie aber auch zu einem schwarzen Kohlgraben, dem Korax. Nur eben in gegensätzlicher Manier. Wie dem auch sei, das ist Plastic Pop etc., eine Sendung des Coloradios aus Dresden. Und das Tolle in dieser Februarausgabe ist, dass diese Sendung auch erstmals in Halle bei dem Radio Korax ausgestrahlt wird. Hallo Halle! Die eben gehörte Pianistin Hiromi ist eine der erfolgreichsten KünstlerInnen im Bereich der Jazz-Rock-Fusion. Hiromi spielt virtuos Klavier und hat eine dabei buchstäblich haarsträubende Energie und einen explosiven Spielspaß. Jazzrock Fusion ist ja eigentlich so eine pupsige Musikrichtung für grumpy, männliche Musikexperten. Und diese Musikrichtung war in meiner Wahrnehmung seit den 90er Jahren etwas totgespielt. Und Hiromi, die bricht das alles irgendwie auf. Denn sie macht zwar technisch sehr anspruchsvolle Musik, baut aber oftmals leicht zugängliche Melodien als Themen oder als Grundlagen ein. Und damit hat die Japanerin völlig zu Recht sehr großen Erfolg. Für alle HallenserInnen und DresdnerInnen, die sich Hiromi beim Musizieren anschauen wollen, gilt jetzt der Hinweis, Hiromi spielt am 16. Mai in Halle und am 21. Mai in Dresden. Die Tickets sind sicher heiß begehrt und die Zeit, um sich Karten zu kaufen, ist jetzt.

Die Plastikpop etc. Redaktion war im November 2024 auf einem Musikfestival und dadurch so sehr mit dort erlebter Musik beschäftigt, dass ihr die letzte Neuerscheinung der Berliner Band Kava leider durch die Lappen ging. Kein Problem, Plastikpop etc. holt die Vorstellung der Platte Power Trip von Kava nun nach. Kava ist, für alle, die es nicht wissen, ein edler spanischer Schaumwein. Und die Visions hat zu dem neuen Album Folgendes geschrieben: Wer Angst vor fliegenden Sektkorken hatte, sollte den Kopf einziehen. Kavas zweites Album Power Trip beginnt mit dem saftigen Plop eines geköpften Schaumweins und sprudelt über vor angepisster Laune. Wow, Visions. Wow, Bea Gottwald. Welch gelungener Abstract zu einem gelungenen Review. Da bleibt mir erstmal nichts mehr zu erzählen. Ich lege stattdessen einen Track auf, der die übersprudelnde, angepisste Laune zeigt. Free Fucking World von Kava.

Hey Coloradio, hey Radio Korax, das ist Plastikpop etc. und ihr habt eben einen Track der wunderbaren Berliner Band Kava gehört. Kava machen Garage Rock und prägnant ist der sehr satte Studio-Sound dieser Band. Auch auf der neuen Platte Power Trip transportiert dieser satte Sound die kraftvolle Energie der Band. Diese kraftvolle Energie, die spürt man auch sehr intensiv auf Live-Konzerten und auch ich habe das schon mal erleben dürfen, hier im Keller des Riesa e.V.s in Dresden. Schon am 25. Februar spielt die Band wieder in Dresden und zwar im Ostpol. Den HörerInnen von Radio Korax empfehle ich, nach Konzerten von Kava in Jena oder Erfurt zu schauen. Kava packt Alltagsprobleme mit punkigen Melodien an und formuliert Kampfansagen an das Patriarchat. Richtig so, meint Plastikpop etc. und spielt passenderweise den tollen Track Silly Girl von der tollen Band Kava.

Silly Girl von der Berliner Garage-Punk-Band Cava. Peppi Ahrens spielt bei Cava Gitarre und singt im Vordergrund. Mela Schulz spielt Schlagzeug und singt meist im Hintergrund. Wie ein roter Faden gibt es auf der neuen Platte Power Trip gesellschaftskritische Texte über den öffentlichen Raum, die Selbstermächtigung und, wie eben gehört, das Patriarchat. Bea Gottwald von der Visions-Redaktion freut sich schon auf einen Mosfit bei einem Cover-Konzert, um, wie sie sagt, Zitat, den Mackern, die sich daneben benehmen, eins auf die 12 zu geben, Zitat Ende. Hey, Bea Gottwald aus der Visions-Redaktion, die Plastikpop etc.-Redaktion teilt diese Vorfreude mit dir. Diese Macker sind immer da und ja, sie haben eins auf die 12 verdient. Sehen wir uns am 25. Februar in Dresden im Ostpol?

Ich sage es ganz ehrlich, wie es ist, auch die nächste Vorstellung neuer Musik wird vorläufig sein. Aber ich kann nicht anders. Ich kann nicht warten, bis diese Platte draußen ist. Denn Perfume Genius hat eine Vorab-Single herausgebracht, die mich total umhaut. Kurz erstmal zu Perfume Genius. Perfume Genius ist der 43-jährige US-Amerikaner Michael Alden Hedreas. Perfume Genius ist ein Sänger, Songschreiber und Popmusiker, der mit diversen Instrumenten hantiert. Die Musik von Perfume Genius, die behandelt immer tiefe Themen wie Sexualität, seinen ganz persönlichen Kampf mit Morbus Crohn, häuslichen Missbrauch und den allgegenwärtigen, bescheuerten Gefahren, denen schwule und queere Männer auch in der heutigen Gesellschaft ausgesetzt sind. Der jetzt veröffentlichte Track It's a Mirror wurde nun von Perfume Genius als Vorab-Single rausgebracht, während die dazugehörige Platte Glory erst am 28. März erscheinen wird. Das amerikanische Musikportal Pitchfork schreibt über diese neue Single Folgendes. Now, as toxic masculinity and toxic nationalism become ever more inextricable, Perfume Genius has gone Hell's Angel. In the music video for It's a Mirror, Perfume Genius wears a leather racing jacket, drinks gasoline, and straddles a Harley. Such imagery has long been a part of the queer lexicon, but as presented here, it is dragged firmly beyond the cultural soul circle of machismo. Natürlich übersetzt Plastic Pop etc. diese fast poetische Einschätzung von Walden Green. Jetzt, wo toxische Männlichkeit und toxischer Nationalismus immer unentwirrbarer werden, wird Perfume Genius zum Hell's Angel. Im Musikvideo zu dem Track It's a Mirror zieht Perfume Genius eine Lederjacke an, trinkt Benzin und reitet auf einer Harley. Solche Bilder sind eigentlich seit langem Teil des Queer-Lexikons. Aber so, wie sie hier präsentiert werden, sind es Bilder, die deutlich über den kulturellen Dunstkreis des Macho-Gehabes hinauswachsen als bisher. Der Track It's a Mirror ist eine wunderschöne Pop-Komposition, die von verletzter Lyrik bestimmt wird, indem ein queerer amerikanischer Mann seine letzten alliierten Menschen verliert. Leute, es ist allerletzte Eisenbahn. Donald Trump macht queere Menschen für Flugzeugabstürze pauschal verantwortlich. Plastic Pop etc. hört den Track von Perfume Genius und hat einen riesigen Kloß im Hals. Hört euch den Track selbst gut an. Perfume Genius mit It's a Mirror.

Perfume Genius mit It's a Mirror. Dieser Track wird am 28. März auf der neuen Platte von Perfume Genius erscheinen. Diese Platte wird von Matador veröffentlicht werden und den Titel Glory tragen. In dem Track It is a Mirror bringt Perfume Genius einen muskulösen und direkten Sound an. Perfume Genius klingt sexy, selbstbewusst und verletzlich zugleich. What do I get out of being established? I still run and hide when a man's at the door, singt Perfume Genius in diesem Track. Übersetzt heißt es, was habe ich davon, etabliert zu sein? Ich laufe immer noch weg und verstecke mich, wenn ein Mann vor der Tür steht. Mit diesen Zeilen kommt ein wahnsinnig großer Pop-Track zur richtigen Zeit und die Plastikpop etc. Redaktion ist gerührt. Nun stehe ich aber erneut vor dem Problem, nur eine Vorab-Single zu haben und keinen weiteren aktuellen Track von Perfume Genius spielen zu können. Daraus mache ich mir jetzt aber nichts und greife tief in das Pop-Archiv der Plastikpop etc. Redaktion und ich spiele Hood von Perfume Genius. Der Track erschien 2012 auf der Platte Put Your Back Onto It. Hood von Perfume Genius.

Hood von Perfume Genius. In dem Track besingt Perfume Genius seine Geheimnisse, die er seinem Schwarm lieber nicht mitteilt. Denn würde er seine Wahrheiten aussprechen, würde er von seinem Schwarm nicht mehr liebevoll Baby genannt werden. Wer kann bei diesen Zeilen nicht mitfühlen, frage ich mich. Ich lege diese uralte Platte von Perfume Genius zur Seite und freue mich auf die neue Platte von Perfume Genius. Die wird am 28.03. erscheinen bei Matador und den Titel Glory tragen. Plastikpop etc. empfiehlt, schon vorab eine Kopie in eurem Lieblingsplattenladen zurücklegen zu lassen, denn diese LP, die wird bestimmt groß und die erste Auflage wird schnell weg sein.

Plastic Pop etc. wendet sich wieder etwas Jazz zu. Und zwar der tollen Tenor- und Soprasaxophonistin Elin Larsson-Forkelid. Die hat im November eine ganz tolle Platte mit dem Titel Songs to Keep You Company on a Dark Night herausgebracht. Also Songs, die dich begleiten sollen in einer dunklen Nacht. Sie selbst sagte über diese Platte Folgendes. I sometimes think about how every human is full of contradictions. Every personality consists of so many different sides. But sometimes we tend to forget about that and limit ourselves. One thing that every human being has in common, though, is the need for comfort from time to time. I wrote these songs as an attempt to bring a little comfort to whomever may need it. Some simple songs to keep you company on a dark night. Übersetzt heißt das: Ich denke manchmal darüber nach, dass jeder Mensch voller Widersprüche ist. Jede Persönlichkeit besteht aus so vielen verschiedenen Seiten, aber manchmal neigen wir dazu, das alles zu vergessen und uns selbst zu beschränken. Eine Sache, die alle Menschen gemeinsam haben, ist das Bedürfnis nach Trost von Zeit zu Zeit. Ich habe diese Lieder geschrieben, um denjenigen, die es brauchen, ein wenig Trost zu spenden. Einige einfache Lieder, um dir in einer dunklen Nacht Gesellschaft zu leisten. Plastic Pop etc. denkt, dass dieser Ansatz von dem Track Landslide ganz gut abgebildet wird. Und obwohl der Titel des Tracks dramatisch ist, bedeutet Landslide doch übersetzt Erdrutsch, hoffen wir, dass die Berghänge in der nächsten dunklen Nacht noch etwas stabil bleiben und hören Landslide von Elin Forkelid.

Landslide von Aileen Faulkelid. Die Saxophonistin Aileen Faulkelid wird auf ihrer Ende 2024 erschienenen Platte Songs to Keep You Company on a Dark Night von folgenden Leuten begleitet: David Stuckeness an der E-Gitarre, Tobias Wicklund, Kornett oder Trompete und Mats Dimming am Bass. Aileen Faulkelid hat das Label Sail Cabin Records selbst gegründet und das Album darüber veröffentlicht. Die Aufnahmen zu der Platte fanden in den historischen Atlantis-Studios in Stockholm statt und dort haben beispielsweise die Cardigans, Roxette oder The Hives auch schon Platten aufgenommen. Wie dem auch sei, nach dem eingängigen und eher kurzen Landslide spielt Plastic Pop etc. nun das fast 8 Minuten lange und eher langsame Stück Anemoia. Anemoia bedeutet so etwas wie eine Nostalgie für einen Ort oder eine Zeit, die Mensch aber so nie selbst erlebt hat. In dem Track kommt das Kornett zum Einsatz. Achtet auf den eher sanft klingenden Bläser, der sich von einer Trompete kaum merklich unterscheidet, eigentlich nur in einer fehlenden Brillanz. Tobias Wicklund bringt das Instrument ganz fantastisch ein, neben dem Saxophon von Aileen Faulkelid. Der Gitarrist David Stuckeness bringt dann noch eine virtuose E-Gitarre ein in dem Track Anemoia von Aileen Faulkelid.

Eileen Falkelid mit dem Track Anemoia. Das waren herrlich warme Trompeten bzw. Kornetttöne, die mit der Tonlage von

darauf, in der man sich am besten in vertrauter Gesellschaft fühlt. Diese Einschätzung bedeutet, dass das Konzept von Elin Forkelet für die Platte Songs to Keep You Company on a Dark Night aufgeht.

Conny Frischauf irritiert und provoziert, schreibt Arne Lerke in einer Plattenbesprechung im HHV Magazine über die Platte Kenne keine Töne von Conny Frischauf. Das zweite Album von Conny Frischauf kam letztes Jahr im Sommer raus. Kölner FreundInnen der Plastik, Pop etc. Redaktion machten mich auf die letzte Platte erst vor kurzem aufmerksam und ich bestand jetzt aber darauf, dass das neueste Werk der Wienerin noch Inhalt in der heutigen Sendung wird. Lars Fleischmann von der Taz schreibt, dass mit Conny Frischauf eine Wiener Künstlerin auftaucht, die fidel bimmelt und dennoch von sich behauptet, keine Töne zu kennen. Dabei sei die Platte Kenne keine Töne von Conny Frischauf kein Werk einer Blödelbadin, sondern das Produkt eines jahrelangen Ringens mit Musikmachen, Hörerlebnissen und Stille. Die Künstlerin aus Wien spielt mit Synthesizern genauso wie mit Artefakten aus ihrem Soundarchiv und Field Recordings, die sie sehr gerne in Wassernähe aufnimmt. Der Pop-Track Düfte ist der Opener des Albums und der Track klingt avantgardistisch und wie Lars Fleischmann meint, auch alpin. Also ein Popsong, gesungen mit einem feinen Dialekt. Plastikpop etc. bittet die HörerInnen des Kolleradios und auch des Radio Korax, die Ohren zu spitzen, denn ich spiele jetzt Düfte von Conny Frisch auf und ihr könnt selber hören, ob ihr den feinen Dialekt erkennt und ob der Track auch wirklich avantgardistisch ist. Viel Vergnügen mit Düfte von Conny Frisch auf.

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Das war der Track Düfte von Conny Frische auf. 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Zurück zu Conny Frischauf und ihrem tollen Werk Kenne keine Töne. Nehmt ihr den Tonträger zur Hand, werdet ihr merken, dass auf Seite 2 tatsächlich 2 Minuten keine Töne vorkommen. Lars Fleischmann von der Taz nennt das, Zitat, ein psychogenes Verstummen, das exemplarisch als Symptom von Autismus, aber auch von schweren Depressionen oder schizoaktiven Erkrankungen auftritt. Zitat Ende. Mich beeindruckt diese Deutung, hätte ich aber doch gern mehr Indizien dafür gewusst. In dem Track Nordwestwind steht die Musikerin in Sichtweite zur Donau und reimt die Worte Mitte auf Suppe. Dank ihres Geräts mit Diktierfunktion geht nichts von dem verloren und die Aufnahme landet auf der Platte. Und das hören wir uns jetzt einmal an. Conny Frisch auf, in Wien an der Donau stehend und reimend, Nordwestwind von Conny Frisch auf.

Das war Nordwestwind von Conny Frischauf. Der Track erschien im Sommer 2024 auf der Platte Kenne keine Töne bei dem Hamburger Label Büro B. Die Platte ist voller Beeps, Summen, Loops und das alles bildet die Basis für sehr poetische Sprache. Es gibt aber auch Tracks, die eine Flöte in den Vordergrund stellen und wiederum andere Tracks, die reine Instrumentals sind. Meine Arbeit hat keinen Anspruch auf Vollendung, sagt Conny Frischauf über ihre Arbeit und Plastikpop etc. ist begeistert von diesem Anspruch, keinen Anspruch zu haben. Lars Fleischmann schreibt in der Taz folgendes, Zitat, dem Label Büro B ist eine besondere, äußerst eigenwillige, ja verschwenderisch talentierte Künstlerin ins Haus geflattert. Man mag sich gar nicht ausdenken, was sie auf kommenden Alben noch alles im Köcher hat. Bis dahin genießen wir, kenne keine Töne und schweigen. Zitat Ende.

Hey, Radio Korax. Hey, Coloradio. Ihr hört Plastik, Pop etc. Und das ist eine Sendung eines in den 80er Jahren geborenen Typen, der sich ab und zu im Radio einschließt, um über vermeintlich avantgardistische Popkultur zu schwafeln. Der Typ, das bin ich, Jonathan, Joni oder Johnny. Und um mehr von mir zu verraten, ich bin großer Fan der schottischen Post-Rock-Band Mogwai. Mit The Bad Fire ist vor wenigen Tagen erst das 11. Studioalbum der Band bei Rock Action Records erschienen. Das Album ist der logische Nachfolger der 2021 erschienenen LP As the Love Continues und wurde von John Congleton produziert. Der amerikanische Produzent John Congleton ist bekannt für seine Arbeit mit den Bands Explosions in the Sky, Sigur Rós und John Grant. Passend zu dem Titel der Platte, The Bad Fire, ist auf dem Cover der Platte ein Gemälde eines Vulkankraters zu sehen. Im schottischen Englisch ist der Ausdruck Bad Fire aber auch ein veralteter Begriff für die Hölle. In einer Pressemitteilung, die die Ankündigung des Albums begleitete, sagte die Band dem NME: After the high of putting out As the Love Continues, the following years were personally hard for us. We have dealt with a lot of loss and in Barry's case a serious family illness with one of his daughters. Getting back together to write and record this music felt like a refuge, and with John Congleton we feel that we have made something special. We often hear from people that our music has helped them to get through hard times in their lives, and for once I think it applies to us as well. Übersetzt heißt es: Nach dem Erfolg der Veröffentlichung von As the Love Continues waren die folgenden Jahre für uns persönlich hart. Wir mussten viele Verluste verkraften und im Fall unseres Mitmusikers Barry eine schwere Familienkrankheit bei einer seiner Töchter durchstehen. Als wir wieder zusammenkamen, um diese Platte zu schreiben und aufzunehmen, fühlten wir uns wie in einer Zuflucht, und mit John Congleton haben wir das Gefühl, etwas ganz Besonderes geschaffen zu haben. Wir hören oft von Leuten, dass unsere Musik ihnen geholfen hat, harte Zeiten in ihrem Leben zu überstehen, und ich glaube, das trifft ausnahmsweise nun auch auf uns zu. Der Opener der Platte heißt dann auch noch God Gets You Back, und genau den spielt Plastic Pop etc. nun, God Gets You Back von der schottischen Band Mogwai.

God Gets You Back von der schottischen Band Mogwai. Auf der Seite des Plattenversands JPC steht im Waschzettel zur Platte, dass der Track God Gets You Back klingt wie Daft Punk, die von My Bloody Valentine gejagt werden. Der Titel des Tracks God Gets You Back oder auch der Titel der Platte The Bad Fire bedeuten nicht, dass sich die Band als christlich einordnet. Die Begriffe spiegeln einfach eine extrem verlustreiche Zeit für einige der Bandmitglieder und dass diese Zeit so schwer war, dass eine typisch schottische Reaktion die Suche nach Halt im Christlichen wäre. Ein Fotobooklet aus dem Boxset des Vinyltonträgers enthält eine Reihe von Fotos, die der Produzent Paul Savage während der Aufnahmesessions der Band gemacht hat, und diese Fotos deuten eher auf eine Heilung durch Freundschaft und wohltuender Gemeinschaft als Musiker. Ein weiterer bemerkenswerter Titel ist der nächste Track, den Plastic Pop etc. von Mogwai spielen wird. Und der lautet If You Find This World Bad, You Should See Some of the Others. Das ist der Titel einer Rede von Philip K. Dick, nämlich der Titel der sogenannten Rede von Metz. Spannenderweise ging es in der Rede um Dicks seltsame und ungewöhnliche Vision aus dem Jahr 1974 und seine ganz eigene Interpretation der christlichen Lehre. Und mit dieser textlichen Referenz sind die christlichen Titel auf der neuen Platte von Mogwai noch besser und distanziert einzuordnen. Und daher ist es jetzt Zeit, den Track auch anzuspielen. If you find this world bad, you should see some of the others von der schottischen Band Mogwai.

If you find this world bad, you should see some of the others. Von der schottischen Band Mogwai. Ein Track, der verschwenderisch viele Wiederholungen fast wie eine Waffe benutzt, um emotionale Spannung aufzubauen und um den HörerInnen das Gefühl zu geben, in einem unausweichlichen Kreislauf gefangen zu sein. Und das gibt euch auch einen sehr guten Eindruck der Platte, denn die Musik von Mogwai ist schwer zu beschreiben, aber irgendwie leicht zu erleben. Mogwai-Fans, die der Band seit über 3 Jahrzehnten folgen, sehen in der neuen Platte The Bad Fire vielleicht nicht das, was die großen Platten Young Team oder Come On, Die Young geschaffen haben. Aber es gibt nicht viele KünstlerInnen, die im Jahr 2025 so nachdenklich stimmenden Post-Rock produzieren, und es gibt noch weniger Bands, die nach Jahrzehnten ihrer langen Karriere noch immer so lebendig Musik machen. The Bad Fire ist eine würdige Ergänzung zum Werk der Band. Diese Band ist immer noch laut und sie ist immer noch wichtig.

Liebes Radio Korax, liebes Coloradio, das war die erste Folge Plastik, Pop etc., die HörerInnen des Radio Korax und HörerInnen des Coloradio im regulären Sendeprogramm hören konnten. Ich freue mich über diese tolle Reichweite. Für Anregungen und Wünsche bin ich sicher zu haben. Ihr erreicht mich via jonathan@coloradio.org. Jonathan mit TH schreiben. Wir haben heute Neuerscheinungen gehört und darunter waren eine Stereo-Neuauflage der Motorcycle Madness von Damien Jurado, die Appetizer für zwei Plattenankündigungen, nämlich von der unglaublichen Pianistin Hiromi und dem sentimentalen Popstar Perfume Genius. Die beiden aufplatzenden Kava-Sektflaschen aus Berlin, die neueste Platte von Conny Frischauf, die lyrisch-akustisch experimentell bastelt, eine Platte der Saxophonistin Edin Forkelet und natürlich die neueste Platte von Mogwai. Ich danke euch herzlich für das Zuhören. Bis bald.

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10: Hallo und guten Tag.
11: Hallo.
10: Wir sind die Klasse 8a und einige Kinder aus der 8b von der Adolf-Diesterweg-Schule.
11: Am Mikrofon stehen jetzt für die Klasse Josie und Mina.
10: Wir waren alle im Radio.
11: Warum haben wir das gemacht? Wir wollen euch unsere Lieblingslieder vorstellen.
10: Das sind Lieder, die wir gerne hören und die uns glücklich machen.
11: Und dann haben wir auch ein wichtiges Thema.
10: Wir haben über unsere Zukunftswünsche gesprochen.
11: Wir wünschen euch viel Spaß beim Hören, eure Josie und Mina.
12: Hi Emily, wie geht's dir?
13: Mir geht's halt sehr gut. Und dir, Nadine?
12: Mir geht's auch gut. Ich habe gehört, dass du deinen Lieblingssong mitgebracht hast.
13: Ja, der heißt Riffen.
12: Und von wem ist der Song?
13: Der ist von Sira, Eamon und Niklas Wilson.
12: Cool. Um den Song geht's um?
13: In dem Song geht es um Sommernacht, planlos erleben, und Begegnungen und um Liebe.
12: Warum gefällt dir der Song?
13: Weil ich bei dem Song abschalten kann.
12: Wann hörst du immer den Song?
13: Wenn ich mich fertig mache oder unterwegs bin.
12: Bevor wir deinen Lieblingssong anhören, habe ich noch Fragen für dich. Was ist dein Berufswunsch?
13: Also mein Berufswunsch ist Kindergärtnerin oder Krankenschwester.
12: Das ist sehr schön. Und noch eine zweite Frage. Was wünschst du dir für die Zukunft?
13: Also ich wünsche mir für die Zukunft ein Haus, einen schönen Job und eine Familie.
12: Okay, danke schön. Und jetzt haben wir deinen Song.

0: Also das war jetzt mein Song und jetzt hören wir Nadine ihren. Also erstmal, Nadine, was ist denn dein Lieblingssong?
1: Mein Lieblingssong heißt Pretty Sea Girl.
0: Um was geht es in dem Song?
1: Um den Song geht's um Liebe.
0: Von wem ist der Song?
1: Der Song ist von Clever.
0: Okay, und wann hörst du den Song?
1: Ich höre den Song, wenn ich unterwegs bin oder wenn ich zu Hause bin, mache meine Hausaufgaben.
0: Und warum gefällt dir der Song?
1: Mir gefällt der Song, weil der Sänger gut singen kann.
0: Und jetzt habe ich noch ein paar Fragen an dich. Was ist denn dein Berufswunsch?
1: Also mein Berufswunsch ist eine Erzieherin und ja.
0: Okay, und was stellst du dir so für die Zukunft vor?
1: Also meine Zukunft, eine gesunde Familie und ein Haus.
0: Das ist sehr schön. Willst du eventuell noch jemanden grüßen?
1: Ja, ich grüße meine liebe Kanifa. Und willst du noch jemanden grüßen?
0: Ich grüße den lieben Herr Fietz, der leider nicht mehr auf unserer Schule ist.
1: Ja, leider.
0: Und jetzt hören wir Nadine ihren Song.

0: Hallo David.
1: Hallo Elias.
0: Du hast uns einen Song mitgebracht. Weißt du?
1: Mein Lieblingssong heißt Lieblingslied.
0: Von wem ist der?
1: Der Song ist von den Lochis. Das sind die Zwingling-Brüders Heiko und Roman Lochmann.
0: Wovon handelt es in dem Song?
1: In dem Song geht es um Freundschaft und dass man gemeinsam Stärke ist.
0: Weshalb gefällt dir der Song?
1: Ich mag den Song, weil wenn ich ihn höre, geht es mir immer gut.
0: Wann hörst du den Song?
1: Wenn ich mal draußen bin oder zu Hause bin.
0: Ich habe noch zwei andere Fragen an dich. Was willst du mal später werden?
1: Ich möchte Bauarbeiter werden. Ich mag Fahrzeuge wie Bagger.
0: Was wünschst du dir zu deiner Zukunft?
1: Ich möchte eine Familie gründen oder ein Auto haben.
0: Möchtest du noch etwas sagen?
1: Ja, ich möchte meine Freunde grüßen. Also Herr Roy halt.
0: Und jetzt hören wir deinen Song.

0: Das war mein Lieblingslied. Elias, was ist dein Lieblingssong?
1: Mein Lieblingssong ist Eiskrieger.
0: Von wem ist der Song?
1: Der Song ist von Away Fade.
0: Wovon handelt der Song?
1: In dem Song geht es um Minecraft und um großes Abenteuer und um Minecraft-Sieg.
0: Weshalb gefällt der Song?
1: Mir gefällt der Song, weil der Beat gut ist.
0: Wann hörst du den Song?
1: Den Song hörst du, wenn ich draußen bin oder zu Hause bin.
0: Ich habe noch zwei andere Fragen für dich. Was möchtest du mal werden? Was ist dein Berufswunsch?
1: Ich möchte mal Busfahrer oder Straßenbahnfahrer werden.
0: Was wünschst du dir deine Zukunft?
1: Ich wünsche mir meine Zukunft, eine gesunde Familie haben und einen guten Beruf zu haben.
0: Möchtest du mir etwas sagen?
1: Ja, ich möchte meine Oma grüßen, die nicht so gut geht, dass ihr besser geht irgendwann. Yeah, Leo, this the one.

Hallo, ich heiße Josie. Ich stelle euch mein Lieblingslied vor. Das heißt Lush Life. Und das singt eine Sängerin, die heißt Sarah Lasse. Ich finde das Lied cool, weil das richtig gute Laune macht und ich höre das gerne zu Hause alleine und ich singe das mit sehr oft, denn ich möchte später Sängerin werden. Und ich möchte, dass meine Familie gesund und für immer eine tolle Familie bleibt. Und ich grüße die 8b und Frau Kuhn.

Das war jetzt mein Lieblingssong. Und ich habe noch einen Song von einer Freundin von mir, die heißt Lea. Und ihr Lieblingssong heißt Midnight Sun. Und das ist auch von Sarah Larsson. Das macht gute Laune. Das hört sie beim Aufräumen und am Abend. Und sie will auch die Klasse 8b grüßen. Und Frau Kuhnt auch.

0: Können Sie sich bitte noch mal kurz vorstellen?
1: Ja, gerne. Mein Name ist Julia Mörbitz. Ich bin Deutschlehrerin an der Adolf-Diesterweg-Schule in Leipzig.
2: Wie alt ist sie?
1: Ich bin 49 Jahre alt.
2: Wie lange du bist also mit deinem Mann zu ferne?
1: Also ich bin seit 4 Jahren mit meinem Mann zusammen und wir haben vor 3

0: Eine Katze, die ist ungefähr ein Jahr alt und die heißt Flecki.
1: Was wollen Sie machen, wenn Sie nicht mehr in der Schule arbeiten?
0: Du meinst sicher, wenn ich Rentnerin bin,
1: Ja.
0: dann habe ich, ja, es ist noch ein bisschen hin bis dahin, aber ich habe mir schon mal Gedanken gemacht. Und wenn ich dann noch gesund bin, dann würde ich gerne richtig viel reisen, also fremde Länder erkunden, am liebsten mit meinem Mann zusammen. Aber ich freue mich auch darauf, dann mehr Zeit für die Kinder zu haben. Und vielleicht gibt es ja dann auch schon Enkelkinder, mal sehen. Und außerdem gibt es ja auch richtig viele Sachen, die man im Ehrenamt machen kann. Das heißt, man arbeitet ein paar Stunden in der Woche, bekommt dafür zwar kein Geld, aber man kann anderen Menschen etwas Gutes tun und darüber freut man sich ja auch.
1: Warum sind Sie Lehrer geworden?
0: Also Lehrerin bin ich geworden, weil ich gerne einen Beruf ergreifen wollte, der nicht langweilig ist. Und ich denke, das hat geklappt. Und ich konnte mir immer nicht vorstellen, den ganzen Tag im Büro zu sitzen. Und außerdem wollte ich was Sinnvolles tun, also Kindern helfen, die es schwerer haben als andere. Das war so mein Hauptgrund.
1: Wenn Sie einen anderen Beruf gewählt hätten, welche wäre das gewesen?
0: Also wenn ich nicht Lehrerin geworden wäre, dann wäre ich gerne Fotojournalistin geworden, weil ich sehr gerne schreibe und auch sehr gerne fotografiere und Fotos mache.
1: Sie ist not I need
0: Wünschen.
1: Wüste, Wüste.
0: Ja, ich wünsche mir von Udo Lindenberg durch die schweren Zeiten.
1: Danke.

0: Hallo, ich bin Lua. Ich habe hier neben mir Kanifa und ich würde dir mal ein paar Fragen stellen. Und ja, bist du bereit, Kanifa?
1: Ja, ich bin bereit.
0: Okay. Wie heißt dein Lieblingssong?
1: Mein Lieblingssong heißt I Got Love.
0: Von wem ist der Song?
1: Der Song ist von Miyagi.
0: Wovon handelt der Song?
1: Der Song handelt von Liebe.
0: Weshalb gefällt er dir denn?
1: Ich mag den Song, weil er klingt einfach schön.
0: Wann hörst du den Song?
1: Ich höre den Song eigentlich immer, also wenn ich draußen bin oder auch wenn ich zu Hause bin. Ja.
0: Dann hören wir ihn jetzt mal an.
1: Okay.

0: Also nachdem wir jetzt deinen Song gehört haben, möchte ich dir ein paar persönliche Fragen stellen. Was möchtest du mal werden?
1: Ich möchte mal werden Designerin oder Fotografin.
0: Was wünschst du dir für deine Zukunft?
1: Ich wünsche mir zu meiner Zukunft eine große Familie haben, also einen Mann und Kinder, 4 oder 6.
0: Möchtest du noch was sagen?
1: Ja, ich möchte noch was sagen. Ich liebe meine Freundin und ich grüße alle Lehrkräfte, bei denen ich Unterricht habe. Ich habe von mir jetzt richtig viel erzählt. Jetzt erzähl mal du von dir. Was möchtest du werden? Was ist dein Berufswunsch?
0: Ich möchte später gerne im medizinischen Bereich arbeiten.
1: Was wünschst du dir für deine Zukunft?
0: Ein Mann, der mich so liebt, wie ich bin. Und dass ich später Kinder habe, 2 oder 3, mit dem Mann, den ich liebe.
1: Möchtest du noch etwas sagen?
0: Ja, ich grüße alle, die ich kenne, und ich grüße eine aus einer anderen Schule. Ich grüße Eddie. Ich grüße noch eine Freundin von mir, die heißt Jasmina.
1: Du hast ja mit Song mitgebracht, ne? Wie heißt ja dieser Song?
0: Lieblingsmensch.
1: Von wem ist der Song?
0: Ibra.
1: Um was geht denn in dem Song?
0: Um Liebe, um Lieblingsmensch, halt der dir richtig viel bedeutet.
1: Was gefällt dir in dem Song?
0: Der ist halt schön und der singt halt gut.
1: Und wann hörst du den Song?
0: Wenn ich draußen bin, wenn ich zu Hause bin, wenn ich mich fertig mache.
1: Okay, dann hören wir ihn jetzt mal zusammen.

0: Hallo Leute, ja, wir sind Erfan und Dogan.
1: Ja, hallo Leute, ich bin hier Erfan und wir haben für euch heute was mitgebracht. Unser Lieblingssong, den wir uns ausgesucht haben und wir möchten den sehr gerne vorstellen. Der heißt auf jeden Fall J und J. Der wurde gemacht von Samia Lee und Katal. Um den Song geht es um Liebe auf jeden Fall und um Liebeskummer halt sowas. Dogan, was gefällt dir an dem Song?
0: Ich finde das schön.
1: Wann hörst du den Song immer?
0: Wenn ich im Hause bin.
1: Ja, auf jeden Fall, das mache ich auch. Ich höre den Song auch, wenn ich zu Hause bin, auch wenn ich draußen bin, sehr oft. Und auch, der ist gerade viral und vielen Medien unterwegs. Und ja, Dogan, was ist dein Berufswunsch?
0: Fachinformatik. Erfahren, was willst du in Beruf machen?
1: Ich möchte auf jeden Fall Kfz-Mechaniker machen. Weil ich liebe Autos und alles, was damit zu tun hat, liebe ich es und es macht auf jeden Fall sehr Spaß und ja. Dogan, was wünschst du dir für deine Zukunft?
0: Geld erreichen.
1: Dass mir das Gleiche, meine Familie stolz machen, viel Geld verdienen, eine eigene Firma besitzen und ein Haus und Familie halt. Dogan, möchtest du noch was sagen?
0: Ja, ich möchte meine Familie grüßen.
1: Ich grüße auf jeden Fall Herr Kalkner und ich liebe das Essen von meiner Mutter. Jetzt beginnt der Song J und J von Kartal und Samia Lee. Let's go.

0: Hier ist Elias.
1: Wo hast du?
0: Du hast einen Song mitgebracht. Wie heißt der Song?
1: Bisse E.
0: Ja, von wem ist der Song?
1: Sie, Biudo und Utypas Pater.
0: Worum geht's in dem Song?
1: Liebe.
0: Ja, weshalb gefällt dir der Song?
1: Weil das ist süß, nett und schön.
0: Ja, wann hörst du den Song?
1: Hause, Taus oder mit Bahn.
0: Noch zwei ganz andere Fragen. Was möchtest du später nochmal werden?
1: Busai oder Jupiter.
0: Ja, was wünschst du dir für deine Zukunft?
1: Eine Frau, zwei Täter, Date, Auto, ein Haus.
0: Möchtest du noch was sagen?
1: Nein.
0: Dann haben wir jetzt deinen Song.

0: Elias, du hast auch einen Song im Bart. Wie heißt das?
1: Der Song heißt Skybase.
0: Wie ist der Song?
1: Der Song ist von Stani.
0: Was tut der Song?
1: In dem Song geht es um einen Jungen, der nur ganze Zeit vorne zockt.
0: Was du hörst, Song?
1: Den Song höre ich, wenn ich zu Hause bin. Der Song gefällt mir, weil es mich an die OG-Zeit von vorne erinnert.
0: Was du willst, werde später.
1: Ich will später mal Mechaniker oder YouTuber-Streamer oder so werden.
0: Was du willst, du deine Tufus?
1: Für meine Zukunft wünsche ich mir, dass eine Freundin, Geld und dass meine Familie gut geht, meinen Freunden und alles an.
0: Müsstest du noch was hatte?
1: Ja, ich will noch meine Freunde, Familie grüßen.
0: Dann mir deinen Sohn.

0: Hi Mina, wie geht's dir?
1: Gut.
0: Wie heißt dein Lieblingssong?
1: Mein Lieblingssong ist Alleine da. Der Song ist von Samira und Jack. Um den Song geht es um Liebe. Ich höre den Song, wenn ich zu Hause bin. Mir gefällt der Song, weil der cool ist.
0: Was möchtest du mal werden? Was ist dein Berufswunsch?
1: Ich will Krankenschwester werden.
0: Was wünschst du dir für deine Zukunft?
1: Ich wünsche mir, dass ich gesund bleibe und eine Familie habe.
0: Möchtest du noch etwas zu sagen?
1: Nein.
0: Okay, dann hören wir deinen Song.

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0: Können Sie es bitte vorstellen?
1: Ja, ich bin Frau Erhardt, bin Lehrerin an der Adolf-Diesterweg-Schule, arbeite da schon seit 23 Jahren und bin Klassenlehrerin der 8a.
0: Wie alt sind Sie?
1: Ich bin 58 Jahre.
0: Wann haben Sie geheiratet?
1: Oh, das ist schon etwas länger her. 2004
2: Hallo?
1: Haben wir geheiratet.
2: Hallo?
1: Wir sind schon sehr lange zusammen.
2: Hallo?
0: Wie lange sind Sie mit Ihrem Mann schon zusammen?
1: Ja, ich habe meinen Mann 1989 kennengelernt zur Wendezeit. Also wir sind da schon über 40 Jahre zusammen, ja.
0: Haben Sie ein Haustier?
1: Ja, ich habe zwei Katzen, zwei Maine Coons.
0: Wie heißen die Katzen? Was sind das für Katzen?
1: Das ist die Cosi und die Cheetah und das sind zwei Maine Coons, zwei Mädchen.
0: Was wollen Sie machen, wenn Sie nicht mehr in der Schule sind, also Rentnerin sind?
1: Oh, da fällt mir erst mal ein, wir werden dann viel verreisen, also das, was wir noch nicht bis jetzt entdeckt haben, entdecken. Dann natürlich auch in meinen Garten arbeiten und sich mir um meine Kätzchen kümmern.
0: Warum sind Sie Lehrerin geworden?
1: Ja, weil ich eigentlich Schülern helfen will oder auch helfen will und auch helfe. Das war mein Traumberuf. Ich hatte immer mit Menschen zu tun und vor allem mit jungen Menschen, also Kindern und Jugendlichen.
0: Wenn Sie einen anderen Beruf gewählt hätten, welchen wäre das gewesen? Welcher wäre das gewesen?
1: Ja, da hatte ich mir damals auch eine Frage gestellt, falls das mit dem Studium nicht klappen sollte. Und ich hatte da mich dann in die Lebensmittelchemie verirrt und hatte gedacht, das ist bestimmt auch mal so interessant, so bestimmte Sachen zu erforschen. Also irgendwas mit Chemie, dann sollte es sein.
0: Vielen Dank fürs Interview. Wollen Sie noch ein Lied wünschen? So.
1: Ja, und da nehme ich Wind of Change von den Scorpions, weil das gerade in der Zeit war, wo totaler Umbruch hier in Deutschland, sage ich mal, DDR und BRD war. Und für mich ganz komische Zeit war. Irgendwie wussten wir nicht, wohin. Und da in meinem Leben, ich meinen Mann ja da auch 1989 noch kennengelernt war, gab es da so viel Neues auf einmal. Und das, ich muss mich da immer an das Lied erinnern.

0: Das war unsere Sendung. Wir hoffen, das hat euch gefallen. Wir gehen nach Hause und ihr hört weiter. Radio Blau. Viel Spaß. Ciao. Tschüss. Bye bye. Sagen Mina und Josie.
1: Tschüss.
2: Also wir grüßen alle, die heute nicht dabei sind. Edward, Joanne, Julian, Leon und Jeremy. Alle Lehrkräfte und Schüler und Schülerinnen aus der Adolfsdorfer Schule.
3: Tschüss. Tschüss.

0: Hast du auch was zu beichten?
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2: Ha, genau. Jetzt, nachdem hier die Kids aus dem, wie hieß die Schule? Achte Klasse der Adolf-Diesterweg-Schule ihre Musikgeschichten und Zukunftswünsche besprochen haben, geht's jetzt weiter mit aktuell dem Abendmagazin hier bei Radio Blau. Ich bin Rebecca, ich bin aktuell Praktikantin hier, ja, aktuell Name des Programms. Und ich begleite euch heute durch diese Sendung durch. Wir haben euch wie immer ein paar spannende Beiträge vorbereitet. Dieses Mal wird es um drei verschiedene aktuelle Komplexe der gegenwärtigen Gesellschaft gehen. Das ist zum einen die zunehmende Kontrolle des digitalen Raums bzw. den Einfluss von eher rechtsgerichteten bis faschistischen Akteuren darauf, was man überhaupt im Internet sehen kann. Konkret geht es nämlich um die Abschaltung von den No-Blocks-Blocks. Da haben Kollegen von uns einen Beitrag zu gemacht, der sich mit Eigenständigkeit im Internet und unabhängiger digitaler Infrastruktur beschäftigt und damit, wie das gerade unter Gefahr ist. Ich finde ja, das klingt immer so sehr abstrakt, aber wenn man heutzutage dann versucht, bei verschiedenen Leipziger linken Gruppen zum Beispiel, einfach nur deren Blog zu besuchen, um sich irgendeinen Text runterzuladen, merkt man, das funktioniert nicht. Denn auch das war ein No-Blocks-Blocks. Deswegen steigen wir da, wie gesagt, ein bisschen mehr hinter die Kulissen. Außerdem, auch ganz aktuell, geht es um den Skandal, dass in Heidenau keine neuen Stolpersteine verlegt werden sollen. Auf gemeinsamen Schluss von AfD und CDU im dortigen Rathaus, kommunalen Entscheidungsorgan. Da werden wir ein Interview hören mit einer Person, die in der Gegend aktiv ist und die da ein bisschen mehr zum Kontext sprechen wird. Und abschließend werden wir noch ein weiteres Gespräch hören. Da geht es um die Preise von Benzin und Diesel, um die neue Einführung des Tankrabattes und darüber, was mit den Steuern eigentlich passieren soll, die durchs Tanken generiert werden. Das wird bestimmt auch interessant. Da geht es nochmal um das Thema Steuergerechtigkeit. Wie gesagt, auch ganz aktuell aufgehängt an den wiedereinzuführenden Tankrabatten. Außerdem gibt es Musik. Das gehört ja auch dazu. Ein bisschen Musik zur Unterbrechung, vor allem wenn man solche harten Themen hat, wie wir sie heute haben werden. Und ja, wenn ich Glück habe, dann suche ich euch noch ein paar spannende Veranstaltungstipps raus, die ihr in den nächsten Tagen und Wochen hier in Leipzig wahrnehmen könntet. Ja, jetzt direkt steigen wir auch mit etwas Musik ein, um uns einzustimmen auf die heutige Sendung. Und zwar mit dem Song von den Stranglers, Something Better Change.

0: Ja, das waren die Stranglers mit Something Better Change, was, glaube ich, auch ein gutes Thema, eine gute Leitlinie, wie auch immer, Leitspruch für die Themen unseres heutigen Abends sind. Ich fasse noch mal kurz zusammen, worum es heute gehen wird. Angriffe auf die Erinnerungskultur in Deutschland von rechter bis rechtsextremer Seite, Tech-Faschismus bzw. das zunehmende Ende der digitalen Unabhängigkeit im Netz und Steuergerechtigkeit bzw. Ungerechtigkeit. Auch da könnte sich ja langsam mal was ändern. Nun ja, fangen wir direkt mit einem von diesen Themen jetzt an. Und zwar geht es um das Thema Stolpersteine in Heidenau. Heidenau bei Dresden war auch vor, ja, mittlerweile, glaube ich, an die 10, 11 Jahre, eher aus unschönen Gründen in den Schlagzeilen, nämlich weil dort damals mehrere Geflüchtete, die dort notuntergebracht werden sollten, naja, dort sollten Geflüchtete notuntergebracht werden, sie waren noch nicht da. Und die Reaktion in Heidenau darauf waren massiv gewalttätige Ausschreitungen und Krawalle, die auch dazu geführt haben, dass die Menschen am Ende nicht nach Heidenau gebracht wurden, weil Angst bestand, dass es ja zu Verletzten oder Toten kommen könnte, wenn derartige Zustände bestehen bleiben. Nun ist Heidenau wieder aus wenig schönen Gründen in den Schlagzeilen, weil nach einem gemeinsamen Beschluss von AfD und CDU das Gedenken an die Verbrechen der Nazizeit nicht weiter auf den Straßen Heidenaus geschehen soll. Statt weiteren Stolpersteinen soll stattdessen eine zentrale Gedenkstätte in einer Ecke des Heidenauer Nordfriedhofs errichtet werden. In insgesamt 1860 Kommunen europaweit gibt es Stolpersteine. Der Beschluss des Stadtrats sorgt für Kritik. Im Gespräch dazu haben Kollegen von uns Anne Nitschke interviewt. Sie ist Vorstandsmitglied des Alternativen Kultur- und Bildungszentrum Sächsische Schweiz, kurz AKUBITZ, in Pirna. Wir steigen gleich direkt in das Gespräch ein und hören Anne, wie sie über die Geschichte der Stolpersteine in Heidenau spricht und uns dazu ein paar Sachen erklärt.
1: Seit wann gibt es überhaupt diese Stolpersteinbewegung in Heidenau?
2: Also in Heidenau gab es den ersten Stolperstein im August 2021 für Paul Kröger, den ehemaligen Bürgermeister der Stadt Heidenau. Der Stolperstein ist auf dem Rathausvorplatz verlegt und Paul Kröger wurde damals in ein frühes Konzentrationslager gebracht und, also das haben die Nazis Schutzhaftlager genannt, und dort schwer misshandelt und hat dann den Freitod nach dessen Entlassung gewählt. Und dann gab es eine Verlegung von 4 weiteren Stolpersteinen im Februar 2023 durch Schülerinnen und der Aktion Zivilcourage aus Pirna für die jüdische Familie Reiner. Und Maximilian Reiner wurde nach Theresienstadt deportiert und wurde 1945 befreit. Mhm. Und wir haben jetzt die Verlegung von weiteren 12 Stolpersteinen für insgesamt 4 Familien beim Stadtrat in Heidenau beantragt. Und weil ja die Verlegung auf öffentlichen Grund nur mit Zustimmung des Stadtrates funktionieren kann, mussten wir das eben da beantragen. Wir haben auch noch gesagt, wir finanzieren das. Also wir wollen quasi, wenn der Antrag bewilligt wird, dann in die zu Spenden aufrufen, um die Finanzierung der Stolpersteine sicherzustellen. Hatten auch angeboten, die Tiefbaukosten des städtischen Bauhofs auch noch mit zu übernehmen.
1: Das Ganze habt ihr jetzt schon im Frühjahr 2025, genau, also vor über anderthalb Jahren, habt ihr das auf den Weg gebracht. Was passiert seither?
2: Genau, na, darüber wurde dann letztendlich nicht entschieden. Und das war aber der Anlass dafür, dass die AfD einen eigenen Antrag in den Stadtrat einbringen wollte. Das war im Dezember 2025, also ungefähr, also fast ein Jahr nach unserer Anfrage an den Stadtrat. Und der Antrag beinhaltete dann, dass es zukünftig eben keine Stolpersteinverlegung mehr gibt und dass eine Auslagerung des Gedenkens auf den Notfriedhof der Stadt erfolgen soll. Und wir hatten dann zu diesem Antrag der AfD uns auf unserer Webseite akubitz.de schon öffentlich geäußert.
1: Ja.
2: Und dann hatte jetzt der Daniel Bartel von der AfD, der AfD-Fraktion in Heidenau angehört, der hatte gegenüber der Taz gesagt, dass dann die CDU und die Bürgerinitiative Oberelbe für mehr Demokratie, kurz BOD, auf die AfD zugegangen ist und die darum gebeten hat, den Antrag zurückzuziehen und doch lieber einen gemeinsamen Antrag einzubringen. So, und deswegen gibt es jetzt diese Beschlussvorlage, diese gemeinsame Beschlussvorlage von BOD, CDU und AfD, und in der wird eben weiterhin gefordert, dass es keine Verlegung von Stolpersteinen mehr in Heidenau geben wird und dass es stattdessen eine Gedenkfläche auf dem Nordfriedhof gibt. Der Nordfriedhof ist aber noch nicht mal städtisch und der soll den Opfern von Krieg, Terror, Diktatoren, Vertreibung und insbesondere des Nationalsozialismus, das ist jetzt quasi daraus zitiert, in Heidenau gewidmet werden. Es gibt allerdings auch zu dieser Gedenkfläche nichts Konkretes. Also es gibt kein Konzept, es gibt nichts zur Finanzierung, also überhaupt keine weiteren Details.
1: Mhm. Nun werden wir das Ganze ein bisschen versuchen müssen, nochmal zu ordnen. Also eine Gedenkfläche außerhalb der Stadt, irgendwie so eine Gedenkfläche, ich sage dann manchmal zynisch, für alles, was irgendwie schlimm ist. Mhm. Wo ja sozusagen einfach auch die Differenz ja der Möglichkeiten zum Opfer zu werden und auch noch mal der Bezug auf die Gesellschaft, was hat sie eigentlich für Möglichkeiten und inwiefern hängt das mit einem Alltagsverhalten in dieser Gesellschaft zusammen und so weiter, das wird ja da alles komplett verwischt, oder?
2: Genau, das wird auf jeden Fall verwischt, weil also unsere Einschätzung ist ja ohnehin, dass damit das Gedenken im Prinzip deindividualisiert wird. Niemand stolpert mehr vor Ort darüber, ne? Also man muss ja konkret zu einem Ort außerhalb der Straßen und Häuser gehen, um überhaupt quasi da was zu finden. Und es ist überhaupt nicht mehr möglich, quasi einfach beim Gehen durch die Stadt da tatsächlich auf Anzeichen zu stoßen und dann auch sich damit auseinanderzusetzen, vor allem auch mit der individuellen Leben der Person, dessen der Stolperstein dann auch gewidmet ist.
1: Das ist ja generell so eine Geschichte in Erinnerungsgeschichte, Erinnerungskultur, Erinnerungspolitik, dass man versucht, an die Orte der Taten oder die Orte der Opferschaft hinanzukommen und versucht dort eben wirklich Beziehungen herzustellen und alle Projekte, die da irgendwie in den letzten Jahrzehnten erfolgreich sind, machen genau das. Ne, dass sie versuchen, eben genau diese ehemaligen Fabriken, in denen Zwangsarbeiterinnen beschäftigt waren oder sowas, die in einer Form sichtbar zu machen, die jenseits der Kordel ist, also nichts mit Schautafel oder gar so sehr, sondern das zu einem Ort zu gestalten, unter anderem in Dresden, das Zentralwerk war ein Ort, an dem ganz viel auch Zwangsarbeiterinnenschaft stattgefunden hat. Da gab es ein kleines KZ, was so ein eins der ganz frühen KZ auch war. Ja, und das ist eben heute ein Ort, der politisch-kulturell bespielt wird und damit ein Ort ist, an dem auch Veranstaltungen stattfinden können.
2: Genau, ja, total. Also es gibt ja jetzt so ein paar Rückmeldungen auch von anderen. Ich finde, die Deutsch-Israelische Gesellschaft von Rhein-Neckar hat es in ihrem Facebook-Post ganz gut beschrieben. Die titeln ihre Stellungnahme dazu eine zweite Vertreibung, diesmal aus der Erinnerung.
1: Ja.
2: Und das passt eigentlich gut auf den ganzen Vorwand.
1: Nun ist das ein ziemlich illustrer Haufen. Also wenn ich mir das jetzt mal vorstelle, da ist also irgendwie eine AfD, die zumindest in dieser Region einfach nur eine Nazi-Partei ist. Das ist sozusagen, also wenn für unsere Hörerinnen, die nicht in Sachsen unterwegs sind, wo man dann gerne mal sagt, Sachsen rechts unten, das ist also diese Gegend ab Pirna aufwärts, gibt's eigentlich stromaufwärts, gibt's eigentlich nur noch Nazi-Bürgermeister, hat man manchmal das Gefühl. Und wie kommt eine CDU und ein BOD, darüber wird gesondert zu sprechen sein, wie kommen die auf die Idee, jetzt zu sagen, nee, macht das mal nie alleine, das wollen wir mit euch gemeinsam und inhaltlich werden wir da übereinstimmen. Muss ich jetzt für unsere Hörerinnen wieder einschieben, BOD, da gibt es in Heidenau und Umgebung gab es, also Heidenau, Donau, Pirna, die drei Gemeinden wollen sollten oder wollen vielleicht immer noch einen Industriepark Oberelbe dort ansässig machen. Und da gab es also eine demokratisch sehr fragwürdige Wolte da drin, dass mit einem öffentlich-rechtlichen Vertrag die drei Gemeinden sich dort in einer Weise verpflichtet haben, für alle Zukunft an diesem Projekt festzuhalten, die es quasi unmöglich macht, dass dort nochmal einer der Stadträte sagt, nee, das wollen wir nicht mehr. Also es gab quasi keine Ausstiegsklausel und damit, ohne dass da allzu viel feststand, worum es gehen soll. Und das war also demokratietheoretisch höchst bedenklich und ich war sehr dankbar, dass es da eine Initiative gab, die sich dagegen bewegt hat. Das, was davon jetzt niedergeschlagen ist, also übrig geblieben ist, ist genau dieses BOD. Und das sind natürlich faszinierende Bewegungen. Wie kommen die jetzt eigentlich ganz nach Nazishausen? Könnt ihr das irgendwie verstehen?
2: Letztendlich muss man die Leute selber fragen, was sie sich dabei denken. Ich denke, dass es eben einfach nie gewollt ist, diese Erinnerungszeichen in der Stadt zu haben. Die sind eben auch unbequem letztendlich, ne? Also die sind sichtbar und die Leute werden erinnert. Und da ist es natürlich einfacher zu sagen, okay, wir tun unsere in Anführungsstrichen Pflicht. Wir erschaffen einen Erinnerungsort und den verdammen wir aber irgendwie woanders hin. So.
1: Offiziell bringen Sie ja die Begründung des Wegs, dass die Leute da ja drüber latschen würden, ja, und dass das eine Missachtung wäre. Aber ganz ehrlich, wenn ich solche Orte der Erinnerung sehe, wie oft die geschändet werden, kann ich jetzt nie wirklich sehen, wo da das Problem liegt. Oder haben die da irgendwie recht?
2: Nee, natürlich haben sie nicht recht, weil die Beschädigung von Erinnerungszeichen, da ist es egal, wo das Erinnerungszeichen letztendlich liegt. Ja? Und die parteilose Bürgermeisterin, die Heidenauer Bürgermeisterin, die hatte ja gegenüber der Taz gesagt, dass sie den Antrag unterstützen würde und hatte das damit begründet, dass die Stolpersteine, die seien zeitweise durch Laubschmutz oder Schnee verdeckt und dass man vielleicht gedankenlos über sie hinweggehen würde. Aber ich frage mich so ein bisschen, ob ein Erinnerungszeichen auf einem Friedhof, ob da kein Schnee fällt oder kein Laub von den Bäumen. Also das ist einfach kein Argument. Und man hat ja natürlich auch noch quasi, dass diese Stolpersteinverlegung ja meistens von den Menschen oder den BürgerInnen vor Ort initiiert werden oder unterstützt oder es irgendwie eine Patenschaft gibt. Das heißt, die Personen, die sich um den Stolperstein kümmern, die beschäftigen sich ja auch, also haben sich vorher ja auch mit der Geschichte der Personen beschäftigt. Und die Stolpersteinverlegungen sind letztendlich meistens eben ehrenamtlich getragen und auch ein viel größerer Ausdruck eines bürgerschaftlichen Engagements, weil so ein zentraler Gedenke wird ja dann meistens, da gibt es ein städtisches Konzept, dann gibt es dann sozusagen so ritualisierte am Ende Veranstaltungen. Und wenn das dann noch so konzipiert ist, wie das jetzt vorgesehen ist, dann wissen wir ja gar nicht, welche Veranstaltungen letztendlich an diesen Gedenkorten stattfinden. Da kann ja quasi alles stattfinden, was natürlich auch in keinster Weise jeder Gruppe, an die da gedacht werden soll, irgendwie das abdeckt, was im Prinzip eigentlich die Interessen dieser Gruppe wären. Ja? Also da geht man ja zwangsläufig immer oder ist immer jemand irgendwie hinten angestellt letztendlich, wenn es zu so einem Konzept kommt. Ja, und am Ende hat man ja auch die Verlegung dieser Stolpersteine ist eben auch irgendwie fortlaufend. Also, ne, also so wird einmal ein Gedenkort installiert, zum Beispiel auf dem Friedhof oder irgendwo anders hin. Und die Stolpersteine entstehen ja zu unterschiedlichen Zeiten. Und es ist ein Projekt, was am Ende nie abgeschlossen ist. Es sind Millionen Opfer, die mit dem Stolpersteinprojekt gedacht wird. Und ja, Das ist so ein bisschen ein Ausdruck davon, dass es eben auch kein, das Erinnern erkennt eben keinen Schlussstrich, ne? Also das Projekt ist selbst so ein Ausdruck dieser kontinuierlichen Verantwortung, aber genau dieser Schlussstrich scheint jetzt eben gewollt zu sein. Und das ist unsere Interpretation.
1: Und es ist ja auch die Erinnerung an ein ganz konkretes Leben, was da gelebt hat und was da beendet worden ist und eben die Erinnerung an an diesen Menschen und was für eine, ja, es ist halt auch sehr unterschiedlich. Ich bin selbst in verschiedenen erinnerungspolitischen Initiativen unterwegs gewesen oder bin es auch unterwegs. Und es ist sehr unterschiedlich, ob ich den beispielsweise den verfolgten Romnia und Sintetze irgendwie gedenke, die heute noch viel mehr immer noch geschmäht werden als andere Opfergruppen, ne? Also wo man einfach auch eine ganz bestimmte Sensibilität auch nochmal dafür entwickeln muss. Wovon sprechen wir hier eigentlich und wovon sprechen wir heute? Ja, wie geht es weiter in Heidenau? Wann wird damit zu rechnen sein, dass dazu abgestimmt wird? Wie sehen die Chancen, das aufzuhalten aus?
2: Gute Fragen. Also die erste Frage ist einfach zu beantworten, denn die Abstimmung im Stadtrat soll heute stattfinden. 18 Uhr beginnt der Stadtrat in Heidenau. Es ist aber nicht der erste Tagungsordnungspunkt. Das heißt, im Laufe des Abends wird dazu irgendeine Abstimmung stattfinden. Der Stadtrat in Heidenau, der besteht aus 22 Sitzen plus der stimmberechtigten Bürgermeisterin, also 23 Stimmen. Die CDU hat 7 Sitze, die AfD hat 7 Sitze, die Bürgerinitiative Oberelbe, also die das mit eingebracht hat, hat 2 Sitze, die Linke hat 2 Sitze, die Heidenauer Bürgerinitiative, die mit der BOD in einer Fraktion ist, hat 1 Sitz, die SPD hat 1 Sitz, die FDP hat 1 Sitz und die Freien Sachsen haben einen Sitz. Und beschlussfähig ist der Stadtrat, wenn 12 Mitglieder da sind, und das würde bedeuten, also eine einfache Mehrheit bräuchte man, um diesen Antrag durchzukriegen. Das heißt, man bräuchte 12 Stimmen, wenn jetzt alle da wären. Und 9 haben ja den Antrag schon unterschrieben. Der Max Schreiber von Freien Sachsen wird dem sicherlich zustimmen.
1: Ja.
2: Die Bürgermeisterin hat jedenfalls in der Taz eben schon angekündigt, dass sie dem Antrag positiv gegenübersteht, und dann fehlt ja nur noch eine Stimme. Und es haben nicht alle von der AfD den Antrag unterschrieben, also es fehlen sozusagen noch Äußerungen von anderen AfD-Mitgliedern, es fehlt noch sozusagen, wir wissen nicht, wie die Heidenauer Bürgerinitiative, die mit dem BOD noch in einer Fraktion ist, dazu steht, und es fehlt ja auch noch einer von der BOD selber, wo man jetzt davon ausgeht, dass da wahrscheinlich auch eine Zustimmung kommt. Also es sieht so, auf den ersten Blick sieht es schon aus, es könnte der Antrag durchgehen, außer die Aufrufe jetzt von verschiedenen Gruppen haben jetzt nochmal dazu geführt, dass es ein Umdenken bei den Personen gibt, was wir natürlich sehr hoffen.
0: Ja, anschließend an dieses Thema, der Kollege hatte ja gerade eben schon erwähnt, eine von den Gruppen, es gab ja viele Opfer des Nationalsozialismus, für die auch Stolpersteine gelegt werden, Jüdinnen und Juden, behinderte Menschen, Homosexuelle oder Menschen, die als solche angesehen wurden, politische GegnerInnen des Nationalsozialismus. Es ist eigentlich fast leichter aufzuzählen, wer nicht von Repressionen betroffen war, als wer von Repressionen, Verfolgung und Ermordung betroffen war. Und wie der Kollege gerade richtig schon gesagt hat, eine der Gruppen, die auch heute noch massiv von einer Marginalisierung im Gedenken an ihre Opfer betroffen ist, sind Sinti und Roma.

Ja, das war Ida Lesi bzw. Djurdjevdan. Das ist ein Lied, was ursprünglich aus der Roma-Community kommt, aber von verschiedenen größeren und kleineren Bands und MusikerInnen des ehemaligen Jugoslawiens auch gecovert wurde und bestimmt auch darüber hinaus. Und das war jetzt eine Interpretation der bosnischen Kult-Pop-Rock-Band Bjelodugme. Anschließend an das Thema Erinnerungskultur haben wir auch eine Veranstaltungsempfehlung für morgen. Morgen Abend um 19 Uhr im Kappa-Haus gibt es eine Podiumsdiskussion unter dem Titel Zwischen Anfeindung und Ausschluss – Antisemitismus im Sport. Die Diskutierenden werden Juval Rubovic und Clara Sophia Müller sein. Die Moderation übernimmt Hans-Christoph Thiele von den Chemiefans gegen

0: Symmetrismus. Aus dem Ankündigungstext werde ich jetzt etwas vorlesen. Und zwar, ob in der Champions League oder bei der Vuelta, bei Kampfsportveranstaltungen oder beim Basketball, ob in Arenen, auf Tribünen oder bei Kinder- und Jugendwettkämpfen. Antisemitische Anfeindungen und Angriffe im Sport gehören zum Alltag. Der 7. Oktober 2023 stellte auch im Sport eine Zäsur dar. Seitdem haben die Angriffe auf jüdische, jüdisch konnotierte und israelische SportlerInnen und Fans neue Dimensionen erreicht. Hinzu kommt die zumeist ausbleibende Solidarität mit den Betroffenen. Yuval Rubowitsch und Clara-Sophie Müller diskutieren über aktuelle und historische Erscheinungsformen von Antisemitismus im Sport und mögliche Formen von Empathie und Solidarität. Yuval Rubowitsch ist Historiker und Autor des Buches »Mit Sportgeist gegen die Entrechtung – Die Geschichte des jüdischen Sportvereins Bar Kochba in Leipzig«. Er ist Fußballfan und lebte auch lange in Leipzig. Aktuell wohnt er aber zusammen mit seiner Familie in Herzliya, der israelischen Partnerstadt von Leipzig. Clara-Sophia Müller ist Sportsoziologin, Trainerin und Journalistin, hat unter anderem für die Taz und die Jungle World geschrieben, beschäftigt sich mit Ethnographie, Sportkritik, Kampfsport, Krav Maga und Antisemitismus. Also haben wir die Verbindung von der Erinnerungskultur zur Gegenwart. Wen das interessiert, wie gesagt, morgen 19 Uhr im Kappa-Haus. Hier geht's jetzt weiter mit dem nächsten Beitrag und zwar zu Trumps Angriffen auf digitale Infrastruktur. Da hat Thomas vom Radio Dreiecksland aus Freiburg, Freiburg im Breisgau, ein Gespräch mit Anne Roth geführt. Anne Roth hat auf ihrem Blog Analyst 19 Jahre lang über Überwachung, Repression, Netzpolitik und die politische Auseinandersetzung mit der extremen Rechten geschrieben. Nun ist dieser Blog Geschichte, sowie auch weitere rund 20.000 Blogs, 20.000 Mailadressen, 5.000 Mailinglisten und 1.500 Websites. Denn die US-Regierung hat das italienische Tech-Kollektiv Autistici bzw. Inventati, welches die technische Infrastruktur für all diese Blogs und Webseiten bereitstellte, Ende August als Terrororganisation eingestuft. Der Vorwurf ist, dass Inventati digitale Infrastruktur für gewalttätige antifaschistische Gruppen zur Verfügung gestellt haben soll. Das Kollektiv weist diese Vorwürfe zurück. Allerdings ist infolge der Einstufung das PayPal-Konto von Inventati geschlossen worden, die Domain abgeschaltet. Am 6. September zogen sie schließlich Konsequenzen und stellten ihre Dienste vollständig ein. Anne Roth ist studierte Politikwissenschaftlerin und arbeitet seit vielen Jahren als Referentin für Digitalpolitik für die Partei Die Linke im Deutschen Bundestag und ist jetzt die Interviewpartnerin von Radio Dreieckland zum Thema Angriffe auf digitale Infrastruktur von rechts.
1: Sie schreiben in einem Beitrag für die Taz, dass Ihr Blog Analyst für Sie Ihr digitales Zuhause gewesen sei. Was bedeutet es für Sie, dieses Zuhause nach 19 Jahren verloren zu haben?
2: Ich habe es so ein bisschen verglichen wie so eine digitale Häuserräumung oder Zwangsräumung vielleicht, weil das eben im Grunde meine Webseite war, wo ich meine Gedanken aufgeschrieben habe, wo ich vieles dokumentiert habe, auch ein Archiv. Und das ist natürlich, also fühlt sich sehr übergriffig an, wenn plötzlich aufgrund einer politischen Entscheidung diese Webseite einfach nicht mehr zugänglich ist und nicht mehr existiert. Also es gibt natürlich ein Archiv davon bei archive.org, also dem großen Internetarchiv. Und ich habe selber auch die Daten gesichert und könnte die jetzt umziehen woanders hin. Habe ich noch nicht gemacht, weil ich dazu einfach nicht gekommen bin. Ich finde das auch für mich persönlich jetzt nicht wahnsinnig dramatisch, weil ich eben damit umziehen kann. Und gleichzeitig eben ist es immer sehr unangenehm, wenn so fremdbestimmt in das eigene Leben eingegriffen wird. Und ich würde sagen, meine Webseite, mein digitales Leben, das gehört eben auch zu mir dazu. Und das war eben 19 Jahre lang der Ort, wo ich dachte, da bin ich sicher. Wenn man jetzt, weiß ich nicht, in irgendwelchen sozialen Medien irgendwas veröffentlicht, das verschwindet irgendwann. Und die meisten von denen, zumindest die kommerziellen, dass diese Sachen abgeschaltet werden können oder Accounts gesperrt werden oder so, das weiß man irgendwie. Und hier ist es aber anders. Das fand ich schon, also durchaus auch emotional unangenehm, muss ich sagen.
1: Was ist mit dieser digitalen Infrastruktur für die politische Linke insgesamt verloren gegangen?
2: Also 20.000 Blogs, 20.000 Mailadressen, Mailinglisten. Das ist tatsächlich der Teil, den ich auch schlimmer finde, muss ich sagen, als jetzt eben mein eigenes Blog. Das fand ich ganz interessant, dass ganz viele Leute darauf reagiert haben und sozusagen persönlich dann gesagt haben, ja, oh Gott, und was machst du jetzt damit und wie kannst du umziehen? Und das fand ich alles total nett und hilfreich. Und mir haben tatsächlich auch Leute geholfen. Das ist ganz, ganz wunderbar. Und weniger darauf reagiert haben, was da tatsächlich alles verloren gegangen ist. Und das ist aber eben der Teil, wo ich sagen würde, das finde ich viel, viel dramatischer, dass eben so viel linke Kommunikationsinfrastruktur damit verloren gegangen ist. Darüber hinaus diese ganzen Mailinglisten, die Archive von diesen Mailinglisten, ganz viel linke Geschichte wahrscheinlich auch oder auch Kommunikationsmöglichkeiten, weil eben auch Mailadressen abgeschaltet wurden, sind damit verloren gegangen und das lässt sich, glaube ich, im Moment überhaupt noch gar nicht übersehen, was das eigentlich bedeutet.
1: Sie beschäftigen sich seit Jahrzehnten mit Überwachung und staatlicher Kontrolle. Erleben wir gerade, dass sich die Macht über digitale Kommunikation von der Überwachung einzelner Menschen hin zur Kontrolle ganzer politischer Infrastrukturen verschiebt?
2: Na, gerade finde ich, Entschuldigung, dass ich da jetzt ein bisschen lachen muss, weil das ist natürlich nichts Neues, dass versucht wird, Kommunikation zu überwachen und eben auch nicht nur von Einzelnen, sondern weit darüber hinaus. Also ganz klassisch die Auseinandersetzung über die sogenannte Chatkontrolle, der Wunsch von Sicherheitsbehörden, verschlüsselte Kommunikation mitlesen zu können, das ist ja nichts Neues und das betrifft eben auch nicht Einzelne, sondern da geht es eben genau darum, große Mengen von Kommunikation überwachen zu können, immer mit dem Vorwand der Terrorismusbekämpfung, wie eben auch hier, oder an anderer Stelle des Kinderschutzes, was auch ein ganz beliebtes Argument ist, zu sagen, wir müssen alle Kommunikation überwachen können. Und an der Stelle muss ich sagen, ich finde, es sollte sehr viel mehr auch digital zum Kinderschutz gemacht werden. Und sexualisierte Gewalt gegen Kinder gibt es zu viel und ich sehe viel zu wenig staatliches Engagement, um das zu unterbinden. Aber ich glaube, dass eine Massenüberwachung da nicht der Weg ist. Aber das ist eben das, was Sicherheitsbehörden seit vielen, vielen, vielen Jahren versuchen und vorantreiben und leider auch relativ erfolgreich sind damit. Und das ist überhaupt nicht neu.
1: Nun hat sich das Kollektiv letztlich dafür entschieden, den Konflikt nicht um jeden Preis weiterzuführen, sondern den Dienst auch zum Schutz seiner Nutzerinnen und Nutzer einzustellen. War diese Entscheidung für Sie nachvollziehbar?
2: Jein. Also ich kann das einerseits total gut verstehen, dass die sagen, diese Form der Sanktionen der USA, die eben dann auch massive Strafandrohungen mit sich bringen gegen vor allen Dingen US-StaatsbürgerInnen, die dann weiter mit dem Kollektiv in irgendeiner Form interagiert hätten, das wollen sie nicht verantworten oder auch nicht weitere mögliche Sanktionen, die sich dann gegen andere NutzerInnen oder sie selber gerichtet hätten, wenn sie weitergemacht hätten. Das ist einfach, die US-Regierung ist ja nicht niemand. Das ist schon völlig unübersehbar, welche Gefahren das mit sich bringt. Und das konnte ich schon nachvollziehen, dass sie gesagt haben, diese Verantwortung können und wollen wir nicht übernehmen. Und auf der anderen Seite finde ich es wirklich sehr, sehr schmerzhaft, dann so schnell aufgeben zu müssen und da nicht dagegen zu halten. Ich hätte mir wirklich wahnsinnig gewünscht, dass es möglich gewesen wäre, juristisch in irgendeiner Form dagegen vorzugehen. Aber das scheint ja die Einschätzung gegeben zu haben, dass das eben nicht möglich war. Und auch weil es gar kein Rechtsmittel war, also dass es sozusagen gar keinen Rechtsweg gibt, mit dem es möglich gewesen wäre, dagegen zu klagen, scheint zumindest eine der Ursachen gewesen zu sein.
1: Nun hat die US-Regierung die Server des Kollektivs gar nicht beschlagnahmen müssen. Es reichte alleine die bestehenden finanziellen und technischen Abhängigkeiten, um das Kollektiv herum zu zerstören. Was sagt das über die tatsächliche Macht großer Staaten über das Internet aus?
2: Na, in dem Fall hat ja die Androhung gereicht, dass dann andere eingeknickt sind. Also in dem Fall die Bank, die italienische Bank, PayPal als Finanzdienstleister und die Domain-Registratur, die eben die .org-Domain dann abgeschaltet hat, weil das eben auch eine amerikanische Nichtregierungsorganisation ist, die diese Domains verwaltet.
1: Wäre es hier nötig, dass sich die Europäische Linke, also vielleicht nicht nur die Europäische Linke, sondern Europa als solches, auf eine eigene digitale Infrastruktur ausrichtet, um unabhängiger von großen kommerziellen oder auch US-amerikanischen Diensten zu werden?
2: Ich würde das sehr gerne nicht auf Europa beschränken. Ich finde immer diesen Gegensatz, wir in Europa gegen die in den USA, ganz, ganz merkwürdig. Es gibt ja noch sehr viel mehr andere Länder auf der Welt, für die, also die auch eine Rolle spielen. Also das nur so als Nebenbemerkung, geht immer um die europäische digitale Souveränität, wo ich immer denke, ich weiß nicht, warum die europäisch sein soll. Ich finde, die sollte global sein. Aber davon abgesehen, ja klar, ist es notwendig, sich darüber Gedanken zu machen, wie angesichts dieser Situation eine sichere Kommunikationsinfrastruktur aussehen kann. Und das hat auch ganz viel mit Internet-Governance-Strukturen zu tun, also der Art und Weise, wie das Internet sozusagen geregelt ist. Ja, also das ist ja alles, da gibt es Gremien und Strukturen, die darüber nachdenken, wie diese technischen Voraussetzungen gemeinsam verhandelt und behandelt werden. Also dass es eben sowas gibt wie eine .org-Domain, wie dieser ganze Top-Level-Domain Regelungen getroffen werden, von wem diese Entscheidungen getroffen werden. Das wird ja nicht von Staaten gemacht und auch nicht von einer UN-Organisation, sondern das sind eben Internetgremien, die diese Entscheidungen treffen. Und ich würde sagen, da ist dringend nötig, dass darüber nachgedacht wird, wie das anders gemacht werden kann, wenn plötzlich auffällt, dass eine eben gerade die Top-Level-Domain .org, von der alle dachten, die ist international und unabhängig, jetzt plötzlich auffällt, die wird von einer US-amerikanischen Nichtregierungsorganisation verwaltet, die so stark abhängig ist von der US-Regierung, dass ich sehr dringend hoffe, dass da eine Veränderung eintritt.
1: Wo sehen Sie auf globaler Ebene Strukturen oder Möglichkeiten, sich entsprechend zu vernetzen, um der Macht der hier insbesondere US-Regierung etwas entgegenzusetzen?
2: Ich glaube, dass einerseits politische Organisationen und oder politisch, also andere ähnliche Kollektive hoffentlich sich miteinander jetzt vereinbaren, besprechen, vernetzen und überlegen, wie dieser Verlust letztlich auch ausgeglichen werden kann. Ich weiß nicht, ob das stattfindet. Ich hoffe das sehr. Und darüber hinaus eben diese Gremien, die die Internetorganisation, also die Internet-Governance regeln, dass das unbedingt angegangen werden muss. Das sind jetzt nicht unbedingt klassische linke soziale Bewegungen, weil ehrlich gestanden weiß ich nicht so richtig, wie die da jetzt durch eine Vernetzung weiterhelfen könnten, außer vielleicht mit einem bisschen mehr Perspektive auf diese Kommunikationsinfrastruktur, die man eben nicht als selbstverständlich immer existierend hinnehmen kann, sondern das ist auch was ehrenamtlich mit Engagement betrieben wird und nicht selbstverständlich ist und natürlich Unterstützung braucht, wenn es angegriffen wird. Da finde ich, dass im Moment noch zu wenig hingeguckt wird, ehrlich gestanden. Aber von allen Seiten zu wenig hingeguckt wird. Also von den Medien nicht, von den Regierungen nicht. Da ist sehr, sehr wenig Interesse für dieses Thema offensichtlich da. Und von politischen AktivistInnen aber auch viel zu wenig, die sich sozusagen darauf verlassen, dass das alles irgendwie funktioniert, dass sich jemand kümmert, aber das ist eben nicht von selber so.
1: Zum Schluss unseres Gesprächs gefragt, wenn es genügt, eine über zwei Jahrzehnte gewachsene politische Infrastruktur als terroristisch zu markieren, um sie zum Verschwinden zu bringen, was bedeutet das dann überhaupt für die Möglichkeit, noch eine unabhängige Gegenöffentlichkeit aufbauen zu können?
2: Na, ich glaube, es ist jetzt in diesem Moment sehr, sehr deutlich geworden, und das war ja übrigens mehr als zwei Jahrzehnte, Autistici gab es 25 Jahre lang, also in diesem Moment ist deutlich geworden, dass das, was wir für sicher hielten, überhaupt nicht sicher ist, sondern sehr leicht angegriffen werden kann. Und ich glaube, das war schon ein sicher Schock für die Leute, die das beobachtet haben, zu sehen, wie schnell sowas kaputt gehen kann durch so eine massive Drohung oder wie wenig es eigentlich Sicherheitsmechanismen gibt, die davor schützen können, dass das so angegriffen werden kann. Damit hat, glaube ich, einfach niemand gerechnet. Das ist auch das erste Mal, glaube ich, dass es so einen Angriff gegen so eine technische Infrastruktur gegeben hat. Also nicht gegen irgendeine Organisation oder Einzelpersonen. Das hat es ja auch vorher schon gegeben. Diese Terrorsanktionen gegen, weiß ich nicht, den Internationalen Strafgerichtshof oder Hate Aid oder die Rote Hilfe, sondern in diesem Fall gegen technische Infrastruktur. Und das ist neu und ich hoffe sehr, dass da jetzt noch ein bisschen mehr drauf geguckt wird und darüber nachgedacht wird, wie das anders gemacht werden kann. Denn wenn das ganz wegfällt und wir dann alle nur noch von Instagram abhängig sind, dann wird das, glaube ich, sehr schwer mit der Kommunikation.
0: Ja, in der Tat, da kann man, glaube ich, nur zustimmen, dass eine Monopolisierung der digitalen Infrastruktur für uns alle einiges an Nachteilen bedeuten würden, für sichere, unabhängige, eigenständige Kommunikation auf jeden Fall. Als Einstimmung für den nächsten Beitrag, in dem es um die Benzinsteuer gehen wird, hören wir jetzt The Baboons Drinking Gasoline.

0: Sie sagen, der Staat könne zwischen einem normalen Gewinn und einem Krisengewinn ziemlich genau unterscheiden. Das heißt, diesen sogenannten Übergewinn gut besteuern. Wie würde denn diese Berechnung konkret funktionieren?
1: Zunächst einmal muss man sagen, wir befinden uns hier im Bereich der Wirtschaftswissenschaften. Das ist keine Naturwissenschaft, also es gibt keine naturwissenschaftlich genaue Definition von Übergewinnen. Aber was ein normaler Gewinn ist und was ein übermäßig hoher Gewinn ist, das kann man politisch bestimmen, zum Beispiel indem man die Gewinne der letzten Jahre vergleicht mit den aktuellen Gewinnen in der Krise oder indem man die Mineralölkonzerne vergleicht mit anderen Unternehmen. Und da gibt es ganz, ganz viele wirtschaftliche Studien, Analysen auch vom Bundeskartellamt, die sagen, was ein normaler Gewinn ungefähr ist. Also normalerweise macht ein Unternehmen etwa 5% vom Umsatz Gewinn, also von 1 Euro Einnahmen bleiben ungefähr 5 Euro, von 100 Euro Einnahmen bleiben 5 Euro als Gewinn beim Unternehmen. Oder eben vor der Krise waren die Einnahmen ähnlich hoch bei den Mineralölkonzernen. Also wie gesagt, keine naturwissenschaftliche Definition, aber politisch sehr leicht zu sagen, was ein Übergewinn ist.
0: Welche Daten braucht denn der Staat für die Berechnung einer solcher Übergewinnsteuer? Ich meine, die Gewinne, die es schon gegeben hat, die sind bekannt. Aber welche zusätzlichen Daten? Und liegen diese Daten überhaupt schon vor?
1: Das Schöne ist, der Staat braucht dafür keine Daten zusätzlich. Zum einen, um einen normalen Gewinn zu besteuern, kann er darauf zurückgreifen, was das Bundeskartellamt seit Jahren, Jahrzehnten sammelt zu den Gewinnen der Raffinerien und der Mineralölkonzerne. Und für die Besteuerung dann, für die Erhebung der Übergewinnsteuer, müssen Sie einfach warten, bis die Unternehmen ihre Steuererklärung abgeben, wo sie nämlich die Gewinne des letzten Jahres melden. Die liegen jetzt noch nicht vor. Die Steuererklärung kommt dann irgendwann im nächsten Jahr, so wie bei Ihrer privaten Steuererklärung auch. Aber die Unternehmen müssen die abgeben und zu diesem Zeitpunkt kann dann auch die Übergewinnsteuer erhoben werden mit den Daten, die sowieso aus der Steuererklärung vorliegen.
0: Sprich, der Verwaltungsaufwand für den Staat würde sich sehr im Rahmen halten.
1: Das ist einer der großen Vorteile einer Übergewinnsteuer. Sie sind sehr viel verwaltungsärmer als die ganzen anderen Verfahren, von der Preiskontrolle durch das Bundeskartellamt bis hin dann zu einem Preisdeckel. Das geht also bei der Übergewinnsteuer sehr viel einfacher, richtig.
0: Sie rechnen derzeit mit etwa 500 Millionen Euro, die der Staat pro Monat abschöpfen könnte. Wie kommen Sie auf diese Größenordnung?
1: Dazu haben wir uns einfach die Tankstellenpreise angeschaut und haben eine Sache gemacht, die man dabei bedenken muss. Es gibt nämlich zwei Arten von Übergewinnen bei den großen Mineralölkonzernen. Zum einen den Gewinn, der durch den hohen Marktpreis entsteht von Öl. Also an den Weltmärkten ist Öl teurer geworden. Rohöl kostet aktuell pro Fass teilweise mehr als 100 US-Dollar. Und dieser Übergewinn aus der Knappheit von Rohöl auf dem Weltmarkt, der geht natürlich auch an die Mineralölkonzerne, der wird aber meistens in den Förderländern schon besteuert. Also in Saudi-Arabien zum Beispiel, wo sehr viel Öl herkommt, wird, sobald der Rohölpreis 100 US-Dollar überschreitet, 80% des Gewinns abgeschöpft aus der Förderung. Die landet also oft in den Förderländern, aber dann fügen in einem zweiten Schritt die Mineralölkonzerne, bevor das Öl dann an der Tankstelle ankommt, nochmal Kosten obendrauf, also die Raffineriemarge, also das, was zwischen dem Rohölpreis und dann am Ende den Steuern noch als Kosten für die Raffinerie aufkommt. Und das genau haben wir uns angeguckt, den Aufschlag an der deutschen Tankstelle zusätzlich zu dem, was an den Weltmärkten für Rohöl passiert ist. Und da kommen wir auf 500 Millionen Euro, die hier in Deutschland zusätzlich vom Verbraucher an der Tankstelle verlangt werden, von den Mineralölkonzernen.
0: Sie haben die Tankstellen erwähnt. Was würden denn die Übergewinnsteuer für die Preise an den Tankstellen konkret bedeuten? Wie wird verhindert, dass die Unternehmen einfach die zusätzliche Steuer auf irgendeine Art und Weise durch höhere Preise an die Kundinnen weitergeben?
1: Die Verbraucher haben erstmal nichts von dieser Übergewinnsteuer. Im besten Fall bleiben die Preise einfach gleich. Wenn die Betreiber jetzt sagen, sie erhöhen die Preise wegen der Steuer, um die Steuer zu erzahlen, noch weiter, dann steigen natürlich auch die Übergewinne und dann steigen erstmal die Einnahmen für den Staat. Also die Übergewinnsteuer sorgt erstmal nicht für niedrigere Benzinpreise, sondern sie sorgt erstmal dafür, dass ein Teil der Einnahmen aus dem Benzinverkauf, ein Teil dieser Übergewinne nicht bei den Mineralölkonzernen landet, sondern beim Staat. Und der Nutzen für den Verbraucher kommt dann im zweiten Schritt, nämlich dadurch, dass der Staat diese Einnahmen in Form eines Steuerrabatts oder einer Überweisung wieder zurückgibt. Und das macht er ja aktuell beim Tankrabatt. Aber der Tankrabatt, diese Energiesteuersenkung, die dreht die Logik komplett um. Die sagt, wir entlasten den Verbraucher an der Tankstelle. Das sorgt dafür, dass die Verbraucher mehr tanken, als sie es bei hohen Preisen tun würden, und erhöht damit die Gewinne der Mineralölkonzerne doppelt. Zum einen, weil sie einen Teil dieser Entlastung gar nicht weitergeben, und zum anderen, weil diese Entlastung dafür sorgt, dass die Verbraucher mehr tanken, als sie es sonst würden, wenn die Preise so hoch bleiben würden.
0: Und zusätzlich setzen Sie ja noch auf einen Preisdeckel. Wie müsste dieser Preisdeckel denn gestaltet sein, damit nicht einfach alle Tankstellen am Ende den erlaubten Höchstpreis verlangen?
1: Der Preisdeckel macht im Prinzip das Gleiche wie die Übergewinnsteuer. Der Preisdeckel sagt, was ist eine normale Marge? Also ausgehend vom Rohölpreis am Weltmarkt, was ist ein maximaler Tankstellenpreis, der sich daraus ergeben darf? Also wenn, nehmen wir an, der Rohölpreis ist 100 US-Dollar, wie viel Cent dürfen die Raffinerien und Tankstellen dann noch aufschlagen für den Endverbraucher? Das macht der Preisdeckel. Also der deckelt diesen Aufschlag durch die Tankstellen und durch die Raffinerien. Im Prinzip genau das, was wir mit der Übergewinnsteuer auch erreichen würden. Aber aufwendiger und genau mit dem Risiko, das Sie angesprochen haben, dass so ein Tankpreisdeckel dann möglicherweise auch die Preise nach unten deckelt. Also dass dann alle genau diesen Maximalpreis verlangen, obwohl eigentlich die Kosten noch drunter liegen.
0: Bundeswirtschaftsministerin Katharina Reiche hat bislang vor allem die Versorgungssicherheit und die Investitionsfähigkeit der Raffinerien als Gründe gegen solche Eingriffe genannt. Warum gefährdet ein Preisdeckel nach Ihrer Einschätzung diese Ziele nicht?
1: Also hinter der Argumentation stehen zwei Dinge. Einmal die Angst, dass sich dann Investitionen in Raffinerien in Deutschland nicht mehr lohnen. Das ist, würde ich sagen, Unsinn, weil die Übergewinnsteuer sagt letztlich, wir behalten einen Teil der Übergewinne ein und nicht alles. Das heißt, es lohnt sich nach wie vor, gerade in Krisenzeiten eine Raffinerie zu besitzen, und die Investition wird dadurch nicht unattraktiver. Also der Kauf, der Bau, der Betrieb der Raffinerien, der lohnt sich weiter, und von den Übergewinnen dürfen die Unternehmen eben auch nach den typischen Rezepten etwa die Hälfte behalten. Was passieren kann, ist, dass die Unternehmen sagen, ich exportiere dann mehr von dem Benzin, von dem Diesel, was ich hier in Deutschland produziert habe, ins Ausland, wo ich mehr bekomme. Deswegen wäre es natürlich schön, so eine Übergewinnsteuer auch europäisch zu koordinieren. Dabei darf man aber nicht den Fehler machen, zu sagen, wir warten, bis die EU was macht, weil die EU hat klar gesagt, die EU wird nicht tätig werden. Da wartet man sonst ewig und umsonst, sondern man kann so eine Maßnahme absprechen mit Luxemburg, mit Belgien, die schon einen Preisdeckel haben, mit Polen, die sich auch schon bereit erklärt haben, da mitzuarbeiten. Und dann lohnt sich es nicht, den Diesel bis nach Spanien zu verschiffen, um diese Steuer zu umgehen. Und dann kann man tatsächlich auch so eine Maßnahme für die Versorgungssicherheit gut ausgestalten.
0: Zum Schluss unseres Gesprächs gefragt, wenn der Staat künftig in jeder größeren Krise Gewinne und Preise stärker begrenzen würde, wo ziehen Sie da die Grenze zwischen einem notwendigen Eingriff und einer dauerhaften staatlichen Preis- bzw. Gewinnkontrolle?
1: Wir fordern genau das, nämlich eine dauerhafte Gewinnkontrolle, weil wir sagen, wir haben nicht nur bei den Mineralölkonzernen ein massives Problem in der weltweiten Wirtschaftsentwicklung. Und dieses Problem besteht darin, dass immer weniger große Konzerne einen immer größeren Teil der Gewinne vereinnahmen. Das sieht man auch an den Digitalkonzernen. Das sieht man in vielen anderen Bereichen, dass ganz, ganz wenige Konzerne einen Großteil der Gewinne vereinnahmen und extrahieren im Prinzip, weil sie so viel Marktmacht haben, jetzt bei den Mineralölkonzernen wegen der Krise, bei den Digitalkonzernen wegen ihrer Monopolstellung. Und da würden Ökonomen schon seit Jahrhunderten sagen, solche Gewinne, die aus Marktmacht entstehen, die kann man und sollte man abschöpfen. Das ist gut für die Wirtschaft, das ist gut auch für die Steuereinnahmen, für den Staat. Und das ist eine ökonomisch wünschenswerte und sinnvolle Steuer, die wir uns eben auch wünschen, zu sagen, da wo Gewinne übermäßig hoch sind, weil sie aus Marktmacht kommen und nicht aus unternehmerischer Leistung, da sollten wir aus ökonomischer und auch aus politischer Sicht sehr viel öfter, regelmäßig, dauerhaft auch abschöpfen.
2: Ja, das war ein Interview von den Kolleginnen vom Radio Dreiecksland in Freiberg mit Christoph Trautwetter vom Netzwerk Steuergerechtigkeit. Wir sind hier jetzt auch fast am Ende mit der heutigen Aktuell-Sendung. Gleich geht's weiter mit froh, froh, froh. Aber dazwischen hört ihr noch kurz Worms von den Viagra Boy, anschließend dann das Trump-Thema, was wir vor uns hatten.
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0: Hi, hi, zu einer neuen Ausgabe vom New In Radio hier auf Radio Blau an diesem ja doch recht unerwartet spätsommerlichen lauen Montagabend. Ich bin Jens von Frofro und mit mir im Studio ist heute Claudia. Hi, Claudia.
1: Hallo.
0: Schön, dass du da bist. Du warst länger nicht hier dabei. Also wer uns regelmäßig gehört hat, wird auf jeden Fall deine Stimme schon mal gehört haben. Aber es ist tatsächlich so ein bisschen her gewesen. Wie kam's?
1: Ich glaube, das waren vor allem private Gründe, die ich gar nicht weiter ausführen will. Aber meine Neugier an Musik ist natürlich erhalten geblieben. Deswegen bin ich jetzt auch wieder am Start.
0: Ich freue mich sehr. Wir sind heute auch zu zweit. Nils ist in München, soweit ich weiß. David hat familiären Kinder, Erkältungstrouble. An dieser Stelle nochmal Shoutout an die beiden. Ihr fehlt hier auf jeden Fall, aber ich denke, wir kriegen das trotzdem auch zu zweit sehr gut hin. Ich finde tatsächlich diese Zweierrunden eigentlich auch immer total spannend, weil man da irgendwie nochmal so eine andere Ruhe in der Sendung hat und sich über manche Themen dann irgendwie nochmal so ein bisschen anders unterhalten kann, als wenn es so eine große Runde ist. Insofern.
1: Und David spukt ja später noch ein bisschen durch die Sendung.
0: Genau. Er ist auf jeden Fall später nochmal virtuell quasi zu hören. Und außerdem bei Claudia finde ich auch immer spannend, weil du einfach auch nochmal einen krass experimentellen Rahmen hier in die Sendung reinbringst, den wir sonst so, glaube ich, gar nicht hätten. Oder nur so in kleinen Spurenelementen. Wir starten in unserem Freedive, aber jetzt erstmal, ja, trotzdem relativ klassisch Frofro-Sound und dann in der zweiten Hälfte vom Freedive wird es dann auf jeden Fall sperriger. Viel Spaß.
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0: Ihr seid im Freedive hier vom New In Radio angekommen, dem Radio von frofro.de, dem Leipziger Musikblog. Und das war jetzt gerade Falsche Eins, ein neues Stück von den Bauarbeitern der Liebe. Ein Projekt, wenn ich es richtig verstehe, mit Leuten aus Leipzig, aber auch aus Jena, wenn ich es richtig in Erinnerung habe. Und wir hatten das auch schon öfter hier bei uns, ich glaube auch in der Sendung, aber auf jeden Fall auch auf dem Blog. Und bisher hatte ich Bauarbeiterliebe schon eher so als so ein Housey-Jazzy-Projekt in Erinnerung. Diese neue EP auf Monte in L.A., Part 5, kommt mir nochmal so ein bisschen breiter vor. Da sind auf jeden Fall verschiedene Styles drin, so Lofi-Pop und dieses Jessanova-artige, wie jetzt eben die Falsche Eins, hat mich sehr abgeholt, finde ich. Wie geht's dir, Claudia?
1: Mich auch total. Also ich habe auch vorhin schon gesagt, diese Titel, die noch auf der EP drauf sind, sowas wie Abbiegen oder das erste richtige Lied oder so, spricht mich sehr an. Und Falsche Eins spielt wahrscheinlich genau auf diesen Jazzy-Rhythmus, den wir da gehört haben, an.
0: Mhm. Was ich auch erst jetzt gecheckt habe, dass ja Monte Montage heißt, weil ich weiß gar nicht, ob das schon jetzt immer das Konzept hinter dieser Reihe war, aber wahrscheinlich, ich habe es erst jetzt verstanden, dass sich, weil die Acts, also die Künstler dahinter ja nicht in denselben Städten befinden, dass die sich offensichtlich jeden Samstag treffen oder immer mal Samstag treffen, aufnehmen und dann am Sonntag finalisieren, also schon sehr strenger, tougher Zeitplan, der aber wahrscheinlich dazu führt, dass eben auch Sachen beendet werden und auch vielleicht so eine gewisse Roughheit noch behalten, die ja ganz spannend sein kann. Deswegen ist dieses auf Monte auch nochmal, ja, fand ich irgendwie auch nochmal extra lustig, muss ich sagen.
1: Oh ja.
0: Tatsächlich aber bei der Anmoderation, bei der allerersten Moderation vergessen, was eigentlich der erste Track war. Das ist nämlich ein Stück von Sam Paradise gewesen. Free Me. Sam Paradise ist ein ja schon ziemlich umtriebiger DJ und Producer aus Leipzig, der lange jetzt schon als A&R für zwei spanische Labels auch aktiv ist. The Basement Discos und Miura Records, die schon durchaus groß sind, so in diesem Disco- und ja, Big Room-House-Bereich, würde ich jetzt mal so fast ein bisschen despektierlich meinen. Und er hat jetzt ein eigenes Label gegründet, Paradise Tracks, wo er laut eigener Aussage ein bisschen mehr reifere Musik spielen möchte. Also schon so Italo, Garage House, Hip House, Prog House und eben auch so ein bisschen UK Garage. Diese erste EP von ihm, also die kam jetzt mit zwei Tracks von ihm raus in zwei Versionen oder ein Track in zwei Versionen, den fand ich fast schon noch ein bisschen zu klassisch. Also ich freue mich tatsächlich auf die noch etwas anders reiferen Sachen. Aber ich fand es gerade jetzt für den Sommerabend erstmal einen guten Einstieg, um hier ein bisschen in, ja,
1: reinzukommen.
0: Wieder in den Montag reinzukommen, genau. Wir machen weiter mit Neuronal Division. Ein Act aus Leipzig, den ich so noch nicht auf dem Schirm hatte, den es aber schon länger gibt auf jeden Fall. Und Break-Bereich, also schon ziemlich taffe Produktion. Ich weiß nicht, hast du vorhin reingehört mal?
1: Nee, aber ich bin super gespannt.
0: Dann hören wir mal rein in Needle Drift.

0: Das war ein neuer Track von Randmusik mit Jilly Cohen. Ich habe jetzt gar nicht so viel finden können über diesen Act. This For You, Robbers Have Feeling Mix hieß dieses Stück. Und die ganze EP ist für Randverhältnisse ja so ein bisschen rougher, ein bisschen mehr elektromäßig, also so Oldschool-Elektro-Vibes, ein bisschen deeper, darker, nicht ganz dieses klassische Tech-House-Ding, was sie halt die letzten Monate, oder was ja so der typische Rand-Sound ist, an der Stelle wiederhole ich mich, glaube ich, auch immer wieder. Aber auch Rand wiederholt sich halt immer wieder. Insofern bin ich immer wieder erfreut, wenn so ein paar Platten eben so besonders herausstechen. Und diese Jilly-Platte ist da auf jeden Fall auch sehr schnell so in meinem Gehör hängen geblieben. Du hattest auch so ein paar Assoziationen bei diesen schon sehr nicen Vocal-Samples.
1: Total. Also nicht nur bei den Vocals, sondern auch bei also, Melodieschnipseln hatte ich so ein bisschen den Gedanken an Kraftwerk. Und ich finde tatsächlich das, was du sagst, auch ziemlich treffend mit der Tiefe. Also das hatte irgendwie so durch die Echos von diesen elektronischen, roboterhaften Gesang oder so schon irgendwie was total Interessantes und war für mich auch eine sehr überraschende, coole Neuentdeckung.
0: Mhm. Finde ich auch. Auch, ich meine, am Ende mit diesem Namen natürlich auch sehr zeitgenössisch, oder was so KI und so angeht. Ist ja auch die Frage, ob das dann auch Gefühle hat. Lass uns aber ganz kurz zu dem Neuronal Division Track davor kommen. Ich finde,

0: Ich habe auch auf Bandcamp geschaut, auf das wahrscheinlich Label oder auf diese Gruppe von Leuten, die das rausgebracht haben, Non-Irritating, und fand das sehr, sehr, sehr cool aus. Also ich hatte auf jeden Fall richtig Lust, noch auf die anderen Cover drauf zu klicken und schon allein wegen der Cover mal zu hören, was dahinter steckt.
1: Also ich werde auf jeden Fall auch nochmal da so ein bisschen mehr reindiven, sowohl in dieses Kollektiv als auch in Neuronal Division. Ich hatte so ein bisschen da nochmal weitergeschaut, da ist auf jeden Fall schon ein bisschen mehr auch an Release-Stuff vorhanden. Also das ist, glaube ich, schon ein Künstler, der auf jeden Fall schon einige Jahre da so produktionsmäßig hinter sich hat. Schon sehr erfahren und sehr spannend ist Pony Pracht, die wir ja auch immer mal wieder hier in der Sendung hatten, die wir ja eigentlich in jeder Sendung haben, weil Pony Pracht hat tatsächlich diese Jingles für uns auch produziert, sowohl für das Intro als auch für die Intros für den Freedive, Deep Dive und Classic Dive. Also an dieser Stelle auch nochmal vielen Dank, Pony Pracht. Und sie hat jetzt gerade ein neues Stück rausgebracht, was, finde ich, auch eher ungewohnt für sie ist, weil es schon ja ziemlich straight to the floor ist. Und du hast auch notiert, dass sie demnächst auch live in Leipzig zu erleben sein wird.
0: Sie macht im Rahmen der Leipziger Jazztage eine Veranstaltung oder ein Konzert für Kinder, wo es, glaube ich, um eine Live-Filmvertonung mit noch ein paar Kolleginnen aus der Jazz-Szene geht. Ich glaube, das ist verlockend gerade, wenn man Kinder hat.
1: Könnte durchaus sein, ja. Mal sehen, ob dieses Stück Zeit im Mai dann auch laufen wird. Hören wir mal rein.

0: Ihr seid beim New In Radio hier auf Radio Blau und wie ihr vielleicht gemerkt habt, sind wir etwas von so der klassischen Frofro-Sound-Kulisse rüber in die eher experimentellen Sounds jetzt übergeschwenkt. Und eingeleitet hat das hier ein neuer Release of Adventurous Music.
1: Immer eine gute Adresse.
0: Immer, auf jeden Fall. Und also immer wieder auch krass, wie viel Neues da rauskommt. Jetzt gerade als ich diesen Release rausgeholt hatte, habe ich gesehen, dass schon wieder drei neue rausgekommen sind, inklusive einem Magazin. Also ich meine, dieses Label bringt ja auch so ein Printprodukt raus, wo, wenn wir es jetzt gerade richtig verstanden haben, auch nochmal so ja, hintergründige Interviews mit den Acts drauf sind, drin sind, die dort auch ihre Platten veröffentlichen. Also auch sehr, sehr zu empfehlen. Aber der Act, um den es jetzt hier ging, ihr merkt, ich scheue mich davor, diesen Namen auszusprechen, weil er total schwierig ist. Chance Stotliwocz oder so. Steht polnisch für Frequenz und, du hast noch einen anderen Begriff rausgefunden, Besuchs...
1: Häufigkeit oder Schulbesuch, hat mir Google noch gesagt.
0: Ah ja, okay. Und eigentlich steckt dahinter Christoph Weilbach, ein Drummer und Producer aus Leipzig, der wohl auch schon ziemlich lange aktiv ist. Also ich habe so ein paar Beiträge auch von vor 10 Jahren gefunden. Und er hat hier ein Album rausgebracht, Krayeng, eben auf Adventurous Music. Und das ist wie eine Art so Soundtrack für eine, Graphic Novel oder sowas in der Art, Manhattan Transfer, was wohl Anfang des 20. Jahrhunderts herauskam und dort so dieses migrantische Leben von New York City beschreibt zwischen 1880 und 1930. Und ich finde, also mit diesem Hintergrund im Kopf, wenn ich jetzt nochmal an dieses Stück denke, kann ich das schon ganz gut verbinden. Irgendwie so dieses wilde, blecherne, leicht chaotische und trotzdem irgendwie auch faszinierende. Die Idee neben diesem konzeptionellen Hinterbau dieses Albums ist eben auch mit Live-Drums oder mit klassischen akustischen Drums und Elektronik zusammenzuarbeiten. Und ich finde, das klappt ziemlich gut.
1: Mhm, ich finde auch, also auch ohne dem theoretischen Hinterbau fand ich es tatsächlich ganz interessant zu hören, auch wenn es dann vielleicht so ein bisschen abstrakter erscheint am Anfang, aber man kriegt dann doch irgendwie, ohne dass es so einen leicht zugänglichen Hörspielcharakter hat, irgendwie so eine Beziehung dazu oder man imaginiert sich in die Musik rein und es macht so relativ schnell Bilder auf, zumindest bei mir.
0: Mhm. Kann ich auf jeden Fall auch nachvollziehen. Kam jetzt am 16. September raus, also ziemlich frisch und wärmstens zu empfehlen, Adventurous Music. Und nochmal ganz kurz, weil wir, also zu dem Track davor, wir haben ja Pony Pracht davor gespielt und manchmal ist es dann so, im Vorfeld irgendwie die Tracks natürlich durch und hier im Studio nehmen wir die nochmal so anders wahr und tatsächlich habe ich dieses Fluffige dieses Tracks vorher gar nicht so wahrgenommen. Also ich meine, es spielt ja auch total gut. Also auch der Release-Zeitpunkt ist natürlich auch total gut. Mhm. Jetzt zum Ende des Sommers nochmal so an dieses zarte Erwachen des Frühlings im Mai zu erinnern, ist in diesem Song extrem gut gelungen, finde ich.
1: Finde ich auch. Und das ist irgendwie so ein Aufblühen, so ein Wiedererstarken, hört man in der Musik total raus.
0: Mhm. Also macht mir natürlich jetzt voll die Wehmut, weil natürlich wäre ich jetzt lieber im Mai als Ende September, aber vielleicht werde ich diesen Song jetzt öfter mal hören, um dann quasi so die Vorfreude anzustacheln auf den nächsten Mai. Jetzt haben wir einige Tracks, die du reingebracht hast. Da bin ich sehr gespannt, weil tatsächlich gehe ich da jetzt auch ziemlich neugierig und ohne viel Hintergrundwissen hinein. Deswegen freue ich mich jetzt auf deine Vorstellungen. Wen haben wir als erstes denn?
1: Wir starten mit einem Duo, Jonathan die Laser und Stefan Deller. Stefan Deller ist aus Leipzig, Kontrabassist und Schlagzeug haben da zueinander gefunden. Und die haben gemeinsam ihr erstes gemeinsames Album mit dem Titel D veröffentlicht. Ich vermute, der Anfangsbuchstabe von Duo sowie ihre Nachnamen spielt da eventuell eine Rolle. Sie haben ohne Label veröffentlicht und improvisieren dabei. Und improvisieren sich dabei wirklich unglaublich toll in Rage. Und ich habe einen von den beiden Songs mit elektronischen Impulse rausgesucht, weil ich dachte, das passt vielleicht ganz gut in die in die Sendung rein. Und der erste dieser Tracks heißt N ist gleich. Also die sind alle relativ kryptisch wie so Formeln beschriftet. Und das ist ein Remix des Berliners Beatdenker. Den kennt man vielleicht, wenn man hier und da in so experimentellere Jazz-Sachen reingehört hat, wie zum Beispiel zur schönen Aussicht. Genau, und das ist aber irgendwie kein Remix, der so sehr auf den vorherigen Track verweist, sondern ich finde, es ist so ein ganz eigenständiges und eigenwilliges Werk auf dem Album.
0: Das war jetzt auf jeden Fall schon der Satz dieser Sendung mit dabei. Sie improvisieren sich ganz herrlich oder so in Rage. Das finde ich ein sehr, sehr tolles Bild für genau solche Art von Musik, die, glaube ich, für viele ja schon auch gar nicht so einfach zugänglich ist. Aber ich fand das irgendwie gerade, also das erklärt oder öffnet so, finde ich, nochmal so, ah, okay, das ist damit ist auch eine Euphorie natürlich verbindbar, sowohl für die Musizierenden, aber natürlich auch für die Hörenden. Hören wir mal rein.

0: zugeben, das war ein ziemlich harter Übergang jetzt eben. Wir haben tatsächlich mitten im Track, also im zweiten Track einfach gestartet, weil das nämlich ein 13-minütiges, nee, fast 14-minütiges Stück von Niccolò di Gregorio ist. Goliath hieß dieses Stück. Und ausgesucht hat es Claudia.
1: Und deswegen darf ich das auch abmoderieren quasi.
0: Genau.
1: genau. Das ist von einer EP mit dem fantastischen Titel Dream Liturgies. Das spricht mich natürlich erstmal an. Und dann noch die Genres, die darauf vertreten sind, changieren zwischen Drone, Ambient, Noise und sind vor allem so Klangexperimente. Und die auch noch aus verschiedenen Ländern. Also ein Track ist aus Indonesien von Theo Nugraha. Toll fand ich auch den japanischen Noise-Künstler Toshiji Mikawa. Genau, dann ist noch ein italienischer Künstler drauf vertreten und eben das, was wir gehört haben von Niccolò di Gregorio. Und spannend daran fand ich auch, dass Dream Liturgy ist eine gemeinsame Veröffentlichung der drei Leipziger Labels, Grubenwehr Freiburg, Frenetic Magic Sounds und Mercury Chilese oder so ähnlich ausgesprochen hat, ist die, wie wir jetzt nebenbei eruiert haben, eint, dass sie für experimentelle Klänge, aber natürlich irgendwie auch für unterschiedliche experimentelle Klänge stehen. Also Grubenwehr Freiburg kenne ich aus dem sehr starken Noise-Kontext, Frenetic Magic Sounds, geht dann vielleicht schon. Also natürlich auch irgendwie noisy, aber auch manchmal droney und aber auch so
0: minimalistisch, also Minimal Music erinnere ich mich irgendwie auch so. Da waren auch ich glaube von einem Japaner auch, was schon auch so ein bisschen so John Cage-mäßig, glaube ich auch.
1: Genau, und die haben, wie gesagt, zusammengearbeitet für diese, ich sag's gerne nochmal, Dream Liturgies.
0: Warum stehst du auf Liturgien, frage ich mich.
1: Ich finde, das hat irgendwie so sehr Erhabenes, also Traum und Liturgien miteinander zu kombinieren, ist schöne Worte. Genau, die haben auf jeden Fall zusammengearbeitet für die EP, die drei Labels. Und die Kassette ist mit einer leicht unterschiedlichen Aufmachung erschienen. Zum Beispiel bei Frenetic Magic Sounds bekommt man die Kassette in einem Nori-Blatt eingewickelt.
0: Ah, krass. Ich kannte Mercury Chilese gar nicht. Hast du da irgendwie Infos?
1: Nee, leider habe ich dazu auch wenig gefunden und die Kassette habe ich da jetzt auch noch nicht entdeckt, aber vielleicht kommt das in den nächsten Tagen noch und wir haben die aber auf jeden Fall jetzt auf dem Schirm, weil da bestimmt Spannendes noch entstehen wird. Und wie fandest du den Track davor?
0: Den fand ich ziemlich toll. Der hat auch, finde ich, sehr gut zu dem Künstler davor gepasst, dessen Namen ich aber jetzt nicht nochmal ausspreche, weil er so schwierig auszusprechen ist. Also Christoph Weilbach, zu dem Projekt von Christoph Weilbach. Ähnliche Dynamik irgendwie, auch so eine Wildheit und ja, so eine Rage, wie du sie ja schon angesprochen hast. Wobei ich jetzt aber auch diesen zweiten Track, auch wenn der jetzt wirklich sehr, sehr schroff reinkam, dem kann ich auch was total abgewinnen. Also so dieses ja schon fast statische in so einem Sound stehen und gefangen sein darin, finde ich immer total abgefahren. Also auch wenn es natürlich fordernd ist und irgendwie wehtut auch, aber ich glaube, darum geht es ja auch.
1: Aber es ist auch so sehr, sehr dicht und das bedrängt einen auch
0: ja,
1: sehr schnell durch die vielen Layers, die da
0: ja, total. Sind. Also mir sind die Grubenwehr-Sachen tatsächlich manchmal zu düster und zu noisy. Insofern, vielleicht ist ja da in dieser Mischung aus diesen drei Labels eben auch so eine Art Quintessenz dann dabei rausgekommen, dass dann eben auch so die Nicht-Grubenwehr oder dass eben auch die Frenetic Magic Sounds Leute eben da auch andocken können. Also ja, irgendwie spannendes Projekt. Also gerade auch so, wenn so Labels zusammenarbeiten, immer auch ja eine schöne Sache. Wir bleiben beim Thema Tape. Du hast ein Tape mitgebracht. Von wem?
1: Genau, das ist eine Live-Aufnahme aus dem letzten Jahr. Und zwar war das der Auftritt von Hermit, einem Noise-Künstler, der Political Shit Noise gemacht hat.
0: Was ist das?
1: Produziert hat.
0: Also ist das ein Genre oder?
1: Nee, ich glaube, das ist eher so eine Art Selbstverständnis. Also er hat dazu so eine Art Manifest mitgegeben. Das kann ich auch mal ganz kurz zitieren und erkläre noch flink zur Publikumsperformance, die davor stattgefunden hat. Also wir hören einen Ausschnitt aus seiner eigenen, aber es gab noch so eine Publikumsperformance, wo quasi so eine Art Silben, Laut, Schrift an die Leute ausgegeben wurde und dann konnte man so in eigenem Duktus, Tempo, Lautstärke, Ausdruckslust das dann quasi vorlesen oder ganz ausperformen. Und dadurch, dass dann so viele Stimmen ineinander gekommen sind und so unterschiedliche Tempi vorlagen, war das dann natürlich auch irgendwie so eine Form von Noise. Genau. Und Hermit hat das quasi auf seine eigene Art aufgeführt, also so Silben, Laute, Worte nochmal auf ihren Klang untersucht, aber auch in ihrem Ausdruck untersucht. Und in dem Manifest schreibt er zu Political Shit Noise. Das bezieht sich auf eine obskure Untergrundkunstform, die von Außenseitern und Rebellen der Noise-Kassettentauschszene der 1990er Jahre entwickelt wurde. Es geht hier nicht um einen nostalgischen oder sentimentalen historischen Kontext. Es soll jedoch die langjährige Freundschaften oder Verbindungen feiern, die durch dieses Netzwerk, die durch diese Netzwerke entstanden sind und eine Gelegenheit zum gemeinsamen Austausch und Engagement bieten, die diese Aufführung, die ich gerade beschrieben habe, ermöglicht. Wie ihr sicher wisst, ist es peinlich und beunruhigend, in der Öffentlichkeit seltsame Dinge zu tun. Vielleicht ist das der Grund, warum ihr an dieser Veranstaltung, von der ich erzählt habe, teilnehmt.
0: Warst du selber da eigentlich, oder?
1: Genau, ich war selber da und ich fand es extrem toll und berührend. Und will damit auch gerne nochmal an das Label, bei dem es erschienen ist, verweisen. Das heißt Recordings for the Summer. Und ist natürlich aus Leipzig und wird von dem hiesigen Künstler Michael Bartel betrieben, bei dem ich auch höchstpersönlich diese Kassette abgeholt habe.
0: Mensch, auch ein Label, was ich auch noch nicht gekannt habe. Auch in so einem künstlerischen Kontext unterwegs, also so Avantgarde-mäßig.
1: Auf jeden Fall Avantgarde.
0: Mhm. Okay, dann hören wir mal rein. Wir lassen die Mikros kurz nochmal an, weil wir nicht sicher sind, ob das mit diesem Tape jetzt tatsächlich funktioniert. Ich starte jetzt.
2: Noch höre ich nicht.
1: Wir probieren weiter. Mhm. Kriegen das hin.
0: Dreimal drücken.

0: Das war wieder ein wilder Übergang. Erst Hermit vom Tape. Tatsächlich war es ein bisschen schwierig für uns herauszukriegen, ob dieses Tape jetzt noch weiterläuft oder dieses Stück noch weiterläuft, weil diese Pausen waren. Und danach lief dann ein ganz neuer Drive mit Hologram Hug. Auch ein Track oder auch eine Band, die du jetzt hier mit eingebracht hast. Kannte ich auch noch nicht.
1: Mhm, genau, ich habe mal wieder was von dem Dran-Label rausgesucht, also das Leipziger Label aus dem Ilses Erika, aus dem weiteren Ilses Erika-Kontext. Und Hologram Hux sind gebürtige US-amerikanische Brüder, die hier zusammen Musik machen, seit sie nach Leipzig gezogen sind. Und genau, das ist irgendwie schöner, eingängiger, zugänglicher Indie-Pop.
0: An deiner Stimme, dass du das jetzt so okay findest.
1: Ja, ist okay. Und du?
0: Ich fand es tatsächlich eigentlich ziemlich, ich kann das alles total, eingängiger Indie-Pop und so weiter, aber irgendwie kann ich dem schon was abgewinnen. Ich weiß nicht, warum. Also doch, eben habe ich ja gesagt, diese fliegenden Gitarren finde ich irgendwie nice, dann irgendwie so dieser hintergründige Gesang. So dieses, ja, zarte, unaufgeregte, was du ja gerade auch angesprochen hast. Im richtigen Moment ist es, glaube ich, was richtig Gutes. Und mich hat es dann so ein bisschen erinnert eben an diese Diskussion, die wir halt auch oft so mit David und Nils haben, wenn so ein Classic Deep House Stück läuft, dass einen das irgendwie auch so langweilt mittlerweile, weil es dann eben auch immer dieselben Chords, dieselbe Deepness drin ist und trotzdem catcht einen das irgendwie. Mhm. Ich glaube, das hat diese Art von Indie bei mir dann irgendwie auch, dass ich das irgendwie... Das ist so irgendwie in meiner DNA scheinbar drin, dass ich das gut finde. Auch wenn es jetzt so ein bisschen generisch ist, muss man schon sagen.
1: Ja, generisch. Sie sind so schön Pastel wie ihr Bandfoto. Und dann natürlich noch der Hinweis auf ihr bald erscheinendes Album, von dem das die erste Single ist. Die erste, weiß ich jetzt nicht, aber ich glaube die erste. Mit dem pfiffigen Wortspiel It Still Hurts, aber Herz, also H-E-R-T-Z geschrieben, das am 31. Oktober auf dem Dran-Label erscheint.
0: Mhm. Vielleicht können wir dann in der nächsten Sendung nochmal einen anderen Track daraus spielen. Mal gucken. Oder es gibt vielleicht auch Remixe. Oftmals gibt es ja bei Dran auch Remixe zu den Alben, habe ich, glaube ich, wenn ich mich recht erinnere. Okay. Die jetzt nicht immer überzeugend sind, aber zumindest gibt es dann eben auch mal noch eine andere Note. Wir bleiben beim Pop. Das heißt, wir sind jetzt in so diesem dancey elektronischen Intro vom Freedive. Hatten wir danach dann eben so einen sehr experimentell avantgardistischen Sound-Abschnitt. Und jetzt sind wir eben im Pop-Bereich. Und wir kommen zu Heron, ein Duo aus Leipzig, was schon jetzt seit einigen Jahren so durch die Stadt geistert und tingelt, auf jeden Fall sehr aktiv ist. Auch live, also sehr, sehr oft live zu erleben jetzt in den letzten Jahren gewesen. Und da ist bei Hours, dem Label von Filbert, wo auch schon das erste Album und auch, ich glaube, alle Releases von ihnen bisher rauskamen, ein neues Album rausgekommen. Be Okay heißt es, glaube ich, wenn ich mich recht erinnere. Und ich muss gestehen, ich bin gar kein Heron-Fan. Mir war das bisher immer zu cheesy, gebe ich zu. Und ich fand diese Kombination aus diesem sehr souligen Gesang und dieser etwas rougheren Elektronik hat für mich nie so richtig zusammengepasst. Bei dem Album passt es aber irgendwie besser zusammen und ich glaube, weil die Stimme, ich weiß gar nicht, wie sie heißt, die Sängerin, es tut mir leid, weil die Stimmen so ein bisschen angezerrter sind und deshalb so ein bisschen nicht diesen klassischen Soul-Appeal haben. Deswegen matcht das und mercht besser mit den Synth-Pop-Sound oder Synthwave-Sound, der ja für Heron irgendwie auch so steht. Also mich hat es schon überrascht so ein bisschen und hat mich so ein bisschen näher gebracht, wenn auch mir viele Stücke trotzdem weiterhin noch zu poppig und zu, ja, cheesy sind. Aber da sind wir, glaube ich, auch beide auch
1: ähnlicher Meinung
0: und die falsche Fraktion, weil eigentlich, also Nils hatte das Thema reingebracht und David fand das, glaube ich, auch erst spannend und wir hatten das auch schon fast als Deep Dive ausgewählt und dann kam aber noch tatsächlich eine für uns spannendere Platte dazwischen, deswegen haben wir uns dann doch gegen Heron entschieden, aber wir wollen es auf jeden Fall hier mit drin haben und spielen jetzt den Titeltrack des Albums, nämlich Be Okay.

0: Das war Tim Adieu hier beim New In Radio auf Radio Blau und auch ein Act, den ich eigentlich schon lange kennen sollte, aber der auch in den letzten 10 Jahren irgendwie an mir komplett vorbeigegangen ist. Claudia, du hast mir jetzt gerade einige Sachen erzählt, in was für Kontexten er jetzt schon aktiv ist und dass man ihn eigentlich kennen sollte.
1: Ich finde schon, wenn man in Leipzig wohnt, sollte man Tim Adieu kennen und mindestens einmal live gesehen haben.
0: Ja, alles leider noch nicht passiert und ich ärgere mich so ein bisschen. Diesen Track, Melancholia, fand ich richtig toll, muss ich sagen. Also ich weiß nicht, wie das Album jetzt ist, habe ich noch nicht reingehört. Bitte G heißt das, kam letzte Woche raus, ganz frisch, auch auf Vinyl. Kannst du noch so ein bisschen was dazu erzählen?
1: Genau, wenn ich das richtig verstehe, ohne Label erschienen, aber auf Platte, also kann man auf Bandcamp bestellen. Und Tim Adieu beschreibt sich selbst als Schlagermusiker, heißt eigentlich Tim Metke und wohnt in Leipzig. Und ich finde, was an seiner Musik so charismatisch ist, ist so dieses eindringlich warme Timbre seiner Stimme natürlich. Und genau, zumeist sind die Melodien natürlich auch melancholisch, aber hier benennt er es direkt und laden aber auch zum Schunkeln und Mitwippen ein. Und was ich auch ganz schön finde oder worüber wir auch gerade schon gesprochen haben, ist diese tolle Selbstbeschreibung. Da geht er nämlich auch nochmal darauf ein und schreibt, Melancholie ist hier, also bei seiner Musik, die Kernkompetenz. Unironisch sinniert Adieu über die Kränkung unserer ach so individualisierten Zeit. Liebe, große Gefühle, verpasste Chancen, wen juckt's? Traurig sind wir alle und manchmal muss er Konzerte unterbrechen, um kurz zu weinen oder zwei zu rauchen.
0: Mensch.
1: Und das keine schöne Einladung auf so ein Konzert ist.
0: Auf jeden Fall. Weißt du, wann er demnächst wieder spielt?
1: Leider nein, da er ja gerade erst sein Release gefeiert hat, werden bestimmt bald neue Konzerte angekündigt.
0: Ich finde, das war ein ziemlich schönes Outro aus unserem Freedive hier im New In Radio, Tim Adieu. Wir wechseln jetzt gleich rüber in unseren Deep Dive und stellen dann eine Platte etwas tiefer, deeper vor, wie der Name schon heißt, wie der Name schon sagt.
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3: Die Landschaft Leipziger elektronischer Musik ist ja recht vielfältig, phasenweise auch recht dynamisch und seit jeher schon von Aktivität und Tatendrang geprägt. Gleichzeitig ist sie aber auch von Konstanten geprägt, die den Sound dieser Stadt seit vielen Jahren mitgestalten. Neben vielen, vielen anderen sticht hier ohne Zweifel das Label Riot Van heraus. Einst gegründet als Partyreihe hat sich Riot Van innerhalb der letzten 2 Dekaden zu einem der großen elektronischen Labels dieser Stadt entwickelt und nun ist es an der Zeit, den 20. Geburtstag dann eben auch gebührend zu feiern. Was bietet sich da mehr an als die 5. Auflage der Label-Kompilationsreihe Familiar Faces? Am vergangenen Freitag ist sie erschienen, wir sind also heute einmal komplett up-to-date. Anlass genug für uns, um einmal genau reinzuhören und am Rande dessen eines der ikonischsten Leipziger Labels zu feiern. Wir können uns dafür eigentlich ganz gut an der Tracklist der Compilation entlanghangeln, denn direkt der erste Track ist, sagen wir mal, nicht allzu versteckt programmatisch. Unter dem Titel 240 Month of Riot Van werden in alphabetischer Sortierung Wegbegleiterinnen und Wegbegleiter geehrt. Man denke bei diesem Track an historische Vorbilder wie Daft Punks T-Shirts oder etwas aktueller Charlie XCX Club Classics. Ich sag mal so, wer in Leipzig ein bisschen Interesse an elektronischer Musik hat, wird man mindestens die Hälfte der Namen schon mehr als einmal gehört haben. Es ist eine Art Zwischenbilanz und dann darf man nach 20 Jahren schon mal festhalten, es hätte schlechter laufen können. Was nach so langer Zeit auf jeden Fall mal zu konstatieren ist, Riot Van hat eine musikalische Identität nicht nur gefunden, sondern maßgeblich mitgeprägt. Der Katalog des Labels ist vielfältig, oszilliert irgendwo um Elektro mit angenehmer analoger Wärme, manchmal Elektro mit angenehm analoger Kälte, an manchen Ecken wird es entspannt housey, aber ganz lange bevor es nach After Roll After Hour mit einer unangenehmen Ansammlung weit aufgeklöpfter Leinenhemden klingt, am anderen Ende aber wird es auch mal kühl und düster, nie ohne Augenzwinkern. Dann gibt es Releases mit Mut zum Experiment, die wiederum ohne unnahbar zu werden. Der Raum zwischen diesen Polen ist recht weit, aber von Riot Van souverän auskartografiert und stets trittsicher kuratiert. Irgendwo in diesem Raum sortieren sich auch die Tracks der Kompilation ein. Neben der bereits genannten Zwischenbilanz muss man sich einfach mal vor Augen führen, dass Manpower's Pick Up the Pieces mit entspanntem Beat, gebührend Wavy-Attitüde und Vocals mit leichtem Pop-Appeal daherkommt, Rebolledo mit Pelvis Wrestling zunächst mal für ganz besondere Verdienste in der Benennung des Tracks hervorgehoben werden muss, aber vor allem auch die experimentellere und verschrobene Dimension des Label-Sounds in einen catchy Track zu verpacken mag. Und kurze Zeit später dann auch noch New Hook ihren Tribut an die Avantgarde der düsteren Diskothek zollt, womit sie die eigene Label-DNA dann irgendwo von ganz weit hinten rückwärts aufrollen. Der direkt anschließende Track von Jennifer Touch vollendet die Beweisführung meiner These dann, indem sie den Avantgarde-Impuls von New Hook in eine kontemporäre Ableitung ihrer selbst überführt. Und es ist so unglaublich folgerichtig, dass das auf dieser Kompilation passiert. Dass mit Kasper Björk und Kitsimius auch zwei Weggefährten mit internationalem Renommee mit Tracks auf der Kompilation vertreten sind, schöne noch dazu, geht da fast ein bisschen unter. Es ist aber eben auch der Beleg, dass Right Van weit über die Grenzen der Stadt hinaus nicht nur wahrgenommen, sondern hochgeschätzt werden. Ich weiß nicht, ob ich hier jetzt überspitze, aber ich verstehe Familiar Faces Nummer 5 als eine Hommage des Labels an sich selbst. Ob es mal so intendiert war, sei nun dahingestellt, aber so treffend wie auf der Kompilation die vielen, vielen Jahre Riot Van Identität in ein Beispiel von 10 Tracks gepackt wird, darf man die Kompilation sehr gerne genauso verstehen und nun auch gar nicht als Momentaufnahme, sondern als Werkschau. Wollen wir hoffen, dass es genauso weitergeht und hören wir nun zum Einstieg doch direkt mal 240 Monate Riot Van, 240 Month of Riot Van von Riot Van featuring Baby Mango.

0: Das war der Eingangstrack von Familiar Faces Number 5. Und wir haben im Intro von unserem Deep Dive ein vorab aufgenommenes Intro von David gehört. Leider ist er nicht da, aber er hat uns tatsächlich beschenkt mit einem seiner epischen Intros, die, weiß ich nicht, immer so wirken, als wären sie direkt aus dem Feuilleton von irgendeiner großen Tageszeitung. Er hat schon da aber einen sehr, sehr guten Blick drauf, Sachen so sehr komprimiert zu beschreiben. Und Ride Van, 20 Jahre Ride Van ist auf jeden Fall ein Thema, ja, was Deep Dive würdig ist, finde ich. Und ich finde, es ist auch eine sehr, sehr würdige und starke Compilation dabei rausgekommen. Also die Familiar Faces Reihe gibt es ja auch schon länger und war schon immer auch so eine Art Highlight, finde ich. Diese Version toppt das aber irgendwie auch nochmal. Also weil da schon ziemlich große Namen eben auch dabei sind, die in diesem ganzen, ja, Party und Label und DJ-Umfeld von Ride Van immer wieder auch mal eine Rolle gespielt haben, eigentlich schon von früh an. Also Kaspar Bjorke, erinnere ich mich, war auf jeden Fall auch auf einer der ersten größeren oder offizielleren Partys von Ride Van auch am Start. Claudia, hast du irgendwelche Connections zu Ride Van? Hast du das verfolgt in den letzten 20 Jahren oder was waren so Anknüpfungspunkte?
1: Nee, gar nicht. Ich habe das jetzt komplett neu für mich entdeckt.
0: Also dein Tim Adieu, ja.
1: Für mich. Ja, aber auf der Compilation kam mir tatsächlich Kid Simius schon mal bekannt vor, weil der natürlich mit dem Indie-Veteran Bonaparte schon zusammengearbeitet hat.
0: Stimmt. Ist auf jeden Fall auch ein riesiger Act. Also auch, man merkt, dass so Ride Van einfach, also wahrscheinlich aufgrund dieser konstanten Arbeit, und aber auch so durch dieses langsame Internationalisieren auch von Peter Invasion, der in Leipzig ganz viel bewegt hat und dann aber später quasi so noch ein zweites Heimatstandbein in Mexiko aufgebaut hat und dann jetzt auch zunehmend international tourt, merkt man, dass seine Connections einfach auch gewachsen sind in diesen, also mit diesen 20 Jahren. Und das ist irgendwie sehr, sehr schön so zu sehen. Und wo wir jetzt gerade in Mexiko sind, ein Highlight für dich ist ja auch ein mexikanischer Act, Ribo, jetzt muss mir auf die Stimme
1: Riboledo.
0: Genau.
1: Oder Riboletto.
0: Riboletto, ja, weiß ich, müssen wir mal Peter Invasion irgendwann fragen. Pelvis Wrestling heißt das Stück und ja, wir hören einfach mal rein.

0: Das war Pelvis Presley, Rebuledo. Und noch ein Nachschub. Nachhall, mit dem ich nicht gerechnet habe. Genau, wir sind bei Riot Van, bei 20 Jahre oder 240 Monate von Riot Van. Ein Leipziger Label, was, finde ich, so über die Jahre immer relevanter geworden ist, immer internationaler. Ich erinnere mich tatsächlich noch so an die allerersten Party-Flyer, die schon auch so hervorstachen, 2006, 2007. Und da war der Name Riot Van auch irgendwie so was Besonderes, weil das so in dieser ganzen Minimal-Techno-Phase, die da so in Leipzig damals groß war, eben auch nochmal so ein funny und ungezwungener Gegenpol dann war, wo eben auch so House, Disco mit so Indie-Bands auch vermischt wurde. Das war auf jeden Fall nochmal ein anderer Drive als das, was damals so dieses Serious Club Techno-Entertainment war. Und das hat irgendwie, habe ich das als sehr positiv in Erinnerung. Und damals hatte, glaube ich, auch Ralf Niese, der Illustrator, diese ganzen Illustrationen gemacht, die so auch sehr ikonisch und wiedererkennbar waren. Und dadurch ist Riot Van relativ schnell so in der Stadt so ein stabiler, großer Name geworden. Und dann 2012 ist eben dieses Label entstanden. Und ich glaube zwischendurch, aber ich weiß gerade nicht mehr, in welchem Zeitraum das war, hatte Peter Invasion auch einen kleinen Laden auf der Kolonnadenstraße, Number 9, wo er quasi auch das Label daraus betrieben hat, plus eine Booking-Agentur. Also er hat zeitweise dann eben auch so ein paar Riot-Van-Acts eben auch gebucht. Und dann gab es eben auch so einen kleinen Laden dazu. Und
1: Number 9, wie?
0: Number 9, weil, glaube ich, es war Kolonnadenstraße 9 oder so. Und ja, genau, das ist irgendwie so nach und nach gewachsen und was irgendwie auch schön zu sehen ist, also sowohl bei der Auswahl der Tracks, aber eben auch auf dem Cover, also dieses Mal ist ja dieses Familiar Faces auch wirklich sehr wörtlich genommen, weil das Cover besteht aus einer ganz großen Anzahl so an Passbildern oder an so Party-Fotoautomaten-Picks. Und da sind eben viele Bekannte, die jetzt, glaube ich, gar nicht musikalisch drauf sind, die aber in diesem Riot Van Imperium, wenn ich das mal so sage.
1: Zur Familie.
0: Ja, genau, die auf jeden Fall zur Familie gehören. Also ich sehe Nora Heinisch, die eben auch so als Fotografin ganz oft eben da auch dabei war. Und Arta sehe ich aus dem Robert Johnson aus Offenbach, der auch immer wieder gebucht wurde von, also wo es auf jeden Fall eine enge Verbindung zwischen Riot Van und Frankfurt quasi gab. Und das finde ich irgendwie eine sehr berührende Compilation und eine berührende Art und Weise, mit seiner Geschichte umzugehen. Und ein Act, den wir jetzt gleich hören werden, der ist auch schon ganz lange mit Riot Van verbunden, New Hook. Ein wahnsinnig tolles Duo aus Leipzig. Also es war, glaube ich, mal ein Trio. Es ist mittlerweile nur noch ein Duo. Bei denen ich, aber auch die anderen beiden, du kanntest sie, glaube ich, jetzt gar nicht so sehr, uns immer gefragt haben, warum gibt es da noch kein Album? Also warum kommt da immer so selten was raus? Weil einfach ganz oft, wenn da so Sachen rauskommen von New Hook, sehr, sehr starke Stücke rauskommen. Und ich finde, dieses Stück jetzt hier, was wir gleich hören werden, ist tatsächlich mein persönliches Highlight auf der ganzen Compilation, weil es irgendwie eine sehr roughe Kraft, so ein bisschen agitatorische Kraft hat. Und du wirst als Überraschung jetzt zum ersten Mal hören. Das heißt Fett und Zucker. Und ich freue mich, das jetzt hier auf den lauten Boxen hören zu können.

0: Also ich finde, das war ein amtlicher Hit.
1: Auf jeden Fall, mehr als das.
0: Also wenn ich so zurückschaue auf die Tracks, die ich so im Ohr habe von New Hook, würde ich sagen, das ist mit der stärkste Track, den sie bisher rausgebracht haben. Also ich meine, damit stehe ich jetzt natürlich hier allein im Raum, weil du die Referenz jetzt nicht droppen kannst. Aber als ich das so durchgehört hatte, war das tatsächlich so der Track, bei dem ich sofort hängen geblieben bin. Also weil der irgendwie ja schon so was Duffiges auch hat und ganz am Anfang natürlich auch nochmal so ein bisschen so diese Lady Gaga-Geschichte, diese Art und Weise, wie da gesungen wird. Und auch kann ich mir auch voll gut so in so einem Kunstkontext vorstellen, der bei Right Van, finde ich, auch immer wieder eine Rolle gespielt hat. Also Gestaltung, Ästhetik, Mode, also jetzt haben wir auch kurz, habe ich auch erzählt, dass Peter Novation ja auch als, finde ich, so auch irgendwie in der Leipziger Clubszene auch irgendwie eine Art von Mode-Ikone war. Also ich lehne mich jetzt ein bisschen weit heraus, aber er ist auf jeden Fall jemand, der bei dem Fashion auch eine große Rolle spielt, ohne dass das jetzt strange wirkte. Also ich habe das Gefühl, dass bei ihm hat man immer gemerkt, dass die Grenze von Leipzig nicht alles ist. Und das ist auch was, was jetzt so bei Right Van sich in den letzten Jahren eben auch immer mehr so bewahrheitet hat. Ich habe jetzt auch gerade gesehen, dass es in Kopenhagen Ende August eine Labelnacht gab, eben auch zu den 20-40 Months of Right Van. Da ist auf jeden Fall auch einerseits so ein Understatement, aber auch irgendwie ein neues Selbstbewusstsein, finde ich, da. Und das steht dem Label sehr, sehr gut. Und wir haben jetzt eigentlich noch ein bisschen Zeit, deswegen bin ich noch im Überlegen, ob wir jetzt noch ein Stück da reinschieben. Aber was wir auf jeden Fall spielen wollen, ist der letzte Track. Wir spielen ihn jetzt erstmal einfach und gucken mal, ob wir dann doch noch Zeit haben oder nicht. Und das ist nämlich doch Kasper Bjorke, also der Track heißt Full Circle und ich vermute, dass das auch für Right Van ein großer Full Circle Moment war, weil dieser ja schon sehr, sehr bekannte dänische Artist immer im Right Van Kosmos so ein bisschen umhergeschwirrt ist. Ich habe gerade gesehen, 2010 hat er auch bei so einem Private Event im Westwerk, im damaligen Pferdehaus, auch aufgelegt. Und ich denke, er war aber auf jeden Fall auch öfters im Right Van-Kontext in Leipzig. Also insofern ist es nur schlüssig, dass er jetzt auf dieser Jubiläums-Compilation eben auch mit einem eigenen Track drauf ist. Und wir machen diesen Full-Circle-Moment jetzt hier beim Deep Dive eben auch mal vollständig.

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1: Es war doch richtig, den Full Circle Moment jetzt schon zu spielen, weil es zeitlich doch ziemlich gut passt, den Deep Dive quasi zu beenden und jetzt direkt in den Classic Dive hinein zu gleiten. Wir sind fast am Ende vom New In Radio und beim Classic Dive ist es ganz oft so, dass der, also es ist das letzte Stück und ganz oft ist diese Position immer noch so ein bisschen leer. Und dann kommt aber irgendwer von uns mit so einem Knaller-Track, wo, also mir geht es zumindest dann ganz oft so, wo ich denke, stimmt, das gibt es ja auch noch. Und tatsächlich ist es bei diesem Track, den du jetzt rausgesucht hast, auch so gewesen. Also dass ich den auch so ein bisschen aus dem Blick verloren habe oder auch dieses Projekt aus dem Blick verloren habe. Und genau dafür ist dieses kleine Format ja irgendwie auch gut. So diese Highlights der letzten Jahre von Leipzig eben auch nochmal vorzuholen. Um wen geht es denn?
2: Es geht um Gesa Kutar und den Song, den wir uns jetzt rausgesucht haben, heißt 152 oder 152 und ist der einzige überhaupt releasede Song, den man so findet, wenn man nach der Band sucht. Und genau, also es ist nicht nur scheu, was Veröffentlichungen angeht, zumindest mit dem Projekt, sondern auch sehr scheu, was Auftritte angeht. Vielleicht nochmal zum Hintergrund. Gesa Kutar sind Friederike Bernhardt, vielleicht besser bekannt als Moritz Fassbinder, und der Schlagzeuger Johannes Kotscher. Die sind beide so als TheatermusikerInnen aktiv und in verschiedenen Projekten. Bei Johannes Kotscher nenne ich da gerne noch I2E oder I2E,
1: stimmt, ja.
2: Je nachdem, ob man es Deutsch oder Englisch ausspricht. Auch sehr scheu, was Veröffentlichungen und Auftritte angeht.
1: Schade.
2: genau, aber nicht weniger interessant, war eigentlich vielleicht dadurch viel mehr interessant. Und was ich auch ganz süß finde, dass sie ihre Musik selbst als Angstpop schreiben.
1: Dieses Stück, was wir jetzt spielen, 152, kam 2020 raus, also mitten in der Pandemie. Ist irgendwie auch spannend, so nochmal rückblickend zu hören. Also wahrscheinlich ist die Musik nicht in der Zeit entstanden, aber ich bin gespannt jetzt, ob das irgendwie nochmal so irgendwas aufmacht mit dieser Zeit. du hattest ja auch noch was anzukündigen, also deswegen passt nämlich diese Band auch ganz gut. Es ist nämlich bald auch wieder, es sind die Jazztage zum einen.
2: Es sind die Jazztage.
1: Wo?
2: Das ist der erste Werbeblock. Und zwar sind Gesa Kutar mit einer eigenen Komposition oder mit einem eigenen Projekt am Start, was sie Energy is a Terrible Thing to Waste überschreiben. Und sie spielen am 23.10. im alten Speisesaal der Leipziger Stadtwerke. Und das macht es doppelt besonders, denn sie arbeiten nicht nur mit dem Ort, also den Speisesaal der Leipziger Stadtwerke, der wohl sehr reizvoll sein soll, wie ich gehört habe, aber ich war selber noch nicht da. Sie arbeiten auch mit eingesandten Sounds aus der Stadt, also von Mitarbeitenden der Leipziger Stadtwerke, aber man konnte auch über den Aufruf, den sie zum Beispiel auf Instagram oder auf der Seite der Stadt geteilt haben, selbst Geräusche aufnehmen aus Leipzig, die das Duo dann, wie auch immer, aber bestimmt auf eine interessante Art und Weise in ihre Musik einweben wollen. Und Gesa Kutars letzter Auftritt war im Rahmen des 10-jährigen Jubiläums von Bells Echo. Und auch da steht die nächste Veranstaltung an. Nicht mit Gesa Kutar, aber auch mit experimenteller Musik. Am 24. Oktober wird die experimentelle Avantgarde Jazzy Black Metal Band Krellis in der Kirche die Kirche niederreißen, nachdem Petra Hermanova, das ist so eine experimentelle Künstlerin auch, die Zither spielt, gemeinsam mit einem Organisten aus Dresden auftreten wird und so sehr gespenstische, weitschweifende, düstere und Krellis ganz und gar entgegenstehenden Sound zaubert. Und das Konzert wird in der evangelisch-reformierten Kirche zu Leipzig sein, also die schöne, kleine, minimalistische Kirche am Brühl.
1: Mhm. Also quasi ein Wochenende mit zwei spannenden Events, dann, wenn ich es richtig höre, 23. Oktober und 24. Oktober. ist noch ein bisschen hin. Umso mehr lohnt es sich, sich wahrscheinlich Karten zu sichern, weil ich mir vorstellen kann, dass gerade diese Special Location Events auch sehr begehrt sind, kann ich mir vorstellen. Mhm. Wo ist dieser Speisesaal eigentlich? Weißt du das? Eutritscher Straße oder wo ist das?
2: Oh, die Straße habe ich nicht auf dem Schirm, aber es war, glaube ich, jetzt nicht so weit abseits des Zentrums gelegen.
1: Mhm. Okay. Ich danke dir, dass du da warst. War sehr angenehm in dieser Zweierrunde. Und
2: voll schön, dass ich da sein durfte.
1: Immer wieder gerne. Also auch gerne wieder mit den anderen zusammen. Es ist immer wieder spannend, diese elektronische Avantgarde oder auch poppige oder was auch immer Avantgarde von dir mit vorgestellt zu bekommen. Damit vielen Dank auch an euch fürs Zuhören und wir hören jetzt nochmal rein in Gesa Godard mit 152. Tschüss, bis zum nächsten Mal.
2: Ciao.

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Hallo und willkommen zum Stoffwechsel Magazin für Kultur und Politik bei Radio Z. Heute am 12. August begrüßt euch an Mikrofon und Technik Marco Hendrich und ich sag schön, dass ihr dabei seid. Habe ich gerade schon gesagt, ein Dienstag in den Sommerferien mit schönstem Sonnenschein, allen, denen es gefällt. Temperaturen um 30 Grad in Nürnberg und sicher auch ein paar lauen und zauberhaften Abendstunden dann später für alle, die die Hitze nicht ganz so gern mögen. Beim 12. August, da klingelt es bei einigen von euch vielleicht, vor allem bei Freunden der Astronomie und des Sternenhimmels. Dieses Datum, das hat in jedem Jahr einen besonderen Wert, denn ein Himmelsschauspiel erstrahlt in den kommenden Nächten am Firmament. Ich sag schon mal so viel, legt euch schon mal ein paar Wünsche zurecht und mehr erfahrt ihr gleich. Nun ist es aber in diesem Jahr nicht nur der Vollmond, der den Zauber ganz natürlich trübt, auch das Licht unserer Städte und Siedlungen trübt den Nachthimmel, die Sicht dorthin, deutlich ein. Was jeder und jede einzelne von euch für den Schutz der Nacht tun kann und vor allem, warum das so wichtig ist, dafür sensibilisieren wir heute noch in einem Gespräch mit dem Bund Naturschutz in dieser Stunde vom Stoffwechsel. Ich wünsche euch damit eine unterhaltsame Stunde mit Radio Z.

0: Der Komet 109P Swift-Tuttle hat einen Durchmesser von 26 Kilometern. Seine Bahn kreuzt an einer bestimmten Stelle die Erdumlaufbahn. Klingt alles erstmal ein bisschen bedrohlich, doch ist es für uns in aller absehbaren Zeit nicht. Stattdessen beschert uns die lange währende Staubwolke des Kometen jeden Sommer ein besonderes Himmelsschauspiel, das uns auch die kommenden Nächte wieder verzaubern wird. Der Sternschnuppenregen der Perseiden alljährlich rund um den 12. August. Ich war im Gespräch dafür mit Matthias Gräter, er ist erster Vorstand der Nürnberger Astronomischen Arbeitsgemeinschaft e.V. Und wir hören mal rein. Er erfahrt eine Menge astronomisches Wissen, Beobachtungstipps und auch, warum 2025 nicht so ganz das ideale Jahr für alle Freundinnen und Freunde des Himmelsschauspiels ist. Jedes Jahr im Hochsommer und mit Höhepunkt Mitte August, da verzaubern Sternschnuppen unsere Nächte immer wieder aufs Neue. Die Perseiden sind am Himmel zu sehen. Dafür habe ich die Regiomontanus-Sternwarte in Nürnberg kontaktiert, um darüber mehr zu erfahren. Die Sternwarte selbst bietet zwar speziell zu den Perseiden keine Veranstaltung an, weil es nicht speziell für die Sternwarte eigentlich geeignet ist, fürs Teleskop, sondern doch eben eigentlich fürs Auge, für jeden und jede selbst zu beobachten. Dennoch weiß Matthias Gräter, engagiert an der Regiomontanus-Sternwarte, natürlich viel über das Himmelsschauspiel und möchte sein Wissen heute mit uns teilen. Ich danke sehr, dass Sie sich die Zeit hier nehmen für uns bei Radio Z und heute für uns zur Verfügung stehen. Hallo, Matthias Gräter.
1: Ja, hallo, sehr gerne.
0: Wie entsteht denn das eigentlich, was wir jedes Jahr so vor allem rund um den 12. August als Perseiden-Sternschnuppen wahrnehmen?
1: Dazu muss man wissen, dass so eine Sternschnuppe in der Regel ein sehr, sehr kleiner Himmelskörper ist, also ein kleines Staubkorn oder ein kleiner Stein oder ein kleines Eisbröckchen oder so. Und wenn die bei sehr hoher Geschwindigkeit in die Erdatmosphäre eintreten, dann fangen die an zu leuchten, also die verglühen praktisch. Und bei den Perseiden sind es eben besonders viele. Das liegt daran, dass die Erde zu dem Zeitpunkt durch den Rest eines Kometenschweifs hindurchfliegt. Dieser Komet Swift-Tuttle, der hinterlässt mit seinem Schweif ganz viele kleiner Staubteilchen und Eiskristalle und die prasseln dann alle praktisch auf die Erdatmosphäre, tauchen in die Atmosphäre ein und verglühen und deswegen können wir da so viele davon beobachten.
0: Können Sie uns da vielleicht nochmal ein paar Details dazu ergänzen? Also es klang jetzt gerade so, als wären diese Gesteinsbrocken, was ich mir jetzt bis jetzt unter so kleinen Meteoriten vorgestellt habe, jetzt wirklich nicht groß, jedenfalls. Staubkorn, haben Sie gesagt.
1: Ja.
0: Wie können wir uns das konkret vorstellen? Wie schnell sind die auch? Ich hatte vorab bei der Recherche schon gelesen, das Leuchten kommt vor allem durch die Geschwindigkeit zustande. Wie sind denn da so die Dimensionen?
1: Diese Teilchen sind tatsächlich sehr, sehr klein. Das sind wirklich Staubflocken, Staubkörner, Sandkörner, also nicht viel größer als ein Sandkorn. Und die sind einfach sehr, sehr schnell. Die haben so um die 100.000 km/h drauf, wenn sie in die Atmosphäre eintreten. Und dabei entsteht natürlich eine sehr große Reibung. Und dieses können wir dann eben als Leuchten am Himmel sehen. Und letztendlich bleibt von dem Staubkorn natürlich auch nichts übrig. Das verdampft oder verbrennt komplett in der Erdatmosphäre. Und dieses letzte Aufleuchten, das können wir dann als Sternschnuppe beobachten.
0: Wenn ich jetzt über die astronomischen Zusammenhänge nachdenke, dann fasziniert mich persönlich immer, dass das tatsächlich jedes Jahr eigentlich zur selben Zeit auftritt. Also es hat sich so im Laufe der Geschichte so minimal verschoben, der Zeitpunkt des Perseidenhöhepunkts. Aber grundsätzlich ist es eigentlich immer gleich, kann man sagen. Wie kommt denn das zustande? Also welche astronomische Konstellation wirkt hier zusammen, dass die Erde tatsächlich jedes Jahr an denselben Tagen sozusagen durch diesen Kometenschweif fliegt?
1: Der liegt sozusagen immer auf der gleichen Route, so wie wenn man auf einer Straße irgendwo entlang fährt und da ist immer an der gleichen Stelle ein Schlagloch, dann ist das so ein bisschen ähnlich. Und dieser Kometenschweif selber, der ist ja schon weg, es ist ja bloß noch der Rest dieses Kometenschweifs, durch den die Erde da eben an dem 11., 12., 13. August letztendlich hindurch fliegt. Allerdings völlig richtig. Das verändert sich im Laufe der Zeit ein bisschen und vor allem verändert sich die Häufigkeit. Das heißt also, dieser Rest, der wird natürlich im Laufe der Zeit immer weniger. Das verteilt sich, der wird etwas dünner. Es ist auch so, dass die Erde nicht immer genau durch die gleiche Stelle hindurchfliegt, also mal ein bisschen mehr, mal ein bisschen weniger abbekommt. Deswegen ändert sich das auch von Jahr zu Jahr ein wenig. Aber die Perseiden sind sehr, sehr zuverlässig und bieten in der Regel auch eine sehr hohe Sternschnuppenrate an. Das heißt, man kann da tatsächlich, wenn man Glück hat, bis zu 100 Sternschnuppen pro Stunde beobachten. Da braucht es aber dann ganz besondere Bedingungen.
0: Wie ist es denn mit den Bedingungen in diesem Jahr? Mir ist jetzt schon aufgefallen, die Tage, ist es Vollmond gerade oder recht nah dran? Hat das einen Einfluss auf die Beobachtung?
1: Ja, auf jeden Fall. Also vor allem der Mond, aber auch das irdische Wetter letztendlich sind ausschlaggebend dafür, wie gut man die Perseiden sehen kann. Wenn Vollmond ist, dann überdeckt die Helligkeit des Vollmondes natürlich einen Großteil der theoretisch sichtbaren kleinen Sternschnuppen, die man wirklich nur bei höchster Dunkelheit sehen kann. Genauso wie ein bisschen Dunst oder Nebel in der Luft das natürlich auch sofort zunichte macht. Das heißt, die besten Bedingungen hatten wir bei Neumond oder eben, wenn der Mond nicht am Himmel zu sehen ist und wenn es wirklich optimal klaren Himmel hat.
0: Diese Bedingung könnte in diesem Jahr, so wie es aussieht, ja recht gut erfüllt werden, wenn man sich gerade so die Wettermodellberechnungen anschaut. Jetzt ist es dennoch, wenn wir jetzt mal hier von uns hier vom Studio ausgehen, in der Innenstadt in Nürnberg, wahrscheinlich aufgrund von Lichtverschmutzung nicht so der optimale Ort für die Beobachtung, vermute ich mal. Was würden Sie denn da empfehlen für besten Erfolg? Also wo am besten hingehen? Gibt es sonst noch was es zu beachten gibt? Zum Beispiel die Richtung, in die man freien Himmel haben sollte?
1: Man sollte möglichst raus aus der Stadt, das ist völlig klar. Also wenn man sich auf den Plärrer stellt in Nürnberg, dann hat man relativ wenig Chancen, gute Sternschnuppen zu beobachten. Also wirklich raus, am besten auf irgendwie einen kleinen Hügel, eine Erhöhung, irgend sowas, wo man wirklich eine Rundumsicht auch hat, das ist viel wichtiger. Die Himmelsrichtung ist ja so, dass diese Perseiden, daher kommt ja der Name, scheinbar aus dem Sternbild Perseus kommen. Ja, das liegt daran, dass die Erde in dem Moment in Richtung Sternbild Perseus fliegt und wenn man die Spuren dieser Sternschnuppen zurückverfolgen würde, verlängern würde, dann treffen die sich alle im Sternbild Perseus. Das ist so ein Effekt, wie es man ihn aus dem Auto kennt, wenn man durch eine Schneewehe hindurch fährt, dann kommen scheinbar auch alle Schneeflocken von vorne genau aus einem Punkt. Tatsächlich ist es allerdings so, dass die nicht vom Perseus kommen, sondern die sind ja in unserem eigenen Sonnensystem. Und man sieht die auch über den gesamten Himmel verteilt. Also es rentiert sich, sich Zeit zu nehmen dafür, wirklich eine Stunde oder zwei Stunden sich irgendwo hinzusetzen, am besten auf eine Liege oder irgendwas, wo man auch wirklich rundum gucken kann und dann einfach mit dem bloßen Auge, kein Fernrohr, kein Fernglas, einfach mit dem bloßen Auge den Himmel beobachten, weil dann hat man die besten Chancen, auch möglichst alle zu erwischen. Man muss sich ja vorstellen, das ist ja immer nur so ein ganz kurzer Moment von einer Sekunde, vielleicht zwei Sekunden, die man so eine Sternschnuppe sehen kann und da hilft einem zum Beispiel das Fernrohr überhaupt nichts. Bis ich das ausgerichtet habe, ist das natürlich schon längst wieder weg. Nur das bloße Auge kann das überhaupt wahrnehmen.
0: Es braucht also keine besondere Technik, nur ein aufmerksames Auge, um die Perseiden zu beobachten. Gleich hört ihr, warum ihr am besten heute den Blick zum Nachthimmel richtet.

0: Ein mächtiger Komet ist dafür verantwortlich, dass die Nächte im August von leuchtenden Staubteilchen am Himmel ein bisschen verzaubert werden. Die Perseiden-Sternschnuppen sind unterwegs. Ihr hört weiter im Gespräch mit Matthias Gräter. Als nächstes habe ich ihn mal gefragt nach ein paar weiteren Tipps für besten Beobachtungserfolg. Um jetzt den Erfolg für die Beobachtung noch zu steigern, frage ich nochmal so nach dem besten Wissen sozusagen für die beste Planung. An welchen Tagen ist denn zu erwarten, dass der stärkste Perseidenschauer auftreten wird? Und gibt es auch eine Uhrzeit, wie empfohlen wird zur Beobachtung?
1: Die Tage sind der 11., 12. und 13. August. Das ist immer so das Hauptmaximum. Man kann aber auch schon in den Tagen davor und in den Tagen danach relativ viele Sternschnuppen beobachten. Von der Zeit ist natürlich die Mitte der Nacht oder später die zweite Nachthälfte eher geeignet. Aber wir haben eben dieses Jahr den Mond noch dazwischen. Man sollte einfach gucken, dass man die Zeit erwischt, wo jetzt gerade an dem Tag der Mond noch nicht oder gerade erst am Aufgehen ist und noch nicht mitten am Himmel steht und alles überleuchtet.
0: Ja, damit haben wir ja schon einiges an Wissen zur Perseidenbeobachtung zusammen und ihr habt hoffentlich einen guten Erfolg in diesem Jahr trotz des Vollmondes. Ich bin auf Sie aufmerksam geworden über die Regiomontanus-Sternwarte, die Sie mit betreiben, sich dort mit engagieren im Nordosten von Nürnberg. Können Sie uns da mal noch so ein bisschen mitnehmen in Ihr Programm, in Ihre Termine? Was bieten Sie denn an der Sternwarte?
1: Ja, also auf der Sternwarte bieten wir das ganze Jahr durch an, dass man bei uns vorbeikommt und durch unsere Teleskope die Objekte des Nachthimmels beobachten kann. Den Mond, die Planeten, die Sterne, die Galaxien, Gasnebel, alles, was es so am Himmel zu sehen gibt, darf jeder auch mit dem bloßen Auge, mit dem eigenen Auge vor allem durch so Teleskope gucken. Wir bieten es immer Freitag und Samstagabend an, bei klarem Wetter natürlich. Wenn es bewölkt ist, sehen auch wir nichts. Also findet das Ganze nur statt, wenn es wirklich klaren Himmel hat. Und da kann jeder vorbeikommen. Der Eintritt ist bei uns frei. Wir freuen uns über eine kleine Spende. Einfach mal vorbeischauen, wenn das Wetter schön ist. Das muss man meistens spontan machen, weil das lässt sich in der Regel nicht so schön vorhersagen.
0: Gibt es trotzdem einen Weg, wie Sie es dann mitteilen, ob die Veranstaltungen stattfinden oder nicht?
1: Wir geben es immer auf unserer Internetseite bekannt, wenn die Veranstaltung ausfällt. Man kann es sich aber auch selber am Himmel anschauen, wenn der größte Teil des Himmels bedeckt ist. Also dann findet auch nichts statt, wenn es regnet und so weiter, dann sowieso nicht. Es muss der überwiegende Teil des Himmels muss wirklich sternenklar sein, dass es sich auch lohnt, dass man was beobachtet. Spezielles Schmankerl ist vielleicht noch die Sonnenbeobachtung. Die bieten wir immer am ersten Samstag jeden Monat an um 14 Uhr. Da haben wir spezielle Teleskope, mit denen man gefahrlos in die Sonne gucken kann und dort dann auf unserem eigenen Stern auch die verschiedenen Dinge wie Protuberanzen, also Ausbrüche aus der Oberfläche, Sonnenflecken und so weiter beobachten kann. Also wer Lust hat, auch da mal vorbeikommen. Aber auch da gilt, klares Wetter ist Voraussetzung.
0: Und das gibt uns ja dann auch schon so einen kleinen Vorausblick auf das astronomische Highlight, was wir uns vielleicht für nächstes Jahr schon mal vormerken können. Da fallen ja tatsächlich am 12. August eine Sonnenfinsternis über Europa und logischerweise wieder die Perseiden zusammen. Das wird bestimmt auch ein Highlight dann für Sie an der Sternwarte, denke ich doch mal, mit der Sonnenfinsternis.
1: Ja, die Sonnenfinsternis am 12. August 2026, da werden wir natürlich versuchen, möglichst viel zu zeigen. Die ist sehr, sehr stark. Die hat eine Bedeckung von 90% bei uns. Das heißt, das wird schon relativ dunkel. Aber das Ganze findet bei Sonnenuntergang statt. Das heißt, wir können die gar nicht ganz beobachten, sondern nur sozusagen die erste Hälfte. Und dann geht die Sonne in dem Moment unter. Das müssen wir mal gucken, was wir daraus dann wirklich machen können. Aber nachdem die ja in Europa stattfindet, also ein bisschen in Island und der größte Teil in Spanien, hat man auch selber die Möglichkeit, wer Lust hat, fährt an dem 12. August nach Spanien und schaut sich das dort dann wirklich als totale Sonnenfinsternis an. Das ist ein Erlebnis, das kann ich jedem wirklich nur ans Herz legen, mal selber beobachtet zu haben. Das ist ein grundlegender Unterschied zu der partiellen, also teilweisen Sonnenfinsternis, die wir dann hier in Nürnberg wahrnehmen können.
0: Ja, das schon mal als Tipp dann fürs kommende Jahr am 12. August. In diesem Jahr gibt es noch keine Sonnenfinsternis, aber sicher auch trotz des Vollmondes einige Perseiden am Himmel dann zu sehen in der Nacht. Das war jetzt mal das Gespräch, aus dem ihr hoffentlich einiges an neuem Wissen und Erkenntnissen zur Beobachtung mitgenommen habt, mit Matthias Gräter, engagiert an der Regiomontanus-Sternwarte in Nürnberg. Ich danke Ihnen sehr herzlich für Ihre Zeit und dass Sie uns ein bisschen in die Welt des Nachthimmels zu den Perseiden mitgenommen haben. Vielen herzlichen Dank.
1: Jawohl, gerne. Und ich möchte noch auf ein besonderes Ereignis hinweisen. Das findet am 30. August diesen Jahres statt. Da ist die Sternwarte geschlossen und wir fahren mit unseren Teleskopen raus auf den Segelflugplatz Lillinghof, das ist bei Greifenberg, und bauen dort ganz viele Teleskope auf. Es gibt im Hangar Vorträge und gibt auch was zu essen und zu trinken. Und dort wollen wir mal den Besuchern unter besseren Himmelsbedingungen, als wir sie in der Stadt haben, den Sternenhimmel nahebringen und eben auch die Möglichkeit, mal sich verschiedene Teleskope anzugucken, wie die so funktionieren, was man in welchem Instrument gut und besser sehen kann. Wer Lust hat, 30. August, 20 Uhr, Segelflugplatz Lillinghof, Eintritt wie immer frei.
0: Ja, den Tipp, den nehmen wir sehr, sehr gern noch mit. Dann wünschen wir auf jeden Fall uns klares Wetter dafür, für diesen Abend. Und damit nochmal ein herzliches Dankeschön und alles Gute für Sie und an der Sternwarte.
1: Ebenso, vielen Dank.
0: Weitere Informationen zur Veranstaltung am 30. August und zur Sternwarte findet ihr unter sternwarte-nürnberg.de. Dort immer auch aktuell, ob die Wochenendveranstaltungen der Regiomontanus Sternwarte stattfinden. Und gleich beschäftigen wir uns noch ganz ausführlich mit Lichtverschmutzung. Ein Problem unserer Städte und Siedlungen, das uns nicht nur den Sternenhimmel trübt, sondern auch für Tier- und Pflanzenwelt und natürlich uns Menschen eine ganze Menge an Folgen verursacht. Gleich erfahrt ihr mehr dazu. 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

0: Wenn das Sommerhalbjahr so langsam voranschreitet, dann geht's draußen in der Natur über von den Glühwürmchen, ja auch so ein Herzensthema von mir, was ich euch hier im Frühsommer schon präsentiert habe, so langsam zu den Himmelsschauspielen, die Perseidensternschnuppen im August sind dann so mein Herzensanliegen, wo ich auch immer gern mal auf die Jagd gehe und auch schon die Erfahrung machen musste, naja, so weiter draußen auf dem Land, wo ich auch aufgewachsen bin, da geht das dann ganz schön, aber in der Stadt, da stoße ich dann manchmal von der Beobachtung auch so an meine Grenzen und es ist nicht so erfolgreich. Das hat natürlich Gründe und ein wichtiger Grund, den schauen wir uns heute hier an, jetzt im Studiogespräch, da vereinen sich dann die beiden Themen. Da geht es dann von den Glühwürmchen, dem Leben der Insekten bis zu den Himmelsschauspielen. Was haben die beiden gemeinsam? Sie leuchten. Es geht um Licht und dort, wo künstliches Licht diese Wunder der Natur überstrahlt, die beleuchten wir sozusagen heute in dieser Sendung. Es gibt einiges an Wissen, da bin ich mir sicher zu lernen. Meine Studiogäste haben eine ganze Menge mitgebracht an Flyern, an Infomaterialien, werden sicher vieles davon mit euch teilen. Und ihr werdet natürlich auch erfahren, was jeder und jede Einzelne von euch tun kann, um die Situation der Natur und der Umwelt hier zu verbessern. Es geht heute um Lichtverschmutzung. Bei mir im Studio zu Gast ist Bettina Uteschill vom Bund Naturschutz in Nürnberg, Vorsitzende der Ortsgruppe Zabo-Gleishammer-Dutzenteich. Wir kennen uns von der Glühwürmchenführung und heute schauen wir nicht nur auf die kleinen Lichtlein in den Sommernächten, sondern aufs große Ganze, können wir sagen. Ich freue mich, dass du dafür hier bei mir im Studio bist. Hallo Bettina, schön, dass du da bist.
1: Ja, schön, dass wir da sein können und dass wir das Thema auch mal verbreiten können.
0: Und ich freue mich auch auf ein hoffentlich sehr interessantes Studiogespräch. Wir kennen uns eben, so schließt sich dann der Kreis wieder so ein bisschen. Wir beide, Bettina, von der Glühwürmchenführung, wo wir ja auch uns ein Stück weit aus der Innenstadt rausbewegen mussten. Ich habe ja auch mein Glück mal dann noch danach auf der Wörderwiese versucht. Da bin ich nicht im Dunkeln geblieben, sondern im künstlichen Licht geblieben. Da war es dann eben nichts mit Glühwürmchen. Die ziehen sich dorthin zurück, wo sie noch eine natürliche Dunkelheit vorfinden, überwiegend. Ja, so sind wir auf das Thema gekommen, dann auch weiter vernetzt noch über die Agenda 21, haben uns dort beim Agenda 21-Rat getroffen. Jetzt ist es ja erstmal beim Thema Glühwürmchen, Leuchtkäfer, um damit mal einzusteigen, ja sehr naheliegend und sehr

0: wahrscheinlich für alle verständlich, dass sich so ein Insekt, was über Licht kommuniziert und da auch sehr empfindlich ist, durch unser helles, künstliches Licht gestört fühlt. Das Ganze ist aber, und deswegen wollen wir heute auch drüber sprechen, noch ein viel breiteres Thema, was viel mehr betrifft als nur sensible Leuchtkäfer. Das wäre mal so meine erste Frage, um einzusteigen. Wen betrifft Lichtverschmutzung alles so? Fangen wir vielleicht mal mit uns Menschen sogar an, um den Bezug zuerst mal herzustellen. Also warum ist es auch für uns Menschen wichtig, uns über Lichtverschmutzung Gedanken zu machen?
1: Ich komme noch mal zurück auf die Glühwürmchen, denn da haben wir ja am Anfang an der Straße angefangen zu erzählen und ein paar Bilder zu zeigen und sind dann genau weg von der Straße und weg von der Straßenlaterne in den Wald, wo es wirklich dunkel war. Die Glühwürmchen wollen glühen, leuchten. Und da, wo ich viel Licht habe, werde ich nichts sehen. Also das heißt, die Insekten, die meiden eigentlich, gerade wenn sie leuchten wollen, wie die Glühwürmchen, das Licht. Auf der anderen Seite werden die Insekten ganz stark vom Licht angezogen. Und es ist absolut erschreckend, wenn man weiß, dass 70-80% der Insekten in den letzten 3 Jahren an Biomasse verloren gegangen sind. Ich glaube, jeder Autofahrer, der schon seit längerer Zeit nicht mehr seine Scheiben kratzen musste, der weiß, wovon ich spreche. Früher war das gang und gäbe, an die Tankstelle zu fahren und die Scheiben wieder zu reinigen von den Insekten, die man da so in der Dämmerung auf den Fahrten angesogen hat. Also das ist völlig weg. Da haben wir einfach mittlerweile viel zu wenig Biomasse.
0: Ja, also unsere städtische Fauna, die Tierwelt, wird also ganz maßgeblich gestört durch künstliche Lichtquellen. Klar, bei den Leuchtkäfern haben wir besprochen, da ist es sehr naheliegend, dass da die Kommunikation einfach auch dieser Insekten gestört wird. Aber welche Arten betrifft das denn noch? Also kannst du da vielleicht noch mal so 1-2 Beispiele nennen, um uns da ein genaueres Bild zu geben?
1: Ja, also wenn man bedenkt, dass 60% der Tiere nachtaktiv sind und dass wir bei der Bestäubung von Blüten eigentlich immer an die Honigbiene denken, dass aber der größere Teil nachts passiert durch Falter, dann ist das natürlich auch ein Thema. Je weniger Falter wir nachts haben, desto weniger Blüten werden bestäubt, desto weniger Obst gibt es beispielsweise. Die Insekten, die um die Laternen kreisen bis zur Erschöpfung, die werden natürlich auch gerne als Nahrung benutzt, zum Beispiel von Spinnen. Man muss nur mal nachts durch eine Unterführung gehen und dann mal den Blick nach oben heben zu den Lampen. Da wird man feststellen, dass um diese Lampen massiv Spinnenweben sind, weil die Spinnen ja auch clever sind. Die haben das Essen dort frei Haus. Und wenn man in den Garten schaut, der Igel ist nachts, der kann sich orientieren. Der braucht keine Solarlampen oder irgendwelche leuchtenden Kugeln. Im Gegenteil, den stört das bei der Futtersuche oder auch bei der Fortpflanzung. Also die Tiere, die nachts aktiv sind, die brauchen kein Licht. Die fühlen sich dadurch eher gestört.
0: Ja, und wenn wir an die Fauna, an die Tierwelt denken, dann ist ja vielleicht ein Gedanke, ein Sprung zur Flora der Pflanzenwelt auch nicht so fern. Ist das bei der Lichtverschmutzung auch so? Also ist die Pflanzenwelt auch betroffen?
1: Durchaus. Also auch Pflanzen, die beispielsweise nachts angestrahlt werden. Bäume, Büsche, Blumen, die treiben früher aus und werfen dann auch später das Laub ab, weil sie ja immer noch glauben und in der Photosynthese aktiv sind, dass jetzt noch Sommer ist, dass jetzt noch viel Licht ist. Und dann gibt es natürlich auch viel leichtere Frostschäden. Und es gibt mittlerweile einen Begriff vom Baumburnout. Den gab es vor 10 Jahren auch noch nicht, weil jetzt einfach immer mittlerweile mehr angestrahlt wird und die Pflanzen dadurch Schaden leiden.
0: Ja, dieser Begriff Burnout, das ist ja einer, der kommt dann aus unserer menschlichen Welt sozusagen. Das ist natürlich jetzt das Thema, was jetzt alle von uns ganz persönlich und direkt betrifft. Wie ist es denn mit Lichtverschmutzung und uns ganz direkt selbst? In dem sehr interessanten Flyer, den ich auch empfehlen kann, nochmal genauer anzuschauen, nach Sonnenuntergang, den der Bund Naturschutz in Bayern mitbearbeitet hat, da ist ja der Einfluss von Lichtverschmutzung auf Menschen auch ein sehr wichtiger Aspekt. Kannst du uns da mal so ein bisschen genauer noch mit reinnehmen? Wie betrifft uns Menschen das?
1: Also warum wir an den Fenstern in den Schlafzimmern Rollos haben, ist ja eigentlich eindeutig, weil wir im Dunkeln besser schlafen. Und wir brauchen diese Dunkelheit auch für den Schlaf, denn im Schlaf erholt sich der Körper, es laufen Reparaturprozesse ab. Und wenn ich nicht gut schlafe, wenn ich immer wieder wach werde oder wenn mich das Licht, das vielleicht von draußen von der Straßenlaterne reinfällt, stört, dann werde ich nicht gut schlafen. Wer von uns kannte denn vor 10 Jahren das Thema Melatonin und hat Melatonin-Sprays in der Apotheke gekauft? Vermutlich niemand von uns. Mittlerweile läuft es jeden Abend in der Reklame. Und wenn ich gut schlafen will, dann muss ich dafür sorgen, dass es dunkel bleibt. Und eine Empfehlung ganz klar, einfach vor dem Einschlafen, vor dem ins Bett gehen, nicht mehr in blaues Licht schauen. Und blaues Licht entsteht im Fernseher, im Display von meinem PC oder auch im Handy. Also einfach diese Dinge abschalten, vielleicht noch ein bisschen im Buch lesen und dann ins Bett gehen. Und dann braucht man auch kein Melatoninspray. Das Licht verhindert guten Schlaf.
0: Er ist auch eine interessante Art von Lichtverschmutzung für uns Menschen, die viele wahrscheinlich nicht so auf dem Zettel haben, dass auch aus digitalen Geräten, Bildschirmen auch eine Art von Lichtverschmutzung auf uns dann einwirkt. Wir schauen aber trotzdem nochmal jetzt auf den Bereich draußen, was von draußen auf uns einwirkt. Da würde ich gerne mal wissen, wie ist denn so dein Eindruck? Ist das den Menschen bewusst? Also gibt es schon ein wachsendes Bewusstsein über Lichtverschmutzung und ihre Folgen allgemein? Jetzt auch, ich fasse das gerne nochmal größer, für Menschen, für unsere Umwelt auch, für die Natur selbst auch. Oder hast du eigentlich den Eindruck, ist noch nie so angekommen, es geht irgendwie immer weiter noch und immer heller, größer? Wie sieht's aus? Was ist dein Eindruck?
1: Also ich glaube, dass in den letzten Jahren doch immer mehr das Thema Lichtverschmutzung als Begriff in den Medien auftaucht, dass man mehr darüber liest, dass man auch im Fernsehen mal was drüber sieht. Also ich glaube, da ist schon mehr Bewusstsein da. Allerdings, wenn ich in Privatgärten schaue und dann sehe, was im Supermarkt an billigen Solarleuchten angeboten wird, das dann in den Vorgarten leuchtet, dann glaube ich, es ist kein Mangel an Wissen, sondern eher ein Umsetzungsproblem. Wobei es nicht um Schwarz-Weiß geht. Also sinnvolle Beleuchtung, da wo sie gebraucht wird, ist wichtig. Aber da gilt wie so oft der Grundsatz, so viel wie nötig und so wenig wie möglich. Also ich glaube, Bewusstsein ist schon mehr da. Nach dem Bewusstsein muss einfach auch eine Handlung folgen.
0: Ja, finde ich eine sehr interessante Differenzierung. Springe ich gern mal auf, jetzt nicht in Schwarz und Weiß zu denken, auch zu sehen, es gibt Licht, das ist sinnvoller. Da kann man vielleicht auch nicht so leicht aus bestimmten Gründen drauf verzichten. Auf anderes eher schon. Wo liegen denn so die Lichtquellen, von denen du sagst, na, die stehen irgendwie so ganz am Ende der Skala? Das sind ja wirklich so die ich nenne es mal größten vermeidbaren Emittenten von Licht in unserer Stadt, vielleicht auch konkret oder in Städten.
1: Ja, schauen wir doch mal auf die Unternehmen. Also wenn ich durch die Stadt gehe, dann sehe ich überall Lichtreklame, beleuchtete Schaufenster. Und solange ich da in das Geschäft gehen kann und einkaufen kann, ist es sicherlich sinnvoll. Aber Lichtwerbung nach 22 Uhr könnte man meines Erachtens durchaus abschalten. Oder wenn ich an den großen Supermärkten vorbeigehe und die Parkplätze sind nach Geschäftsschluss immer noch hell erleuchtet, auch das ist Beleuchtung, die man meines Erachtens abschalten kann. Übrigens ist da die IHK schon meines Erachtens richtig gut auf dem Thema drauf. Die hatten auch in ihrem Geschäftsbereich Innovation und Umwelt schon einen Vortrag zu dem Thema. Die haben auch in ihrer Zeitschrift WIM, Wirtschaft in Mittelfranken, mal einen Artikel dazu. Also da tut sich schon was. Also bei den Unternehmen kann man sicherlich einiges tun, gerade eben Lichtwerbung oder Parkplätze oder Gebäude, die nach 22 Uhr noch hell erstrahlt sind, wo längst kein Geschäftsbetrieb mehr ist.
0: Was jeder und jede Einzelne von euch tun kann, um die Situation der Natur und der Umwelt hier zu verbessern. Das wollen wir noch präziser wissen. Vorher noch wieder mal eine kurze musikalische Pause zu unserem Studio-Talk mit dem Song Night Call.

0: Zurück für den letzten Part des Studiogesprächs zu Lichtverschmutzung und der Rettung der Nacht. Das nehmen wir uns heute vor hier bei Radio Z. Und dafür frage ich jetzt bei Bettina Utteschill nochmal ein bisschen genauer nach. Ich habe gerade nochmal den Flyer aufgeschlagen und gehe gerade nochmal so ein bisschen die 6 Punkte für schonendes Außenlicht durch, die hier von Bund Naturschutz und Paten der Nacht dargeboten werden. Wir haben gerade so ein bisschen über den Punkt 5, die Dauer, geredet. Zum Beispiel dann ab einer bestimmten Uhrzeit die Außenbeleuchtung auszuschalten, also nach Reklamen zum Beispiel oder in Schaufenstern, wie du meintest. Den Punkt 6, Notwendigkeit, haben wir auch schon jetzt drüber gesprochen, dass es eben in Frage zu stellen ist, ob es notwendig ist oder im Verhältnis zum Nutzen steht, zum Beispiel Bäume anzustrahlen oder Teiche. Jetzt haben wir noch 5 und 6 drüber gesprochen, noch 4 Punkte davor. Vielleicht gehen wir die noch mal so ein bisschen durch. Auf der Suche jetzt nach der Antwort auf die Frage, welche Ansätze gibt es denn, Lichtverschmutzung zu verbessern? Das ist jetzt mal noch mehr so die wissenschaftliche Richtung, nenne ich es mal, die jetzt das untersucht, wo das Licht hinwirkt, wie es wirkt. Und danach können wir noch mal so ein bisschen konkreter schauen, mit welchen Einzelmaßnahmen das vielleicht verbessert werden kann. Aber gehen wir doch mal diese 4 Punkte für schonendes Außenlicht noch mal genauer durch. Was ist da noch am wichtigsten?
1: Ja, also der Punkt 1 ist natürlich ganz wichtig, das Thema Intensität. Also wie viel Licht brauche ich? Und wenn man da in den Baumarkt geht und wenig Beratung kriegt, dann kauft man halt schnell mal Licht, das einfach viel zu hell strahlt oder weiß strahlt. Also 5000 Kelvin brauche ich im OP, aber das brauche ich nicht im Privatbereich. Auch in der Stadtbeleuchtung. Die Stadt Nürnberg fängt da ja auch jetzt an, alles von diesen Natrium-Dampflampen umzustellen auf LED. Und da gibt es auch mittlerweile gute Ansätze. Da sind wir allerdings dann schon wieder fast ein bisschen in dem Thema Dauer drin, aber auch in der Intensität. Da gibt es die ersten Versuche, zum Beispiel am Max-Morlock-Platz gibt es einen Versuch mit Näherungselektronik. Das heißt, wenn kein Mensch auf diesem Max-Morlock-Platz unterwegs ist, dann geht die Lichtintensität auf 20% runter. Nähere ich mich aber, komme ich in den Bereich der Lampe, dann geht die auf 100% hoch und verfolgt mich quasi, solange ich dort unterwegs bin. In Fürth gibt es auch ein tolles Beispiel. Da verwandelt sich von März bis Oktober die Uferpromenade in den sogenannten Rotlichtbezirk. Hat nichts mit dem zu tun, was manche jetzt vielleicht denken, sondern schlicht und ergreifend, dass ich auch dort kein weißes Licht, sondern eher rötliches Licht habe und dass auch das runtergedimmt wird und nur noch 2700 Kelvin hat. Also auch da, es tut sich was im Thema Intensität. Wie viel Beleuchtung brauche ich?
0: Da können dann höchstens die Glühwürmchen in Rotlichtbezirk eröffnen. Vielleicht fühlen sich da dann wohl. Ich finde das spannende Ansätze, so habe ich vielleicht auch selbst so ein bisschen Faszination dafür, diese innovative Technik dann mit den ökologischen Aspekten zu verbinden. Also es ist ja auch ein schönes Erscheinungsbild irgendwie, wenn man da so lang fährt mit dem Fahrrad irgendwie und einen so dieses Licht verfolgt. Also finde ich schön, dass es die Beispiele hier schon gibt, so in der Gegend. Sind 2 sehr anschauliche, ja.
1: Gut. Ja, und ich hoffe, das macht auch Schule. Also ich finde es sinnvoll und man muss jetzt einfach mal sehen, im Moment hat das noch Versuchscharakter, was da draus wird.
0: Ein wichtiger Aspekt ist ja auch immer noch, also wir haben jetzt schon Intensität und Farbe angesprochen, wo strahlt ein Licht hin? Also ich bin ja auch selbst damals über tatsächlich eine lange Nacht der Wissenschaften in Erfurt auf das Thema erstmals aufmerksam geworden. Damals von der Initiative Nachtlichtbühne, war dort recht aktiv. Und ich erinnere mich noch, dass gerade eigentlich der Punkt damals sehr hervorgehoben wurde, weil es halt einfach auch was ist, was sich ja recht einfach korrigieren lässt noch im Verhältnis und was einfach auf eine sehr große Weise unnötig ist, wenn zum Beispiel eine Straßenlaterne zum größten Teil in den Himmel abstrahlt, als dorthin, wo sie gebraucht wird. Damit habe ich jetzt schon vorweggenommen, die Richtung und auch die Höhe, in der Lichter sind, scheinen auch noch wichtige Punkte zu sein, gehe ich von aus.
1: Genau. Also wenn ich zum Beispiel um das Haus rum eine Beleuchtung brauche, weil ich einen Gehweg habe, der zur Straße führt, dann muss genau dieser Bereich ausgeleuchtet werden und eben nicht rechts und links davon, auch nicht in die Büsche und vor allem nicht nach oben. Denn nach oben, da habe ich die Vögel, da habe ich die Insekten, die brauchen genau kein Licht. Also das heißt, LED-Strahler möglichst waagerecht montieren und nach unten strahlen lassen. Und Leuchten eventuell auch abschirmen, damit sie das Licht eben nicht in die Breite streuen, sondern wirklich nach unten. Und da gibt es dann immer wieder so Modeerscheinungen, Leuchten, die beispielsweise nach oben und unten strahlen. Absolut schlimm, wenn das an der Außenfassade ist, weil dann habe ich genau dieses Streulicht nach oben, das wir nicht brauchen können, das den Insekten schadet. Also einfach für die Außenbeleuchtung immer die Richtung muss nach unten sein.
0: Nun wird ja in so mancher Argumentation dieser Aspekt von, naja, jetzt so eigentlich gesagt Dunkelheit, ist vielleicht in dem Sinne so ein bisschen negativ konnotiert. Sehe ich persönlich jetzt nicht so. Ich meine, die Natur, die ist so, die ist nachts dunkel eigentlich. Aber für uns Menschen ausgespielt von manchen gegen diesen Sicherheitsaspekt so im Großen und Ganzen. Aber was sagst du denn, also wir haben da im Vorgespräch auch schon drüber geredet, Da hast du einen sehr interessanten Punkt angeführt. Also was zum Beispiel helle Beleuchtung auch an Häusern angeht, mit vorgeschobenem Sicherheitsaspekt. Was sagst du dazu, zu dieser Erscheinung?
1: Also Sicherheitsgefühl ist was sehr, sehr Subjektives. Aber wenn zum Beispiel ein Haus permanent beleuchtet ist, dann glaube ich, dass es weniger Sicherheit bietet, als wenn ich das Ganze mit dem Bewegungsmelder mache, der nur dann anspringt, wenn sich tatsächlich etwas bewegt. Also wenn ich mir jetzt so den Einbrecher Ede vorstelle, der um die Hausecke schleicht und plötzlich geht das Licht an, glaube ich, erschrickt nicht nur der Igel im Garten, sondern erschrickt auch Einbrecher Ede. Also dieses punktuelle Licht, das weist viel mehr auf eine Gefahrenquelle hin als Dauerlicht.
0: Damit haben wir auch schon einen Punkt aufgegriffen, der vielleicht auch jede Einzelne von uns mehr anspricht. Also gerade auch, wenn wir jetzt mal, es ist jetzt nicht so der Fokus wahrscheinlich des Themas, aus dem städtischen, innerstädtischen Raum rausgehen zu Einfamilienhausgebieten in Dörfer, wo ja viele Menschen eben selbst verantwortlich sind für das Licht, was um ihr Haus, in ihren Gärten herum strahlt. Da ist das ja vielleicht schon ein sehr guter Hinweis. Wir schauen uns gleich natürlich auch noch an hier aus Nürnberg mit Bezug, was die Stadt auch tun sollte. Aber ich finde diesen Aspekt, so jeden Einzelnen von uns nochmal zu fragen, am Anfang eigentlich auch sehr wichtig und würde da jetzt erstmal zuerst das noch ein bisschen breiter aufstellen. Was wären denn noch so vielleicht ein paar weitere Appelle, wo du sagst, naja, hier kann eigentlich jeder schon was an der Situation verbessern von Lichtverschmutzung?
1: Ja, ich glaube, da haben wir ganz viel davon schon angesprochen. Also beispielsweise Bewegungsmelder einbauen, Licht nur dann einschalten, wenn ich es wirklich brauche. Außenbeleuchtung nach unten strahlen. Nichts beleuchten, was nicht beleuchtet werden muss. Vor allem keine Bäume, kein weißes Licht installieren, sondern warme Lichttöne bis maximal 3000 Kelvin. Und irgendwann ist dann wieder Weihnachten und ich will niemandem seine Weihnachtsbeleuchtung wegnehmen. Das ist auch was die Seele wärmt. Aber wenn Weihnachtsbeleuchtung, dann doch bitte mit einer Zeitschaltuhr, dass das dann einfach spätestens um 22 Uhr aus ist. Denn wir machen den Rollo runter und sagen, schön, es ist jetzt wieder dunkel, aber draußen strahlt es weiter. Das macht einfach keinen Sinn. Also Weihnachtsbeleuchtung, wenn dann wirklich mit einer Zeitschaltuhr, dass das dann auch wieder ausschaltet. Also das wären so typische Beispiele, was jeder tun kann.
0: Wichtig für die Wirksamkeit ist natürlich auch, was die tun können, die ganz schön viel in der Hand oder in ihrer Entscheidungsmacht und Kontrolle haben. Da schauen wir uns jetzt erstmal die Stadt an, konkret hier die Stadt Nürnberg. Ich hatte so den Eindruck bei meiner Recherche, ja, so mit Konzepten, da stellt sich die Stadt Nürnberg schon ganz gut auf. Den Ruf hat sie ja vielleicht auch so in anderen Umweltfragen immer wieder mal. Wie würdest du das denn abwägen, so gegen das praktische Handeln, was man von Seiten der Stadt hier in Nürnberg sieht? Deckt sich das da ganz gut oder gibt es da noch Nachholbedarf?
1: Naja, da ist, denke ich, Anspruch und Wirklichkeit schon manchmal noch ein bisschen auseinander. Also was völlig fehlt, ist ein kommunaler Lichtplan über alle Bereiche hinweg. Das gibt's einfach nicht. Und so wie ich das Stadtplanungsamt wahrnehme, beleuchtet es natürlich sehr gern alle seine Sehenswürdigkeiten. Ist ja auch schön, wenn ich eine stimmungsvolle Beleuchtung habe. Und Nürnberg hat viele Sehenswürdigkeiten. Das ist natürlich für den Tourismus schon auch ein Pfund, mit dem man wuchern kann. Das erzeugt Stimmung, das erzeugt Ästhetik. Aber auf der anderen Seite habe ich das Umweltamt, die ja versuchen, genau das ein Stück weit auch einzudämmen und das Thema Lichtverschmutzung auch zu thematisieren und da auch anzuregen, was zu tun, um eben nicht immer mehr, immer falsche Beleuchtung zu haben. Also da nehme ich die Stadt nicht wirklich homogen wahr, was, glaube ich, wirklich an einem kommunalen Lichtplan liegt, der eben nicht vorhanden ist und der alle Geschäftsbereiche betrifft. Was die Stadt durchaus tut, ist, dass sie beispielsweise Symbole macht, wie die Earth Hour. Das heißt, da beteiligt sich die Stadt Nürnberg jedes Jahr dran und macht dann einfach mal für eine Stunde symbolisch das Licht aus. Auch ein Stück Bewusstseinsschaffung, aber eben nur eine Stunde. Und bei der Weihnachtsbeleuchtung ist Nürnberg natürlich die Weihnachtsstadt Nummer eins. Und da war letztes Jahr ein Artikel, dass wir allein 1 Million LEDs für die Weihnachtsbeleuchtung installieren. Also da sind wir Spitzenreiter in ganz Deutschland. Auch da abschalten. Wie viele Touristen sind dann tatsächlich nachts noch unterwegs? 22 Uhr, allerspätestens am Wochenende 23 Uhr, müsste man wirklich alles abschalten. Und zwar egal, ob das jetzt die private oder die städtische oder bei den Geschäftsleuten die Weihnachtsbeleuchtung ist. Da kann man schon noch viel tun. Und bei der Straßenbeleuchtung, da tut Sir ja auch einiges und stellt um auf LED. Und zwar LED auch mit warmem Licht. Also da bewegt sich schon was. Aber da ist noch viel Luft nach oben.
0: Gibt es da was auch noch mal vernetzt jetzt mit dem Aspekt von uns Privatleuten sozusagen, was die Stadt tun könnte, um mehr Verbindlichkeit auch zu schaffen? Oder ist das dann vielleicht auch ein Punkt, an dem es dann hakt?
1: Also es gab mal 22 eine Initiative da war es aber das Thema Energiesparen, das eben nicht beleuchtet werden durfte. Das ist aber, als das Thema Energie nicht mehr so heiß gegessen wurde, ganz schnell wieder kassiert worden. Und es ist auch keine verbindliche Vorgabe, also gerade Werbebeleuchtung. Man könnte schon Vorschriften machen, zumindest Empfehlungen mit dem etwas strengeren Charakter. Aber da fehlt es meines Erachtens. Also wie gesagt, bei der IHK findet sich da auch nichts mehr. Da wird zwar zum Thema Lichtverschmutzung informiert, aber auch da gibt es keine Empfehlungen oder Vorgaben. Also da fehlt es meines Erachtens schon noch an bestimmten Rahmenbedingungen.
0: Das ist ein gutes Stichwort, die Rahmenbedingungen, die auch noch neu geschaffen werden könnten, müssten vielleicht. Du hast dich ja wirklich auch schon länger jetzt, also gerade auch wahrscheinlich länger als viele andere schon, eingehend mit dem Thema beschäftigt. Deswegen denke ich, bist du auch eine sehr gute Ansprechperson, um mal nochmal nach einem Appell für Veränderung zu fragen. Also was ist denn so deine Meinung? An wen sollte man mal appellieren? Wer sollte jetzt, also wir können das jetzt auf die Stadt beziehen, vielleicht auch nochmal auf andere. Gut, dass jetzt zum Beispiel der Appell jetzt an Gewerbetreibende zum Beispiel ihre Belichtung zu dimmen, der ist wahrscheinlich naheliegend. Ob es dann dort so ankommt, ist die andere Frage. Aber was würdest du denn sagen, was brauchen wir jetzt, um die Situation zu verbessern? Wer ist besonders gefragt?
1: Ich glaube, die Frage, da kann sich jeder in die eigene Nase fassen. Da sind natürlich die Unternehmen gefragt, da ist die Stadt gefragt, da ist aber auch jeder Einzelne gefragt. Und Unternehmen, Städte, also es gibt ganz viel Informationen. Es gibt vom Bayerischen Umweltministerium einen Leitfaden zur Eindämmung der Lichtverschmutzung. Es gibt vom Umweltamt der Stadt Nürnberg ein Merkblatt von Lichtverschmutzung mit ganz vielen guten Tipps. Es gibt auf der Agenda 21 den Hinweis auf unsere Arbeitsgruppe. Also Informationen kann man viel finden und man kann auch viel tun. Und wie gesagt, ich glaube nicht mehr, dass es ein Wissensthema ist, denn dazu ist Lichtverschmutzung schon zu viel in den Medien. Ich glaube, es ist eher ein Umsetzungsproblem. Und solange die Glühbirne nicht kaputt ist, wechsle ich sie nicht aus. Nur wenn ich eine Glühbirne auswechsle, dann wäre es natürlich auch gut, wenn dann das Thema wieder im Hinterkopf wäre und man dann einfach von den Kelvin-Zahlen einfach runtergeht und sagt, so hell muss es nicht sein, es reicht auch ein etwas weicheres, wärmeres Licht. Ist auch angenehmer für die Augen.
0: Und zusätzlich vielleicht auch gut für den Geldbeutel. Also wenn es dann LED ist, war jetzt auch ein Aspekt, den ich jetzt auch in dem Gespräch neu aufgenommen habe, auch was die Unternehmen angeht. Das ist ja ein Einsparen von Licht, auch ein Einsparen von Energie, Stromkosten ist gleichzeitig.
1: Genau, jede Lampe, die nach 22 Uhr nicht mehr den Parkplatz erhält, schont auch den Geldbeutel.
0: Ja, und damit ist das Ganze ja dann auch wirklich im ganzheitlichen vollen Sinne nachhaltig. Eine Stunde rund um die Nacht hier am sonnigen Nachmittag war das im Stoffwechsel, dem Magazin für Kultur und Politik. Hier immer Montag bis Freitag von 16 bis 18 Uhr aktuell für euch aus Nürnberg. Das war es jetzt von meiner Stunde für heute. Am Mikrofon verabschiedet sich Marco Hendrich. Und ja, auch wenn die Stunde um die Nacht geht, noch ist es nicht ganz Nacht, wünsche ich euch erstmal einen wunderschönen Dienstagabend und dann aber hoffentlich eine ertragreiche, erfolgreiche Sternschnuppe-Nacht.
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8: Einen wunderschönen guten Abend. Wir haben es kurz nach 23 Uhr. Ihr hört immer noch Radio Blau, das freie Radio in Leipzig. Ein Radio zum Hören, aber auch zum Mitmachen. Wenn ihr Lust habt, selber Sendungen zu machen, informiert euch unter radioblau.de und dort findet ihr in der rechten Spalte verschiedene Einstiegskurse und dann wird euch relativ schnell klar, wie ihr hier auch zu Sendungsmachenden werden könnt. Fühlt euch dazu eingeladen. Jetzt hören wir eine Stunde lang Think Loud, wie alle zwei Wochen hier an dieser Stelle im Programm am Montagabend. Und heute gibt es einen DJ-Mix, der sich weniger mit Hip-Hop beschäftigt wie sonst, sondern eher mit artverwandtem Soul und Funk. Und heute mit einem DJ-Set von der Doin' It in the Park Crew. Die haben Anfang September ihre jährliche Party im Park gefeiert. Dort wird einfach ein Lastenfahrrad hingefahren mit Plattenspielern drauf und einer Anlage integriert. Und es gibt ein zweites Lastenrad, was sozusagen als Bar funktioniert. Das Ganze ist immer kostenfrei. Und es war wieder ein sehr, sehr schöner Abend. Und wir von Radio Blau durften den Abend zumindest 4 Stunden lang mitschneiden, haben das Ganze auch schon live als DJ-Nacht übertragen. Und ich habe heute nochmal ein DJ-Set in Ausschnitten hier mitgebracht für die heutige Ausgabe von Think Loud.

0: Phase 2 ist der Typ, der es praktisch erfunden hat, Züge anzusprühen. Vorher gab es nur so kleine Packs.
1: Ach so, ein Pack ist ein Autogramm.
0: Und das, das nennen wir Burger.

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Wir hörten Funk, Soul und Hip-Hop-Musik von Schallplatte, aufgelegt von der Doing It in the Park Crew. Die haben Anfang September ihre jährliche Party im Park gefeiert, haben die Lastenräder in den Park gesteuert und haben dort kostenfrei unter wunderbarem Sternenhimmel für euch Musik aufgelegt. Wir von Radio Blau konnten das Ganze mitschneiden und deshalb hier noch einmal in Ausschnitten bei Think Loud hier auf Radio Blau am Montagabend für euch gespielt. Für euch war am Mikrofon Uncle Korn. Es folgt bei Radio Blau 0 Uhr gute Musik, schlechte Musik. Das sind liebevoll gestaltete Playlisten unserer Radio Blau Sendungsmachenden. Immer wieder eine Überraschung. Ich bin gespannt. Bleibt dran oder geht ins Bett. Euch in jedem Fall eine gute Nacht. Bis bald.